0: Deutschland. In der Nacht gibt es immer wieder Schauer mit vereinzelten Gewittern. Die Tiefstwerte liegen bei 7 bis 0 Grad. Heute lockert es dann im Norden und Nordosten stellenweise auf und die Sonne kommt durch. Im restlichen Land bleibt es den Tag über meist bewölkt und regnerisch, vereinzelt mit Gewittern. Die Temperaturen erreichen maximal 8 bis 17 Grad. Am Samstag im Süden Wolken und Schauer, von der Mitte nach Nordosten zeitweise aufgelockert und meist trocken, dazu ähnliche Temperaturen. Die Zeit gleich 2.03 Uhr.
1: Die A94 München Richtung Passau ist zwischen Paarstätten und Lengdorf nach einem Unfall gesperrt. Die A40 Essen Richtung Duisburg ist zwischen dem Kreuz Kaiserberg und dem Kreuz Duisburg wegen Brückenarbeiten bis Dienstag früh gesperrt. Die A67 Darmstadt Richtung Mannheim ist zwischen Lorsch und Viernheimer Dreieck wegen Bauarbeiten bis Montag früh gesperrt. Die Umleitung geht ab dem Darmstädter Kreuz über die parallel verlaufende A5.
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1: Hier ist Franzi Pille. Schön, dass ihr am Start seid. Was geht denn bei euch gerade? Meldet euch gerne rein. 0221 5678 911. Wo hört ihr junge Nacht der ARD? Coldplay, Little Sims und Burna Boy jetzt.

habt ihr hier gehört. In der Jungen Nacht der ARD. Gerüchte sagen ja, es wird Anfang Juli, da wird sie heiraten, Taylor Swift. 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
1: Wenn du einfach nur Party machen willst, aber deine Teammates müssen unbedingt noch ein Interview geben.
2: Genau.
3: Aber nicht so viel!
2: Du kannst gerne übernehmen!
1: Dann ist das hier der Vibe. Da schreit Caroline Simon, spielt beim FC Bayern und hat mit ihrem Team gestern den DFB-Pokal gewonnen gegen den VfL Wolfsburg. Das wollte sie zu Recht feiern, aber Clara Bühl und Franziska Kate waren noch so nett und haben uns nach dem Spiel ein Interview gegeben. Da wollte die Caroline nicht so lange warten. Wobei auch Franzi und Clara wollten zur Party.
2: Die möchte eigentlich nur feiern. Also die möchte jetzt gar nicht, dass wir hier stehen. Deswegen müssen wir jetzt eigentlich los. Wir gehen jetzt zur Poolparty.
1: Ich könnte mir sogar vorstellen, dass da immer noch was geht um diese Zeit, 2.23 Uhr, auch wenn das Finale jetzt schon ein paar Stunden her ist. Aber Partylaune war high level, hat Clara Bühl zu Franziska Kett gesagt, während des Interviews.
2: Vor allem die Rakete.
1: Franziska ist Feierrakete, auch wenn nicht ganz so doll wie Clara Bühl.
2: Ja, da will ich die Franzi mal feiern sehen, die ist einfach ein bisschen verhalten, aber ich trinke für sie mit.
4: Ja, die trinkt mehr, klar.
1: Ich liebe dieses ganze Interview einfach. Also falls euch die Hard Facts jetzt auch noch interessieren, Bayern hat 4:0 gegen Wolfsburg gewonnen. Oder wie Clara Bühl es zusammenfasst.
2: Einfach ein saugeiles Gefühl. Versprich mir.

0: Calvin Harris zusammen mit Florence and the Machine, Sweet Nothing hier in der Jungen Nacht der ARD. Gleich 2:30. Die A40 Essen Richtung Duisburg ist zwischen dem Kreuz Kaiserberg und dem Kreuz Duisburg wegen Brückenarbeiten bis Dienstag früh gesperrt. Die A67 Darmstadt Richtung Mannheim ist zwischen Lorsch und Viernheimer Dreieck wegen der Baustelle bis Montag früh gesperrt. Die Umleitung geht ab dem Darmstädter Kreuz über die parallel verlaufende A5. Und die A94 München Richtung Passau zwischen Paarstetten und Lengdorf 2 Kilometer Stau. Da ist nach einem Unfall nur eine Spur frei.
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0: Ich muss wirklich so wahnsinnig aufpassen mit dem, was ich euch frage. Ne? Also ich ganz unschuldig habe ich gefragt, was gerade so geht bei euch. Dass ihr euch gerne reinmelden könnt über die 0221 567 89111. Und dazu stehe ich auch. Aber was kriege ich dann hier als erstes? Ein Foto von einem Teller von Liguine mit Garnelen. Und das sieht richtig geil aus. Und ich habe schon all mein Essen jetzt schon aufgegessen. Und immer noch Hunger. Und die Sendung geht noch 2,5 Stunden. Ich hätte besser doch nicht gefragt. Aber ich frag doch, also was geht? 0221 567 89111. Meldet euch gerne rein. Hier ist Franzi Pille. Joe, hört er jetzt.

Ich muss direkt wieder unterbrechen. Achtung, Falschfahrer auf der A7, Füssen-Reute-Ulm. Zwischen dem Rastplatz Bad Hauserwald und dem Dreieck Hittistetten kommt euch ein Falschfahrer entgegen. Fahrt äußerst rechts, überholt nicht. Auf der A7, Füssen-Reute-Ulm. Zwischen dem Rastplatz Bad Hauserwald und dem Dreieck Hittistetten

0: Deutschland hat mitgefiebert wie in meiner Fußball-WM. Ob es der Wal Timmy mit der Rettungsaktion wieder in die Freiheit schafft oder nicht.
1: Oh, der Wal schwimmt allein ins Dock. Ganz allein ins Dock. Ist das nicht Wahnsinn?
0: Da war kurz Hoffnung da.
1: Das ist ja Hammer.
0: Aber wir fragen uns immer noch, was ist mit Timmy? Jetzt ist vor der dänischen Insel Anhol ein toter Wal gesichtet worden. Marion Köhlis aus dem Junge Nachtteam. Ist es der Timmy?
2: Ja, es kann sein, es kann aber auch nicht sein. Also dänische,
0: cool.
2: Ja, die dänische Umweltbehörde bestätigt bisher nur the obvious. Also da ist ein Wal und der ist tot.
0: Okay.
2: Ja, jetzt werden Gewebeproben entnommen und dann wird sich zeigen, ob es wirklich Buckelwal Timmy ist.
0: Also gibt es denn aber so gar keine Hinweise, Vermutung, kann man das nicht sehen oder so?
2: Also es wird auf jeden Fall schon richtig wild.

0: Spekuliert, okay. Angeblich ist dieser tote Wal 10 bis 15 Meter lang. Also das würde schon mal zu Timmy als Buckelwal passen. Mhm. Und diese Insel Anholt, die liegt auf der Route Richtung Nordsee. Und da ist Timmy ja Anfang Mai, haben wir gerade den Ton gehört, von privaten Rettern hingeschleppt worden.
1: Ja, das war dann offensichtlich, hat nicht so viel gebracht dann, wenn es denn Timmy ist, ne?
0: Nee. Ja, ja, also ich sag mal, es war eine Idee, war es auf jeden Fall.
1: Ja, eine Idee war es.
0: Ja, da hatten ja schon ganz, ganz viele Fachleute gesagt, also lass den armen Kerl doch da mal in Ruhe, der ist eh schon ganz schwach, der wird wohl sterben. Ja, jetzt müssen wir mal abwarten, was dann diese Gewebeproben jetzt ergeben, ob es Thema ist. Sonst haben wir die nächste Wahlgeschichte.
1: Ja, stimmt. Oh Gott. Ja, aber die ist dann relativ schnell leider zu Ende erzählt. Heute um 12 Uhr soll der Wal geborgen werden und dann nehmen sie auch Gewebeproben und dann checken wir, also nicht wir, aber die Fachleute checken, ob es dieser Wal, ob es Timmy ist. Danke, Mario.

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1: Dieser Rain Dance von Dave und Thames funktioniert ein bisschen zu gut, finde ich. Irgendwie das Gefühl, der Mai ist nicht so richtig on fire hier, so frühlingswettermäßig. Morgen auch, also heute auch schon wieder. Super viel Regen. Also ja, im Norden. Norden hat es nicht so mit Rain Dances. Das lässt die kalt. Deswegen da einiges an Sonne, aber auch da immer so punktuell Regen. Und dann aber Stuttgart, Raum Frankfurt, südlich von Erfurt und so. Alles Regen morgen. Wir sollen aufhören mit dem Rain Dance. Wir gehen einfach weiter zu Laurel. Habit. Die macht wenigstens keinen Rain Dance. Hört ihr jetzt hier in der jungen Nacht.

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1: Um 3 Uhr mit Ramin Movasagian. Die USA können auf die Hilfe von China bauen, um den Konflikt mit dem Iran zu lösen. US-Präsident Trump sagte bei seinem Besuch in Peking, der chinesische Staatschef Xi hätte seine Unterstützung angeboten. Sebastian Segebade berichtet.
2: Trump sagte dem Sender Fox News, dass Xi sich dafür einsetzen will, dass wieder Öl- und Gastanker die Straße von Hormuz passieren können. Außerdem wolle China bis auf Weiteres dem Iran keine Waffen liefern. Auch Taiwan war Thema bei dem Treffen der beiden. Dabei hat Xi nach Angaben chinesischer Medien vor möglichen Konflikten gewarnt, sollten die USA die Sache im chinesischen Sinne schlecht handhaben. China betrachtet das unabhängige Taiwan als eigenes Staatsgebiet und droht immer wieder mit einer Übernahme. Peking führt etwa regelmäßig Militärmanöver vor dem Inselstaat durch. Die USA unterstützen bislang Taiwan sowohl diplomatisch als auch mit Waffen.
1: Nach den russischen Luftangriffen auf Kiew vergangene Nacht ist die Zahl der Toten weiter gestiegen. Wie der ukrainische Katastrophenschutz mitteilte, kamen mindestens 21 Menschen ums Leben, darunter 3 Kinder. Zuvor war von 16 Opfern die Rede. Immer noch suchen Einsatzkräfte in einem zerstörten Gebäude nach Verschütteten, heißt es. Der ukrainische Präsident Selenskyj forderte am Abend von den Verbündeten noch härtere Sanktionen gegen Russland. In Wien sind am Abend die letzten Tickets für das Finale des Eurovision Song Contest vergeben worden. Dabei setzten sich unter anderem die beiden Mitfavoriten auf den Sieg, Australien und Dänemark, durch. Auch Rumänien, Bulgarien, die Ukraine und Tschechien sind am Samstag im Finale dabei. Ausgeschieden sind dagegen Aserbaidschan, Luxemburg und die Schweiz. Deutschland ist mit Sarah Engels ist für das ESC-Finale bereits gesetzt. Ein Comeback von Torhüter Manuel Neuer in der Fußballnationalmannschaft bei der bevorstehenden WM wird immer wahrscheinlicher. Darauf deutet eine unveröffentlichte Kaderliste hin. Aus der Nachrichtenredaktion Klaus Reginek.
3: Die Liste mit 55 Spielern musste der DFB am vergangenen Montag an den Weltverband FIFA schicken. Neuer stehe darauf, berichtet der TV-Sender Sky Sport. Und nur aus dieser Auswahl von Spielern darf Bundestrainer Julian Nagelsmann für die WM nominieren. Neuer hatte nach der Heim-EM 2024 seine Karriere in der Nationalmannschaft beendet. Eine Rückkehr hatten er und auch Nagelsmann bisher immer wieder ausgeschlossen, gegen die wachsende Kritik vieler Experten. Der kommende Donnerstag ist damit gut für eine Überraschung, denn dann gibt Nagelsmann seinen endgültigen Kader bekannt.
1: Das Wetter. In der Nacht gibt es immer wieder Schauer mit vereinzelten Gewittern. Die Tiefstwerte 7 bis 0 Grad. Heute lockert es dann im Norden und Nordosten stellenweise auf und die Sonne kommt durch. Im restlichen Land bleibt es den Tag über meist bewölkt und regnerisch. Die Temperaturen maximal 8 bis 17 Grad. Am Samstag im Süden Wolken und Schauer, sonst oft aufgelockert und trocken. Die Zeit 3.03 Uhr.
4: Wir starten mit der Entwarnung für die A7 Füssenreute, Ulm. Kein Falschfahrer mehr zwischen Rastplatz Bad Hauserwald und dem Dreieck Hittistetten. Die A40 Essen Richtung Duisburg ist zwischen dem Kreuz Kaiserberg und dem Kreuz Duisburg wegen Brückenarbeiten bis Dienstag früh gesperrt. Und die A67 Darmstadt Richtung Mannheim ist zwischen Lorsch und Viernheimer Dreieck wegen Bauarbeiten bis Montag früh gesperrt. Die Umleitung geht ab dem Darmstädter Kreuz über die parallel verlaufende A5.
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4: Ja, schön, dass Sie die junge Nacht der ARD hören. Ja, ist weird. Ich bin einfach Team Du. Bin froh, dass wir uns hier duzen. Wir sprechen aber in dieser Nacht übers Siezen. Und in so einer Viertelstunde checken wir, ob das Sie nicht vielleicht irgendwann ganz verschwindet. Frau Pille ist hier.

Ab jetzt könnt ihr mindestens ein Wort auf Zulu dank Pamonkey und seinem Track Augazi. Das ist nämlich ein Wort auf Zulu. Wird oft übersetzt mit ich weiß es nicht. Oder, also ich weiß es nicht, ist die Übersetzung. Oder ich habe es auch mal in den Translator gejagt, der hat es mit du weißt es nicht übersetzt. Wisst ihr.

0: den du oder sie struggle? Ich glaube, den hatten wir ja schon alle mal. Also die Frage, wie spreche ich jetzt Fremde an? Mit du oder mit sie? Sam aus Höxter zum Beispiel kennt es von der Arbeit als Kellner. Da hatte der schon häufiger so Peinlo-Momente, wenn er gesagt hat.
1: Hallo, magst du schon was trinken? Können Sie sagen?
0: Unangenehm, ja, das kam dann zurück. Junge Nachtreporter Theo Steinbach, also ich wäre ja fürs ganz Abschaffen von du und sie, also für sie in dem Fall. Aber für viele ist es ja immer noch so ein Respektsding, ne? Also das ist so das Totschlagargument.
2: Ja, ich finde halt nicht, dass das unbedingt, dass sie unbedingt Respekt zeigt. Ich habe auch vor allem großen Respekt vor Menschen, die nett zu mir sind und mich einfach fair behandeln. Und da ist mir auch ehrlich gesagt egal, was die zu mir sagen. Und wie man Respekt und auch Höflichkeit rüberbringt, das kann sich ja ändern. Das hat mir auch Sprachwissenschaftlerin Janelle Zoske erklärt.
3: Wie wir Höflichkeit ausdrücken, wie wir höflich sprechen, ist was, was sich immer wandelt und verändert. Und nur weil es neue Strategien gibt, heißt es nicht, dass die Gesellschaft per se unhöflicher wird.
0: Okay. Also oft ist es dann auch so ein Machtposition-Ding, wenn man zum Beispiel zum Chef dann sie sagt und zum Kollegen du zum Beispiel, ne?
2: Aber da muss man auch sagen, das ist ja auch schon total im Wandel. Das hat mir auch Sprachwissenschaftlerin Janelle erklärt.
3: Ich gehe davon aus, dass das halt einfach ein Symptom unserer Zeit ist, dass wir versuchen wollen, stärker von diesen Hierarchiemarkierungen wegzukommen und eher so ein bisschen, wir sind doch alle gleich und wir sind alle auf einer Ebene und das lässt sich natürlich über die Anrede schön zeigen.
2: Also da ist schon eine Entwicklung da und vielleicht machen wir es ja hier bald auch so wie in anderen Ländern. In Schweden wurde zum Beispiel vor so 60 Jahren fast komplett das Siezen abgeschafft und im Englischen gibt es ja sowieso nur eine Anrede.
0: Ich fände es gut, ich muss kurz unterbrechen, bevor wir jetzt weitermachen, denn Achtung, Falschfahrer in Hannover auf der B65, dem Südschnellweg Anerten-Kirchrode, zwischen Höversche Straße und Brabeckstraße kommt euch ein Falschfahrer entgegen. Fahrt äußerst rechts und überholt nicht. Achtung, Falschfahrer in Hannover auf der B65, Südschnellweg Anerten-Kirchrode. Zwischen Höverscher Straße und Brabeckstraße ist ein Falschfahrer unterwegs. Vorsicht in beiden Richtungen.

0: Programmrat in der Jungen Nacht der ARD. Hug Yourself. Wir haben jetzt kurz vor 3:30. Nochmal Achtung, Falschfahrer in Hannover auf der B65 im Südschnellweg Andertenkirch-Rode zwischen Höverscher Straße und Brabeckstraße kommt euch ein Falschfahrer entgegen. Fahrt äußerst rechts, überholt nicht. Falschfahrer in Hannover auf der B65 Südschnellweg Andertenkirch-Rode zwischen Höverscher Straße und Brabeckstraße ist ein Falschfahrer unterwegs. Vorsicht da in beiden Richtungen. Die A40 Essen Richtung Duisburg ist zwischen dem Kreuz Kaiserberg und dem Kreuz Duisburg wegen Brückenarbeiten bis Dienstag früh gesperrt. Und die A67 Darmstadt Richtung Mannheim, die ist zwischen Lorsch und Viernheimer Dreieck wegen der Baustelle noch bis Montag früh gesperrt. Die Umleitung geht da ab dem Darmstädter Kreuz über die parallel verlaufende A5.
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0: Find's ja krass, wenn Menschen sich doll für was begeistern können. Also wenn die so ein richtig dolles Hobby mal haben, leidenschaftlich dabei sind. Das finde ich immer richtig cool. Ich selbst habe das nicht so doll. Und ich finde auch, alleine schon diese Begeisterung macht es cool. Egal, wie uncool das Hobby sich anhört. Wir checken nach 2 Songs, welches eher uncool klingende Hobby eigentlich 10 von 10 ist.

0: Ey, kurz vor Rente bin ich, innerlich. Ich habe nämlich jetzt eine Vogelfutterstelle gekauft für auf meinen Balkon. Ja, weil ich das halt süß finde, wenn dann so ein Vogel kommt und dann setzt er sich da auf diesen Pinösel und dann pickt er da so rum. Lass mich! Das ist nämlich jetzt auch wirklich 10 von 10 Hobby. Birding. Also Vögel beobachten. Das ist aktuell ein krasser Trend. In der Gen Z hat auch eine Studie aus Großbritannien bestätigt. Mach also nicht nur ich gerne, sondern auch Sabrina aus Stommeln. Wir haben mit ihr drüber gesprochen. Bei ihr ist es wirklich dieses Birding ein großes Ding im Alltag.
1: Ich versuche schon täglich bei uns raus in den Garten zu gehen und setze mich da dann schon mal mindestens so 10 Minuten hin und versuche das wahrzunehmen. Und ansonsten, wenn man mal ja, in der Woche einfach mal einen Spaziergang durch den Wald macht oder so, dann setze ich mich da auch gerne mal auf den Baumstamm und ja, höre einfach mal hin, schaue mich herum und freue mich ja, über jede Vogelbegegnung.
0: Ja, so krass, wie manche Leute da irgendwie mit dickem Objektiv oder Fernglas, so macht es nicht. Aber sie hat eine Vogelbeobachtungs-App am Start.
1: Die kann man dann quasi im Hintergrund laufen lassen und die nimmt dann die Vogelgeräusche auf und ja, versucht die dann zu erkennen, identifizieren und da sieht man auch direkt, was man für Vögel um sich herum hat.
0: Ich finde es sweet. Warum sie das Birding so feiert, das erzählt uns Sabrina in so 10 Minuten hier in der Jungnacht der ARD.

0: Leute, lass mal kurz das hier genießen. Das ist ein Hausrotschwanz, den ihr da hört. Der kam an meiner neuen Vogelfutterstation auf dem Balkon leider noch nicht vorbei. Vögel beobachten ist nämlich ein Ding. Also wenn man es Birding nennt. Die Gen Z feiert's. Eine davon ist Sabrina. Und auch wenn es viele nicht checken, sie findet das Hobby super cool.
1: Man kommt einfach voll runter und man ist so im Hier und Jetzt. Und das ist einfach ein super Ausgleich zum stressigen Alltag oder zum Job.
0: Und sie hat uns auch erzählt, das hat ein bisschen was auch so mit Sammeln zu tun. Das liebt sie. Also so wie quasi wie Pokémon Go, nur halt mit Vögeln. Also fürs so Feel-Good-Potenzial.
1: So ein kleiner Glücksmoment, den man dann immer hat, wenn man einen neuen Vogel entdeckt.
0: Ja, wie zum Beispiel ein Hausrotschwanz. Der fehlt mir in meiner Sammlung noch. Aber ich habe noch gar keine Vögel auf meinem Balkon.

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1: Um 4 Uhr mit Ramin Movasakian. Nach den russischen Luftangriffen auf Kiew vergangene Nacht ist die Zahl der Toten weiter gestiegen. Wie der ukrainische Katastrophenschutz mitteilte, kamen mindestens 21 Menschen ums Leben. Zuvor war von 16 Opfern die Rede. Aus der Nachrichtenredaktion Lukas Kram.
2: Der ukrainische Präsident Zelensky sprach in einer Videobotschaft von mehr als 675 Angriffsdrohnen und 56 Raketen, die Moskau abgefeuert habe. Bei der mehrstündigen Attacke auf die Hauptstadt Kiew sei ein Marschflugkörper eingeschlagen, der erst kürzlich hergestellt wurde. Das zeige, dass Russland die weltweiten Sanktionen umgehe, um die dafür nötigen Komponenten zu beziehen. Gestern hatte Zelensky Kanzleramtschef Frey und den BND-Präsidenten Jäger in Kiew empfangen. Es sei bei den Gesprächen unter anderem darum gegangen, wie man die Ukraine vor solchen Luftangriffen schützen kann.
1: US-Präsident Trump beendet heute seine zweitägigen Staatsbesuch in China. Vor dem Rückflug ist noch ein gemeinsames Mittagessen mit Chinas Präsident Xi geplant. Auf seiner Online-Plattform erklärte Trump, er hoffe auf eine Verbesserung der Beziehungen beider Länder. Xi hatte Trump gestern beim Thema Taiwan vor einem falschen Umgang gewarnt. China betrachtet Taiwan als eigenes Territorium. Die USA unterstützen den Inselstaat militärisch. Der Zentralverband des Deutschen Handwerks hält die geplanten Reformvorhaben der Bundesregierung für unzureichend. Verbandspräsident Dittrich sagte den Funke-Medien, es werde viel zu viel über Umverteilung geredet, doch diese schaffe kein Wirtschaftswachstum. Es gebe weder mehr Export noch mehr Investitionen, wenn der Spitzensteuersatz erhöht werde. Finanzminister Klingbeil will die Gehälter von Top-Verdienern in Zukunft höher besteuern lassen. In Wien sind am Abend die letzten Tickets für das Finale des Eurovision Song Contests vergeben worden. Dabei setzten sich unter anderem die beiden Mitfavoriten auf den Sieg Australien und Dänemark durch. Aus Wien Oliver Schosch.
3: Das zweite Halbfinale endete mit einer bitteren Enttäuschung für die Schweiz, Luxemburg, Armenien, Aserbaidschan und Lettland. Diese fünf Länder sind ausgeschieden. In der Show stachen starke Sängerinnen hervor, wie die Australierin Delta Goodrem. Die Buchmacher sehen sie im Finale am Samstag auf Platz 3 hinter Finnland und Griechenland, die sich bereits im ersten Halbfinale am Dienstag qualifizieren konnten. Den absoluten Kontrast lieferte Dara aus Bulgarien mit ihrem Balkankracher Bangaranga. Es ist die Wortneuschöpfung des ESC und ein Kult im Internet.
1: Das Wetter, heute lockert es im Norden und Nordosten stellenweise auf und die Sonne kommt durch. Im restlichen Land bleibt es den Tag über meist bewölkt und regnerisch. Die Temperaturen maximal 8 bis 17 Grad. Am Samstag im Süden Wolken und Schauer, von der Mitte nach Nordosten zeitweise aufgelockert. Die Zeit gleich 4.03 Uhr.
4: Die A40, Essen Richtung Duisburg, ist zwischen dem Kreuz Kaiserberg und dem Kreuz Duisburg wegen Brückenarbeiten bis Dienstag früh gesperrt. Und die A67, Darmstadt Richtung Mannheim, ist zwischen Lorsch und Viernheimer Dreieck wegen der Baustelle bis Montag früh gesperrt. Die Umleitung geht ab dem Darmstädter Kreuz über die parallel verlaufende A5. Das war's schon.
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4: Vogel beobachten ist ein Ding, das haben wir ja gerade geklärt. Franzi Pille ist hier. Ich versuche auch gerade Vögel mit Futter auf meinen Balkon zu locken, damit ich sie angucken kann. Naja, und junge Nachthörer Chris schreibt dazu über die 0221 567 89111. Ich hatte dieses Birding meine ganze Kindheit. Mein Vater hat mit seinem Bruder zusammen bei uns auf dem Grundstück eine Vogelzucht. Zu Spitzenzeiten so um die 2000 Vögel. Macht man da eigentlich noch was anderes als sauber?

0: Also bei sie bin ich beleidigt, sag ich ehrlich. Also wenn so random Leute mich siezen, das tut weh. Also wenn man so im, weiß nicht, Business-Kontext gesiezt wird oder als Patientin in der Arztpraxis, dann okay. Wir sprechen diese Nacht über Siezen und Duzen. Viele finden ja immer noch, mit sie macht man erstmal nichts falsch, weil es theoretisch als höflicher gilt. Also außer bei mir. Und auch Jamie hatte andere Erfahrungen gemacht.
1: Ja, wenn ich zum Beispiel bei Leuten so die Eltern kennenlerne, manchmal bin ich sehr schnell im Sie, weil ich auch ältere Leute sieze, aber das ist ein bisschen unangenehm.
0: Ja, ältere Leute, ne, das kommt dann halt drauf an, wie man jetzt Ältere definiert. Bei Judith war es so, dass das Du ein bisschen zu früh kam, beziehungsweise sie hätte es irgendwann gerne zurückgenommen.
1: Dem Vater von einer Freundin hätte ich vor kurzem gerne mal das Sie angeboten, an dem wir uns über Politik unterhalten hatten. Da habe ich für mich gedacht, Ronald, ab jetzt sind wir aber per Sie.
0: Wie witzig wäre das bitte gewesen, wenn sie das wirklich so gesagt hätte. Iconic.

zurück zu Freundschaft nach einer Beziehung. Ich glaube, das geht. Also wenn sich so in die Friendzone ein paar Liebesgefühle reingemixt haben, man dann aber merkt so, nee, das ist doch nix mit dem Liebespaar, das funzt nicht so gut wie als Freunde. Ich glaube, dann kann man easy zurück. Sommer sieht's auch so. Back to Friends. Hört ihr jetzt hier in der Jungen nach der ARD.

0: Eva Max in der Jungen Nacht, 16:30. Nur zwei Meldungen, einmal von der A40 Essen Richtung Duisburg. Die ist zwischen dem Kreuz Kaiserberg und dem Kreuz Duisburg wegen Brückenarbeiten bis Dienstag früh gesperrt. Und die A67 Darmstadt Richtung Mannheim ist zwischen Lorsch und Viernheimer Dreieck wegen Bauarbeiten bis Montag früh gesperrt. Die Umleitung geht ab dem Darmstädter Kreuz über die parallel verlaufende A5.
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0: Hier ist Franzi Pille, moin zusammen. Bruno Mars habe ich jetzt für euch. I Just Might.

Golden, habt ihr gehört, in der Jungen Nacht der ARD, 4.37 Uhr. Ja, dieses Outfit hat viele Gefühle ausgelöst. Hui. Das Babydoll-Kleid, das Olivia Rodrigo jetzt bei einem Auftritt in Barcelona anhatte. Also so Blümchen waren da drauf, Puffärmel sehr, sehr kurz. Dazu hatte sie derbe schwarze Stiefel an. Das finden viele nicht so doll. Sagen, dass sie sich da kindlich inszeniert. Tatsächlich gibt es Babydolls schon seit den 40ern. Erst, weil es einfach nicht genug Stoff gab. Dann war es ein Zeichen von weiblicher Selbstbestimmung. So oder so. Es redet jetzt auf jeden Fall gefühlt das ganze Internet über Olivia Rodrigo. Das hat sie auf jeden Fall geschafft. Jetzt hört er sie hier in der Jungen Nacht mit ihrem aktuellen Track.

0: Girls. Es ist das meistgewünschte Spiel auf der Spieleplattform Steam. Subnautica 2 ist gestern rausgekommen. Da müsst ihr in einer Unterwasserwelt auf einem fremden Planeten überleben und euch eine Basis bauen und so weiter. John Alleindecker aus dem Gaming-Team war die letzten Monate schon hyped. Aber für die Entwickler gab es jetzt kurz vor Release neben Aufregung nochmal einen großen Schock. Joanna, was war los?
1: Ja, also das Spiel wurde kurz vor dem Release einfach geleakt. In einem Post auf X gab Screenshots und Gameplay-Aufnahmen von Subnautica 2 zu sehen. Der Post ist zwar mittlerweile gelöscht, das Internet vergisst aber natürlich nicht. Mittlerweile haben sich die Entwickler dann auch selbst zu Wort gemeldet und gesagt, naja, das war jetzt nicht das finale Spiel, was ihr da gesehen habt, sondern eher eine unfertige Version davon. Und das mag auch stimmen, aber jetzt mal ganz ehrlich, geil ist es für das Entwicklerstudio natürlich nicht.
0: Natürlich, nee, sowas ist immer super respektlos natürlich denen gegenüber, die da Jahre Arbeit reingesteckt haben. Weiß man denn, wer das mit den Leaks war?
1: Nee, tatsächlich, bisher ist das noch nicht klar, aber nicht nur für Subnautica 2 gab es gerade so viel Pech. Vor ein paar Tagen wurde nämlich auch das Autorennspiel Forza Horizon 6 einfach ins Internet gehauen. Und nicht nur ein paar Bilder, sondern richtig zum Zocken.
0: No.
1: Und das Ding kommt eigentlich erst am 19. Mai raus. Und für die Entwickler ist es natürlich super scheiße. Machen wir uns nichts vor.
0: Ja,
1: deswegen
0: klar.
1: Gehen die auch hart gegen alle vor, die diese illegale Version schon zocken.
0: Ja gut, aber die Leute müssen sie ja erstmal finden, ne?
1: Ja, das stimmt. Das wird mit Sicherheit schwierig werden. Allerdings hat's ein YouTuber wohl schon erwischt.
0: Oh, okay.
1: Der hat seine Spielsession gestreamt, ja, und wurde jetzt für die gesamte Forza-Reihe gebannt. Und zwar, pass auf, für über 7.000
0: Was? Jahre. Okay, wow, das nehmen wir ernst. Aber auch ein bisschen dumm, ein illegales Spiel zu streamen. Naja, ich hoffe, ihr spielt alle nur legale Versionen.

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5: Guten Morgen.
4: In Deutschland haben viele Menschen Christi Himmelfahrt und den Männertag gefeiert. Viele Menschen zogen mit Getränken und Bollerwagen durch die Gegend oder trafen sich an Ausflugszielen. In Berlin demonstrierten laut Polizeischätzung rund 800 Männer gegen Gewalt an Frauen. Auf ihren Transparenten stand, neue Männer braucht das Land oder more feelings, less violence, mehr Gefühle, weniger Gewalt. Einen Vatertag gibt es in vielen Ländern, dort fällt er allerdings nicht mit Christi Himmelfahrt zusammen. Ist das Timmy? Vor der dänischen Insel Anholt ist ein toter Wal entdeckt worden. Jetzt wird geprüft, ob es sich dabei um den Buckelwal handelt, der wochenlang vor der deutschen Ostseeküste festsaß. Die norddänische Insel liegt in dem Meeresgebiet, in das die deutsche Rettungsgruppe den Buckelwal Anfang des Monats mit einem Spezialschiff geschleppt und ausgesetzt hat. Die dänische Umweltbehörde lässt nun Gewebeproben vom Wal untersuchen, um zu klären, ob es der Wal ist, den die Medien Timmy genannt haben. Jagdverbände in Deutschland fordern, dass Tiere mit Pfeil und Bogen zu jagen erlaubt wird, so wie in Frankreich, Ungarn und Teilen Nordamerikas. Das Bundeslandwirtschaftsministerium lehnt das ab. Es könne nicht garantiert werden, dass Rehe, Wildschweine oder Vögel ausreichend schnell, sicher und ohne unnötig lange Schmerzen erlegt werden. Der Deutsche Bogenjagdverband meint, die Bogenjagd sei leiser als Schusswaffen und auch ungefährlicher für Menschen in der Nähe. Gerade wenn Wildtiere in Städten getötet werden müssten, weil ein Pfeil nicht kilometerweit fliegt wie eine Kugel. Die Fußballerinnen des FC Bayern München feiern das Double. Nach der deutschen Meisterschaft haben sie gestern auch den DFB-Pokal gewonnen. Sie besiegten im Finale Wolfsburg 4:0. Bei den Männern entscheidet sich nächste Woche Samstag, wer den DFB-Pokal holt. Dann trifft ebenfalls Bayern München auf Stuttgart. Das Finalspiel ist in Berlin.
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4: Aktuell in Berlin-Köpenick 2 Grad plus, in Steglitz 4, in Fürstenberg-Havel 1 Grad plus, in Guben 6. Heute viel Sonne, im Tagesverlauf wolkiger, aber meistens trocken, wenn dann nur kurze Schauer. Höchstwerte 15 bis 17 Grad.
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4: A2 Richtung Magdeburg. Zwischen Wollin und Ziesa ist die rechte Spur nach einem Unfall im Moment gesperrt. Berlin-Westend, Heerstraße. Am Kreisverkehr Theodor-Heuss-Platz sind die Ampeln außer Betrieb. Für ein Straßenfest ist die Böllsche Straße in Friedrichshagen bis inklusive Sonntag in beiden Richtungen gesperrt zwischen Fürstenwalder Damm und Assmannstraße. Der Berliner Tiergartentunnel ist zwischen Heidestraße und Reichpietschufer in beiden Richtungen bis noch etwa 6 Uhr gesperrt. Zur S-Bahn. Wegen Bauarbeiten fahren Busse statt Bahnen für S3 und S9 bis Sonntag noch zwischen Charlottenburg und Olympiastadion, für die S7 zwischen Charlottenburg und Grunewald bis Mittwoch. Bis Sonntag zwischen Schöneweide und Grünau bzw. Schönefeld. Und eine Meldung zur U-Bahn für die U5, die wird jetzt ruckweise saniert, Stück für Stück. Der Anfang ist gemacht. Bis Anfang Juli Schienenersatzverkehr zwischen Hellersdorf und Wuhletal. Wenn ihr schon oder noch unterwegs seid, gute Fahrt.
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5: Krass, dass ihr schon wach seid. Guten Morgen.
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5: Um kurz nach sechs mit Philipp Burger.
6: Könnte es sich um Timmy handeln? Vor Norddänemark, wo sich Ostsee und Nordsee treffen, ist wieder ein Wal gefunden worden. Der ist allerdings tot. Er ist laut Berichten etwa 10 bis 15 Meter lang und laut den dänischen Behörden schon eine Weile tot. Es sollen jetzt Gewebeproben untersucht werden, um mehr über den Wal zu erfahren. Wochenlang saß an verschiedenen Stellen in der deutschen Ostsee ein gestrandeter Wal fest, bis ein privates Rettungsteam ihn mit Spezialschiffen in das Meeresgebiet brachte, in dem jetzt ein toter Wal gefunden wurde. Im Krankenhaus wird um sein Leben gekämpft. In Berlin ist ein Mann lebensgefährlich verletzt und notoperiert worden. Ein anderer Mann hat ihm an einer Bushaltestelle in Neukölln mit einem Messer in den Nacken gestochen. Nach dem Angriff an der Haltestelle Hermannplatz-Ecke-Sonnenallee flüchtete der Täter. Etwas später soll ein Mann eine Frau in einem Bus in der Nähe auf der Panierstraße bedroht haben. Der Busfahrer rief die Polizei, die den Mann festnahm. Jetzt wird untersucht, ob es sich in beiden Fällen um den gleichen Täter handelt. Unter dem Motto Männer gegen Gewalt haben gestern in Berlin gut 800 Menschen protestiert. Sie versammelten sich am Brandenburger Tor, um gegen häusliche Gewalt, Femizide und sexuelle Belästigung von Frauen zu demonstrieren. Nach Angaben der Veranstalter sollte damit ein Zeichen zu den üblichen Vatertagsfeiern an Himmelfahrt gesetzt werden. Gewalt gegen Frauen und queere Menschen sei fast immer männliche Gewalt, hieß es. Russland besitzt moderne Waffen, die es gar nicht haben dürfte, behauptet der ukrainische Präsident Selenskyj. Er sagt, Russland bekomme weiter die Teile, die es für seine Drohnen und Raketen braucht, trotz der weltweiten Sanktionen. In der ukrainischen Hauptstadt Kiew sind nach heftigen russischen Angriffen in der Nacht mindestens 21 Menschen getötet worden. Im ganzen Land wurden Wohnhäuser getroffen und zerstört.
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5: Da ist alles frei, Leute.
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7: Hey Leute, meine Lieblingsbrücke ist ja Tower Bridge in London.
5: Ja?
7: Und damit herzlich willkommen in diesem Brückentag.
5: Oh, Brückentag! Na Leute, lebt da noch? Wie geht's denn euch?
7: Wie geht's denn euch? Seid ihr am Arbeiten heute? Um 6.03 Uhr schon unterwegs?
5: Ehrlich gesagt, ja. Wer jetzt wach ist, der muss auch mal lochen.
7: Der ist nicht verkatert und schläft noch, das ist klar. Oder ihr seid noch wach, das kann ja auch sein.
5: Das kann auch sein. Hoffentlich hattet ihr auch so einen wilden Tag wie wir gestern. Ben hat mir erzählt, der hat die Wand gesaugt.
7: Oh!
5: Die Wand gestaubsaugt.
7: Kennt ihr das, diese, wenn da so Staub an der Wand ist und der so aufgesaugt wird, toll.
5: Kenn ich. Und ich habe das Klo geputzt.
7: Boah.
5: Hoffentlich war euer Tag auch so aufregend. Robin Schulz, jetzt guten Morgen.

0: Melanie Good Reasons, Robin Schulz und Fastboy. Und na Leute, habt ihr es gestern richtig schön scheppern lassen?
1: Naja, na logisch.
0: Und heute direkt wieder arbeiten?
1: Naja, ihr seid halt Maschinen, ne? Aber da braucht es dann heute bestimmt das eine oder andere koffeinhaltige Spaßgetränk, um da so ein bisschen wach zu werden, dass mal ein Auge aufgeht.
0: So, aber jetzt natürlich die Frage, was ballert eigentlich am geilsten?
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1: Wir machen, meine Damen und Herren, den großen Koffein-Check. Was scheppert brutal? Und ja, was merkst du gar nicht?
0: Starten wir rein mit Softdrinks, eine 300 Milliliter Dose Cola. Haut euch nicht unbedingt aus den Latschen. Nee. Mit süßen, nur 21 Milligramm Koffein.
1: Sweet.
0: Also das?
3: Merkst du gar nicht.
1: Merkst du ja nicht. Aber mehr Koffein, und das wusste ich nicht, hat eine Cola Zero.
0: Interessant, ja.
1: Warum? Also da sind es 36 Milligramm Koffein.
3: Scheppert nur ein bisschen.
1: Ja, aber immerhin. Und ist ja auch kein Sugar und mehr wach, also schon Win-Win.
0: So, krasser wird's offensichtlich mit einer Mate. 100 Milligramm Koffein sind in einer Flasche drin.
1: Das ist dreimal so viel.
0: Ja, das ist wirklich vergleichbar mit einer Tasse Kaffee. Und das?
3: Scheppert ordentlich.
1: Wenn ihr Kaffee nicht so feiert, die Ben zum Beispiel, trinkst ja keinen Kaffee. Und kippt euch da mal eine schöne Red Bull hinter, weil das...
3: Scheppert ordentlich.
0: Und wer den absoluten Overkill liebt... Koffeintablette.
3: Knallt hardcore rein.
0: Ja, gibt's mit 100, 200 und 400 Milligramm. Aber aufpassen, mehr als 400 Milligramm sind für die meisten Erwachsenen die Schmerzgrenze. Das ist auch die Empfehlung, mehr nicht benutzen. Danach wird's dann wirklich ungesund.
1: Ben, du bringst ja manchmal Koffeintabletten mit.
0: Ja?
1: Wie viel haben die?
0: Eine hat 200 und ich nehme mir nur eine halbe. Also quasi auch eine Tasse Kaffee pro Tablette.
1: Und ich kann euch sagen, das scheppert, Leute.
0: Das
1: kann man wirklich mal machen. Übrigens, Koffein wirkt ja erst so nach 15 bis 30 Minuten. Die richtigen Pros machen es so, reinkippen den Drink, dann einen kleinen Nap und dann wacht ihr auf wie der frische Frühling.
0: Ohlala.
1: Ganz, ganz schön.
0: Not bad.
1: Lamborghini haben wir jetzt. Baby Benz. Lasst euch das Red Bull schmecken. Oder so.
0: Prost.

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0: 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In der Fritz-Frühschicht Tampa City.
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0: hier auf Fritz um 6.20 Uhr.
1: Und jetzt mal kurz zum Wetter.
2: Ja, es ist ein kalter Start in den Tag.
0: Also aber ein schöner.
2: Schön, gerade scheint die Sonne. Ja, es sind Nebel gibt es aber auch in vielen Teilen von Berlin und Brandenburg. Der ganze Tag so ein bisschen Sonne-Wolke-Mix. Eine Hörerin hat eine Nachricht geschrieben in der
0: Studio-Message,
2: genau. In Friedersdorf, MOL, musste sie kratzen heute Morgen.
0: Hä?
2: Ja.
0: Oh Gott, scheiße.
2: Richtig crazy. Also das müsst ihr auch mit einplanen.
0: Nacht.
2: Potsdam gerade 0 Grad, Kreuzberg immerhin schon 5 Grad und in Wiesenburg haben wir 4 Grad. Ja, also viel los, wird heute bis zu 17 immerhin.
0: Geil.
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0: Fotze.
2: Hallo?
0: Was? So heißt doch Ickys letztes Album.
2: Ach so.
0: Fotze.
2: Ach so.
0: Und heute Nacht ist ihr neues rausgekommen. Ja, Popstar heißt es. Und das heißt auch, Icky is back.
3: Hey, Shaming ist nicht, ich mach Schlagen feministisch.
2: Naja, wie man Icky kennt, Popstar natürlich mit 2P geschrieben.
0: Logisch.
2: Also heute ist quasi noch ein Feiertag nach dem Feiertag mit dem neuen Album. Und diesmal wird es, glaube ich, auch kein Jucken, wenn es um Drogen oder Sex geht.
0: Oh weia. Nee. Und Icky schon mal gar nicht.
4: Ja, wenn das euer Problem mit einer Frau ist, dass sie sexuell offen ist, dann bin ich halt eine Fotze. Ich glaube, ich habe schon lange so mit dem Thema abgeschlossen. Wenn mich jetzt jemand blöd findet, ist mir eigentlich ziemlich scheißegal. Ja.
2: Krass, ja. Sie gibt wirklich einfach gar keinen Fick auf ihre Hater und sie zieht alles komplett durch und auch genau das macht sie mit ihrem neuen Album Popstar.
0: Mhm, 14 Tracks sind drauf. Einen haben wir heute früh schon zusammen im Auto gehört.
2: Oh yes.
0: Kokosnuss. Und es wird wild wie immer auf dem Album, Leute. Es wird gebumst im Mondlicht. Doggy im Beachclub. Pornstar Martinis werden geschlürft.
2: Ihr kennt es. Im August hören wir ganz bestimmt sehr viele Songs vom neuen Album live beim Fritz Open Air.
0: Ja, da ist ja Icky da.
2: Ist so. Heute wollen wir aber auch mal zusammen reinhören. Jede Stunde ein Track. Jetzt als erstes hören wir Icky Mel, was jetzt? Vom neuen Album Popstar heute rausgekommen.
0: Zusammen mit Barré. Wir haben es auch noch nicht gehört. Deshalb, Leute, lasst mal jetzt zusammen hören. Macht mal schön laut und dann schreibt gerne mal in der Studio-Message, wie ihr es findet.
3: Und was?

0: das fühlen, glaube ich, viele heute Morgen am Brückentag. Guten Morgen, Jörg Fritz.
1: Ja, Mann, Leute, kommt gut rein in diesen Brückentag, in diesen Start vom langen Wochenende hier mit Fritz.

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4: 6:31 Uhr am Freitag.
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5: Heute mit Philipp Berger.
6: Neue Männer braucht das Land oder more feelings, less violence. Diese Sprüche standen auf Plakaten gestern bei Demos in Berlin und auch in Hamburg. Ging darum, dem Herrentag eine andere Bedeutung zu verleihen und mehr Schutz zu fordern für Frauen vor Gewalt, vor Belästigung und Femiziden. Männer sollten schneller einschreiten, wenn sie übergriffiges Verhalten anderer Männer mitbekommen, forderten die Demo-Veranstalter. Stechlinsee 12 Grad, Senftenberger See 16 Grad Wassertemperatur. In Brandenburg beginnt heute offiziell die Badesaison. Mehr als 250 offizielle Badegewässer gibt es im Land und unter badestellen.brandenburg.de findet ihr sie alle. Die Wasserqualität ist laut Umweltministerium fast überall super und wird auch während der Saison weiter kontrolliert. Bei einem Hochhausbrand im Märkischen Viertel in Nordberlin sind in der Nacht zwei Menschen verletzt worden, einer von ihnen schwer. Nach Angaben der Feuerwehr brannte eine Wohnung im 11. Stock. Durch die Löscharbeiten gab es Wasserschäden in darunterliegenden Wohnungen. Die Polizei ermittelt zur Brandursache. China fordert im Krieg von USA und Israel gegen den Iran eine schnelle und dauerhafte Waffenruhe. Auch will die chinesische Regierung, dass die wichtige Schifffahrtsroute Straße von Hormuz wieder geöffnet wird, durch die viel Öl und Gas transportiert werden. China ist der größte Abnehmer von iranischem Öl. Wegen des Kriegs ist diese Meeresenge aktuell blockiert. Das treibt weltweit die Energiepreise nach oben. US-Präsident Trump sagt, China habe Hilfe angeboten bei einer Lösung im Krieg. Heute beendet Trump seine zweitägige China-Reise.
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7: Da gibt's nicht viel zu vermelden. Eine Sache: A12 Berlin Richtung Frankfurt oder da ist jemand liegen geblieben. Zwischen Fürstenwalde West und Fürstenwalde Ost kommt es deshalb zu Behinderung. Also fahrt da ein bisschen vorsichtiger. Aber ansonsten ist alles frei.
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7: Guten Morgen, Leute.
8: Hey,
7: ich hab's heute früh schön gesehen, die ersten Schnapsleichen.
8: Ja,
7: als ich am About Blank vorbeigefahren bin. Uiuiui. Und wir gucken doch jetzt einfach mal, was auf dem RAW-Gelände los ist. Da ist nämlich unsere Fritz-Reporterin Billy. Guten Morgen.
9: Gumo, na, wie geht's?
8: Ja, wie geht's dir? Wie viele Reste hast du schon eingesammelt?
9: Ja, also ich bin noch beim Kaffee, während Alex, Bau und Tommy hier noch ihre Bierchen kippen, weil sie aus dem Lokschuppen gestolpert sind.
7: Oh, Lokschuppen, ich bin neidisch. Okay, da müssen wir gleich auf jeden Fall drüber quatschen.
9: Die haben auch richtig gute Laune und Bock auf unser Quiz.
8: Ja, das ist nämlich das Witzige. Wir haben uns einfach gedacht, naja, wer die ganze Nacht durchfeiern kann, der kann auch mal bei Schnee von gestern mitmachen. Und deswegen bist du jetzt da am Start und da hast uns jemanden rausgesucht. Ich bin gespannt, mit wem von diesem chaotischen Trio wir gleich zocken.
7: Wahrscheinlich mit allen.
8: Ob sie auch ein paar richtige Fragen wissen. Nach Greedy und Tate McRae zocken wir Schnee von gestern. Let's go.
7: Die Club Edition quasi.
9: Los.

0: Gray. Mit Greedy auf Fritz.
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3: Es ist eine Premiere, Leute. Heute am Brückentag spielen wir eine Special Round und zwar mit Clubleichen.
0: Oh mein Gott, ist das witzig. Billy, du bist unsere Fritz-Reporterin gerade auf dem RW-Gelände am Start. Und jetzt stell uns doch mal da deine Kandidaten vor, die du da schon getroffen hast.
3: Na klar, also wir haben einmal Alex, der gleich auf mich zugekommen ist und mir gerade eine Coke Zero gekauft hat, damit ich wach bleiben muss. Dann haben wir Tommy, sehr coole Sonnenbrille und Bao hat wunderschön pinkes Haar. Die drei sitzen vor mir auf dem Boden und sind so ready.
4: Wo waren die feiern? In welchem Club?
3: Die waren im Logschuppen und meinten, dass sie eine super Party haben. Die gehen hier jeden Donnerstag hin.
0: Ah, krass.
4: Geil, Mann. Okay, würde ich auch gerne mal mitkommen. Aber jetzt müssen wir erstmal hier langsam loslegen, ja, oder?
0: Wir gehen rein ins Quiz. Billy, du hast die Fragen. Normalerweise lesen Josi oder ich das vor. 45 Sekunden, die Boys sind ready?
3: Seid ihr ready?
5: Yes.
0: Klingt nicht so, aber genauso wollen wir es ja
4: haben. War eine lange Nacht.
3: Wir sind noch ein bisschen müde, Leute.
4: Okay, dann 45 Sekunden laufen ab jetzt.
3: Okay, Leute, gestern war Vatertag. Wie sagt man Vater auf Englisch?
5: Daddy.
6: Father.
5: Father.
3: Father. Ding. Gestern war auch das DFB-Pokalfinale der Frauen Wolfsburg gegen Bayern. Wer hat gewonnen?
5: Bayern.
3: Bayern. Ding. Apropos Fußball, wo rein muss man den Ball da schießen?
5: Ins Tor. Tor.
3: Ah, Mann. Junge Menschen sind offener gegenüber illegalen Drogen. Nenne eine Droge, die wach macht.
5: Koks.
3: Einigt euch?
5: Koks.
3: Na gut. Gestern war das zweite Halbfinale vom ESC in Wien. Wer hat für Deutschland mal den ESC gewonnen?
7: Lena Meyer-Landrut.
3: Ah! Und welche Mutter von Alessio tritt dieses Jahr für Deutschland an?
5: Sarah Engels.
3: Oh mein Gott! Kinder und Jugendliche müssen im Netz besser geschützt werden, sagte gestern Elke Büdenbender, die Frau von unserem Bundespräsidenten. Der heißt?
5: Friedrich Merz. Fang bei der Steinmeier.
3: Hey, Mann, fast. Komm, den Punkt kriegt ihr.
0: Sie haben eh schon genug Punkte gemacht, deswegen. Oh mein Gott, wie geil.
3: Die Besten.
4: Jungs,
3: gar nicht müde.
4: Abgeräumt, 7 Punkte einfach gemacht und damit gewonnen.
5: Ja, wir gewinnen das Ding.
3: Alles. Buh, ihr habt den Wochenende.
5: Haben wir gewonnen, guck mal.
3: Ja.
5: Oh mein Gott, wie cool.
4: Vielleicht ist das ja der Trick, einfach völlig übermüdet zu sein.
5: Wir sind fit im Kopf.
3: Ja, ich glaube auch. Die haben richtig Bock. Jungs, ich wünsche euch einen mega Start ins Wochenende.
0: Ja, same.
5: Gleichfalls. Alle, wo das hören, bitte.
0: Ich finde auch, vielleicht können wir uns auch merken, zu dritt ist man ein bisschen besser als alleine. Das kann man sich auch.
4: Das hat vielleicht auch geholfen.
0: Auch
4: ein
0: bisschen. Oh mein
4: geil.
0: Gott.
4: Ey, danke dir, Billy.
0: Das war witzig.
3: Dass super
4: du heute
3: gerne.
4: Auf dem RW-Gelände jetzt, für uns warst.
0: Und jetzt könnt ihr alle schlafen gehen. Die Jungs nach dem Feiern und du, weil du so früh aufgestanden bist.
3: Ich gehe mal frühstücken, glaube ich.
0: Perfekt.
4: Lass dir schmecken. Geil, Leute.
3: Danke, ihr Mäuse. Tschüss.
4: Ciao. Am Montag spielen wir weiter. Da geht's dann wieder in eine neue Runde. Um kurz nach 6:30.
0: Fantastisch. Hier sind Lady Gaga und Doji mit Runway auf Fritz.
4: Guten Morgen.
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0: John Paul. Um 6.45 Uhr hier nach Fritz Rüschig. Guten Morgen, Leute. Und ich wusste nicht, dass es das wirklich gibt. Ja. Aber es gibt ihn, den Heiligenschein. Ja. Menschen tragen ihn und seit heute trägt ihn auch Ben.
1: Ja, ich will nicht überheblich klingen, aber ich habe heute Morgen was Krasses gemacht für die Allgemeinheit.
0: Wirklich, mir ist der Kopf weggeplatzt, als du das erzählt hast.
1: Das ist wirklich das Gegenteil von egoistisch, was ich gemacht habe. Einfach nur für uns alle.
0: Ja.
1: Ich warte ja mal an so einer Ecke, wenn Josi mich morgens um, keine Ahnung, 4.30 Uhr einsammelt. Mhm. Und da lag ein Kaffeebecher auf dem Boden.
0: Hat jemand einfach weggeschmissen? Einhörnchen. Wer macht denn sowas?
1: Ja, jemand, der gar nicht an die Allgemeinheit denkt. Ich habe diesen Kaffeebecher aufgehoben.
0: Alter.
1: Und dann bin ich 2 Meter gegangen und habe es in so eine orangene BSR-Mülleimer reingeworfen.
0: In den Mülleimer hat er ihn geworfen. Ja,
1: und weißt du was, Josi?
0: Na?
1: Ich trinke nicht mal Kaffee.
0: Das ist so nett. Also Mutter Teresa...
1: Wirklich? Nix gegen mich.
0: Wer ist sie? Wer ist sie? Schon mal gehört von Ben Kefkin, Alter? Oh, schön gespuckt.

0: unserer Reihe Social Media Verbot für alle. Jetzt Onkel Micha.
1: Ja, Statistiken. Ist vielleicht deine Meinung. Aber ich habe ein YouTube gesehen. Was passiert, wenn 500 Gorillas mit einem Asylanten kämpfen? Und jetzt rate mal. Also dann lieber 500 Gorillas. Meine Meinung.

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3: Könnt ihr was verkaufen? Ja, der Nebel, der zieht so langsam weg in Berlin und Brandenburg, aber dichte Wolken, vor allem Richtung Niederlausitz, Lausitz, können auch viele Schauer durchziehen, tatsächlich auch kurze Gewitter möglich. Gerade haben wir 2 Grad am Müggelsee, 2 Grad auch in Wusterwitz und in Barutmark sind sogar noch 0 Grad. Das Ganze wird aber ein bisschen wärmer heute, bis zu 17 Grad sind drin.
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0: Habt ihr noch Energy? Bisschen? Kleines bisschen Energy?
3: Ja.
0: Für so ein kleines Konzert?
3: Ja.
0: Ja, heute Abend ist Dermot Kennedy in der
3: Max-Schmeling-Halle,
0: Leute. Und richtig, richtig lucky, es gibt noch ein paar Tickets, also haltet euch daran.
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4: Irland ist der Ursprung von Halloween, Kobolden und Dermot Kennedy. We held a funeral for präsentiert Dermot Kennedy heute in der Max-Schmeling-Halle in Berlin-Prenzlauer Berg. Eins ist ihm mit seiner Musik besonders wichtig: Hoffnung geben. Egal, ob er jetzt Kiss Me oder über eine Trauerfeier singt, seine Songs haben Leichtigkeit und bringen einen zum Lächeln. Dermot Kennedy heute in der Max-Schmeling-Halle in Berlin-Prenzlauer Berg. Um 20 Uhr geht's los und Tickets gibt es ab ca. 65 Euro.
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2: Um 7 Uhr mit Philipp Burger.
5: In Deutschland haben viele Menschen Christi Himmelfahrt und den Männertag gefeiert. Viele Menschen zogen mit Getränken und Bollerwagen durch die Gegend oder trafen sich an Ausflugszielen. In Berlin demonstrierten laut Polizeischätzung rund 800 Männer gegen Gewalt an Frauen. Auf ihren Transparenten stand: Neue Männer braucht das Land oder More Feelings, Less Violence, mehr Gefühle, weniger Gewalt. Einen Vatertag gibt es in vielen Ländern, dort fällt er allerdings nicht mit Christi Himmelfahrt zusammen. Ist das Timmy? Vor der dänischen Insel Anholt ist ein toter Wal entdeckt worden. Jetzt wird geprüft, ob es sich dabei um den Buckelwal handelt, der wochenlang vor der deutschen Ostseeküste festsaß. Die norddänische Insel liegt in dem Meeresgebiet, in das die deutsche Rettungsgruppe den Buckelwal Anfang des Monats mit einem Spezialschiff geschleppt und ausgesetzt hat. Die dänische Umweltbehörde lässt nun Gewebeproben des Wales untersuchen, um zu klären, ob es der Wal ist, den die Medien Timmy genannt haben. Polen ist sehr katholisch und nicht berühmt für homosexuellen Rechte. Jetzt muss der Staat zum ersten Mal eine gleichgeschlechtliche Ehe anerkennen. Das oberste Verwaltungsgericht zwingt Polen dazu. Es folgt einem Grundsatzurteil des Europäischen Gerichtshofs. Diskriminierung wegen der sexuellen Orientierung ist in der EU verboten und gleichgeschlechtliche Ehen müssen akzeptiert werden. Zwei Männer hatten schon vor einigen Jahren in Berlin geheiratet, weil es ihnen in Polen nicht erlaubt wurde. Bislang wird dort nur die Heirat zwischen einem Mann und einer Frau anerkannt. Die Fußballerinnen des FC Bayern München feiern das Double. Nach der deutschen Meisterschaft haben sie gestern auch den DFB-Pokal gewonnen. Bei den Männern entscheidet sich nächste Woche Samstag, wer den DFB-Pokal holt. Dann trifft ebenfalls Bayern München auf Stuttgart. Das Finalspiel ist in Berlin.
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6: Ist alles frei, Leute.
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7: Was für Ben Pefken? Mutter Teresa heißt es heute.
6: Wer es verpasst hat, Ben ist wirklich ein bisschen zu stolz darauf, dass er heute auf der Straße einen Kaffeebecher aufgehoben hat und in den Mülleimer geschmissen. Und
7: ohne, dass ich Kaffee trinke.
6: Das
7: privat.
6: Ist wirklich privat. Ja, Ben, du bist einfach ein toller Mensch. Da können wir uns alle mal eine Scheibe von abschneiden.
7: Sagt auch Renate. Sie sagt zum Beispiel, ey, lass uns doch heute mal alle was aufheben, was jemand anderes in Anführungszeichen verloren hat und wegschmeißen. Dann kriegen wir alle heiligen Scheine wie Ben.
6: Warte.
7: Also das finde ich aber irgendwie dann auch doof, wenn alle einen heiligen Schein.
6: Warte, ja. Hier.
7: Josi, wirf mich ab mit irgendwie Ketchup oder so.
6: Los, heb auf. Heb auf jetzt.
7: Wow.
6: Auch wenn es nicht deiner ist. Guten Morgen.

0: Hä, was ist das für ein Geräusch? Nee.
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2: Das, Leute, ist the most wonderful time of the year, wir schicken euch doch gerade im ganzen Sendegelände for free entweder ins Nagelstudio oder zum Barber.
0: Ist einfach nice von uns. Heute Nachmittag reiten wir ein bei Milans Barbershop in Bad Freienwalde. Ab 14 Uhr geht's los, paar Slots sind noch frei, aber Robert hat sich schon einen gesaved und Fritz Reporter-Waldin hat ihm den gegönnt.
3: Robert, was hast du für eine Frisur? Kannst du mal deine Cap abnehmen?
4: Ich habe jetzt gerade einfach nur die Seiten runter und oben ein bisschen lang gelassen, aufgrund dessen, dass ich mir die Haare sehr oft nach hinten gele. Meine Freundin sagt halt, ich sehe mal aus wie ein Italiener.
3: Okay, und jetzt gerade hängen sie dir schon bald in die Augen. Heißt, der nächste Friseurbesuch steht schon an oder was ist da bei der Phase?
4: Ich müsste gucken, dass ich so nächste Woche halt einen Friseurbesuch kriege.
3: Ey, perfekt, weißt du was? Ich habe eine kleine Überraschung für dich, Robert. Und zwar kannst du kostenlos zu Milans Barbershop gehen.
4: Oh, darüber freue ich mich auch so schon. Passt perfekt.
3: Geil, ey. Musst du für irgendwas speziell vielleicht gut aussehen? Hast du ein Bewerbungsgespräch? Hast du ein Date? Hast du irgendwas in die Richtung?
4: Wir können es ein Date nennen, aufgrund dessen, dass mir meine Freundin Konzerttickets geschenkt hat, den 15. Das ist halt für uns unser kleines Date halt.
3: Wie lange seid ihr zusammen?
4: Wir sind jetzt seit einem Jahr grob zusammen.
3: Finde ich gut und finde ich wichtig, dass du auch nach einem Jahr dir immer noch Mühe gibst, Robert.
4: Oh ja.
3: Zwischen 14 und 18 Uhr kannst du einen Termin haben.
2: Ey. Geile Sache, ey. Macht's wie Robert, Leute. Fetzt heute nach Bad Freienwalde zu Milans Barbershop in der Königstraße. Freie Slots gibt's, solange es halt freie Slots gibt.
0: Ah.
2: Ne? 14 Uhr geht's los.
3: Das hätte ich gar nicht gedacht.
2: Bin hätte schlauer.
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1: Ja, guten Morgen, Leute. Und wir lieben es ja. Schön im Kino einkuscheln, Rückenlehne nach hinten, Beine hoch. Aber...
0: ja, das ist geil.
1: Mit hunderten Leuten draußen einen Film gucken, dann irgendwie noch Sonnenuntergang im Hintergrund. Das kickt schon anders.
0: Das kickt schon anders und das kennen wir jetzt wieder.
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0: Heute geht die Freilicht-Kinosaison los. Wie schön ist das? Und wir starten heute gleich rein mit zwei Open-Air-Kinos in Berlin. Freiluftkino Insel am Tempelhofer Feld und Freiluftkino Friedrichshagen. Gut, da läuft heute so eine deutsche Komödie Extrawurst, weiß ich jetzt nicht, aber man kann sich ja erstmal freuen.
1: Ja, das muss man.
0: Weiß ich jetzt nicht.
1: Und ich finde es auch nett, weil die Preise sind da auch irgendwie noch total fair. Ab 9 Euro geht es da los. Wetter, mal so, ne? Muss man schon irgendwie gucken, dass es abends trocken bleiben soll. Stand jetzt soll es das heute auf jeden Fall sein.
0: Guck mal. Und ab nächster Woche wird es ja wohl wieder richtig schön. Und da ist dann auch Freiluftkino Hasenheide wieder mit am Start. Und Ben,
1: ja?
0: It's a Sign.
1: Ja?
0: The Drama läuft da.
1: Ah, cool.
0: Mit Zendaya und Robert Pattinson. Haben wir gerade noch drüber gesprochen, ob der eigentlich noch läuft.
1: Weil wir den zusammen mal gucken wollten und es bisher nicht geschafft haben.
0: Sweet.
1: Ja. Cooler Film. Ja, lass mal machen.
0: Oder?
1: In der Hasenheide.
0: Und ihr vielleicht ja auch.
1: Ja, ist doch eine cute Date-Idee, Leute. Ins Freiluftkino gehen, aber Mückenspray mitnehmen und dann genießen.
0: Bringst du dann aber mit, okay?
1: Na gut.
0: Okay, dir. Viel Spaß, Leute.

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1: Heute hier am Freitag in der Fritz Fischig. Guten Morgen.
2: Und jetzt mal kurz zum
3: Wetter. Die Tage sind wirklich so abwechslungsreich. Gerade blauer Himmel, später vielleicht wieder so ein krasser Landregen, wie wir gestern hatten. Das war ja auch toll.
0: Toll.
3: Toll. Alles ist möglich. Regen, Gewitter, blauer Himmel, gerade 4 Grad in Tempelhof und Perleberg noch 1 Grad, in Gurden sogar schon 7 Grad. Und das Ganze geht heute hoch bis 17. Das ist immerhin ganz nice.
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0: Oh Gott, ich finde es so, so süß, wenn jemand für dich eine Playlist macht, ein Mixtape, irgendwie sowas. So Songs, die eine Bedeutung haben. Für einen Roadtrip zum Beispiel, richtig, richtig geil. Hast du sowas mal gemacht?
3: Es ist ewig her, aber meiner besten Freundin zur Schulzeit habe ich tatsächlich mal so eine Playlist gemacht.
0: Sweet.
3: So, und jetzt hat Bene ein Spiel mitgebracht, da geht es auch um Mixtape. Erzähl mal, Bene, was für ein Mixtape?
5: Es ist das Mixtape von Stacy. Sie ist eine Teenagerin am Ende ihrer Highschool-Tage und sie verbringt die letzte Nacht gemeinsam mit ihren engsten FreundInnen, bevor sie in ein neues Leben nach New York aufbricht.
6: You're still going through with this? Afraid so. I leave for the airport at 6 a.m. Hey. You've ruined our road trip.
5: Und für diese letzte Nacht hat sie ein Mixtape zusammengestellt, das extrem gut in die Zeit des Games passt, nämlich full-on coole alternative Teenager aus den 90s, Joy Division, The Cure, Smashing Pumpkins und sowas. Das passt auch sehr so zu ihrer Attitüde, übertrieben cool, Skater, bloß nicht peinlich sein.
0: Checke, aber also das checke ich, aber was ich noch nicht so richtig checke, ist, was man da jetzt spielt. Also wo ist das Game?
5: Ja, genau. Also zugegebenermaßen, man spielt nicht so viel. Okay. Du musst dir das mehr wie einen interaktiven Film vorstellen. Es gibt dann so Szenen, wo du eine Straße runterskatest, das steuerst du ganz am Anfang. Erinnert sich Stacy auch an ihren ersten Kuss. Dann kannst du so, das siehst du so, die Münder von innen und steuerst dann so die Zungen aneinander und bewegst sie. Das ist ziemlich weird. Aber also du hast eher so interaktive Elemente, aber es geht vor allem darum, die Geschichte zu erleben.
3: Okay, also sehr wenig Auswahl. Einfach ein bisschen, das machen, was einem da vorgegeben wird.
5: Ja, genau.
3: Okay.
5: Ich finde, aber es hat irgendwie einen sehr tollen Vibe, dieses Spiel. So dieses Jugend zurücklassen, aufbrechen. Du tust so, als sei dein größtes Problem, wie du heute Abend an Alkohol kommst. und tust alles dafür, nicht cringe zu sein und bist es genau deswegen. diese Stimmung mag ich total und die Musik ist halt auch einfach auch echt gut.
0: Okay, wenn ihr Bock habt auf ein Game, was so einen Vibe hat, wo man gar nicht so richtig zockt, aber trotzdem irgendwie mittendrin ist, dann gönnt euch doch Mixtape. Gibt's für rund 19 Euro für Konsolen und PC. Und da können wir uns an der Stelle doch nur bei dir bedanken, Bene.
5: Sehr gerne.
0: Ja.
3: Jetzt Avicii. Hallo Black. Wake me up.
0: Guten Morgen.

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7: Könnte sein, dass ausverkaufte Ware heute oder morgen nicht mehr nachgeliefert wird. In mehreren Lagerhallen in Berlin und Brandenburg gibt es heute einen Warnstreik. Betroffen sind unter anderem Lager von Edeka, Rewe, Penny und der Metro und auch Medikamentennachschublager. Die Gewerkschaft Verdi fordert für Beschäftigte im Großhandel 220 Euro mehr Lohn im Monat. Außerdem sollen Azubis 200 Euro mehr bekommen. Bei einem Hochhausbrand im Märkischen Viertel in Nordberlin sind in der Nacht zwei Menschen verletzt worden, einer von ihnen schwer. Nach Angaben der Feuerwehr stand ein Zimmer in einer Wohnung im 11. Stock komplett in Flammen. Eine Person konnte auf den Balkon der Nachbarwohnung klettern und so dem Feuer entkommen. Durch die Löscharbeiten gab es Wasserschäden in darunterliegenden Wohnungen. Die Polizei ermittelt zur Brandursache. Russland besitzt moderne Waffen, die es gar nicht haben dürfte, behauptet der ukrainische Präsident Selenskyj. Er sagt, Russland bekomme weiter die Teile, die es für seine Drohnen und Raketen braucht, trotz der weltweiten Sanktionen. In der ukrainischen Hauptstadt Kiew und anderswo sind nach heftigen russischen Angriffen in der Nacht über 20 Menschen getötet worden. Im ganzen Land wurden Wohnhäuser getroffen und zerstört. Das Finale des Eurovision Song Contest steht fest. Gestern qualifizierten sich im zweiten Halbfinale in Wien 10 weitere Länder für die Hauptshow am morgigen Abend. Zum erweiterten Favoritenkreis zählen jetzt zum Beispiel die Artists aus Dänemark und Australien. Ins Finale geschafft hat es auch die Rumänin Alexandra Capitanescu mit ihrem Lied Choke Me. Der Song hatte im Vorfeld für Diskussionen gesorgt. Manche sehen darin eine Verharmlosung von sexuell motivierten Würgespielen. Deutschland muss sich nie fürs Finale qualifizieren, weil es viel Geld für den ESC bezahlt. Sarah Engels war also schon für das Finale morgen gesetzt.
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8: Was soll ich euch sagen? Das ist alles frei.
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9: Was ist eigentlich bei Instagram los? Ist irgendwie kaputt, oder?
8: Wieso?
9: Also bei mir sind ganz viele Stories so grau, kann ich nicht sehen.
8: Ja,
9: von Leuten,
8: warte,
9: schon seit ein paar Tagen. Und es gibt jetzt so ein neues Feature, hast du das schon gesehen? So Instance heißt es.
8: Instance?
9: Ja, da kannst du dann so einfach so hässliche Fotos von dir, die dann so kurz nur da, keine Ahnung, neue Art von Story, aber ist einfach nur unnötig. Ich weiß auch nicht, was es soll.
8: Also wie du das gerade erklärt hast, ganz toll, wirklich. Ja. Ich habe exakt gar nichts verstanden. Aber bei mir ist alles gut.
9: Geh mal in deine DMs und dann da rechts an der Seite.
8: Oh, Dickpick.
9: Ja.
8: Spaß.
9: Geh mal da rechts an der Seite, da sind jetzt so komische kleine
8: Fotos. Bilder.
9: Ja.
8: Und was ist das? Ah, wer das gesehen hat, steht da. Wenn man da draufklickt, hier steht gesehen von Sophie.
9: Ja, also ich find's unnötig.
8: Naja, okay. Cool, dass wir drüber gesprochen haben.
9: Hören jetzt Saide, Mona Lisa, einmal um die Welt.

0: Action. Die beiden Halbfinals waren schon.
1: Das ist wirklich eine richtig big Party. Oder vielleicht doch nicht. Vielleicht merkt man auch den Boykott. Sind ja ein paar Länder diesmal nicht dabei. Da sprechen wir drüber mit Daniel Kehler, ESC Ultra und für die ARD gerade in Wien. Hi Daniel.
2: Guten Morgen.
1: Morgen. Also sag mal, wie ist denn die Stimmung in der Stadt gerade? Freut sich Wien auf Samstag, also auf morgen?
2: Das würde ich schon sagen. Also das merkt man schon, was zum Beispiel eine total schöne Sache ist. Das ist eine mega geile Idee gewesen. Es gibt ja viele Kaffeehäuser hier in Wien und die hat man verschiedenen Ländern zugewiesen. Das heißt, wenn du durch die Stadt gehst, dann siehst du an der einen Ecke mal so ein Café, da gibt es dann irgendwie Spezialitäten aus Bulgarien, in dem anderen gibt es was aus Litauen und in dem nächsten gibt es irgendwie was aus Dänemark oder so. Das heißt, wo du durch die Stadt gehst, kriegst du immer so ein bisschen was vom ESC mit. Das finde ich eine ganz schöne Idee, um den Contest mit der Stadt zu verknüpfen.
0: Ja, finde ich total schön. Das. Auch irgendwie so wirklich Europa zusammenzubringen. Aber jetzt muss man ja auch sagen, Holland, Spanien, Slowenien, Island und Irland sagen dieses Jahr, nee, kein Bock auf den Contest, weil Israel ist dabei. Trübt das da auch jetzt ein bisschen die Partystimmung?
2: Man merkt das tatsächlich daran, dass manche Fans nicht dabei sind. Also es sind nach meinem Empfinden deutlich weniger spanische Fans dabei. Das ist immer eine sehr große Fangruppe gewesen. Und ich war zum Beispiel vorgestern abends im Euroclub. Das ist der offizielle Club für den ESC. Und dass die Spanier nicht dabei sind, das kriegst du einfach mit. Das merkst du, dass die fehlen. Auch gerade, wenn die spanischen Songs laufen, dass da weniger die Leute zu abgehen irgendwie. Also es ist nicht so, dass die Stimmung jetzt total gedrückt ist. Aber es ist ein Ticken anders. Das würde ich schon sagen.
0: Okay, lass uns aber auf jeden Fall jetzt noch über den Wettbewerb sprechen. Da gibt es ja jedes Jahr Favoriten, diesmal Finnland, Frankreich und Griechenland. Was ist besonders an denen?
2: Yes, das würde ich schon sagen, dass das die großen Favoriten auch sind. Also Finnland ist so eine Mischung aus Pop und Klassik, super dramatischer Song. Linda Lampenius ist die eine Kandidatin, die da auf der Bühne steht. Die spielt Violine, das macht sie auch live. Und Pete Parkkonen ist ein Typ, der hat so eine etwas rauchige Stimme, ist auch so ein bisschen modelmäßig da unterwegs in Finnland. Die haben einen super gut choreografierten Auftritt. Das passt perfekt zusammen, ist aber auch so ein bisschen cheesy, ehrlicherweise. Das passt natürlich auch ein bisschen zum ESC. Frankreich ist auch so eine Opernnummer, die finde ich persönlich ein bisschen nervig, aber viele mögen das und das kann ich verstehen, weil sie hat einfach eine richtig geile Stimme und dabei ist die Kandidatin Monroe erst 17 Jahre alt, also die reißt den Laden da wirklich richtig ab. Griechenland, das ist so ein bisschen... Ja, es ist ein Rapper, der sehr absurde Texte hat. Da geht es ein bisschen um Konsum, Überkonsum. Und das kommt auch gut an, weil ihr werdet ihn sofort erkennen, wenn ihr das Finale guckt. Der trägt, das sind fast schon so plüschige Moonboots, die der trägt. So orange und der tanzt auch wie in so einem Videospiel auf der Bühne. Also da gibt's auch was zu sehen.
1: Daniel, jetzt ganz wichtig natürlich, ganz kurz noch. Die Chancen für Engelsara, für unsere Engelsara, wie stehen sie mit ihrem Song Fire? Was denkst du?
2: Ehrliche Antwort?
1: Ja.
2: Das wird so Mittelfeld höchstens. Der Song ist einfach jetzt nicht so besonders hier so im Vergleich mit vielen anderen Titeln. Sie macht einen mega geilen Job, sie ist so perfektionistisch und wirklich, sie ist auch so ein Fanfavorit in der Halle, das muss man echt sagen. Aber ich glaube, im internationalen Vergleich wird es eher Mittelfeld. Aber trotzdem können wir ganz zufrieden sein mit ihr, finde ich.
1: Gut, gucken wir mal, wie weit wir kommen. Morgen geht's los. Danke dir erstmal, Daniel. Und Ben, sag mal, du guckst doch, oder?
0: Ja, auf jeden Fall. Ich bin excited. Jedes Jahr ESC. Das muss man schon machen, ja, finde ich schon.
1: Kannst du Live-Schalte machen zusammen mit Daniel dann. könnt ihr auch kurz mal machen.
0: So.
1: Geil, Leute.
0: Wir hören Olivia Rodrigo mit Drop Dead. Jetzt hier auf Fritz. Guten Morgen.
1: Morgen. Hi.

0: Fat Josh Gigante, The One auf Fritz, 7.47 Uhr, Tachchen.
1: Und she fucking did it.
2: Finally.
1: Seit, so knapp 8 Stunden ist Ickys neues Album draußen, Popstars. Mit 2P, wie Poppen wegen Ficken, checkt ihr?
2: Genau.
0: So ist es. Und, Leute, wir haben natürlich euren Rücken. Frühmorgen, 7.47 Uhr an so einem Freitag. Vielleicht seid ihr auch noch ein bisschen durch vom Vatertag. Deswegen hören wir einfach das Album ganz schnell. 14 Songs in 14 Sekunden, damit ihr auch später mitreden könnt und sagen könnt, habe ich das Album schon gehört? Ja, natürlich habe ich es schon gehört. Let's go.
2: Let's go.

0: Fantastisch, Leute.
1: Und?
0: Also, ganz ehrlich.
1: Klingt nach Icky, oder?
0: Will man eigentlich jeden Song hören. Einfach richtig Bock. Es wird geballert, es wird gebumst. So muss doch sein.
1: Es wird gerappt auch ein bisschen. Popstar heißt das neue Album mit 2P, wie gesagt. Und wir hören ja den ganzen Morgen jetzt rein ins neue Album. Und das hier klingt jetzt mal ein bisschen anders.
0: Country Girl.
1: Kann sie ja nämlich auch.
0: Vom neuen Album.
1: Ruhigere Töne. Gucken wir mal, was da

0: unserer Reihe Fantastische Nachrichten jetzt.
1: Bei einer Abstimmung aller Berliner Hunde zur allgemeinen Lage neulich kam es zu folgenden Ergebnissen. 63% aller Berliner Hunde sind mit ihrer Gesamtsituation sehr bis relativ zufrieden. Knapp 31% sorgen sich allerdings um eine unkontrollierte Zuwanderung von Katzen. 78% aller Berliner Hunde haben die Schnauze voll davon, für Reels auf Insta oder TikTok süß gucken zu müssen. 99% der Berliner Hunde stehen einer veganen Ernährung eher skeptisch gegenüber. Und 47% plädierten für deutlich längere Gassi-Gehzeiten. Fast einstimmig hingegen bestätigten alle Berliner Hunde, dass der Hund der beste Freund des Menschen ist, legten dabei aber besonderen Wert auf die Einschränkung, dass es sich dabei weder um eine Freundschaft plus, noch um eine mit gewissen Vorzügen handle. 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
2: Ja, das ist eine Wundertüte. Also wirklich alles ist drin. Regen, Sonne, Wolken, teilweise Gewitter, wenn es sein muss. Und gerade echt unterschiedliche Temperaturen. In Wittstock-Dosse sind es noch 2 Grad. In Guben und Marzahn haben wir schon 7 Grad. Und das Ganze geht heute hoch bis auf maximal 14 Grad.
0: Okay.
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0: Gibt es so Mucke, zu der ihr absolut gar nicht tanzen könnt? Also wo ihr nicht wisst, wie ihr euch bewegt?
2: Klassik.
0: Walzer. Weiß nicht, ich war ja vor einer Weile auf einer Drum-Bass-Party. Man kommt ja irgendwann so rein. Du nimmst irgendwann die Moves an. Aber ganz ehrlich, bei der Mucke hier,
2: ja,
0: die klingt geil, aber ich wüsste nicht, wie man sich dazu bewegt. Aber vielleicht ja ihr.
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4: Wie hört sich Reggae und Dubstep an?
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0: Strand, genießt die Aussicht auf Palmen und dazu dann Reggae und Dubstep hören. Heute beim Berlin Dub Café im Beach Neukölln. Das Ganze geht von 16 bis 22 Uhr und der Eintritt kostet 25 Euro.
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2: Happy Friday, Leute. Kurze Acht.
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2: Die hat für euch Philipp Burger.
3: Könnte es sich um Timmy handeln? Vor Norddänemark, wo sich Ostsee und Nordsee treffen, ist wieder ein Wal gefunden worden. Der ist allerdings tot. Er ist laut Berichten etwa 10 bis 15 Meter lang und laut den dänischen Behörden schon eine Weile tot. Es sollen jetzt Gewebeproben untersucht werden, um mehr über den Wal zu erfahren. Wochenlang saß an verschiedenen Stellen in der deutschen Ostsee ein gestrandeter Wal fest, bis ein privates Rettungsteam ihn mit Spezialschiffen in das Meeresgebiet brachte, in dem jetzt ein toter Wal gefunden wurde. Stechlinsee 12 Grad, Senftenberger See 16 Grad Wassertemperatur. In Brandenburg beginnt heute offiziell die Badesaison. Mehr als 250 offizielle Badegewässer gibt es im Land und unter badestellen.brandenburg.de findet ihr die alle. Die Wasserqualität ist laut Umweltministerium fast überall super und wird auch während der Saison weiter kontrolliert. Im Krankenhaus wird um sein Leben gekämpft. In Berlin ist ein Mann lebensgefährlich verletzt und notoperiert worden. Ein anderer Mann hat ihm an einer Bushaltestelle in Neukölln mit einem Messer in den Nacken gestochen. Nach dem Angriff am Hermannplatz Ecke Sonnenallee flüchtete der Täter. Etwas später soll ein Mann eine Frau in einem Bus in der Nähe auf der Panierstraße bedroht haben. Der Busfahrer rief die Polizei, die den Mann festnahm. Jetzt wird untersucht, ob es sich in beiden Fällen um den gleichen Täter handelt. China fordert im Krieg von USA und Israel gegen den Iran eine schnelle und dauerhafte Waffenruhe. Außerdem will die chinesische Regierung, dass die wichtige Schifffahrtsroute Straße von Hormuz wieder geöffnet wird, durch die viel Öl und Gas transportiert werden. China ist der größte Käufer von iranischem Öl. Wegen des Kriegs ist die Meeresenge aktuell blockiert. Das treibt weltweit die Energiepreise hoch. US-Präsident Trump sagt, China habe Hilfe angeboten bei einer Lösung im Krieg. Heute beendet Trump seinen Staatsbesuch in China.
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2: Vorsicht auf der A2 Magdeburg Richtung Berlin. Da ist jemand liegen geblieben zwischen Wollin und Brandenburg. Kommt zu Behinderungen deswegen und es sind auch Menschen auf der Fahrbahn. Auf der B1 Küstrin-Kiez Richtung Berlin zwischen dem Abzweig nach Vorwerk, Ludwigslust und Seelow-West ist nach dem Unfall die Fahrbahn blockiert. Und in Berlin, da gibt es ein Schlagloch auf der A100 auf dem Stadtring Richtung Wedding. Die rechte Spur ist deswegen gerade blockiert in Höhe Detmolder Straße. Aber ansonsten ist alles entspannt heute früh.
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2: Drogen sind keine Lösung.
4: Nein.
2: Also zum Wachbleiben, so. Da muss es andere Sachen geben.
4: Gibt's ja auch.
2: Ja.
4: Koffein.
2: Viel. Ne? Koffein, viel Hilfe.
4: Viel.
2: Vor allem heute wird es, glaube ich, viele retten, die arbeiten müssen, aber gestern noch ordentlich unterwegs waren.
4: Die Frage ist,
2: was ist denn am besten?
4: Ja.
2: Was scheppert so richtig rein?
4: Die Frage ist jetzt, hat Cola mehr als Mate, mehr als Kaffee, mehr als Koffeintabletten?
2: Tee,
4: wer weiß es?
2: Eistee.
4: Wir wissen's. Und wir sagen es euch gleich.
2: Nach Taylor Swift.

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1: Hey, na, habt ihr das eigentlich gestern krachen lassen oder was an Herrentag? Und heute wieder arbeiten?
0: Boah, Maschinen seid ihr. Da braucht ihr auf jeden Fall safe Koffein heute, um so ein bisschen wach zu werden, dass das ein Auge zumindest aufgeht.
1: Und wir sagen euch jetzt, was da am besten ballert.
2: 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Einfach besser klarkommen.
1: Ja, welcome zum großen Koffein-Check. Kaffee, Tee, Matcha, was macht am meisten wach?
0: Naja, und da geht der allerletzte Platz. Es tut mir ja leid an. Den schwarzen Tee, 60 Milligramm Koffein sind da drin, wenn ihr den Beutel habt, ordentlich ziehen lassen, deshalb...
3: Ich habe nur ein bisschen.
0: Ja, aber immerhin hat immer noch mehr Koffein als so eine kleine Dose Cola.
1: So, ein guter Espresso, der gilt ja als absoluter Wachmacher.
0: Ja.
1: So ein kleines Tässchen hat aber tatsächlich nur 75 Milligramm, aber für die Menge...
3: Scheppert ordentlich.
1: Ja, und was mich komplett überrascht, mehr Koffein hat dunkle Schokolade.
0: Was? Das habe ich auch noch nie gehört. Leute, ja. So eine 100-Gramm-Tafel, Stani, 70% Kakaogehalt, da ist mehr Koffein drin als in einem Espresso.
1: Okay, krass.
0: Das sind ja nämlich 90 Milligramm. Jetzt frisst man ja meistens nicht eine ganze Tafel dunkle Schokolade, ist ja auch ein bisschen räudig. Deswegen...
3: Ich habe nur ein bisschen.
1: Ja. Die klassische Tasse Kaffee oder auch eine Tasse Matcha, die haben tatsächlich 100 Milligramm Koffein. Das macht schon wach.
3: Shepard brutal.
0: Und jetzt kommt da der doppelte Espresso. Beziehungsweise ist das ja dann wirklich ein Espresso. Auf Express schallert der rein mit 160 Milligramm pro kleinem, ja, doppelten Espresso.
3: Knallt hardcore rein.
1: Ja, wie gut ihr selber Koffein vertragt und wie schnell das bei euch wirkt, das ist natürlich bei jedem auch irgendwie anders. Hat auch mit Körpergröße, Gewicht und so weiter zu tun. Hm. Und auch wie viel Koffein man generell trinkt.
0: Ja. Also die Faustregel ist, das können wir uns jetzt alle mal merken, nicht mehr als 400 Milligramm Koffein pro Tag. Sonst kriegt euer Körper die Krise.
1: Dann wollen wir nicht.
0: Aber wenn ihr wirklich auf Express haben wollt, dann doppelten Espresso.

0: Molly. Zusammen mit Silent Addy. Shake it to the max. Shake it to the max auf Fritz. Shake it to the max. Please just rewind. 8:15 am Freitag. Guten Morgen.
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0: 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Die sehen alle aus da. Naja,
2: unmöglich.
0: 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Der hat's mal richtig dringend, wieder zum Friseur zu gehen, hat er erzählt.
3: Also, meine Locken sind schon natürlich, zum Glück, aber sehr wollig gerade, also sehr groß, meine Haare. Deswegen würde ich gerne mal wieder die Haare schneiden, ja. Ja, der Mullet ist es schon, ja. Wird auch nicht beim Praktikumsgespräch gut ankommen.
2: Oh, wenn er jetzt noch Schnurri hat, muss ich vielleicht auch mal eine Arbeit freien, weil heute kurz.
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0: Und wie sieht das aus, wenn du alt bist? Was hat denn das für eine Bedeutung? Und wer sagt dir, dass das in echt nicht Ente siehst sauer heißt? Hast du auch ein Arschgeweih? Inzwischen ist man ja ohne Tattoo der Freak. Möchtest du mal mein Mandala sehen? Schreibt man Love nicht mit V? Hast du dir das gut überlegt? Und wie sieht das aus, wenn du alt bist? Was hat denn das für eine Bedeutung? Und wer sagt dir, dass das in echt nicht Ente siehst sauer heißt?
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0: hier auf Fritz um 8.23 Uhr.
1: Und jetzt mal kurz zum
2: Wetter. Wenn das Wetter bei euch gerade so schön aussieht wie hier in Potsdam-Babelsberg, blauer Himmel, Sonnenschein, das trügt. Es bleibt heute nicht den ganzen Tag so. Es ziehen Wolken auf. Vor allem in der Lausitz kann es extrem viel regnen heute. Aber generell Berlin und Brandenburg wird ein bisschen Regen abkriegen. Temperaturen sind jetzt gerade ganz okay. 5 Grad in Wannsee, dann haben wir schon 9 Grad in Welzow und in Wiesenburg sind es 8 Grad. Maximal heute drin sind 15 Grad.
0: Oh, voll gut.
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2: Ja, meine Güte, ey. Mathe, Abi oder Bio, das war schon hart. Aber die Aufgabe, die alles nochmal toppt und viel schwerer ist, das richtige Motto zu finden fürs Abi.
0: Abi-Motto, ja. Da gibt es ja auf TikTok so ein paar. Und ich glaube, sie hier hat aber mit das Beste gefunden.
3: Mein Schulleiter würde es direkt verbieten, wenn wir das allerbeste Abi-Motto der Welt nehmen würden. Leute, haltet euch fest. Abinal, die Lehrer standen immer hinter uns.
0: Oh. Die Lehrer standen immer hinter uns.
2: Okay.
0: Okay, soweit so funny. Aber an der Liebigschule in Gießen, das ist in Hessen, da haben ein paar von denen anscheinend den Schuss nicht gehört, ehrlich gesagt. Da dürfen manche Schüler und Schülerinnen jetzt nicht zur Zeugnisübergabe. Und ehrlich gesagt, völlig zu Recht. Mhm. Warum, erzählt uns Lea schön vom 6.30-Podcast.
4: Die Abiturienten in Gießen haben letztes Jahr eine Umfrage im Abi-Komitee gemacht. Da sind dann plötzlich rechtsextreme und rassistische Ideen aufgetaucht. Zum Beispiel NSD-Abi verbrennt den Duden. Das erinnert an die Nazi-Partei NSDAP und die Bücherverbrennungen der Nazis. In der Umfrage hatte der Vorschlag dann sogar am meisten Stimmen geholt. Boah. Die Schüler selbst haben das entdeckt und sofort der Schulleitung gemeldet.
2: Ja, richtig so. Es gab auch einen anderen Vorschlag. Abi macht frei. Die sind völlig durchgedreht da in Gießen. Keine Ahnung, was das für eine Schule ist. Dass so ein Vorschlag dann auch noch die meisten Stimmen kriegt, einfach nur fucking fassungslos.
0: Na, und dann ging es ja erst richtig los.
4: Es ist öffentlich geworden und wie man sich vorstellen kann, dann war ganz schön Alarm. Die Schule und der Jahrgang haben sich sofort distanziert. Die Schüler selbst konnten sich auch nicht so richtig erklären, von wem der Vorschlag war. Sie haben damals vermutet, dass es wenige waren, die ganz oft abgestimmt haben. Auch die Polizei hat dann angefangen, wegen Volksverhetzung zu ermitteln. Und jetzt haben die Schüler eben ihr Abi gemacht und als Maßnahme hat sich die Schule überlegt, die Verantwortlichen dürfen nicht zur Zeugnisvergabe kommen. Das finden manche Eltern gar nicht fair, die haben jetzt Beschwerde eingelegt. Ein Zeugnis bekommen die Schüler aber trotzdem und auf dem Abiball dürfen sie auch mitfeiern.
2: Die Audacity zu sagen, ey. Warum darf denn mein Kind jetzt nicht zur Zeugnisübergabe? Nur
0: Abi
2: weil
0: macht frei, das war nicht so gemeint,
2: ja.
0: Oder wie?
2: Chillig, kriegst du Abi-Zeugnis und direkt auch noch Verurteilung wegen Volksverhetzung, alles in einem Jahr. Perfekt.
0: Ja.
2: Für welches Motto sich dieser Abi-Jahrgang dann am Ende entschieden hat, das hört ihr in der 6.30-Folge von heute, unserem News-Podcast der ARD.
0: Dominik Hartz und Frank Lotion jetzt, Turbo Fresh.
5: Oh, hat

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4: Es ist Freitag, es ist 8.30 Uhr.
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5: Und die hat heute Philipp Burger. Wohl wegen des überwiegend miesen Wetters ist der Männertag in Deutschland gestern vergleichsweise ruhig verlaufen. Es habe Streitereien und Schlägereien gegeben, aber nichts, was die Polizei für große Probleme gestellt hätte, hieß es. Außerdem melden Städte und Gemeinden viel Müll durch liegen gelassene Verpackungen und zerschlagene Glasflaschen. Wie in den Vorjahren passierten allerdings viele schwere Fahrradunfälle, teils unter Alkoholeinfluss. Im brandenburgischen Karlau im Kreis Oberspreewald-Lausitz starb ein Mann, nachdem er mit seinem Rad einen Berg hinuntergefahren, dabei die Kontrolle verloren und gegen einen Baum geprallt sei, berichtet die Polizei. Die AfD will Sachsen-Anhalt umbauen, sollte sie im September die Landtagswahl gewinnen und danach an die Regierung kommen. AfD-Spitzenkandidat Siegmund hat der Mitteldeutschen Zeitung gesagt, er würde dann bis zu 200 Behördenstellen in dem Bundesland neu besetzen. Damit wolle die Partei verhindern, dass Beschäftigte auf Beamtenebene in der Landesverwaltung und in anderen öffentlichen Stellen die Politik der AfD blockieren. Eine Neubesetzung von Spitzenposten gehört bei Regierungswechseln oft dazu. Siegmund zufolge geht es aber auch um die Ebene darunter. Polen ist nicht berühmt für homosexuellen Rechte. Jetzt muss der Staat zum ersten Mal eine gleichgeschlechtliche Ehe anerkennen. Zwei Männer hatten schon vor einigen Jahren geheiratet, allerdings in Berlin. In Polen ist das weiterhin nicht erlaubt. Dort wird nur die Heirat zwischen einem Mann und einer Frau akzeptiert. Das oberste Verwaltungsgericht zwingt Polen jetzt dazu, diese Ehe anzuerkennen. Es folgt einem Grundsatzurteil des Europäischen Gerichtshofs. Diskriminierung wegen der sexuellen Orientierung ist in der EU verboten und gleichgeschlechtliche Ehen müssen anerkannt werden. Die Fußballerinnen des FC Bayern München feiern das Double. Nach der deutschen Meisterschaft haben sie gestern auch den DFB-Pokal gewonnen. Sie besiegten im Finale Wolfsburg 4:0. Bei den Männern entscheidet sich nächste Woche Samstag, wer den DFB-Pokal holt. Dann trifft ebenfalls Bayern München auf Stuttgart. Das Finalspiel ist in Berlin.
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6: So haben wir jemanden, der liegen geblieben ist auf der A2 Magdeburg Richtung Berlin. Das ist zwischen Wollin und Brandenburg. Kommt auch zu Behinderungen, deswegen fahrt da ein bisschen vorsichtiger. A10 südlicher Berliner Ring Richtung Dreieck Spreeau. Da steht auch jemand auf der rechten Spur vorm Schönefelder Kreuz. Auch Auto kaputt. Und in Berlin auf dem Stadtring 100 Richtung Treptow. Da ist gerade zwischen Detmolder Straße und Kreuz-Schöneberg die rechte Spur gesperrt. Da gibt es nämlich ein Schlagloch und es wird gerade ausgebessert. Ansonsten alles frei. Gute Fahrt.
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6: Yo, eure Mama hat sich bei uns reingemeldet. Die hat eine Sprachnachricht geschickt, die sollen wir euch jetzt weiterleiten.
7: Ich bin Ekime, entweder du liebst mich oder du hasst mich, aber wenn du mich hast, dann bist du eine kleine Arschgeburt.
6: Ja, Mama Iki hat gesprochen.
8: Ich liebe dieses Wort auch Arschgeburt, das ist irgendwie eine witzige Beleidigung. Leute, Mama Iki hat ein neues Album rausgebracht, das heißt Pop. Star mit Doppel-P. Und da wollen wir doch gleich mal reinhören, was sie uns da so vor die Tür gelegt hat, die Katze namens Iggy Mel.
6: Jetzt kommt aber keine Katze, sondern ein Hase.
8: Bad Bunny!
6: Bad Bunny!

0: Einfach kurz ruhig, Leute. Wir wollen euch nämlich was sagen.
1: Ja, und zwar was Wichtiges. Es ist nicht Megastar, es
0: Nein.
1: ist nicht Superstar.
0: Nein.
1: Es ist Popstar.
0: Ja.
1: Von Icky, das neue Album ist raus.
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0: Ja, who's that? Wissen wir mittlerweile natürlich alle. Die Queen Mother of Hip-Hop, Icky Mel.
1: Geil, geil, geil. Ihr neues Album ist rausgekommen heute Nacht, Mitternacht. Habt ihr wahrscheinlich eh schon alles durchgehört. 14 Songs sind drauf. Ich liebe die Namen von denen. Also zum Beispiel Wanderhure, Face-Sitting. Es ist sehr promising, einfach alles. Männer kommen natürlich wieder nicht so gut bei weg, ist ja ganz klar. Aber sie sagt ja selber,
3: beleidige ja grundsätzlich auch nicht alle Männer, sondern nur die, die sich davon angesprochen fühlen. Also kannst du ja mal drüber nachdenken, warum du dich davon so provoziert fühlst.
0: Das finde ich sowieso so einen smarten Take. Fick alle Männer. Und alle, die denken, ey, das kannst du nicht sagen.
1: Ja, genau ihr gemeint. Genau du.
0: Und vielleicht habt ihr es auch rausgehört. Sie kann auch süß. Ja, zum Beispiel schunkelig countrymäßig.
4: Sie war ein Country-Girl und wird das weite sehen.
1: Wie sweet, oder?
0: Ja.
1: Und ihr wusstet natürlich schon viel früher, dass auch das zu Iggy passt, weil das hat sie uns mal erzählt, als sie hier bei uns am Start war.
3: Viele von euch wissen ja nicht, dass ich oftmals, wenn ich alleine zu Hause bin und in der Badewanne liege, gerne mittelalterliche Musik höre.
0: Das ist einfach so geil.
1: Das werde ich nie vergessen, ja. Diesen Take von ihr.
0: Das war Takeover
1: so
0: bei uns
1: witzig.
0: Hier im Herbst. Leute, wenn ihr sie sehen wollt, dann könnt ihr sie auch sehen, nämlich bei uns. Fritz Open Air im August ist sie am Start. Und jetzt hören wir richtig schön einen fotzigen Track.

0: wollte ich doch auch gerade sagen, Josi.
1: Mann, ey, nie darf ich auch mal was sagen.
0: Nee, ja. Deswegen rede ich jetzt weiter. Noch 4 Wochen, dann ist WM, Leute. Seid ihr schon in Stimmung? Ich glaube nicht.
1: Nö, aber die Amis, die wollen dieses Jahr richtig ein auf Super Bowl da machen. Es wird eine fucking Halftime-Show geben beim großen Finale.
0: Ja.
1: Also, hab jetzt nicht so Bock, das zu gucken, aber ich muss sagen, bei den Artists krieg ich schon Lust.
0: Ja, mit dabei sind einfach mal fucking BTS.
1: Schon ziemlich geil. Und aber fast noch ein bisschen geiler, weil also nicht Big Big Business Madonna. Schon krass.
0: Das finde ich auch einfach.
1: Irgendwie. Also so ein bisschen random. Aber auch
0: auf jeden Fall
1: geil.
0: Random. Was gar nicht random ist, ist, dass Shakira mit dabei ist. Die hat ja schon vor einigen Jahren einen WM-Song gemacht. Dieses Jahr wieder. Wisst ihr noch Waka Waka? Einfach cool. Und den Hut auf. Die Halftime-Show hat Coldplay-Sänger Chris Martin. Der ist da irgendwie ja, Regisseur, Producer, alles. Und das hat er auch schon bei der Halbzeitshow beim Finale der Club-WM gemacht. Also der arbeitet sich da gerade ein bisschen rein.
1: Alright, alright. Freuen wir uns doch drauf. Finale ist am 19. Juli, Leute. Ist dann in New Jersey.
0: USA.
1: Freuen wir uns drauf. So. Jetzt haben wir aber Empire of the Sun, wenn es okay für euch ist.
0: Das ist okay für mich.
1: Gut.

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0: ballert aber auch immer rein. Cat's Eye hier in der Fritz-Frühschicht um 8.51 Uhr.
1: Und jetzt mal kurz zum Wetter.
2: Und gerade ballert die Sonne rein, aber nur für ein bisschen. Es ziehen Wolken von West nach Ost. Gerade Ost kriegt ziemlich viel Wolken heute. Die Lausitz kriegt auch sehr viel Regen ab. Aber hey, Temperaturen sind ganz nice. Bis 15 Grad kriegen wir.
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0: Jetzt kommt ein Tipp, Leute. Es klingt super weird, es klingt nach Fiebertraum, aber es klingt irgendwie auch richtig geil. Ach, hört doch einfach selbst.
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3: Timothy Chalamet could never, okay? Heute die Premiere zum Ballettstück I Know What You Did Last Sommernachtstraum in der Neuköllner Oper in Berlin-Neukölln. William Shakespeares Liebeskomödie Ein Sommernachtstraum trifft auf Horror-Slasher-Vibes. Dazu noch prima Ballerinas und ergreifende Mucke. Tada! I Know What You Did Last Sommernachtstraum. Heute Premiere in der Neuköllner Oper. Um 20 Uhr geht's los und Eintritt kostet 8 Euro.
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3: 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Hey Leute, wir haben es kurz nach 9 Uhr.
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3: Ich glaube, die hat Philipp Burger.
4: Neue Männer braucht das Land, oder? More feelings, less violence. Diese Sprüche standen gestern auf Plakaten bei Demos in Berlin und auch in Hamburg. Ging darum, dem Herrentag eine andere Bedeutung zu verleihen und mehr Schutz zu fordern für Frauen vor Gewalt und Belästigung und Femiziden. Männer sollten schneller einschreiten, wenn sie übergriffiges Verhalten anderer Männer mitbekommen, forderten die Demo-Veranstalter. Könnte sein, dass ausverkaufte Ware heute oder morgen nicht mehr nachgeliefert wird. In mehreren Lagerhallen in Berlin und Brandenburg gibt es heute einen Warnstreik. Betroffen sind unter anderem Lager von Edeka, Rewe, Penny und der Metro und auch Medikamente-Nachschublager. Die Gewerkschaft Verdi fordert für Beschäftigte im Großhandel 220 Euro mehr Lohn im Monat. Außerdem sollen Azubis 200 Euro mehr bekommen. Auf der ganzen Welt sind in diesen Tagen pro-palästinensische Demos. In Berlin morgen Nachmittag, anderswo schon heute. Anlass ist der Tag der Nakba-Katastrophe. Er erinnert daran, dass hunderttausende arabische Menschen aus ihren Heimatorten vertrieben wurden, als Mitte Mai 1948 der Staat Israel gegründet wurde. In den letzten Jahren kam es bei den Nakba-Demos oft zu judenfeindlichen Vorfällen. Deswegen ist überall mit einem großen Polizeiaufgebot zu rechnen. Das Finale des Eurovision Song Contest steht fest. Gestern qualifizierten sich im zweiten Halbfinale in Wien 10 weitere Länder für die Hauptshow am morgigen Abend. Zum erweiterten Favoritenkreis zählen jetzt zum Beispiel die Artists aus Dänemark und aus Australien. Ins Finale geschafft hat es auch die Rumänin Alexandra Capitanescu mit ihrem Lied Choke Me. Der Song hatte im Vorfeld für Diskussionen gesorgt. Manche sehen darin eine Verharmlosung von sexuell motivierten Würgespielen. Deutschland muss sich nie fürs Finale qualifizieren, weil es viel Geld für den ESC bezahlt. Sarah Engels vertritt uns morgen.
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3: Naja, da ist ja jemand liegen geblieben auf der A10. Südlicher Berliner Ring Richtung Dreieck Spreeau ist es vorm Schönefelder Kreuz auf der rechten Spur. Also fahrt da vorsichtig, wenn ihr da unterwegs seid. Und auf dem Stadtring 100 Richtung Treptow. Und nicht wundern, da ist die rechte Spur gesperrt zwischen Detmolder Straße und Kreuz Schöneberg. Da nippt ziemlich ein fettes Schlagloch und das wird gerade ausgebessert.
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5: Philipp Burger, ich dachte, du bist mit einem persönlichen Statement in diese Nachrichten reingegangen. Wir hören nochmal.
4: Neue Männer braucht das Land, oder?
5: Das klang einfach so, als würde als kämpfst von dir von der Seele. Aber es ging dann noch weiter. Oder und dann andere Plakate, die Leute da dabei hatten.
4: Im Herzen bin ich Feminist.
5: Wir alle.
3: Wir alle. Nicht nur im Herzen. Ja. Auch in echt.
5: Sina Chuba und Marco hören wir jetzt.
3: Mal Ben, was bist du eigentlich für ein Zauberer? Wie schnell hast du das rausgeschnitten?
5: Ich bin Ben mit den Scherenhänden.
3: Guten Morgen.
5: Neue Männer braucht das Land, oder?

0: Inatuba. Um 8:56 hier in der Fritz-Frühschicht. Und Leute, seid ihr ready für ein bisschen Barbershop ASMR?
1: Mmh. Oh, das ist so gut, das ist so gut.
0: Genau so wird es hier klingen.
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0: Wir gehen rein, Leute, in die Nagelstudios und Barbershops im Fritz-Sende-Gelände. Ihr kriegt neue Nägel, eine neue Frise oder einen gestutzten Bart for free.
1: Ja, Mann, diese Woche waren wir ja schon im Chaoses Beauty Bar in Charlottenburg. Da konntet ihr euch die Nägel schick machen lassen. Nina war da und sie war am Ende richtig happy.
3: So extra hübsch, so, weil du kannst jetzt überall auf dem Handy rumtippen, ein Getränk in die Hand nehmen. Und es sieht halt viel schöner aus als wie Naturnägel. So hübsch wieder.
0: Toll. So hübsch. Und den ersten Barbershop haben wir ja auch schon abgeklappert. Jack's Barbershop in Neukölln. Da ist zum Beispiel Abdul rumgekommen mit sehr präzisen Vorstellungen.
4: Seiten auf Null und Übergang bei meinem Bart, ja.
1: Super. Und das hat Jack natürlich auch zu seiner höchsten Zufriedenheit erledigt. Und heute verlassen wir Berlin und kommen endlich zu euch auch nach Brandenburg, Bad Freienwalde.
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1: 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Also könnt ihr kommen und alles nochmal nachhören, nämlich hier.
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0: Guten Morgen.
1: Guten Morgen. Und wir lieben es doch alle, so ein kuscheliges Kino, wo man so die Rückenlehne richtig gemütlich und dann am besten noch die Füße hochmachen kann. Aber auch geil. Draußen Kino, schön im Park und dann auch den Sonnenuntergang genießen, das kickt nochmal anders.
2: Ja, und das können wir jetzt endlich wieder.
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2: Die Freiluftkinos machen wieder auf. Heute, 15. Mai, da gleich zwei Open-Air-Kinos, die für uns aufmachen. Einmal das Freiluftkino Insel am Tempelhofer Feld und das in Friedrichshagen.
1: Richtig chillig. Leute, und das Beste ist auch, das ist gar nicht so teuer. Tickets gibt es ab 9 Euro. Wetter heute durchwachsen. Am Abend soll es trocken bleiben. Könnt ihr ja mal checken.
4: Vielleicht direkt schon heute hingehen.
2: Und Ben und ich haben uns schon ein Date ausgemacht nächste Woche. Ne? Freiluftkino Hasenheim. Da läuft nächste Woche The Drama mit Robert Pattinson und Zendaya. Vielleicht wollt ihr den ja auch noch gucken, dann wäre das vielleicht der Spot für euch.
1: Ja, wir wollen den Film schon eine Weile gucken. Das ist ein cooler Film, mal gespannt. Und draußen, ah, bei geilem Wetter, ich freue mich sehr, sehr doll. Also ist eine cute Date-Idee, aber ist auch cool mit Friends. Mach das doch mal. Mückenspray vielleicht mitnehmen, aber ja, sonst ist alles super da.
2: Das ist eine gute Idee, das bringst du dann bitte mit.
1: Okidoki.
2: So.

0: Morgen hier bei Fritz um 9.22 Uhr.
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2: Das kann heute ein bisschen was. Also zumindest die Temperaturen sind ganz nice. Bis auf 16 Grad geht's hoch. Und es wechselt sich Sonne ab mit Wolken, aber auch mal Regen, aber auch mal Gewitter. Also ist wirklich alles drin in diesem Apriltag, der im Mai zu sein scheint. 12 Grad gerade in Tempelhof, 10 Grad in Fürstenberg an der Havel und 9 Grad in Pritzwalk.
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0: Oh Gott, ich finde es so, so süß, wenn jemand für dich eine Playlist macht, ein Mixtape, irgendwie sowas. So Songs, die eine Bedeutung haben. Für einen Roadtrip zum Beispiel, richtig, richtig geil. Hast du sowas mal gemacht?
2: Das ist ewig her, aber meiner besten Freundin zur Schulzeit habe ich tatsächlich mal so eine Playlist gemacht.
0: Sweet.
2: So, und jetzt hat Bene ein Spiel mitgebracht, da geht es auch um ein Mixtape. Erzähl mal, Bene, was für ein Mixtape?
4: Es ist das Mixtape von Stacy. Sie ist eine Teenagerin am Ende ihrer Highschool-Tage und sie verbringt die letzte Nacht gemeinsam mit ihren engsten FreundInnen, bevor sie in ein neues Leben nach New York aufbricht.
5: You're still going through with this? 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
4: Und für diese letzte Nacht hat sie ein Mixtape zusammengestellt, das extrem gut in die Zeit des Games passt, nämlich full-on coole alternative Teenager aus den 90s, Joy Division, The Cure, Smashing Pumpkins und sowas. Das passt auch sehr so zu ihrer Attitüde, übertrieben cool, Skater, bloß nicht peinlich sein.
0: Checke, aber also das checke ich, aber was ich noch nicht so richtig checke, ist, was man da jetzt spielt. Also wo ist das Game?
4: Ja, genau, also zugegebenermaßen, man spielt nicht so viel. Du musst dir das mehr wie einen interaktiven Film vorstellen. Es gibt dann so Szenen, wo du eine Straße runterskatest, das steuerst du ganz am Anfang. Erinnert sich Stacy auch an ihren ersten Kuss. Das siehst du so, die Münder von innen und steuerst dann so die Zungen aneinander und bewegst sie. Das ist ziemlich weird. Aber also du hast eher so interaktive Elemente, aber es geht vor allem darum, die Geschichte zu erleben.
2: Okay, also sehr wenig Auswahl, einfach das machen, was einem da vorgegeben wird.
4: Ja, genau. Ich finde, aber es hat irgendwie einen sehr tollen Vibe, dieses Spiel. So dieses Jugend zurücklassen, aufbrechen. Du tust so, als sei dein größtes Problem, wie du heute Abend an Alkohol kommst. und tust alles dafür, nicht cringe zu sein und bist es genau deswegen. Diese Stimmung mag ich total und die Musik ist halt auch einfach auch echt gut.
0: Okay, wenn ihr Bock habt auf ein Game, was so einen Vibe hat, wo man gar nicht so richtig zockt, aber trotzdem irgendwie mittendrin ist, dann gönnt euch doch Mixtape. Gibt's für rund 19 Euro für Konsolen und PC. Und da können wir uns an der Stelle doch nur bei dir bedanken, Bene.
4: Sehr gerne.
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2: Schon 9:30.
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3: Wohl wegen des überwiegend miesen Wetters ist der Männertag in Deutschland gestern vergleichsweise ruhig verlaufen. Es habe Streitereien und Schlägereien gegeben, aber nichts, was die Polizei vor große Probleme gestellt hätte, hieß es. Außerdem melden Städte und Gemeinden viel Müll durch liegen gelassene Verpackungen und zerschlagene Glasflaschen. Wie in den Vorjahren passierten allerdings viele schwere Fahrradunfälle. Im brandenburgischen Karlau im Kreis Oberspree-Bad-Lausitz starb ein 42-Jähriger, nachdem er mit seinem Rad einen Berg hinuntergefahren, dabei die Kontrolle verloren und gegen einen Baum geprallt sei, berichtet die Polizei. Könnte es sich um Timmy handeln? Vor Norddänemark, wo sich Ostsee und Nordsee treffen, ist wieder ein Wal gefunden worden. Der ist allerdings tot. Er ist laut Berichten etwa 10 bis 15 Meter lang und laut den dänischen Behörden schon eine Weile tot. Es sollen jetzt Gewebeproben untersucht werden, um mehr über den Wal zu erfahren. Wochenlang saß an verschiedenen Stellen in der deutschen Ostsee ein gestrandeter Wal fest, bis ein privates Rettungsteam den mit Spezialschiffen in das Meeresgebiet brachte, in dem jetzt der tote Wal gefunden wurde. Die AfD will Sachsen-Anhalt umbauen, sollte sie im September die Landtagswahl gewinnen und danach an die Regierung kommen. AfD-Spitzenkandidat Siegmund hat der Mitteldeutschen Zeitung gesagt, er würde dann bis zu 200 Behördenstellen in dem Bundesland neu besetzen. Damit wolle die Partei verhindern, dass Beschäftigte auf Beamtenebene in der Landesverwaltung und in anderen öffentlichen Stellen die Politik der AfD blockieren. Eine Neubesetzung von Spitzenposten gehört bei Regierungswechseln oft dazu. Siegmund zufolge geht es aber auch um die Ebene darunter. Jagdverbände in Deutschland fordern, dass Tiere mit Pfeil und Bogen zu jagen erlaubt wird, so wie in Frankreich, Ungarn und Teilen Nordamerikas. Das Bundeslandwirtschaftsministerium lehnt das ab. Es könne nicht garantiert werden, dass Rehe, Wildschweine oder Vögel ausreichend schnell, sicher und ohne unnötig lange Schmerzen erlegt werden. Der Deutsche Bogenjagdverband meint, die Bogenjagd sei leiser als Schusswaffen und auch ungefährlicher für Menschen in der Nähe. Gerade wenn Wildtiere in Städten getötet werden müssten, weil ein Pfeil nicht kilometerweit fliegt wie eine Kugel.
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0: Auf der A2 Berlin Richtung Magdeburg gab es einen Unfall zwischen Brandenburg und Wollin. Deshalb ist da die rechte Spur gerade gesperrt. Und außerdem Unfall auf der A10 westlicher Berliner Ring Richtung Dreieck Werder. Zwischen Spandau und Potsdam Nord kommt es deswegen zu Behinderung. Ansonsten alles frei. Kommt gut an.
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5: So, gestern großer Tag für Footballfans in Deutschland, Josi. Warst
0: das
5: du auch
0: bist
5: aufgeregt?
0: Ja, wohl du. Ja, ich bin immer. Also wirklich. Erzähl, los, schnell. Ich kann es gar nicht abwarten.
5: Die NFL kommt ja nach Deutschland auch dieses Jahr wieder im November nach München. Berlin erst wieder nächstes Jahr. Mhm. Und wir wussten schon, dass die Detroit Lions da spielen würden. Die Frage war, wer kommt als Gegner?
0: Und?
5: Das sind die New England Patriots. Die haben ja sehr viele Fans in Deutschland.
0: Freuen wir uns darüber?
5: Ja, auf jeden Fall.
0: Ja, okay, cool.
5: Das
0: ja,
5: wird,
0: geil.
5: Es wird ein krasses Spiel.
0: War perfekt.
5: Weil ich, glaube ich, hinfahren.
0: Freut mich.
5: Ja.
0: Nach München?
5: Ja.
0: Na, dann gute Fahrt. Aber nicht hier in unserer Woche bei Fritz.
5: Ist ja immer Sonntag.
0: Das kannst du ja mal knicken. Ach so. Ja, weiß man ja. Na gut, aber du musst ja wieder zurück.
5: Die Spiele sind immer 15 Uhr deutsche Zeit.
0: Naja, Hauptsache, du stehst hier wieder auf der Matte.
5: Ne?
0: Montag. Ja.
5: Na gut,
0: ja.
5: Hier hören wir jetzt Somebody That I Used To Know. Was für ein schöner Alterssong.
0: Habt einen schönen Freitag. 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
1: Ey, es ist Freitag, das bedeutet, Josi und ich kämpfen gegeneinander mit Fäusten. Yeah,
2: ich zieh mir schon die Boxhandschuhe an, warte, Beißschüler rein.
1: Das ist aber immer erst nach 10, dass wir uns dann auf die Fresse hauen nach der Woche. Jetzt machen wir das musikalisch und wir haben diese Woche, ich finde, ein ziemlich witziges Thema.
2: Finde ich auch. Ihr habt bestimmt auch eure Lieblingssongs bei Spotify, ja, schöne Liste. Und wir dachten uns, wir machen die random an, jeder seine. Und der erste Song, der kommt, den schicken wir ins Battle.
1: Einfach auf Play gedrückt, random. Und da kam bei mir dieser wunderschöne Song.
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1: Peter Fox.
2: Was kann man für ein Lucky Bastard sein, dass der kommt?
1: Ey, und ganz ehrlich, ich glaube, weil dieses Jahr, zu diesem Zeitraum, vor einem Jahr, war ich in der Toskana. Der Song heißt
3: Toskana Fanboys.
1: So. Wahrscheinlich hat sich Spotify gedacht, das ist mal ein Song, den du hören solltest.
2: Frage, was hat sich mein Spotify nochmal gedacht?
1: Deutscher Meister Dynamo.
2: Jetzt muss man sagen, mein Musikgeschmack ist auch wirklich wild. Also meine Lieblingssongsliste ist absurd.
1: Da werdet ihr alles Mögliche hören bei Josis Lieblingsliste. Aber das ist ein geiler Song.
2: Es ist ein geiler Track. Pudis, hey, wir wollen die Eisbären sehen. Und ihr könnt jetzt abstimmen, Leute, in der kostenlosen Fritz-App, welchen Song ihr hören wollt. Wird es sein Peter Fox, Toskana Fanboys oder?
3: Der hier.
1: Also die Songs gehen sehr weit auseinander. Das eine ist ein witziger Song und das andere ist ein cooler Song. Entscheidet mal, seid ihr eher witzig oder seid ihr eher cool?
2: Ja, ich denke, ihr seid witzig. Wir sind die Witzigsten.
1: Ich denke, ihr seid cool.
2: Es stellt sich raus nach zwei Songs.
1: Let's go.
2: Stimmt ab in der Fritz-App.
1: Ich hol schon mal die App raus.

0: bin enttäuscht.
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2: So knapp war es, glaube ich, noch nie. Oh mein Gott, wir hatten hier mehrfach 50-50. Und jetzt, ich lade ein letztes Mal neu.
0: Na?
2: Ja, 54%.
0: Ach, scheiße. Für meinen Song. Aber Leute, warum wollt ihr denn das hier nicht hören? Check ich nicht, das ist doch episch wie sonst was.
2: Das ist doch episch, sie sind auch Meister geworden mal wieder, vor ein paar Wochen. Patrick hat in der Studio-Message geschrieben, Eisbären.
0: Und
2: Janett auch, bitte Eisbären. Und ein schönes Wochenende wünscht sie. Ihr müsst aber nicht in der Studio-Message schreiben, sondern in der App abstimmen. Da gibt es so einen Abstimmen-Button.
0: Exakt. Naja, Ben hat ja wieder seiner Oma Bescheid gesagt, dass die auch abstimmen soll.
2: Stimmt immer für
0: und
2: mich.
0: Und deshalb hast du knapp gewonnen.
2: Muss ich gar nicht Bescheid sagen. Sandra schreibt gerade, wir wollen nicht die Eisbären hören, das nervt.
0: Du nervst.
2: Also 54% für diesen fantastischen Song. Stellt euch vor, es ist Mai, Juni, Juli, August. Ihr seid in der Toskana, guckt auf die Berge, esst geile italienisches Essen, trinkt Wein,
0: tell me more.
2: Ach, genau diesen Vibe bringt dieser Song sowas von drauf. I love it. Und den hören wir jetzt. Toskana
0: Fanboys. Gewünscht.
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0: Fritz, Leute. Wir haben es 9.51 Uhr.
1: Guten Morgen.
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3: Das spielt euch was vor, so wie eure Situationship, Leute. Macht euch nichts vor, das wird nichts. Es ist jetzt gerade vielleicht noch schön, aber die Wolken kommen und der Regen kommt auch. Aber immerhin ein bisschen warm, so wie bei eurer Situationship. 17 Grad.
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0: Oh, oh, oh, was sehe ich denn da?
3: Heute ist noch richtig was los hier auf Fritz, ey.
0: Geht richtig was ab. Ab 10 ist ja Jule Karden hier für euch am Start. Und die hat wieder gezaubert. Die hat nämlich Gästeliste für euch, für ihn hier.
3: Dermot Kennedy heute in Berlin am Start. Ihr könnt ihn live sehen, ihr könnt euch ein Ticket kaufen oder vielleicht hier noch ein bisschen Gästeliste abstauben. Ab 10 Uhr auf Fritz und ab 14 Uhr, Josi, geht's ja auch krass weiter. Wir senden live aus dem Barbershop von Milan in Bad Freienwalde und da könnt ihr euch umsonst die Haare schneiden lassen, wenn ihr Bock habt.
0: Einfach mal vorbeikommen, first come, first serve, ab 14 Uhr senden wir da live. Jetzt wünsche ich euch aber erstmal ein schönes Wochenende und wir würden dann reinhauen, wenn es okay ist.
3: Ist okay.
0: Okay.
3: Tschö.
0: Bye.
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4: Hallo, schönen guten Tag mit mir, Jule Kaden. Ich hab's mal wieder hingekriegt. Es ist blauer Himmel, nur ein kleines bisschen Wolken im Sendegelände. Also richtig geiles Wetter, um heute am Brückentag nochmal arbeiten zu gehen. Hab ich nur für euch gemacht. Aber eigentlich ist ja heute nicht Brückentag. Eigentlich ist auch heute nicht Freitag, sondern heute ist der wichtigste Tag des Jahres. Mama Icky hat gekocht. Es gibt Album Nummer 2, Pop. Star, aber natürlich mit Doppel-P geschrieben. Was denkt ihr denn bitte schön? Und wir hören uns da jetzt einmal pro Stunde einen Song an. Ich lieb's voll. Wir machen mal einen kurzen

quasi gehört, die schon einen kleinen Blick auf Popstar geworfen haben. Wir haben euch immer quasi die Songtitel rausgeschnitten. Also von Schere, Kokosnuss, Cowgirl ist alles mit dabei. Ich bin schon halb durchs Album durch. Mit Tropf der Zahn, sag ich mal. Tiffany Ares, jetzt hier mit Vertigo und um 10:40 Uhr dann Ikimel.

6 ist es und ganz ehrlich, ich checke nicht. Ich check es wirklich nicht. Ich bin selber absolute Festivalmaus-Konzertgängerin und ich verstehe es auch, wenn man bei Konzerten komplett dumm geht. Aber was soll dieses Handygewerfe immer? Seid ihr alle bescheuert? Jetzt hat den Frontmann von Bring Me The Horizon getroffen, im wahrsten Sinne. Olli Sykes hat während des Konzerts bei dem Song Happy Song tatsächlich aus dem Publikum ein Handy an den Kopf gekriegt und hat jetzt eine leichte Gehirnerschütterung. Ich checke nicht, wie das immer passieren kann. Also erstens, wenn es böse gemeint ist, wer zahlt unfassbar viel Geld, um irgendjemanden ein scheiß Handy an den Kopf zu werfen? Außerdem, so ein Handy tut halt echt weh. Ist euch so ein Handy mal auf den Fuß gefallen, so aus eurer Hand raus? Unfassbar. Und gleichzeitig, und wenn man Fan ist, selbst wenn man sich beim Happy Song todesfreut, warum? Ich checke nicht. Und es ist ja wirklich, also es ist ja mittlerweile nicht mehr ein Einzelfall. Harry Styles hat schon einen in den Kopf gekriegt, Drake, Bibi Rexha und. Also, why the fuck? Gute Besserung auf jeden Fall. Und falls ihr aufs nächste Konzert geht und zum Eskalieren neigt, vielleicht hängt ihr euch das Handy in so einen Brustbeutel. Dann erschlagt ihr wenigstens niemanden damit. Ruby, jetzt hier mit Gen Z Love. Auf Fritz, 10:08 Uhr.

0: unserer Reihe Je späti der Abend, desto durcher die Gäste. Jetzt Schwaben.
1: Ha, kann ich jetzt nur zum Späti? Ha, ich glaube, ich kann jetzt nur zum Späti.
2: Kannst du nur zum Späti?
1: Zum Späti?
2: Ja, zum Späti.
1: Ha, ich habe gerade überlegt, ob ich nicht nur zum Späti gang.
2: Ha, wenn du zum Späti gehst, dann komm ich mit.
1: Ja, wo na jetzt?
2: Na, zum Späti.
1: Zum Späti, gute Idee, da komm ich mit.

0: Mr. Bell, don't waste all mit It's Not Right, But Okay. Da ist natürlich die Whitney Houston mit reingeballert worden. Mein Name ist Jule Kaden und ich oute mich jetzt hier mit... Ah, ich habe wirklich körperliche Schmerzen, wenn Menschen peinliche Dinge sagen. Das tut mir wirklich richtig weh. Ich möchte dann immer im Erdboden verschwinden. Und vor allen Dingen finde ich es ganz, ganz unangenehm, wenn Menschen mit einer großen Reichweite, mit öffentlichem Wichtigkeit und mit einem Standing dumme Sachen sagen, wo ich mir lieber denke so, hätt's eine Minute vorher nachgedacht oder vielleicht auch einfach dich mal informiert, bevor du dich dazu äußerst. Dieses Schamgefühl habe ich sehr, sehr stark bei Sarah Engels empfunden. I'm on fire, fire. Ja, die Lady, die den deutschen ESC-Vorentscheid, das deutsche Finale gewonnen hat, mit diesem Song im Hintergrund, Fire, wird sie beim 70. Eurovision Song Contest dann am 16. Mai Deutschland in Wien vertreten. Und ich glaube, das macht mich auch so traurig bei dieser Aussage, die sie getroffen hat, wo sie unangenehm war, weil ich mir so denke, du vertrittst halt Deutschland, auch wenn es da ein Musikpreis ist, aber trotzdem, wir werden so viel über sie berichten, alle Menschen kennen sie und damit diese Aussage zu bringen, Jesus. Falls ihr es nicht mitbekommen habt, was hat sie gesagt? Sie wurde zum Thema Feminismus gefragt, beziehungsweise hat eine Äußerung zum Thema Feminismus rausgebracht, wo ich mir so denke, okay, Girl, vielleicht gehst du nochmal in die Schule und setzt dich damit auseinander, was Feminismus ist. Denn Sarah Engels so...
1: Ja, feministisch würde ich nicht sagen, weil ich habe einen ganz, ganz tollen Mann und ich mag auch Männer.
0: Also sie ist nicht feministisch, weil sie hat einen ganz, ganz tollen Mann und sie mag auch Männer. Girl, that's not... feministisch oder nicht feministisch sein. Feministisch ist im Übrigen für alle Geschlechter da und supportet alle. Und nur weil man Männer mag oder einen guten Mann zu Hause hat, heißt das nicht, dass man automatisch nicht feministisch ist. Gott, macht mich das sauer.

Carlo Parks mit Two-Sided und wir bleiben bei britischen MusikerInnen und kommen nochmal zurück zu Bring Me The Horizon. Ich habe euch vorhin ja gerade erzählt, dass der Sänger neben auch einem Harry Styles oder Bibi Rexha jetzt auch ein Handy an Kopf gekriegt hat, eine leichte Gehirnerschütterung hat und ihr habt direkt Ideen aufgestellt, warum, wieso, weshalb. Wir hören uns mal den Song an, zu dem es passiert ist. Es war nämlich der Happy Song. Im Übrigen, das ist ein Live-Mitschnitt aus der Royal Albert Hall. Könnt ihr euch bei YouTube angucken. Ziemlich nices Konzert gewesen. Und Christian schreibt, kurz zu Handy an Kopfmeldung, bei Bring Me The Horizon und Happy würde mich ein Moshpit als Ursache nicht verwundern. Ja, fair, also Bring Me The Horizon, natürlich absolutes Moshpit-Potenzial gefühlt bei fast jedem Song. Und gleichzeitig denke ich mir so, da muss schon viel passieren, wenn du irgendwie in Moshpit und dann hast du meinetwegen das Handy oben, weil du noch irgendwie was filmen willst und dann flutscht dir das aus der Hand und trifft genau den Frontsänger. Blöd. Aber Christian schreibt auch, aber bei Harry Styles, what the fuck? So nach dem Motto. Und Simon schreibt, kann es sein, dass die wollen, dass die Künstler ein Foto von sich machen und dann das Handy zurückwirft? Was ich also ja checke, aber das finde ich, also das fände ich noch krasser, weil der Künstler hat ja auch echt was anderes zu tun auf der Bühne, als irgendwie Selfies von sich zu machen und es zurückzuwerfen. Ich kenne das von kleinen Konzerten, dass man dann auch so die Hand nach oben reckt und gleichzeitig bin ich auch wieder so, Leute, das ist übelst rude, weil wenn dann alle in der ersten Reihe anfangen, ihr Handy rauszuholen und zu sagen, mach ein Selfie mit mir, dann, also, wisst ihr, ein bisschen Konzerthygiene. Dafür würde ich mich ganz doll einsetzen. Go,

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2: Wie hört sich Reggae und Dubstep an?
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2: Tanz heute mit bei Berlin Dub Café zu Deep Medi Musik im Beach Neukölln. Setzt euch mit einem Drink auf einen Liegestuhl, buddelt eure Füße in den Sand, genießt die Aussicht auf Palmen und dazu dann Reggae und Dubstep hören. Heute beim Berlin Dub Café im Beach Neukölln. Das Ganze geht von 16 bis 22 Uhr und der Eintritt kostet 25 Euro.
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6: Deepfakes, also mit KI manipulierte Videos, Bilder oder Audios, die täuschend echt wirken, die sollten konsequenter verfolgt werden. Das finden in einer neuen Forsa-Umfrage über 90% der Befragten. Die sagen, TikTok, Insta und Google sollten härter bestraft werden, wenn sie die Deepfakes nicht selbst löschen. Vor allem jüngere Leute sehen das so. Zwei Drittel haben in der Umfrage auch gesagt, es sollte gar nicht erlaubt sein, Deepfakes auf Social Media hochzuladen. Dass Rauchen jetzt nicht so wahnsinnig gesund ist, na klar, wissen wir. Aber die Weltgesundheitsorganisation, die warnt jetzt auch vor Nikotin in so kleinen Beuteln, die man sich vors Zahnfleisch schiebt, kennt man auch unter Snooze. Die Orga sagt, dass Firmen vor allem durch Social Media junge Leute ködern, auch durch Geschmacksrichtungen wie Gummibärchen oder Maracuja. Deswegen sollen Regierungen die Nikotinpacks besser regulieren und junge Leute aufklären, sagt die WHO. Nikotin ist nämlich ziemlich tödlich. Ja, was habt ihr gestern so gemacht, Leute? Viele waren in Berlin zum Beispiel bei der Demo Männer gegen Gewalt. Da haben ungefähr 800 Leute gegen Gewalt protestiert, die häufig von Männern ausgeht. Aber am Vatertag, da waren natürlich auch wieder Leute zum Saufen unterwegs. Verlief aber alles relativ ruhig, sagt die Polizei. Die sagen aber auch, es gab wieder viele schwere Fahrradunfälle. Wohl, weil Leute auch betrunken gefahren sind. Ey, in nur 2 Wochen einen Termin beim Bürgeramt kriegen, klingt jetzt wirklich wie so ein unerreichbarer Traum, ist aber tatsächlich in Berlin jetzt möglich. Der Senat sagt, im März haben alle Menschen, die innerhalb von 14 Tagen einen Termin wollten, den auch bekommen. Oft sei auch schon am gleichen Tag ein Termin in einem Bürgeramt zu haben, heißt es. Liegt wohl daran, dass mehr Leute eingestellt wurden, aber auch, weil die Behörden besser zusammenarbeiten.
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6: Ja, heute ist es eigentlich wieder so wie die letzten Tage, ne? Also wir starten erstmal mit viel Sonne, aber ab heute Mittag wird's dann wieder gemixt und es kann in Teilen vom Sendegelände dann wieder regnen. Und das Ganze gibt's dann bei maximal 17 Grad.
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6: Die A10 westlicher Berliner Ring Richtung Dreieck Werder. In der Ausfahrt Potsdam-Nord gibt's Behinderungen nach dem Unfall. In Berlin die A111 statt einwärts. Vor der Ausfahrt Saatwinkler-Damm, da ist die rechte Spur gesperrt. Da steht ein defektes Fahrzeug. Charlottenburg, die Tauentzienstraße, ist in Richtung Gedächtniskirche zwischen Nürnberger Straße und Breitscheidplatz nach einem Wasserrohrbruch bis Anfang Juni noch gesperrt. Die Kantstraße in Charlottenburg zwischen Weimarer und Schlüterstraße ist pro Richtung bis zum Montag nur eine Spur frei. In Kreuzberg, die Möckernstraße, ist Richtung Yorkstraße zwischen Tempelhofer Ufer und Obentrautstraße bis Anfang August wegen Bauarbeiten gesperrt. Und bei der S-Bahn, na klar, da ist auch einiges los. Da fahren Busse aktuell für die S3 und S9 bis Sonntag zwischen Charlottenburg und Olympiastadion und für die S7 zwischen Charlottenburg und Grunewald bis Mittwoch. Außerdem bis Sonntag zwischen Schöneweide und Grünau bzw. Schönefeld. Ich wünsche euch überall eine gute Fahrt.
5: Danke dir.
6: Gerne.
2: 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Guten Tag.
5: Mit mir Jule Kaden und wir hören uns den ganzen Tag durch die neue Platte von Iggy Mel, die heißt
6: Popstar.
5: Ja! Jona war direkt schon wieder, hat gecheckt, welchen Song spielen wir denn wohl gleich? Ey, wir spielen hier gleich Mami.
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5: Mag ich. Den Sound, dieses Knarzige von Mami geht mir gut rein. Du bist ja großer Iggy-Fan.
6: Ja.
5: Zelebrierst du nachher, du hast noch nicht gehört, nach der Schicht im Liegen mit Freunden in der Badewanne, Kopfhörer wie?
6: Ich werde auf jeden Fall mir das mal in der Bahn nach Hause reinziehen, so ein Iggy-Album. Die Songs sind ja alle sehr kurz, es geht ja zum Glück sehr schnell. Bin mal gespannt, wie es so klingt.
5: Mal sehen, wer schneller zu Ende ist, Iggy oder die Bahnfahrt.
6: Ja.
5: Wir hören hier 2 Songs, Iggy Mels, neuer Song Mami und hören auch an sich mal ein bisschen ins Album rein.

43 ist es, ihr hört Fritz und ich hab grad so gelacht. Sie wollen Tipps von mir, wie man eine Baddie wird. Regel Nummer 1. Es geht um Mickey Mills neue Platte Popstar. Ich würde sehr gerne Kontakt haben zu der Person, die den Pressetext für Ickys zweite Platte geschrieben hat. Da hatte jemand richtig, richtig Spaß dabei. Pressetext für euch oder auch von uns in der Musikredaktion Waschzettel genannt. Das ist quasi die Promofirmen, die quasi die Musik in die Welt raustragen zu den Sendern, zu den Musikredaktionen und so. Da gibt es dann quasi immer so einen kleinen Waschzettel, auf dem draufsteht. Früher wurde das natürlich immer alles ausgedruckt, wo draufsteht hier Albumcover, wer hat's geschrieben, produziert, dies, das und eben so eine kleine Inhaltsangabe. Und manchmal, oft sind die super schlecht, lame und kacke geschrieben, wo man sich denkt, ohne Text wäre für den Künstler besser gewesen. Aber bei Ickey Mells neuer Platte ist wirklich super funny. Im Hintergrund hören wir Tipps von mir, im Übrigen einer meiner Faves. Wanderhure, Wanderhure, nein, ich mach nicht langsam, Ute, guck mich dabei an, wenn ich... Aber es gibt eben auch so Songs wie Wanderhure oder... Liebe ich doch komplett und ey, dazu passt auch der Rest, den ich euch jetzt gleich vorlese. Die letzten Sätze vom...

sogenannten Waschzettel. Da schreibt quasi der Pressetext: Das ist also aus Deutschrap geworden. Ja, ja, irgendwo schwingt ein selbsternannter Oldschool Drum Bass Macker die Genrekeule. Juckt nur nicht. Mama Iki schiebt sich Hip-Hop in den Arsch. Das ist Fotzen-Style im Original. Ob als Rapperin, Sängerin, Sexsymbol, Baddie oder Ausgeburt des Fotzentums, Iki Mel fickt euch alle, denn Iki Mel ist Popstar. Ich möchte Kontakt mit der Person, die das geschrieben hat. Ich geh Crasher und schieb's.

0: Ekimel.
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Der geht gut rein. The Bowser mit Magnetic gehört um 10.50 Uhr hier auf Fritz und ich hab's euch versprochen. Ich schicke euch noch zu Dermot Kennedy heute Abend in die Max-Schmeling-Halle. Ich habe mir ein paar Mitschnitte von Live-Konzerten mitgenommen, weil er hat es uns versprochen. Er kommt mit großer Band, der ganze elektronische Beats. Schnickschnack, den lässt er raus und so klingt es dann, wenn er Let Me In singt, oder? Life is beautiful. Der Part of Better Days. Wie schön, bitte. Der Song, bei dem ich im Übrigen bei Dermot Kennedy Crash Out gegangen bin.

0: Was für eine Stimme hat dieser Typ, bitteschön. Dermot Kennedy heute Abend in der Max-Schmeling-Halle im Prenzlauer Berg, präsentiert von uns. Ich schreibe euch nochmal auf die Gästeliste, die allerletzten Gästelistenplätze. Und ich sag mal so, vor 13 Uhr wird's passieren. Und ab 11.30 Uhr solltet ihr genau hinhören. Also irgendwann zwischen 11.30 Uhr und 13 Uhr haue ich euch die letzten Dermot Kennedy Gästelistenplätze raus. Der Satz wie immer ist, die beste Liste ist die Fritz-Gästeliste und die Telefonnummer, naja, die habt ihr ja, oder?
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5: Mit mir, Jule Karden. Ich wünsche euch einen schönen Brückentag. Hoffentlich müssen ganz wenige von euch nur arbeiten. Und allen einen entspannten Tag, die arbeiten müssen.

0: Fritz, mein Name ist Jule Kaden, es ist 11.06 Uhr, ich freue mich, dass ihr da seid und falls es bei euch mit dem Daten gerade nicht klappt, könnte vielleicht dann auch auf Friese liegen.
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0: Wir sind 3 Wochen im Sendegelände unterwegs und ja, wir haben hier schon bei Rasieren oder Lackieren, als wir in Neukölln im Barbershop waren, rausgefunden, warum ihr euch die Haare macht.
2: Auf jeden Fall für eine Hochzeit oder für ein Date. Weil wenn man auf ein Date geht zum Beispiel, kann man mit einem sehr sauberen Haarschnitt Pluspunkte rausholen. Ich habe vor 2 Wochen seine Haare geschnitten, er ging da raus und 4 Mädchen sind ihm hinterhergegangen und gesagt, was ist das für ein Taper-Fade? Sensationell.
0: Was ist das für ein... Ich liebe diese Aussage so gut. Und wenn ihr jetzt gerade in den Spiegel guckt und denkt, naja, komm, ein bisschen was sollte vielleicht auch gehen. Hier, Abdul hat für euch Empfehlungen, wie ihr machen solltet.
3: Seiten auf Null und Übergang bei meinem Bart, ja.
0: Seiten auf Null, Übergang beim Bart. Na, wem könnte das gefallen? Wenn ihr Bock habt, hey, geht doch heute zu Rasieren oder Lackieren mit uns nach Bad Freienwalde. Da sind wir von 14 bis 18 Uhr in Milans Barbershop und machen euch die Haare schön. Zum Beispiel Amon, der meint auch, ja, wird langsam mal wieder nötig hier.
4: Also meine Locken sind schon natürlich, zum Glück, aber sehr wollig gerade, also sehr groß meine Haare. Deswegen würde ich gerne mal wieder die Haare schneiden, ja. Ja, Mullet ist es schon, ja. Wird auch nicht beim Praktikumsgespräch gut ankommen.
0: Toi, toi, toi für das Praktikumsgespräch und ganz ehrlich, Amon geht erst zum Rasieren, um danach beim Bewerbungsgespräch auch zu rasieren. Ihr könnt es auch. Ab 14 Uhr sind wir für euch in Milans Barbershop in Bad Freienwalde in der Königsstraße. 14 bis 18 Uhr klingt quasi das Radio ein kleines bisschen anders als sonst. 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

jetzt niederländische Mucke aus Amsterdam. Das sind Another und 54 Ultra mit Talk to You. Bisschen Bums in euren Tag bringen hier um 11.08 Uhr.

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1: Timothy Chalamet could never, okay? Heute die Premiere zum Ballettstück I Know What You Did Last Sommernachtstraum in der Neuköllner Oper in Berlin-Neukölln. William Shakespeares Liebeskomödie Ein Sommernachtstraum trifft auf Horror-Slasher-Vibes. Dazu noch prima Ballerinas und ergreifende Mucke. Tada! I Know What You Did Last Sommernachtstraum. Heute Premiere in der Neuköllner Oper. Um 20 Uhr geht's los und Eintritt kostet 8 Euro.
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ADMT mit seiner neuen Single Turn the Page. Im April rausgekommen. Für alle, die gerade ein Buch zumachen müssen und weitergehen müssen. AKA Trennung und wie damit umgehen. Darum geht's in diesem Song. Metapher.

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3: 11:30 Uhr.
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4: Deepfakes von PolitikerInnen, gefälschte Stimmen oder komplett KI-generierte Personen, all das gibt's schon auf Social Media. Die meisten finden das aber gar nicht mal so gut, hat eine neue Forsa-Umfrage im Auftrag von der Kampagnenplattform Camp Act ergeben. Die Ergebnisse hat Philipp Berger für euch.
5: 92% finden, dass Plattformen wie TikTok, Insta oder X härter bestraft werden sollten, wenn sie die Deepfakes nicht selbst löschen. 2/3 sagen auch, dass es komplett verboten sein sollte, solche Manipulationen überhaupt auf Social Media hochzuladen. Camp Act hat die Umfrage in Auftrag gegeben und fordert nun härtere Bußgelder für Firmen wie Meta oder Google, wenn sie nicht genug löschen. Außerdem wollen sie, dass Uploads verbindlich geprüft werden, wenn es um täuschend echte KI-Manipulationen von Menschen geht.
4: Öl und Gas werden teurer und deswegen sollte es für alle ein Klimageld geben. Das sagt das Deutsche Institut für Wirtschaftsforschung. Gemeint ist damit, dass die Einnahmen aus der CO2-Steuer an die Menschen zurückgegeben werden, vor allem an Ärmere. Ökonomin Kempfert hat im rbb-Inforadio auch gesagt, dass man das unabhängig vom Spritpreis machen sollte, damit alle was davon haben.
6: Also wenn jetzt jemand beispielsweise Fahrrad fährt, bekommt er das Mobilitätsgeld auch, aber hat damit Möglichkeiten, auf Klimaschutz umzusteigen. Das wäre sozial gerechterer Klimaschutz und auch mit einer Lenkungswirkung, die wirklich funktioniert.
4: Dann könnten Menschen auch selber entscheiden, wie sie das Geld ausgeben und gleich doppelt sparen. In Brandenburg, da gibt sie jetzt schon 2 Jahre, die Bezahlkarte für Menschen, die bei uns Asyl suchen. Die Bilanz dafür ist bisher gemischt. Sozialminister Wilke sagt, sie hätte den Zweck erfüllt, dass nun besser gesteuert werden kann, wofür Leute ihr Geld ausgeben sollen. Von Sozialverbänden wie der AWO gibt's harte Kritik. Viele Stellen akzeptieren die Karte immer noch nicht. So können zum Beispiel Schulausflüge oder Anhaltsbesuche nicht bezahlt werden. Er hat sich das nicht ausgesucht. Vor Dänemark ist ein toter Wal gestrandet und gerade ist noch unklar, ob es Timmy ist, also der da so aufwendig mehrmals befreit wurde. Vor dem toten Wal sollen Gewebeproben genommen werden, aber auch durch Haut- und Flossenuntersuchungen könnte man rausfinden, ob es Timmy ist, heißt es. Er wird gerade auf 15 Meter Länge geschätzt. Das würde zu Buckelwal-Timmy passen.
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4: Heute ist es wieder so wie die letzten Tage. Wir starten mit viel Sonne. Ab heute Mittag wird es aber wieder gemixt und es kann in Teilen vom Sendegelände regnen. Das Ganze gibt es dann bei maximal 17 Grad.
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4: Die A10 westlicher Berliner Ring Richtung Dreieck Werder zwischen Vilben und Großkreuz steht ein defektes Fahrzeug auf der rechten Spur. A10 westlicher Berliner Ring Richtung Dreieck Werder in der Ausfahrt Potsdam Nordbehinderung nach einem Unfall. In Berlin-Lichtenberg Siegfriedstraße an der Herzbergstraße ist der Kreuzungsbereich nach dem Unfall komplett gesperrt. In Charlottenburg die Kannstraße zwischen Weimarer und Schlüterstraße ist pro Richtung nur eine Spur frei aktuell. Und bei der S-Bahn, da fahren gerade teilweise Busse statt Bahn, deswegen schaut da mal in die App. Gute Fahrt euch.
3: Merci beaucoup.
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3: Mit mir, Jule Karten. Heute steht alles im Zeichen von Mama Ekimel. Sie hat neue Platte gemacht, neues Kind geboren und hat uns vorher schon verraten.
7: Ich habe ja meine Vinyl abgegeben und wir werden dieses Mal eine Vinyl machen, die riecht. Ich wollte euch mal nach eurer Meinung fragen.
3: Wie sollte eine Mama-Icky-Platte riechen, Jona Pencheck als alte Fangirl?
4: Naja, wahrscheinlich irgendwie nach Zigaretten und Tangas oder so, ne?
3: Wie riecht Tanga oder meinst du einen getragenen?
4: Naja.
3: Oh mein Gott, das stelle ich mir also geil, aber auch räudig vor. Ja. Weil einfach der Kippengeruch, der killt alles weg.
4: Oder?
3: Der killt die ganze Sexiness weg. Nur Tanga, okay, I am in, aber mit Kippe, I don't know. Das wäre so geil. Stell dir vor, sie läuft so zu diesem Plattenmenschen hin und sagt, also ich möchte bitte, dass meine Platte nach Kippe und Fotze riecht.
8: Ja, ist doch schön.
3: Priceless. Wir werden es rausfinden. Falls ihr schon die Platte von Iki Mel zu Hause habt, nach was riecht, schreibt mal eine Studio-Message. Dio Crows jetzt hier mit Dynamite. FA34.

0: in Berlin und auch noch Feline Sonny. Drei krasse Frauen an einem Abend. Berlin musste sich teilen.
1: King-Shaming ist nicht, ich mach Schlagen feministisch.
0: Ab heute müsst ihr euch nicht mehr teilen, denn Mama Iki hat Album gekocht. Popstar, ihr zweite Platte ist draußen. Da ist King drauf, den kennen wir schon.
2: Sie war ein Country-Girl und wird das heute sein.
0: Da schlägt sie auch solche lustigen Sounds an wie bei Country Girl. Klingt ein bisschen wie ein erwachsener Bibi und Tina-Song.

Okay, Iggy Mel setzt Latte hoch. Wir hören sie jetzt hier mit Iggy Mel und Barré. Was jetzt von ihrer neuen Platte Popstar Happy Release Day an die Mutter unserer Otzen.

mit was jetzt und ey, es ist nicht jedem sein Geschmack, was Iki macht, aber trotzdem Respekt bitte an diese Braut. Checkt mal ihr Instagram aus, sie hat vor ein paar Tagen und vielleicht schon eine Woche her einen Post gemacht, da seht ihr sie, da sieht sie so ein bisschen aus wie Mutter Teresa. Es ist ihr erster Post, sie hat den angepinnt, ein bisschen wie, nicht wie Mutter Teresa, wie Maria beim Sonnenuntergang, und da hat sie mal gepostet mit Klarnamen der Leute.

ist mit den Profilnamen, was sie sich von, Achtung, ungefähr 99,9% männlichen Namen reinziehen darf. Und deswegen, alles, was sie sagt gegen Hater, ist sowas von berechtigt. Es ist wirklich krass, was für Sachen sich Frauen, die irgendwie anders drauf sind und vielleicht auch anders geben als der Mainstream und erfolgreiche Frauen, einfach immer noch im Internet geben müssen. Und ich finde es richtig krass, dass Iggy das einfach krass ausgecallt hat. Also checkt ihren Instagram, ist ihr oberster Post und lest das mal rein. Und vielleicht, ja, regt das ja auch zum Nachdenken an. Schrägstrich. Ach, vergesst es. Alex One, Fever Dream.

0: In unserer Reihe Sätze kurz vor der Notaufnahme. Jetzt.
1: Oh, halt mal kurz das Steuer und den Döner. Mein Handy klingelt gerade.

Abend heulen oder heftig rumknutschen? So klingt er heute Abend, nur natürlich noch lauter und wumsiger, und ihr auch, Dermot Kennedy, wenn ihr mit ihm zusammen Power Over Me singt oder wenn er ganz alleine am Klavier die Max-Schmeling-Halle in Complete Low Silence versetzt.

0: Krasse Stimme, oder? Und ihr könnt auf unseren Nacken noch hingehen. Also es gibt noch ein paar Tickets. Ihr kauft euch entweder noch welche, wenn ihr jetzt gerade hört, oh mein Gott, will ich heute Abend sehen, in der Max-Schmeling-Halle im Prenzlauer Berg, gar kein Problem. Oder ihr gewinnt euch in wenigen Minuten durch uns hin. Könnte die heute Abend sein, also nicht Dermot Kennedy, sondern die, die ihm zuschreien. Ich sag mal so, ihr solltet um 12 sehr, sehr genau Fritz hören, den Satz der Sätze, die beste Liste ist die Fritz-Gästeliste, parat haben und uns anrufen unter der 0331 70 97 110, wenn ihr da heute Abend noch hingehen wollt. Wir haben euch das Konzert präsentiert, die ganze Woche schon Gästelistenplätze rausgehauen und jetzt werden die letzten zwei Gästelistenplätze, also ihr mit Lieblings plus 1, kurz nach 12, genau um 12 verlost. Also 0331 70 97 110. Wir hören uns gleich.
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0: Also, im Juni kommt Bruno Mars. Das war's.
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2: 11.59 Uhr.
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2: Oh mein Gott, es wird so schön heute Abend. Ich habe mal meine Stimme verloren und meinen Schluckimpuls. Und meine Tränen konnten nicht mehr fließen, weil sie einfach festgesteckt haben.

0: klingt es, wenn Dermot Kennedy live alles gibt. Er ist wirklich einer der krassesten Live-MusikerInnen, die ich jemals sehen durfte. After Rain ist schon super alt, der Song, aber live einer der krassesten. Und ich hoffe, dass er den heute Abend mitbringt. Got that power over me. Mal sehen, ob er Power Over Me so reduziert spielt oder mit voller Band, egal wie heute Abend. Es wird wenig elektronische Beats geben, die hat er komplett rausgenommen, selbst wenn seine Songs das in den Radio- oder CD-Albumversionen so haben, und wird halt komplett auf Band-Action und er allein im Klavier gehen. Und ihr merkt es schon, ich schwärme ohne Ende. Ich hoffe, dass ihr euch entweder heute Abend noch Tickets holt. Es gibt noch ein paar für die Max-Schmeling-Halle im Prenzlauer Berg in Berlin, oder ihr gewinnt euch hin bei Fritz. Der Codesatz müsste sitzen. Hier gehen gleich die letzten beiden Gästelistenplätze an euch raus für Dermot Kennedy. Heute Abend präsentiert von Fritz in der Max-Schmeling-Halle. Und los!
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0: mit Wait For You. Ey und sorry, ich glaube, unsere Telefonanlage hat den gestrigen Tag mit 10 Stunden Durchverlosen nicht richtig überstanden. Das ist ein bisschen, ist kurz mal unter Dermot Kennedy und euch zusammengebrochen. Denn ja, Dermot Kennedy kommt heute Abend in die Max-Schmeling-Halle. Es gibt noch ein paar Tickets zu kaufen, also wenn ihr jetzt hier nicht gewinnen solltet, ey, kein Problem. Und ihr könnt euch auch schon glücklich schätzen, dass ihr durchgekommen seid. Ihr habt hier uns wirklich gerade die Bude eingerannt.
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0: Und ich mache die Augen zu und sage, Grüße gehen raus nach Sachsen-Anhalt. Hallo Finja.
2: Hallo.
0: Hallo Finja, du bist hier gerade im Radio drin. Du bist gerade die allerletzte Gästelistenplatzgewinnerin für Dermot Kennedy, wenn du den richtigen Satz hast. Ich hoffe, dir ist es bewusst.
2: Na klar.
0: Das ganze Sendegelände hört dir gerade zu.
2: Alles klar.
0: Okay, ich merke, ich kann dich hier nicht so richtig hinterm Ofen vorholen. Dann sag mir doch jetzt bitte schön den Satz.
2: Die Fritz-Gästeliste ist die beste Liste.
0: Bau mal ein paar Worte um.
2: Die beste Liste ist die Fritz-Gästeliste.
0: Bruder, mach mich nicht schwach, ey. So, jetzt, du gehst hin. Herzlichen Glückwunsch.
2: Danke.
0: Emotionen, hallo, wir reden über Dermot Kennedy.
2: Ja.
0: Oder bist du gerade noch im Modus eines Steins und suchst heute Abend deine Emotionen beim Konzert?
2: Ich denke schon.
0: Mit wem wirst du denn hingehen?
2: Mit meinem Freund.
0: Okay, und seid ihr eher Pärchen, die dann bei solchen Konzerten auch schmusen und sich verliebte Blicke zuwerfen oder haltet ihr das ganz diskret?
2: Boah, ich weiß nicht. Es ist, glaube ich, ganz unterschiedlich.
0: Kannst du heute Abend mal ein Selfie in die Studio-Message schicken, damit wir sehen, wie ihr auf Konzerten seid. Finja, viel Spaß heute Abend und geil, dass du extra aus Sachsen-Anhalt angepisst kommst, um dir Dermot Kennedy zu geben. Ich kann dir nur sagen, du wirst es nicht bereuen. Es wird ein riesig geiles Konzert werden.
2: Ja, ich freue mich.
0: Sehr gut. Dann bleib in der Leitung, damit ich dich auf die Gästeliste schreiben kann und dann viel Spaß heute Abend, okay?
2: Danke.
0: So, und wenn ihr jetzt traurig seid, as I said, es gibt noch Tickets, ein paar. Geht hin in die Max-Schmeling-Halle in Prenzlauer Berg. Dermot Kennedy live, wirklich, also bei meinen Top 10 aller je gesehenen Künstlerinnen auf jeden Fall mit dabei.
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0: Und das sind Durchbruchssongs. Power over me.

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Die Gute ist, by the way, diesen Sommer auf einigen Festivals am Start. In Konstanz, Aachen, Saarbrücken, München, Weeze. In Leipzig ist sie beim Highfield, in Weeze ist sie beim San Remo Festival. Checkt es aus.

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1: Timothy Chalamet could never, okay? Heute die Premiere zum Ballettstück I Know What You Did Last Sommernachtstraum in der Neuköllner Oper in Berlin-Neukölln. William Shakespeares Liebeskomödie Ein Sommernachtstraum trifft auf Horror-Slasher-Vibes. Dazu noch prima Ballerinas und ergreifende Mucke. Tada! I Know What You Did Last Sommernachtstraum. Heute Premiere in der Neuköllner Oper. Um 20 Uhr geht's los und Eintritt kostet 8 Euro.
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5: 12:29 Uhr.
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6: Und Deepfakes, also mit KI manipulierte Videos, Bilder oder Audios, die täuschend echt wirken. Und die sollten konsequenter verfolgt werden. Das finden in einer neuen Forsa-Umfrage über 90% der Befragten. Die sagen, TikTok, Insta und Google sollten härter bestraft werden, wenn sie die Deepfakes nicht selbst löschen. Vor allem jüngere Leute sehen das so. 2/3 haben in der Umfrage auch gesagt, es sollte gar nicht erlaubt sein, Deepfakes auf Social Media hochzuladen. Queere Menschen sollten selbstbestimmt und ohne Diskriminierung leben können, auch in Brandenburg. Das hat jetzt nochmal Gleichstellungsminister Wilke gesagt und zu mehr Toleranz und Respekt untereinander aufgerufen. Er sagt, gerade jetzt, wo auch in Brandenburg die Queerfeindlichkeit wächst, sei es umso wichtiger, Haltung und Farbe zu bekennen. Gibt im Sendegelände ja auch immer wieder rechte Demos gegen den CSD. Was habt ihr gestern so gemacht? Viele waren in Berlin zum Beispiel bei der Demo Männer gegen Gewalt. Da haben ungefähr 800 Leute gegen Gewalt protestiert, die häufig von Männern ausgeht. Aber am Vatertag, da waren natürlich auch wieder Leute zum Saufen unterwegs. Verlief aber alles relativ ruhig, sagt die Polizei. Die sagen aber auch, es gab wieder sehr viele schwere Fahrradunfälle. Wohl, weil viele Leute auch betrunken gefahren sind. Nach dem Feiertag haben viele heute Brückentag, ihr vielleicht auch, und es gilt auch für Beschäftigte in Behörden. Und deswegen, Leute, viele Ämter bleiben heute geschlossen, allerdings nicht überall. Heißt, vorm Perso abholen oder Auto anmelden, am besten erstmal informieren. Auch viele Jobcenter öffnen erst nach dem Wochenende wieder.
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6: Es ist eigentlich wieder so wie schon die ganze Woche, also so ein Mix. Erst starten wir mit viel Sonne, jetzt so langsam kommen aber dann auch Wolken und es kann dann auch in Teilen vom Sendegelände heute regnen. Und das Ganze gibt bei maximal 17 Grad.
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6: Vorsicht auf der A13 Richtung Berlin im Schönefelder Kreuz auf der Überleitung zur A10 Richtung Dreieck Spreeau. Da liegen Holzteile auf der Fahrbahn. A10 westlicher Berliner Ring Richtung Dreieck Havelland. Zwischen Großkreuz und Havelbrücke gibt es einen Stau. 10 Minuten braucht ihr da länger. Die A11 Berlin Richtung Stettin. Zwischen Korin und Joachimsthal gibt es Behinderungen durch ein liegen gebliebenes Fahrzeug. B96 Zossen Richtung Baruth. Zwischen den Abzweigen Neuhof und Lückendorf gibt es Behinderungen nach einem Unfall. In Berlin, in Tiergarten, die Straße vom 17. Juni ist zwischen Großem Stern und Ebertstraße in beiden Richtungen gesperrt. Kannstraße in Charlottenburg, natürlich zwischen Weimarer und Schlüterstraße pro Richtung nur eine Spur frei. Und bei der S-Bahn, da fahren teilweise Busse statt Bahn, deswegen schaut mal in die App. Ansonsten eine gute Fahrt euch.
5: Merci beaucoup.
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5: Ihr kleinen Schnubbis da draußen, ich habe ein neues krasses Festival für euch, was frisch aus dem Boden gestampft wird. Seit genau jetzt darf ich euch darüber erzählen, das Teefeld-Festival am 22. August, Flughafen Tempelhof. Das Line-up ist sick. Teefeld-Festival hat quasi Bock drauf, die musikalische DNA von Berlin auf eine Bühne zu bringen, egal welcher Musikstil, egal wie groß oder klein. Ich nenne euch jetzt mal den quasi längsten Hasen aus dem Teefeld-Line-Up, der am längsten dabei ist. Das ist der Paul Kalkbrenner. Und nach Paul Kalkbrenner gucken wir, wer da alles auf der Bühne steht. Neben ihm.

Ja, Mann, der Paul Kalkbrenner ist mit am Stissel beim neuen Berlin Festival. Ey, wir Fritzenen dürfen es euch präsentieren. Wir sind mega happy. Am 22. August auf dem Flughafen Tempelhof wird das T-Feld, also Tempelhofer Feld, wisst ihr, checkt ihr, stattfinden. Ein Festival, das halt sagt, Alter, wir wollen die Berlin-Musik-DNA, die Kulturhauptstadt einfach hochhalten und bilden alle Acts mit Berliner DNA ab. Da darf natürlich Paul Kalkbrenner nicht fehlen. Einige von den Acts am 22. August...

Und es sind aber auch ein paar Sachen dabei, die jetzt noch nicht ganz so bekannt sind. Also im Radio zumindest. Es kommen natürlich auch AK außer Kontrolle um die Ecke oder Alan Alien. Da wird gut gestratzt. Gen 97.

ganz frisches Festival. 25.000 Menschen werden erwartet. Seid dabei. Wir hören jetzt eine Runde Harry Styles mit American Girls. Ich finde ja, der soll endlich die Funkhaus-Sessions veröffentlichen. Er hat ja im Funkhaus in Berlin ganz viel aufgenommen von seiner neuen Platte. Und da gibt es Akustik-Sessions. Die will ich sehen, die will ich hören, die will ich haben, verdammt.

41 heißt. Es ist wieder Icky-Zeit. Wir ballern heute Popstar für euch, ihre neue Platte. Und das ist Tipps von mir. Den mag ich sehr, sehr gerne. Icky Mel, Happy Release Day. Fritz zieht mit.

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0: uns schon seit 3 Jahren. Nach 2 Jahren. Jovo 2023 haben wir euch den das erste Mal zuvor gestellt. Mittlerweile ist er independent unterwegs, macht all seinen Bums alleine. Finden wir in der aktuellen Zeit saustark. Und seinen neuen Track Baby Boy hören wir hier noch vor 13 Uhr auf Fritz.
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8: Mit mir, Jule Kartner. Ich grüße euch euren Gehörgang ein. Wir hören jetzt Benno.
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Wenn die Queen einer längst vergangenen Zeit mit einer Queen der heutigen Zeit zusammenkommt, dann ergibt das folgenden Song: Bring Your Love von Madonna and Sprinkle Dirt. 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

0: Los, Hinder, heult heute Abend.
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2: Irland ist der Ursprung von Halloween, Kobolden und Dermot Kennedy. We held a funeral for präsentiert Dermot Kennedy heute in der Max-Schmeling-Halle in Berlin-Prenzlauer Berg. Eins ist ihm mit seiner Musik besonders wichtig: Hoffnung geben. Egal, ob er jetzt Kiss Me oder über eine Trauerfeier singt, seine Songs haben Leichtigkeit und bringen einen zum Lächeln. Dermot Kennedy heute in der Max-Schmeling-Halle in Berlin-Prenzlauer Berg. Um 20 Uhr geht's los und Tickets gibt es ab ca. 65 Euro.
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2: 13:30.
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4: Die schmecken oft süß, enthalten aber das Nervengift Nikotin. Es geht um Snus, also so kleine Nikotinbeutel, die meistens zwischen Oberlippe und Zahnfleisch gesteckt werden. Die Weltgesundheitsorganisation WHO, die warnt jetzt davor. Warum, erklärt Fritz News-Kollegin Britta Notnagel.
5: Es ist nicht nur eine kleine Warnung, sondern ein 150 Seiten langer Bericht, den die WHO da jetzt veröffentlicht hat. Da steht drin, dass der weltweite Markt mit Snus super schnell wächst. Das meiste wird in den USA produziert. Bei uns ist der Handel eigentlich verboten. Viele kaufen die Beutel aber einfach übers Netz. Tabakkonzerne würden gezielt junge Menschen ansprechen, auf Social-Media-Plattformen und durch Influencer, sagt die WHO. Sie fordert, dass mehr kontrolliert und aufgeklärt wird. Nikotin macht sehr schnell süchtig und kann laut deutscher Suchthilfe Herzerkrankungen und Tumore auslösen.
4: Deepfakes von PolitikerInnen, gefälschte Stimmen oder komplett KI-generierte Personen, all das gibt's schon auf Social Media. Die meisten finden das aber gar nicht mal so gut, hat eine neue Forsa-Umfrage im Auftrag von der Kampagnenplattform Campact ergeben. Die Ergebnisse hat Philipp Burger für euch.
6: 92% finden, dass Plattformen wie TikTok, Insta oder X härter bestraft werden sollten, wenn sie die Deepfakes nicht selbst löschen. Zwei Drittel sagen auch, dass es komplett verboten sein sollte, solche Manipulationen überhaupt auf Social Media hochzuladen. Campact hat die Umfrage in Auftrag gegeben und fordert nun härtere Bußgelder für Firmen wie Meta oder Google, wenn sie nicht genug löschen. Außerdem wollen sie, dass Uploads verbindlich geprüft werden, wenn es um täuschend echte KI-Manipulationen von Menschen geht.
4: Schluss mit dem Rinderdiebstahl in Brandenburg. Dafür wollen Innenminister Rebmann und Agrarministerin Mittelstädt jetzt sorgen. Die haben heute einen von den Betrieben besucht, wo vor kurzem Rinder von der Weide gestohlen wurden. Rebmann hat gesagt, die Polizei, die wird jetzt verstärkt auch Tiertransporte kontrollieren. Es könnte sein, dass sich da Gruppen aus Osteuropa oder außerhalb der EU auf den Kuhklau konzentrieren. Aber es sei nicht möglich, jede Koppel mit einer Streife auszustatten, sagte er. Ja, in nur 2 Wochen einen Termin beim Bürgeramt kriegen, das klingt wirklich wie so ein unerreichbarer Traum, ist aber tatsächlich in Berlin jetzt möglich. Der Senat, der sagt, im März haben alle Menschen, die innerhalb von 14 Tagen einen Termin wollten, den auch bekommen. Oft sei auch schon am gleichen Tag ein Termin in einem Bürgeramt zu haben, heißt es. Liegt wohl daran, dass mehr Leute eingestellt wurden, aber auch, weil die Behörden besser zusammenarbeiten.
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4: Zwischen 13 und 15 Grad. Dazu ist es teils sonnig, teils bewölkt im Sendegelände. Und heute Nachmittag kann es dann leider auch wieder regnen. Morgen und Sonntag wird es auch wieder ein ähnlicher Mix aus Sonne und Wolken. Auch mit Temperaturen um die 15 Grad.
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4: Die A10, westlicher Berliner Ring, Richtung Dreieck Havelland. Zwischen Großkreuz und Havelbrücke gibt es einen Stau, der euch 10 Minuten kostet. Dann die A11 Berlin Richtung Stettin. Zwischen Korin und Joachimsthal gibt es Behinderungen durch ein liegen gebliebenes Fahrzeug. In Tiergarten, die Straße des 17. Juni ist zwischen Großem Stern und Ebertstraße in beiden Richtungen gesperrt. Und die Merkernstraße in Kreuzberg ist zwischen Tempelhofer Ufer und Obentrautstraße in Richtung Yorkstraße noch bis Anfang August wegen Bauarbeiten zu. Bei der S-Bahn gibt es auch wieder gerade Bauarbeiten, deswegen fahren da Busse statt Bahn bei der S3, S9 und S7. Deswegen schaut da mal in die App und eine gute Fahrt euch.
7: Dank dir, fahr gut aus dem Studio raus.
4: Danke, ich versuch's.
7: Okay, bye.
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7: Jona Pinchek, du und ich, wir klicken sehr viel, was Musik angeht.
4: Mhm.
7: Auch was so Werte in Beziehungen, dies, das angeht, auch oft.
4: Ja.
7: Und ich habe jetzt die Frage. Dein Heart ist gebrochen wegen einer Person. Du kommst in den Club, die Person kommt, du denkst dir, geil, sie ist wegen mir da, es gibt vielleicht doch noch eine Hoffnung. Und dann ist aber der Satz der Sätze, sorry, I'm here for someone else.
4: Ah.
7: Auf einer Skala von 1 bis 10, wie mies?
4: Ja, schon eine 9, würde ich sagen.
7: Ja, ich finde, das ist tatsächlich eins der miesesten Sachen, die du gesagt bekommen kannst.
4: Ja, das ist schon krass. Naja, vor allen Dingen, wenn es Benson Boone ist, würde ich sagen.
7: Ach, auf jeden Fall.

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0: Ihr habt schon gerafft, dass ihr gut aussehen solltet.
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0: 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Da könnt ihr ruhig mal einen Kamm in die Hände nehmen. Ich weiß, ich habe gut reden. Diejenige, die sich ihre langen Loden ungefähr einmal die Woche kämmt. Ich muss ganz ruhig sein. Aber hey, ich bin ja auch dafür da, dass es euch besser geht, dass ihr was aus euch macht. Und wie wäre es denn einfach mal wieder mit einem neuen Haircut auf unseren Nacken? Macht ganz viel mit euch. Passt auf.
2: Passt einfach alles wieder. Das Aussehen. 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Ist alles einfach anders.
3: Also ein fresher Haircut ist sehr wichtig. Man sieht auch sehr fresh aus.
4: Ich fühle mich auf jeden Fall selbstbewusster, wenn ich zum Friseur gehe und danach wiederkomme. Man fühlt es wie so, als ob man sich, keine Ahnung, neue Kleidung holt, sage ich mal.
5: Ich würde sagen, so ein neuer Cut spiegelt das Selbstbewusstsein, glaube ich, wieder.
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3: Da stehen wir heute, liebe Leute. Ich bin Nette, mir gegenüber steht Sendungsredakteurin Pau Pau.
4: Grüße euch.
3: Du hast ein richtig süßes Headset an mit so einem Bobble-Mikrofon an der Seite, ja. So wie Britney Spears früher.
4: Ich kann jetzt entweder Radio machen oder losfliegen, wie du willst.
3: Das stimmt. Und wir stehen hier mitten im Barbershop Eleganz in der Königstraße 36. Da sind die Leute draußen schon unterwegs. Wir haben die Liegestühle schon ausgeklappt, die gelben Fritz-Liegestühle.
4: Da könnt ihr euch chillen, während ihr wartet auf euren gratis Nackenrasur oder Kopfrasur oder Bartrasur.
3: Exakt. Von Hamza oder Mohammed. Die sind hier gerade auch schon völlig am Buckeln. Das ist schon mal ganz nett. Und ich dachte, also ich kann ja hier nicht Leuten den ganzen Nachmittag sagen, sie sollen ja herkommen und sich die Haare oder den Bart schön machen lassen, ohne dass ich selber schon mal getestet habe. Ich habe mich gerade wirklich von Hamza die Seite noch mal auf 3,5 machen lassen.
4: Ja, es sieht richtig nice
3: ist
4: aus.
3: Ne?
4: Hat es schön gemacht.
3: Finde ich auch. So ein bisschen so ein Mullet-Ansatz. Und da wurde ich dann eingesprungen. Sprüht, abgeföhnt. Funktioniert, Leute. Mein Kopf ist noch dran, die Haare sehen gut aus. Deswegen kommt heute gerne rum bis 18 Uhr, Bad Freienwalde, Königstraße 36 im Eleganz Barbershop. Wir freuen uns. Die Plätze sind heute noch frei, ne?
4: Genau, es gibt noch was. Es gibt hier auch so schöne Lederbänke, da könnt ihr euch raufsetzen. Wir quatschen mit euch, wir freuen uns.
3: Exakt, wir freuen uns und spielen jetzt erstmal Musik und atmen nochmal durch. Cat's Eye von Gabriella, hier bei Fritz. Freitagnachmittag, Leute. Schön, dass ihr zuhört.

0: Hier ist Fritz am Freitagnachmittag. Es fällt mir sehr schwer, mir das zu merken, weil Brückentag ist heute, ne? Gestern der Tag hat sich eigentlich angefühlt wie ein Sonntag. Nee, heute ist erst Freitag. Und wir von Fritz sind heute unterwegs in Bad Freienwalde. Genauer im Eleganz Barbershop in der Königstraße Nummer 36. Erkennt ihr daran, dass vor dem Barbershop gelbe Fritz-Liegestühle sind, das Schild ist aufgeklappt und ihr kommt vorbei und lasst euch die Haare oder den Bart oder die Augenbrauen oder die Nasenhaare, whatever, heute hier mal schick machen von Mohammed und seinem Team, die ja schon ganz eifrig sind. Und die erste Person, die heute hier schon einen Termin klar gemacht hat, ist Florian. Grüße dich.
1: Hallo.
0: Du bist wie viel Jahre alt nochmal?
1: Ich bin 16.
0: Und du kommst aus Bad Freienwalde?
1: Ja.
0: Und du hast mir gerade schon gesagt, das hier ist tatsächlich dein Stamm-Barbershop. Wie oft würdest du sagen, warst du schon in deinem Leben hier?
1: Also ich war auch schon unten beim Marktplatz manchmal da. Die gehören ja zusammen. Ich würde sagen, ich war schon vielleicht 10 Mal oder so insgesamt.
0: Ja, dann kann man schon sagen, du bist hier Stammkunde. Heute hast du gerade gesagt, keine Schule gehabt. Du gehst eigentlich nämlich zur Schule, heute ist aber Brückentag. Aber du stehst kurz vorm Abschluss. Habe ich das richtig verstanden?
1: Ja.
0: Welchen Abschluss?
1: Hauptschulabschluss.
0: Und was ist dann dein Plan A, wenn die Schule fertig ist?
1: Ich möchte nach der Schule Kfz-Mechatroniker werden.
0: Warum?
1: Weil ich halt selber als Hobby so Schrauben habe und es mir halt Spaß macht.
0: Hast du da schon irgendwie Expertise gesammelt oder Praktika oder sowas schon mal in die Richtung?
1: Praktikum leider nicht, aber ich habe selber Erfahrungen damit gemacht, halt so an Motorräder oder so.
0: Hast du auch ein eigenes?
1: Nee, aber meine Freundin.
0: Das ist sportlich. Das finde ich ja sehr gut. Okay, du bist heute erster Kandidat hier bei Fritz heute Nachmittag im Eleganz Barbershop. Was darf es denn auf deinem Kopf sein? Vielleicht können wir vorher nochmal klären, können wir den Leuten nochmal beschreiben, wie deine Haare jetzt gerade aussehen? Wie würdest du das beschreiben?
1: Gerade habe ich einen Mittelscheitel, ja. Halt oben sehr lang, ja. Und Seiten sind noch kurz, aber ist schon ein bisschen viel.
0: Es wächst schon so ein bisschen über die Ohren, kenne ich auch das Gefühl. Wie viel Millimeter darf es an einer Seite heute werden?
1: Seiten habe ich vor auf 0 mit Übergang und oben ein bisschen kürzer.
0: Alles klar. Hier, dein Stuhl ist schon frei. Ich glaube, wir können uns langsam schon mal rüberbegeben. Komm, ich folge dir ganz unauffällig. Hier, ein paar Schritte machen wir. Welcher Stuhl? Der mittlere Stuhl. So, hier setzen wir uns drauf. Wie bequem sitzen wir?
1: Sehr bequem.
0: Du sitzt, hast eine gute Sicht hier?
1: Ja.
0: Und wirst du ihn jetzt gleich schneiden? Wie heißt du?
2: Momo.
0: Momo. So, hier, darfst schon mal den Vorhang drüber? Dann sieht man auch immer so ein bisschen aus wie so ein kleiner King, wenn der Vorhang drüber hier geworfen wird, der Umhang. Ganz süß. Florian, ich wünsche dir einen guten Schnitt, eine gute Rasur und du darfst dich auch trauen zu sagen, wenn es dir noch nicht gefällt am Ende. Das ist immer eine große Überwindung. Geht's dir sonst gut soweit?
1: Ja, sehr gut.
0: Süß. Na dann, Momo, bitteschön, wir können loslegen. Und ihr seid die nächsten Freunde. Kommt vorbei, Eleganz Barbershop, Bad Freienwalde oder nur Freienwalde. So wie die Leute hier halt sagen, die herkommen. Habe ich hier schon gelernt. Königstraße 36. Und wir machen weiter mit Musik jetzt hier bei Fritz. Am Freitagnachmittag. Kamerad habe ich jetzt hier für euch. Hug yourself, Leute.

0: Ihr hört Fritz am Freitagnachmittag. Oh, ich muss ein bisschen lauter anreden hier, weil der Föhn so laut ist. Im Eleganz Barbershop in Bad Freienwalde, Königstraße 36. Da findet ihr uns. Die Türe ist offen, im wahrsten Sinne des Wortes. Ihr könnt hier einfach reingerollt kommen. Und gerade habe ich Fritz-Hörer Florian auf den Stuhl gesetzt. Da wird hier schon kurz gemacht. Mein Gott, da fliegen schon die Haare auf dem Boden, Leute. Hier wird ordentlich gewerkelt und gearbeitet an 3 Stühlen insgesamt. Habe ich mir direkt den nächsten gekrallt. Nämlich den Patrick. Hi Patrick.
1: Hi.
0: Du bist, also warte, wie kann ich das jetzt sagen? Du hast gestern wirklich Vatertag gefeiert, weil du bist Vater.
1: Genau, so ist es, man sieht es ja deutlich.
0: Ja, mit Baby heute hier dabei als Unterstützung, es hat mich sogar gerade angelächelt, mein Gott. Aber Baby kriegt heute nicht die Haare und den Bart gestutzt, genau. Da wächst noch kein Bart, sondern du.
1: Genau so ist es.
0: Bist du denn schlimm verkatert vom Vatertag gestern?
1: Tatsächlich nein, wir haben eher ein bisschen ruhiger gemacht als Papa. Kann man nicht mehr ganz so viel machen.
0: Nee, und dann musst du ja für heute parat sein, weil du bist jetzt einfach spontan ja mal vorbeigekommen, weil es hieß, Fritz macht heute, bezahlt die Rechnung für deinen Kopf und dein Gesicht. Wie finden wir das?
1: Genau so ist es.
0: Wie viel zahlst du denn normalerweise, wenn du hierher kommst?
1: 31 Euro.
0: Findest du viel, findest du wenig?
1: Vollkommen okay. Das ist der Durchschnitt und das ist vollkommen in Ordnung. Dafür bekommt man einen guten Haarschnitt, man bekommt gute Beratung, wenn man fragt, was man auch verbessern könnte oder auch nicht. Also man ist hier gut aufgehoben, definitiv.
0: Okay, ja, du hast mir gerade nämlich schon gesagt, als Musiklife, du bist hier immer schon beim Chef persönlich, bei Mohammed, der ist gerade beschäftigt. Genau. Ihr seid da einfach auch schon gute Freunde über den Job hinaus, würdest du sagen?
1: Wir sind gute Freunde über den Job hinaus, ja, wir schreiben uns auch privat, also genau.
0: Das ist ja witzig. Und dann wird sich auch gegrüßt, wenn du mal hier auf der gegenüberliegenden Straßenseite da vorbeiläufst.
1: Genau, so wird's gemacht, ja.
0: Das ist ja süß. Okay. Du machst aber nichts mit Haaren beruflich, ne?
1: Ich mach nichts, nee. Ich bin in der Pflege tätig, tatsächlich.
0: Das ist ein kleines bisschen anstrengenderer Job als Haare schneiden, würde ich sagen. Wie findest du das bisher?
1: Macht Spaß, ist herzlich. Man bekommt immer was zurück und das ist das Menschliche in den Job. Das ist einfach, das kann ihnen keiner geben in dem Sinne.
0: Und auch die Leute aus deinem Team, seid ihr da komplett oder werden da immer wieder noch Leute gebraucht? Weil man hört ja immer so, in der Pflege fehlen Menschen.
1: Da werden immer wieder natürlich neue gebraucht. Die Pflege sucht immer helfende Hände, also natürlich.
0: Na dann fühle ich mich heute auch doppelt gut, dass wir dir doppelt heute was zurückgeben können. Dass du heute mal die Füße hochlegen kannst. Heute wird sich um dich gekümmert. Nach Florian kommst du hier dran. Was darf's nochmal, haben wir schon drüber geredet, was heute werden soll genau?
1: Heute wird der Bart geschnitten, so ein bisschen die Ohren gewachsen und die Nase, genau.
0: Ich heule jetzt schon, wenn ich mir vorstelle, wie dieser Schmerz sein. Wie hält man das aus mit diesen Wachsstäbchen in der Nase? Das tut doch völlig weh.
1: Das tut schon ein bisschen weh, aber auf Dauer ist es okay, wenn man ein paar Mal gemacht hat.
0: Ist eine Gewöhnungsfrage. Und Patrick hält das aus. Das finden wir doch sehr schön, Freunde. Wir hören uns gleich nochmal wieder heute den ganzen Nachmittag hier bei Fritz in Bad Freienwalde. Königstraße 36 im Barbershop Eleganz. Kommt vorbei, macht euch einen Termin klar. Dominik Hartz, Frank Lotion jetzt hier für euch bei Fritz.
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0: Ihr hört Fritz, heute live aus Bad Freienwalde, aus dem Barbershop Eleganz in der Königstraße 36. Ich habe mich jetzt mal hier hingesetzt, weil da darf man auch mal ein bisschen die Füße hochlegen in so einem Barbershop. Und neben mir sitzt Emily. Hi.
1: Hallo.
0: Dein Boy Florian sitzt gerade auf dem Stuhl. Wir haben ja freie Sicht, wie Momo ihm gerade die Haare schneidet. Ich finde ja, den kritischsten Blick hat ja immer die Freundin beim Boyfriend. Was sagst du denn bisher über den Schnitt?
1: Also ich finde ihn bis jetzt okay. Nur oben muss noch ein bisschen geschnitten werden, ja, weil es ein bisschen lang und sonst sieht eigentlich ganz gut aus.
0: Er hat eigentlich so einen Mittelscheitel. Wird das wohl dabei bleiben oder machen wir heute eigentlich komplett Buzzcut?
1: Das bleibt beim Mittelscheitel.
0: Ja, sonst würdest du Schluss machen?
1: Nee, das nicht, aber...
0: Würdest du drüber nachdenken?
1: Ja.
0: Nein, natürlich nicht. Ihr seid nämlich auch schon eine ganze Weile zusammen. Du hast gerade eine ziemlich genaue Zeitangabe gesagt. Sag nochmal.
1: 2 Jahre, 1 Monat und 9 Tage.
0: Mein Gott. Also da wirklich das Beziehung nach Stoppuhr. Also Glückwunsch, dass das auch schon so lange hält. Finde ich super. Er will in Kfz gehen. Du willst in Tierpflege gehen, wenn du fertig bist mit der Schule. Das wird dann Ausbildungsberuf oder wie kann ich mir das vorstellen?
1: Ja, Ausbildungsberuf.
0: Drücken wir dir die Daumen, dass es dahin klappt. Du bist jetzt wann fertig dann mit der Schule, mit der Oberschule?
1: Ich muss noch 1 Jahr. Ich bin 9. Klasse.
0: Dann kann man ja jetzt auch schon mal anfangen zu netzwerken. Aber sehe ich dich drin. Ihr beide, ganz süßes Pärchen heute hier. Schön, dass ihr da seid. Fritz ist an. Wir gehen jetzt in die Nachrichten und los geht's.
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9: 14:30.
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9: Mit Jona Pencek. Dass Rauchen jetzt nicht so wahnsinnig gesund ist, na klar, das wissen wir doch. Aber die Weltgesundheitsorganisation, die warnt jetzt auch vor Nikotin in so kleinen Beuteln, die man sich vors Zahnfleisch schiebt. Kennt das vielleicht auch unter dem Namen Snooze. Die Organisation, die sagt, dass Firmen vor allem durch Social Media junge Leute ködern. Auch durch Geschmacksrichtungen wie Gummibärchen oder Maracuja. Deswegen sollen Regierungen die Nikotinpacks besser regulieren und junge Leute aufklären, sagt die WHO. Nikotin ist nämlich ziemlich tödlich. Öl und Gas werden teurer und deswegen sollte es für alle ein Klimageld geben. Das sagt das Deutsche Institut für Wirtschaftsforschung. Gemeint ist damit, dass die Einnahmen aus der CO2-Steuer an die Menschen zurückgegeben werden, vor allem an Ärmere. Energieökonomin Kempfert hat im rbb-Inforadio auch gesagt, dass man das unabhängig vom Spritpreis machen sollte, damit alle was davon haben.
10: Also wenn jetzt jemand beispielsweise Fahrrad fährt, bekommt er das Mobilitätsgeld auch, aber hat damit Möglichkeiten, auf Klimaschutz umzusteigen. Das wäre so gerechterer Klimaschutz und auch mit einer Lenkungswirkung, die wirklich funktioniert.
9: Ja, dann könnten Menschen auch selber entscheiden, wie sie das Geld ausgeben und gleich doppelt sparen. Habt ihr schon mal heimlich das Handy von eurer oder eurem Angebeteten durchsucht? Nach einer neuen Bitkom-Umfrage hat das schon fast jede und jeder Zweite unter 30 gemacht. Die meisten, weil sie die Vermutung hatten, dass die andere Person fremd geht oder lügt. Ein Viertel von denen hat sich danach sogar bestätigt gefühlt. Fast genauso viele waren aber auch erleichtert. Und ein Teil macht's ganz anders. Da werden sogar Passwörter miteinander geteilt. Gute Nachrichten, wenn ihr nächste Woche Samstag das DFB-Pokalfinale gucken wollt. Das geht in Berlin auch wieder draußen beim Public Viewing, hat der Senat beschlossen. Anpfiff ist da um 20 Uhr und je nach Verlängerung könnte es knapp sein, dass das Spiel bis 22 Uhr vorbei ist. Deswegen gibt's die Ausnahmegenehmigung, da es das Public Viewing in der Außengastro bis 15 Minuten nach Siegerehrung erlaubt ist.
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9: Zwischen 13 und 15 Grad, dazu ist es teils sonnig, teils bewölkt im Sendegelände. Und heute Nachmittag kann es dann auch wieder regnen. Morgen und Sonntag wird es auch wieder ein ähnlicher Mix aus Sonne und Wolken. Auch mit Temperaturen um die 15 Grad.
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9: Ja, aus Brandenburg gerade keine Meldung. Deswegen gucken wir nach Berlin. Da braucht ihr gerade eine halbe Stunde länger auf der Treskoallee in Karlshorst stadteinwärts. Außerdem ist gerade in Tiergarten die Straße des 17. Juni in beiden Richtungen gesperrt. Und bei der S-Bahn. Da wird jetzt über das lange Wochenende gebaut. Teilweise auch sogar noch ein bisschen länger fahrender Busse statt Bahn bei der S3, S9 und S7. Deswegen guckt mal in die App, wenn ihr damit unterwegs seid. Und ansonsten wünsche ich euch eine gute Fahrt.
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0: Jawohl, jawohl, hier ist Nette für euch. Grüße, Leute. Also ich kann auch hier live Wettermoderation machen aus Bad Freienwalde, aus dem Barbershop Eleganz. Es ist ein bisschen bewölkt, aber solide 13 Grad fühlen sich an wie 14. Es ist trocken und man kann sich hier auch vor dem Barbershop auf den Liegestuhl fläzen. Irgendwie will sich da auch keiner draufsetzen. Das finde ich auch wirklich ein kleines bisschen schade. Ich lege mich da gleich mal drauf. Vielleicht muss auch irgendjemand mal den Anfang machen. 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Hier im Barbershop, hier ist wirklich gut haarig. 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Und da kommt ihr rum. 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Wir sind in der Königstraße 36 in Bad Freienwalde. Kommt gerne rum. Dann seht ihr auch mal, wie so Radiomenschen auch mal in 3D aussehen. Freue ich mich auch sehr, wenn ich mal auch die Leute sehe, zu denen ich da eigentlich spreche. Und wir spielen jetzt Musik. Müsste jetzt Tame Impala sein mit Jenny. Dracula im Remix. Heute Fritz live aus Bad Freienwalde im Barbershop Eleganz, Königstraße 36. Wir freuen uns auf euch.

0: leicht nach hinten gegielt. Seiten auf 0 mit Übergang. Und ja.
1: Bist du zufrieden?
0: Ja, ich bin sehr zufrieden.
1: Würdest du auch sagen, dass du es nicht bist? Weil das immer kostet ja immer so Überwindung.
0: Nee, also ich find's gut.
1: Ja? Finde ich gut. Ja, das nehme ich dir sogar wirklich ab. Wie lange hat der Schnitt jetzt gedauert?
0: Ich würde jetzt sagen, so circa 20 Minuten.
1: Ja. Stimmt, das war eine knackige Sache. Und habt ihr eher so geschwiegen oder euch ein bisschen unterhalten, du und Momo?
0: Ein bisschen, also öfter geschwiegen, aber halt auch manchmal halt auch wegen Nacken oder so.
1: Ja, da darf man auch mal ein bisschen schweigen. Ich meine, es ist Freitagnachmittag, da hat man jetzt auch nicht mehr so viel Schnatterlust am Ende des Tages. Freitag, gutes Stichwort. Was geht denn heute noch bei dir und deiner Emily?
0: Gleich Richtung Stadt und dann gucken, wo hinführt.
1: Wonach ist dir denn so heute?
0: Vielleicht irgendwie mit Fahrrad rumfahren oder kurz einkaufen, irgendwas.
1: Ja, und wo hängt man denn sonst so ab, freitags in Freienwalde?
0: Na, wir sind meistenteils entweder unterwegs nur mit Fahrrad, weil so sitzen sind wir meistenteils nicht so.
1: Ihr macht ja eher die Ortskontrollfahrt auf dem Fahrrad.
0: Ja.
1: Ja, das finde ich gut. Wetter soll ja heute auch mitspielen. Na, dann würde ich sagen, husch husch, viel Spaß auf dem Rad. Bezahlen musst du nicht mehr. Das hat Fritz übernommen. Vielen Dank, dass ihr da wart. Ich wünsche euch ein richtig schönes Wochenende jetzt. Okay.
0: Danke.
1: Ja, danke auch. Die Haare sind schick, der Nacken ist gebürstet, das ist doch wundervoll, Leute. 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Kommt rum, lasst euch die Haare schön machen, den Bart stutzen, alles was geht. Auch Frauen sind willkommen, da dürft ihr auch heute euren Bart schick machen lassen, ist gar kein Thema. Habe ich gerade auch schon gemacht, hat super gut funktioniert mit Hamza, auch ein sehr netter Kerl. Man darf reden, man darf schweigen, man darf auch einfach nur gucken, in den Liegestühlen liegen. Kommt rum, freuen wir uns auf euch. Shake it to the max, jetzt hier bei Fritz.

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0: Hier ist Fritz auf Freitagnachmittag aus Bad Freienwalde. Mein Name ist Nette und ich stehe hier mitten im Barbershop. Meine Füße wirklich in den dunklen, abgeschnittenen Kopf, Bart und Augenbrauenhaaren und was hier alles sonst noch so runterkommt. Königstraße 36, mein Gott, da geht gerade ein Feuer los. Das ist aber mit Absicht. Da wird das Rasiermesser desinfiziert und damit jetzt ins Gesicht. Okay, also ich weiß, was wir heute Nachmittag uns alles noch genauer anschauen. Sorry, ich muss den Fokus behalten. Vor mir steht jetzt Momo. Du bist auch Friseur hier im Barbershop. Hi Momo.
1: Hi.
0: Entschuldigung, jetzt musst du hier gerade kurz deine Arbeit pausieren. Tut mir leid, Niklas, du bist da, wird gleich weitergeschnitten. Was wird hier heute gemacht, Momo?
1: Wir haben nur Haare geschnitten und Nase-Ohrwachs gemacht und ja, das war's.
0: Du machst hier richtige Akkordarbeit, weil hier vor Niklas war auch schon Florian da. Du hattest ja gar keine Zeit, auf Klo zu gehen oder Pause zu machen. Wie schaffst du das?
1: Ja klar, wenn mache ich schnell 2, 3 Personen, dann wir kommen Pause machen und so einlaufen, oder?
0: Da wird einfach schnell alles im Akkord gearbeitet?
1: Nee, es dauert nicht lange.
0: Es geht schnell. Wie lange ist so dein Standardschnitt?
1: Also 10 Minuten oder 20, 15.
0: Das ist wirklich nicht lange. Und wie verhält sich der perfekte Kunde?
1: Der ist super.
0: Was muss er denn machen, dass er perfekt ist für dich?
1: Die Seite oder?
0: Nee, so vom Charakter her. Willst du lieber reden, willst du lieber schweigen? Soll er sich viel bewegen, soll er sich wenig bewegen?
1: Das ist ja auch nicht.
0: Am besten einfach nett lächeln, sich wenig bewegen, sonst kommt hier die Rasiermaschine entgegen. Sorry Momo, ich wollte dich nicht unterbrechen. Bitte weiter rasieren. Hier sind auch noch ein bisschen Haare am Ohr. Das musst du nachher noch ein bisschen weg mit der Bürste, ne? Ja, hätte ich das jetzt nicht gesehen, dann wäre der Kunde hier aber ganz schön... war ganz gut. Und bei dir, Niklas, ist noch alles im grünen Bereich?
2: Na klar, bei mir ist alles schön im grünen Bereich.
0: Was wird bei dir heute gemacht?
2: Mit Freunden ein bisschen draußen sein, so Gewetter genießen.
0: Warst du gestern auf dem Herrentag auch unterwegs?
2: Ja, aber nicht so mit vielen Freunden, sondern recht alleine.
0: Einfach mal ein bisschen die Seele baumeln lassen, ein bisschen entschleunigen.
2: Wie meinen Sie das?
0: Also einfach gestern ein bisschen alleine was machen.
2: Ja.
0: Und heute ist Self-Care-Tag.
2: Ja.
0: Naja, wenn du dir die Haare schneiden lässt?
2: Das ist ja gute Care, so. Man soll ja immer ein bisschen hübscher auf die Welt treten. So.
0: Wie oft kommst du hierher in den Barbershop so?
2: Also ich war bis jetzt das erste Mal hier drin in den Laden.
0: Jetzt gerade das allererste Mal?
2: Ja.
0: Und was sagst du bisher?
2: Ist schon ein sehr guter Laden.
0: Ja?
2: Ja.
0: Warum? Was gefällt dir besonders?
2: So das Ästhetische und so alles. So wie das so aufgebaut ist. Sieht recht gut aus.
0: Ja.
2: Gibt keine Mängel.
0: Gibt keine Mängel. Schaut das, was Niklas sagt. Sorry, Momo. Ich halte Momo heute ständig von der Arbeit ab hier. Die wollen ja auch mal ein bisschen arbeiten. Ja, es ist holzvertäfelt. Dieses Barber-Drehgerät, ich habe schon wieder vergessen, wie das eigentlich heißt, mit diesem blau-weiß-rote Farbe-Dings, wo einem so schwindelig wird, wenn man sich das anguckt. Das dreht auch munter hier im Schaufenster drin. Bad Freienwalde heute, Königstraße 36. Fritz ist dabei, ihr kommt rum, lasst euch die Haare schön machen, dafür bezahlt ihr nüchte. Das geht heute alles auf Fritz seinen Nacken. Hier sehe ich heute aber auch allgemein sehr viel Nacken, Leute. Wir machen jetzt Musik. Was haben wir als nächstes? Kitschkrieg, Levin Liam, Panorama, Freitagnachmittag. Hier bei Fritz, mein Name ist Nette.

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4: Eine Minute nach um drei.
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4: Ja, geht los mit der Falschfahrermeldung. Vorsicht auf der A13 Richtung Dresden zwischen der Raststätte Freien, Hufener Eck West und Ruhland. Ist ein Falschfahrer unterwegs, passt da in beiden Richtungen auf. Nochmal die A13 Richtung Dresden zwischen der Raststätte Freien, Hufener Eck und Ruhland. Da ist ein Falschfahrer unterwegs. Dann Vorsicht auf der A9 Richtung Berlin zwischen Kleinmarzehns und Niemeck. Da liegen Reifen auf der rechten Spur. Und wir gucken noch nach Berlin. Da braucht er eine halbe Stunde Geduld auf der Treskow-Allee in Karlshorst, stadteinwärts. Allen unterwegs, gute Fahrt.
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4: Ja, das Wetter ist schön, es regnet nicht, wir haben eine leichte Brise, Wolken sind ein bisschen am Himmel. Ist doch der perfekte Tag, um einfach mal zum Barbershop zu gehen, oder Niklas?
5: Ja, das stimmt, das ist ein guter Tag heute.
4: Du bist fertig gerade, saßt auf dem mittleren Stuhl bei Momo. Erklär mal für Leute im Radio, die dich jetzt gerade nicht sehen, wie siehst du denn jetzt gerade aus?
5: Also ich habe...
4: Kein Stress. Du, wir haben alle Zeit der Welt.
5: Frisch gesätene Schneiden. Ja.
4: Ich verstehe, frisch geschnittene Seiten. So rasiert. Wie viel Millimeter?
5: Ich glaube, das waren 3 und was halt Momo sich so ein bisschen gedacht hat. So. Ich habe ihm die Wahl ein bisschen überlassen, was er machen kann. So. Man kann halt auch immer so neue Sachen ausprobieren. So.
4: Ein bisschen Bart hast du auch? Hast du da was machen lassen heute?
5: Nee, da habe ich nichts machen lassen.
4: Gut, der darf noch ein bisschen vor sich hin wachsen. Und wie ist das Gefühl jetzt, einfach rauszugehen, ohne zu bezahlen?
5: Fühlt sich ein bisschen komisch an, aber ist auch irgendwie auch nett, so dass man es bezahlt bekommt. So.
4: Fritz übernimmt das heute. Da darf sich das für dich ein bisschen illegal heute anfühlen. Du bist jetzt entlassen ins Wochenende. Was geht da jetzt noch hier in Bad Freienwalde?
5: Na, noch mit Freunden treffen und das Wochenende noch genießen, bis die Schule wieder geht.
4: Wo trifft man sich denn mit Freunden hier?
5: Unterschiedlich so. Wir rufen uns immer an, machen uns einen Spot und dann treffen wir uns da und dann gucken wir, was wir machen.
4: Was ist heute der Spot?
5: Wüsste ich noch nicht ganz. Ich müsste noch mal durchklingen, wo die sind.
4: Na, dann klinge mal durch. Auf jeden Fall erkennt man dich an der Gruppe heute mit den schönsten Haaren. Ich wünsche dir ein schönes Wochenende.
5: Wünsche ich euch einen auch.
4: Danke. Super. Da geht er dahin mit den schönen Haaren, Seiten kurz, alles toll. Leute, es gibt noch Slots frei. Es sind noch Plätze auf den Lederbänken hier frei in der Königstraße Nummer 36. Barbershop Eleganz. Die Männer hier sind wirklich, die sind immer achtarmig, machen die hier rasieren und bürsten und vorne, hinten, unten alles. Ich frage gleich mal, ob ich immer noch den Boden ein bisschen durchfegen kann, weil das stört mich schon ein bisschen, dass hier so viel auf dem Boden rumliegt. Da will ich ein bisschen was hier noch reinmachen. Und ihr hört immer noch Fritz, wir gehen jetzt rein in die Musik. Danielle Harl, Dua Lipa, Two Hearts, hier bei Fritz, Leute. Kommt rum, Bad Freienwalde heute.

0: Ah, oh, guck mal hier, Pau, Pau, die Liegestühle. Lass uns mal reinsitzen.
1: Oh, herrlich.
0: Oh, wie schön, Leute. Ihr hört heute Fritz. Anders als sonst. Wir sind in Bad Freienwalde, oder wie die Insider hier sagen.
2: Freienwalde.
0: So, Nette und Pau-Pau hier für euch. Schaut mal, hier fahren schon die Poser auch vorbei. Natürlich macht man das so. Hier, wir haben ja auch die gelben Fritz-Fahnen hier vor dem Barbershop. Eleganz, damit auch alle sehen, dass wir heute hier sind. Ihr macht euch heute euren kostenlosen Haircut oder Bartcut oder hier die Seiten nochmal kurz machen. Cut, klar, Fritz bezahlt. Königstraße 36 sind wir. Aber nicht zum ersten Mal sind wir heute vor Ort. Pau-Pau, du hast jetzt ja schon die ganze Woche verschiedene Barbershops auch von innen gesehen. Was ist heute anders?
2: Heute habe ich zum ersten Mal Flammen gesehen. Hier wurde vorhin gezündelt und ich frage mich schon, darf er das? Und vor allen Dingen, wofür ist das? Das würde mich schon interessieren. Und vor allen Dingen auch so Nasenstäbchen, die irgendwie reingesteckt wurden. Was ist da denn los? Ich bin jetzt aufgeregt.
0: Ich sehe da heute auch eine von uns beiden, Pau-Pau, die das heute mal ausprobieren darf. Oder jede kriegt ein Stäbchen in die Nase und wir müssen parallel aushalten.
2: Das würde ich auch, ja, doch, würde ich auch mal feiern.
0: Aber haben wir Frauen so viele Nasenhaare eigentlich?
2: Weiß ich nicht. Halt jetzt, ich glaube nicht. Guck mal rein. Siehst du da was?
0: Nee, da ist nur feiner Flaum.
2: So.
0: Aber sonst guckst du auch zurück auf eine gute Woche, die wir über. Wo waren wir denn überall? Kriegst du es noch zusammen?
2: Ja, wir waren in Charlottenburg im Nagelshop bei Kaosis und das war super schön, sehr, sehr schönes Nagelstudio. Mittwoch waren wir in Neukölln in der Sonnenallee bei Jack's Barber, heute hier in Bad Freienwalde und wir fahren auch noch durch Berlin-Brandenburg in Nagelstudios, Barbershops die nächsten zwei Wochen. Da geht noch was in Pankow. Wir sind in Potsdam, wir fahren nach Fürstenwalde, Spree, Frankfurt oder. Also wir kommen überall hin, wo ihr hin wollt.
0: Auf fritz.de und in der App, da seht ihr immer, wann wir wo sind. Und da könnt ihr auch jetzt schon eure Handtücher imaginär auf den Barbershop- oder Nail-Salon-Stuhl schmeißen und eure Termine auch schon reservieren, die wir übernehmen, wa?
2: Exakt. Sagt einfach, warum braucht ihr überhaupt den Termin? Was ist denn da los? Was muss denn geschnitten werden? Was muss lackiert werden?
0: Sind die Nasenhaare schon so lang, dass ihr immer schon drüber stolpert, wenn ihr der Bahn hinterherlauft? Das kann ja passieren. Dafür gibt's doch Abhilfe, Leute. Müsst ihr euch doch nicht für schämen. Deswegen machen wir diese Aktion. So, ich würde sagen, wir machen weiter mit Musik. Avicii, jetzt bei Fritz.

0: Bad Bunny hier bei Fritz, heute live aus Bad Freienwalde. Sind wir hier ein bisschen rausgetuckert, haben ein bisschen Studiotechnik mitgenommen, Mikrofon, Kopfhörer, fertig ist der Lack und chillen hier jetzt gerade auf den gelben Fritz-Liegestühlen vorm Barbershop Eleganz. In der, jetzt habe ich die Straße vergessen, ich weiß gerade nur die Nummer 36. Leute, komme ich gleich noch drauf. Kommt vorbei, ihr seid sehr herzlich eingeladen. Königstraße, das war es gewesen. Wir übernehmen heute euren Bartschnitt, Haarschnitt. Wenn es aus den Ohren wuchert, wird hier auch weggewachst. Überhaupt kein Problem. Es gibt hier nichts, was es nicht gibt. Und neben mir sitzt jetzt Felix. Du kommst auch aus Bad Freienwalde, wa?
1: Ja.
0: Du bist hier so am Rumstromern, am Rumjappen mit uns, aber du hast gar kein Interesse an einem Haarschnitt. Was ist da los?
1: Ja, also zurzeit will ich eher meine Haare lang wachsen lassen. Meins hier ist es, ein Whiff-Cut zu haben. Und ja, deswegen kann ich halt meine Haare noch nicht schneiden. Ich werde wahrscheinlich noch ein paar Monate warten müssen, bis sie die perfekte Länge haben. Und ja, das ist so der Grund.
0: Hilf mir, was ist ein Whiff-Cut? Ich weiß das nicht.
1: Also ein Whiff-Cut ist, sag ich mal, so ein...
2: Mullet.
1: Jein. Nee. Jein. Also ich würde sagen, man kann es so als perfekt so beschreiben, wie ein Mittelscheitel, nur dass die Haare halt wirklich sehr lang sind, hinten so wie halt auch vorne. Es geht dann halt, sag ich mal, so bis zum Hals runter hinten und sag ich mal vorne, der Mittelscheitel wird dann halt, sag ich mal, bis zum Kinn gehen, genau.
0: Ja. Okay, kann ich mir vorstellen. Alles klar, dann darf da jetzt so lange nichts geschnitten werden. Guck mal, wir sitzen hier, man hört, wir sitzen hier direkt an der Straße. Hier fahren die Leute auf dem Moped und auf ihren Motorrädern darum. Leichter Wind geht auch. Du bist 16 Jahre alt, ne?
1: Ja.
0: Wie ist es denn mit 16 in Bad Freienwalde?
1: Ja, also ich würde sagen, man kann es ertragen. Es gibt hier nicht wirklich sehr viele Sachen, die man machen kann. Klar, es gibt hier einen Jugendclub, das heißt Offi. Das ist oben bei uns, sag ich mal, bei der Skischanze. Dort gehe ich auch öfters mal hin, weil ich halt, sag ich mal, so da liege mit meinem Zuhause. Deswegen ist eigentlich ganz praktisch dort. Aber sonst, es gibt hier, sag ich mal, nicht so viele Sachen. Meine Lieblingsaktivität ist, glaube ich, shoppen gehen hier. Genau. Ja, ist ein guter Zeitvertreib. Kann ich auch allen empfehlen. Shoppen zu gehen ist sehr, sehr wichtig. Sonst, es gibt hier nicht wirklich sehr viel zu machen. Ich würde mir wahrscheinlich wünschen, dass hier wieder das alte Kino eröffnen würde. Es gab mal hier ein Kino, wahrscheinlich so vor 20, 30 Jahren. Das wurde dann jedoch geschlossen, aus irgendwelchen Gründen. Ist mir leider nicht bekannt. Auf jeden Fall würde ich mich, glaube ich, freuen für, sag ich mal, die Kinder und generell halt uns Teenager, wenn wir halt, sag ich mal, so eine weitere Aktivität hätten, die wir hier halt verfolgen könnten.
0: Fühle ich. Kann ich sehr gut verstehen. Sehr gut, wie du das beschrieben hast. Jetzt haben wir jetzt Freitagnachmittag. Gestern war Feiertag, heute Brückentag. Was geht denn heute noch und am Wochenende? Gibt's Plans? Wo ist das Drama? Wo sind die Leute?
1: Ja, also am Freitag bin ich erstmal shoppen gegangen, ne?
0: Wo gehst du denn eigentlich shoppen hier? In Rossmann?
1: Auch, ja. Rossmann und ich bin dort Stammkunde.
0: Ja.
1: Heute bin ich nach Berlin gegangen, zum Alexanderplatz. Ich bin dort halt, sag ich mal, so ein bisschen am Schauen gewesen, so nach Oberteilen, Hosen. Leider habe ich halt irgendwie so einen schlechten Tag gehabt und ich habe gar nichts gefunden. Beziehungsweise waren alle Sachen, die ich gefunden habe, so alles so ein bisschen über mein Budget. Ich bin heute zum Beispiel zum Mediamarkt gegangen. Ich habe dort hier von meiner, sag ich mal, Lieblingsband, habe ich mir ein Album geholt. Das heißt, darf ich promoten?
0: Ja,
1: das ist von Islet, also Illit. Das Album heißt Mamila Pinata Pie. Und so der Title-Track heißt It's Me und ich kann das wirklich sehr empfehlen. Es ist sehr addicting, es macht sehr viel Spaß zu hören. Und ja, hört es euch an. Am Wochenende
0: wird das Album gepumpt wahrscheinlich?
1: Ja, so wie jetzt schon gestern und letzte Woche. Mhm. Ist letzte Woche rausgekommen? Nee, vor 2 Wochen. Mhm. Auf jeden Fall, am Wochenende werde ich wahrscheinlich jetzt noch Schule machen müssen. Wir müssen halt viele Vorträge halt vorstellen nächste Woche. Französisch, Geografie, Und noch mehr?
0: Das ist der ganz normale Schulwahnsinn einfach. Aber du scheinst mir ganz optimistisch und hast ja schon einen richtigen Soundtrack dazu geholt mit dem neuen Album. Das freut mich sehr zu hören, dass du davon so angezündet bist und dafür jetzt gerade so Werbung machst. Vielen Dank für den Schnack, Felix. Klingt alles ganz, ganz entspannt bei dir. Wir machen weiter mit Musik. Jenny und Joy, jetzt bei Fritz kein Schwein.

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4: Fritz. 15.30 Uhr haben wir's.
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4: Mit Britta Notnagel. In Berlin sind immer mehr Menschen von Armut bedroht. Vor allem in einigen Gebieten am Stadtrand nimmt das zu. Das zeigt der Sozialmonitoring-Bericht, den die Stadtentwicklungsverwaltung alle 2 Jahre rausbringt. Im aktuellen stehen 12 neue Straßen, die sich negativ entwickelt haben. Darunter sind allein 4 in Spandau und jeweils 2 in Neukölln und Reinickendorf. Positive Entwicklungen gibt es dagegen laut Bericht in der Innenstadt, zum Beispiel in Gesundbrunnen und Kreuzberg. Sie schmecken oft süß, enthalten aber das Nervengift Nikotin. Es geht um Snus, kleine Nikotinbeutel, die meist zwischen Oberlippe und Zahnfleisch gesteckt werden. Die Weltgesundheitsorganisation WHO, die warnt jetzt davor. Und warum, das erklärt Fritz-News-Kollege Jona Penschik.
5: Es ist nicht nur eine kleine Warnung, sondern ein 150 Seiten langer Bericht, den die WHO da jetzt veröffentlicht hat. Da steht drin, dass der weltweite Markt mit Snus super schnell wächst. Das meiste wird in den USA produziert. Bei uns ist der Handel eigentlich verboten. Viele kaufen die Beutel aber einfach übers Netz. Tabakkonzerne würden gezielt junge Menschen ansprechen, auf Social-Media-Plattformen und durch Influencer, sagt die WHO. Sie fordert, dass mehr kontrolliert und aufgeklärt wird. Nikotin macht sehr schnell süchtig und kann laut deutscher Suchthilfe Herzerkrankungen und Tumore auslösen.
4: Schluss mit dem Rinderdiebstahl in Brandenburg. Dafür wollen Innenminister Redmann und Agrarministerin Mittelstädt sorgen. Sie haben heute einen von den Betrieben besucht, wo vor kurzem Rinder von der Weide gestohlen wurden. Redmann hat gesagt, dass die Polizei jetzt verstärkt auch Tiertransporte kontrollieren soll, weil es sein kann, dass sich da Gruppen aus Osteuropa oder außerhalb der EU auf den Kuhklau konzentrieren. Ja, wir bleiben noch tierisch. Erst nächste Woche werden wir wissen, ob es wirklich Timmy ist, der tote Wal, der vor einer dänischen Insel angespült wurde. Das Tier wird gerade untersucht. Timmy wurden damals ja nicht so gute Chancen gegeben. Arne Bartram, was wissen wir denn darüber, wie es mit ihm nach der Rettung weiterging?
6: Die Spur hat sich dann einfach in der Nordsee verloren. Die private Initiative hat gesagt, dass der Wal Anfang Mai vor Skagen selbstständig ins offene Meer geschwommen sei. Allerdings gibt es einfach keine Infos darüber, wo der Wal sich befindet und ob er es geschafft hat, weit raus ins Meer zu schwimmen. Meeresbiologen hatten dem Wal damals schon kaum Chancen gegeben. Und die Insel Enholt, wo eben jetzt ein toter Wal gefunden wurde, die liegt tatsächlich auch auf der Route von dem Wal aus Deutschland. Insofern ist es möglich, dass es dasselbe Tier ist.
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4: Jetzt am Nachmittag immer mal wieder Sonne im Fritz-Sende-Gelände, aber auch Wolken und einzelne Schauer und kurze Gewitter sind mit dabei. Maximal 15 bis 17 Grad heute. Gucken wir mal aufs Wochenende. Morgen erst sonnig, später wieder mehr Wolken und einzelne Schauer. Ähnliche Temperaturen wie heute Morgen. Und am Sonntag, da ist es oft trocken und ein kleines bisschen wärmer. Maximal 19 Grad sollen es werden.
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4: Mit nur einer Meldung im Moment, die kommt aus Berlin. Da dauert es eine halbe Stunde länger auf der Treskoallee in Karlshorst statt einwärts. Ansonsten rollt soweit. Gute Fahrt euch.
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7: 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Und jetzt macht der Chef persönlich, Mohammed, auch mal kurz Pause. Wie geht's dir so, Mohammed?
8: Mir geht's super.
7: Wie zufrieden bist du denn bisher mit dem Outcome heute Freitagnachmittag?
8: Also kann ich nicht sagen, aber ich bin richtig total zufrieden.
7: Also ich bin jetzt schon ein paar Stündchen ja hier, hatte bisher noch nicht in Ruhe Zeit mit dir zu reden, weil ich finde, du bist viel beschäftigt.
8: Ja, dass die alle Kunden wollen zu mir, da muss ich auch immer da sein.
7: Seit wann schneidest du denn Haare und Bärte?
8: Seit 2015.
7: Warum machst du das?
8: Das eigentlich, ich bin normalerweise Automechaniker, wollte ich dann weitermachen, aber durch die Ausbildung, weil ich habe keine Bock zur Schule gehen, deswegen war ich, bevor ich nach Bad Freienwalde umziehen, war ich in Aachen gewesen, Nordrhein-Westfalen. Dann hat ja 2 Cousins von mir, die haben bei einem Barbershop gearbeitet, einer heißt der Koma und der eine heißt der Ahmed. Ja, ich grüße sie beide, die beiden sind in Torgelow, Mecklenburg-Vorpommern. Und die haben mir die Frisur vorbeigebracht und seitdem bin ich nur Friseur.
7: Und macht es dir inzwischen mehr Spaß als Kfz oder vermisst du Kfz auch manchmal ein bisschen?
8: Also Kfz nicht mehr, aber den Job macht mir richtig Spaß.
7: Ja?
8: Ja.
7: Wie sind denn so die Leute in Bad Freienwalde?
8: Also, die Leute sind richtig cool. Ja, kann man so sagen.
7: Du hast auch schon einige Stammkunden, habe ich gesehen. Wie viel würdest du sagen, sind das mittlerweile so?
8: Also kann man sagen, dass die fast Hälfte von Bad Freienwalde ist ja unser Stammkunden.
7: Wirklich? Das sind einige. Also ich weiß jetzt nicht, wie viele Einwohner Bad Freienwalde hat.
8: Also Einwohner, die sind fast knapp 15.000 Einwohner.
7: Ja. Und die Hälfte davon sitzt bei Mohammed auf dem Stuhl.
8: Die sind unsere Stammkunden.
7: Und da werden die Haare jetzt dann auch hier aus der Tür rausgefegt. Weißt du, was ich mir sowieso immer schon gefragt habe? Was passiert denn mit den ganzen abgeschnittenen Haaren bei so einem Friseur nach so einem Tag? Wo tust du das hin?
8: Also ich mach mich, also es mir ist egal, wer es auf den Stuhl setzt. Egal, kleine Kinder oder Erwachsene oder Jüngere, die alle kommen die gleiche Behandlung.
7: 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Leute, Frauen auch willkommen. Und jetzt hören wir ganz neue Musik. Von Ikimel heute neues Album rausgekommen, Popstar. Hier ist sie jetzt für euch bei Fritz.
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0: Nelly Furtado, Sail Ride. Hier bei Fritz, Freitagnachmittag. Heute live aus Bad Freienwalde. Oder wie die Leute hier sagen, einfach nur Freienwalde, ohne das Bad. Dann weiß man, man kommt wirklich von hier. Nette ist mein Name und ich stehe hier in der Königstraße Nummer 36 vor dem Barbershop Eleganz. Und neben mir steht Hamza. Hi.
1: Hallo.
0: Du arbeitest hier. Du hast mir vorhin auch schon die Haare kurz gemacht und geschnitten. Vielen Dank für diesen schönen Übergang. Das gefällt mir schon mal sehr gut. Seit wann arbeitest du denn hier?
1: Seit 2 Jahren.
0: Und vorher hast du ganz woanders gewohnt auch, ne?
1: Also ja, habe ich gewohnt in Greifswald, seit 2 Jahren auch.
0: Ja.
1: Habe ich da auch gewohnt, 2 Jahre. Ja. In Greifswald habe ich seit 4 Jahren in Deutschland.
0: Und du sprichst tatsächlich auch erst seit 4 Jahren richtig Deutsch und hast es dir auch selber beigebracht?
1: Also habe ich hier zu viel Kontakt mit Deutschen zur Arbeit. Also normalerweise habe ich keine Schule gemacht. Keine Zeit, nur zur Arbeit, ja, das, ja. Deswegen.
0: Deswegen, also Respekt hast du von mir, weil das ist auch nicht immer leicht, wenn die Leute hier mit den Berlinern dann so reden, dann versteht man auch kein Wort und dann ist das super schwer oder was? Was sagt man denn da?
1: Also die Deutschsprache ist nicht fair, also brauchst du ein bisschen lernen, also ja.
0: Ja, die deutsche Sprache ist nicht fair, das hast du sehr gut gesagt.
1: Also,
0: wer hat dir denn das Haareschneiden eigentlich beigebracht?
1: Bitte?
0: Wer hat dir das Haareschneiden beigebracht und das Rasieren?
1: Also mein Kollege so. Also normalerweise mit meinem Kollegen.
0: Mhm. Und vorhin habe ich gesehen, dass du so ein Rasiermesser hattest und das mit einem Feuerzeug angezündet hast. Das ist gefährlich, Hamza, das weißt du, ne?
1: Ja, das ist gefährlich. Also ich muss sauber machen, das geht nicht. Normalerweise, da kommen Leute her, also ein bisschen krank oder so. Also
0: muss desinfiziert werden?
1: Ja, also jeder Kunde, so, ich muss die Rasierklinken wechseln und müssen Feuer machen, das ist richtig sauber.
0: Sonst ist gefährlich, ne? Dann verteilt sich sonst hier alles in Bad Freienwalde, was man nicht haben will.
1: Das stimmt, ja. Also viele Barbier also macht nichts. Also nur Klinke wechseln oder so. Also manchmal wechseln nicht, aber das geht nicht vor Kunden, nee. Deswegen, wir haben viel zu viele Kunden hier.
0: Ja. Ja. Wie vielen Leuten am Tag schneidest du denn so die Haare, würdest du sagen?
1: Also manchmal, also normaler Tage, 10, 15 Kunden so, kann ich machen. Also Wochenende 20, ja.
0: Und was würdest du sagen, was ist manchmal anstrengend bei Leuten, die hier in Bad Freienwalde hier sich auf den Stuhl setzen?
1: Ja, wirklich, es gibt viele Leute hier freundlich. Ja, habe ich viele Kumpels jetzt. Ja, seit 2 Jahren habe ich schon gemacht, sehr gut, also Freund, ja.
0: Und hast du auch mal nicht so schöne Situationen erlebt irgendwie? Irgendwas, was irgendwie komisch war oder wo du dich ungewohl gefühlt hast?
1: Nee, habe ich nicht.
0: Ja?
1: Nee, alles gut.
0: Auch wenn jemand unzufrieden war mit dem Bart oder mit den Haaren und dann sagen die, nee, haben sie das, finde ich hässlich, du hast mir gerade eine Glatze geschnitten, das will ich so nicht, mach bitte die Haare wieder dran, was sagst du dann?
1: Also, nee, habe ich nicht. Habe ich seit 2 Jahren her, habe ich gar nichts Quatsch oder so. Ja.
0: Ja, super.
1: Hört. Sehr freundlich.
0: Ja, dann schaut doch mal vorbei hier heute. Königstraße Nummer 36. Hamza ist auch dabei. Hast du noch Kraft in den Händen und in den Fingern für die nächsten Kunden?
1: Also, Kraft. Also, meinst du Instagram oder so, meinst du?
0: Ich habe ein bisschen Witz gemacht eigentlich. Weil du heute schon so viel geschnitten hast. Ob da heute noch was geht?
1: Ja. Das stimmt, ja.
0: Er hat noch Kraft und kann noch ein paar Leuten die Haare schneiden und den Kopf rasieren und vielleicht nochmal die Rasierklinge nochmal anzünden mit dem

0: Feuer?
1: Also wie können Rasierklinken, also Haarennase.
0: Also Nacken?
1: Nacken.
0: Augenbrauen?
1: Augenbrauen, also Scheitrasieren auch, wie können wir machen.
0: Ja.
1: Also.
0: Dann machen wir das.
1: Also Augenbrauen, wie, also ja, kürzer machen und dann also mit Faden. Wir machen so die Haare ab,
0: ja,
1: also bis alles rasieren oder so.
0: Ihr seht, das volle Programm ist heute hier angesagt. Kommt rum, Bad Freienwalde, Barbershop Eleganz, hier bei Fritz.

Lavinia Ellie Oaks hier bei Fritz, Leute. Und wir machen weiter mit Musik. Alex Warren, heute live aus Bad Freienwalde, kommt rum, Königstraße 36, da bin ich und wink gerade auf.

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6: Um 16 Uhr.
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6: Mit nur einer Meldung, die kommt aus Berlin. Da braucht er 20 Minuten länger im Moment auf der Treskow-Allee in Karlshorst statt einwärts. Ansonsten rollt soweit in Berlin und Brandenburg. Gute Fahrt.
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7: Ja, und da rollt's auch, nämlich in der Rasurmaschine. Da rollen die Scheren heute schon den ganzen Nachmittag. 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Ja, ich fühle mich auch ein bisschen komisch, dass ich in so einem Barbershop stehe und irgendwie so an die Leute so hinlaber. 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Ich habe mich gerade auch schon ein bisschen. Ich habe die Seiten kurz machen lassen. 3 Millimeter, gar kein Problem. Fühle mich sehr, sehr wohl. Und wir haben ja auch schon einen riesengroßen Fan. Momo, der arbeitet hier. Ich will dich nicht schon wieder unterbrechen beim Arbeiten. Wir machen noch hier schnell den Hinterkopf fertig, Momo. Aber du wolltest die ganze Zeit unbedingt was sagen, mein Schatz. Jetzt gibt es die Möglichkeit. Du willst die ganze Zeit sagen, die Leute sollen hierher kommen. 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Wie komme ich hierher? Was kann ich hier alles machen?
8: 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Wie schnell ich habe so ein bisschen schüchtern.
7: Ich habe ein bisschen zu schnell geredet, meinst du? Warum sollen die Leute heute hierher in den Barbershop kommen? Was sagst du?
8: Weil heute ist kostenlos.
7: Heute ist kostenlos, Fritz bezahlt. Und welchen Schnitt machst du am liebsten?
8: Schnitt? Also die Seite ist nun... Die 3 Millimeter, ein schöner Übergang, oben Kuss und Haare, Nase, Wachstum und die Augenbrauen auch.
7: Die Augenbrauen auch, mein Gott, ich krieg schon Tränen in den Augen, wenn ich mir das vorstelle. Sehr gut, weitermachen, Momo. Der macht das hier wie ein Profi, schaut mal. Ach nee, ihr seht ja gar nicht, ich bin ja eure Augen. Leute, wir sind hier in Bad Freienwalde heute. Fritz übernimmt, ihr kommt rum, Liegestühle sind auch schon ausgeklappt, Wetter ist schön, freuen uns auf euch. Jetzt gibt's Musik, Sam Fender. Olivia Dean, Ramien, perfekt, um die Seiten kurz zu kriegen und die Augenbrauen schön, Leute. Heute Fritz aus Bad Freienwalde.

0: Also ich hätte nicht gedacht, dass Brandenburg so hügelig sein kann, bis ich heute zum ersten Mal mein Leben in Bad Freienwalde ausgestiegen bin. Das ist einfach schon eine hügelige Gegend hier. Hier ist Fritz, mein Name ist Nette Leute und wir senden heute live aus, wie gesagt, Bad Freienwalde. Ich sitze hier auf dem Klappstuhl vorm Barbershop, elegant mir gegenüber Erika. Hallöchen.
1: Hey.
0: Wie alt bist du?
1: Ich bin 18.
0: Und du bist born and raised in Freienwalde. Man sagt ja nur Freienwalde, wenn man hierher kommt. Oder sagt man auch mit Bad?
1: Nee, eher Freienwalde.
0: Ja, dann natürlich sagen wir jetzt nur noch Freienwalde. Es darf ja niemandem auffallen, dass ich auch nicht von hier bin. Von wo kommst du gerade? Wo geht's hin?
1: Ich komme gerade vom Optiker und dann geht's eigentlich nach Hause lernen.
0: Okay, Optiker, weil?
1: Ich brauche eine neue Brille.
0: Weil das Lernen für die Abi-Prüfung, fallen dir schon die Augen aus? Oder wie ist da die Phase?
1: Ja, sieht dunkel aus. Deswegen dachte ich mal, vielleicht eine neue Brille.
0: Okay. Eine Prüfung steht dir noch bevor im Abi. Welche ist das und wie ist dein Gefühl dazu?
1: Biomündlich und mein Gefühl ist nicht so gut, aber immer optimistisch bleiben.
0: Wie viel Punkt bist du denn da gerade aufgestellt? Oder welche Note?
1: Also gerade 11 Punkte.
0: Hä? Da kann man doch überhaupt nichts sagen. Wieso hast du ein schlechtes Gefühl?
1: Naja, das sind die Mitarbeitsnoten, die mich immer rausholen. Also schriftlich sieht's da duster aus. Ja, wir gucken einfach mal.
0: Aber hey, also das Leben macht es schwer bis zum Schluss, bis zur letzten Prüfung, verstehe ich. Aber auch das wirst du überleben und das wird gut und in einem Jahr wird keiner mehr danach fragen. Die wichtigere Frage ist, was passiert danach mit deinem Leben?
1: Danach geht's aufwärts auf jeden Fall. Da mache ich dann FSJ in Köln.
0: Ich verstehe, okay. Das heißt, du gehst weg aus Bad Freienwalde. Wie schwer wird dir diese Entscheidung fallen?
1: Also ich habe mich eigentlich schon sehr lange drauf gefreut, endlich mal rauszukommen. Also mir wird so die Natur und die Landschaft fehlen, weil das ist irgendwie mir ziemlich wichtig. Aber ich freue mich auch einfach mal auf Großstadt, neue Leute kennenlernen und so.
0: Das war meine nächste Frage. Wie ist es denn, in Freienwalde aufzuwachsen, abzuhängen, Leute zu haben?
1: Also eigentlich sehr, sehr, sehr entspannt, weil es halt einfach leider nicht so viel gibt für Jugendliche und für Kinder. Also man muss schon gucken, dass man einen guten Freundeskreis hat, dass man hier nicht so eingeht. Aber ansonsten ist halt einfach typisch Dorfleben und es kann auch sehr schön sein.
0: Ja, fühle ich sehr. Okay, Freitagnachmittag haben wir jetzt. Wirst du dir jetzt hier noch einen Haarschnitt gönnen oder was an den Augenbrauen? Oder hast du dich ja einfach nur dazu gesellt, weil hier überall Fritz-Plakate sind?
1: Weil ich von der Straße geholt wurde.
0: Ein bisschen gucken wir ja auch, wo die Leute so unterwegs sind. Also du wolltest dich ja hier hinsetzen.
1: Ja, ja, alles gut. Ja, also ein Haircut hole ich mir aber nicht mehr heute.
0: Ich finde, deine Haare sehen auch schon super fresh aus. Schulterlang, leicht gewellt, braun. Da fliegt schon alles dahin, wo es sein soll.
1: Vielen Dank.
0: Was geht heute noch?
1: Ja, eigentlich lernen. Aber wie ich mich kenne, ja, wird das nichts.
0: Tja, Leute, zum Prokrastinieren könnt ihr jederzeit herkommen in die Königstraße 36, so wie Erika. Danke dir für deine Zeit.
1: Ja, vielen Dank euch.
0: Ganz süß. Wir drücken dir die Daumen fürs Abi, dass das alles noch gut geht, so wie du es dir wünschst. Und ihr seid auch herzlich willkommen. Ihr könnt auch einfach nur hier euch hinsetzen, mit uns einen kleinen Schnack halten, Käffchen trinken gegenüber. Die haben eine gute Kaffeemaschine. Sonst hier sind wir in der Barbershop. Eleganz in Freienwalde. Heute live. Fritz ist da. Und wir machen jetzt weiter mit Musik, liebe Leute.

0: Freitagnachmittag. Ich weiß gar nicht, wie viel Uhr es ist, weil die Zeit fliegt. 20 nach 4 ist es. Wir senden heute bis 18 Uhr live aus Bad Freienwalde oder die Kenner sagen einfach nur Freienwalde im Barbershop Eleganz in der Königstraße Nummer 36 und auf den Liegestühlen. Ich bin da jetzt festgewachsen, weil das ist so bequem auf diesen gelben Fritz-Liegestühlen. Da sitzt mir neben mir Danny.
1: Hallöchen.
0: Wie alt bist du? Von wo kommst du?
1: Ich bin 17 Jahre alt, ich komme aus Bernau bei Berlin.
0: Und warum bist du jetzt hier in Freienwalde?
1: Also das ist eine sehr lustige Geschichte. Mir war langweilig gewesen und dann bin ich mal einfach nach Bad Freienwalde gekommen. Und dann wurde ich natürlich darauf angesprochen nach einem neuen Haarschnitt. Und ich habe natürlich direkt da gesagt, weil meine Haare sahen scheiße aus. Und jetzt sehen meine Haare wieder richtig gut aus und ich freue mich auch darüber.
0: Die sehen wirklich gut aus. Kannst du mal beschreiben, für die, die es nicht sehen, was gerade los ist auf deinem Kopf jetzt?
1: Ja, also ich habe Seiten auf Null mit Übergang und oben habe ich auch noch ein bisschen kürzer gemacht. Das sieht sehr gut aus.
0: Und der Pony gefällt mir persönlich sehr gut, weil der ist richtig schön lang. Der fällt dir richtig schön in die Augenbrauen rein. Da kann man richtig schön wuscheln auch.
1: Ja, also ich finde mein Pony finde ich auch sehr gut. Ist sehr fluffy und so alles. Ich finde das extrem cool, ja.
0: Wirklich, wirklich gut aus. Das heißt, du hattest Langeweile in Bernau und dachtest, ich guck mal nach Freienwalde, ob da was los ist. Ja. Wie kommt man auf diese, du hättest auch aber in die andere Richtung nach Berlin fahren können.
1: Ja, Berlin finde ich irgendwie so, ist halt chaotisch, ist halt viel los und so alles, deswegen hatte ich nicht so Lust darauf. Aber da dachte ich mir einfach dann so, ja, Bad Freienwalde sieht cool aus, ist ruhig und so alles. Deswegen dachte ich mir einfach dann so, ja komm, fahr ich einfach jetzt nach Bad Freienwalde.
0: Und das machst du auch manchmal einfach so alleine, ohne dass du irgendwie Leute anrufst und fragst, willst du mit?
1: Ja, das mache ich einfach so alleine und denke mir so, nichts dabei und fahr einfach los.
0: Mega geil, da will ich mir eine Scheibe von abschneiden. Ich finde das mutig und cool und bewundernswert gleichzeitig.
1: Ah, ja.
0: Geil. Danny, wir schnacken gleich nochmal weiter, was du eigentlich so in deiner Freizeit machst, weil dafür brauchen wir nochmal einen extra Take hier im Radio, sonst wird dir die Zeit gesprengt, weil du gerade schon gesagt hast, du machst ganz viele Sachen gleichzeitig. Unter anderem?
1: Ja, bei der Schlosserei arbeiten und ab und zu mal an Autos rumschrauben und so.
0: Mein Gott, so viele Sachen. Da sprechen wir gleich nochmal drüber. Und warum Danny eigentlich so viel Zeit hat für den ganzen Bums, interessiert mich auch noch. Wir chillen hier noch ein bisschen in Freienwalde vorm Barbershop Königstraße Nummer 36. Und weiter geht's mit Musik. Car Crash, jetzt bei Fritz von Jiggets. Car Crash.

0: Hi, mein Name ist Heidi Krum und ich arbeite im Rotlichtmilieu.
1: Ist ein krustenharter Job.
0: Jeden Tag mindestens ein glutenfreier. Da kann man schon mal was versemmeln. Aber ich back das. Manchmal, da muss man halt eine Schrippe drauflegen. Meine Freunde denken zwar, ich bin voll das Schnittchen und nicht mehr ganz knusper an der Knecke, aber für mich ist das vollkommen okay. Nur warum mich manche Tage so auslaugen, ist mir absolut brezelhaft. Naja, wenn Sie noch was wissen wollen, schicken Sie mir doch einfach eine Voicemail.
2: Super, danke.
0: Darf ich mir jetzt noch was wünschen?
2: Ja, kein Dinkel.
0: Dann hätte ich gerne irgendwas von David Baguette.
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4: Um 16.30 Uhr.
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4: Mit Britta Notnagel. In der Berliner Partyszene wird offenbar ein Schmerzmittel beliebter. Pregabalin heißt das Medikament. Eine RBB-Recherche zeigt, dass deswegen immer mehr Jugendliche beim Giftnotruf der Charité landen. Die Zahlen haben sich innerhalb von 3 Jahren vervierfacht. Suchtexpertin Höppner hat dem RBB gesagt, warum das Medikament so gefährlich ist.
5: Pregabalin ist ein Riesenproblem. Es ist gut verfügbar auf der Szene. Es ist überall zu kriegen. Und es hat ein Riesenproblem, weil es den Anschein macht, es ist ja nur ein Medikament. Und es macht abhängig.
4: Das Schmerzmittel wird unter anderem bei Epilepsie und Angststörungen verschrieben. Feiernde nehmen es zum Beispiel, um einen Rausch zu verstärken. In Kombination mit Alkohol kann es laut Fachleuten schnell lebensgefährlich werden. Konzerttickets sollen nicht mehr zu Wucherpreisen weiterverkauft werden können. Bundesjustiz- und Verbraucherministerin Hubig will das neu regeln. Anlass ist ein offener Brief, den verschiedene MusikerInnen Anfang der Woche an die Bundesregierung geschrieben haben. Bianca Schwarz weiß, was Hubig jetzt vorhat.
6: Sie sagt, ihr Ministerium ist schon dran an dem Thema und aus ihrer Sicht könnte man zum Beispiel Preisaufschläge beim Weiterverkauf rechtlich begrenzen. In anderen Ländern geht das auch, sagt Hubig. Frankreich zum Beispiel hat schon lange so eine Begrenzung. Ihr ist aber auch wichtig, dass der private Weiterverkauf von Tickets grundsätzlich möglich bleibt und dass das dann auch nicht unnötig kompliziert wird. Im Laufe des Jahres könnte eine gesetzliche Regelung dazu kommen.
4: In Berlin sind immer mehr Menschen von Armut bedroht. Vor allem in einigen Gebieten am Stadtrand nimmt das zu. Das zeigt der Sozialmonitoring-Bericht, den die Stadtentwicklungsverwaltung alle 2 Jahre rausbringt. Im aktuellen stehen jetzt 12 neue Straßen, die sich negativ entwickelt haben. Darunter sind allein 4 in Spandau und jeweils 2 in Neukölln und Reinickendorf. Positive Entwicklungen gibt es dagegen laut Bericht in der Innenstadt, zum Beispiel in Gesundbrunnen und Kreuzberg. Ja, habt ihr schon mal heimlich das Handy vom Partner oder der Partnerin durchsucht? Nach einer neuen Bitkom-Umfrage hat das schon fast die Hälfte der unter 30-Jährigen mal gemacht. Die meisten, weil sie die Vermutung hatten, dass die andere Person fremdgeht oder lügt. 60% schließen aber komplett aus, dass sie heimlich das Handy zu checken. Einige teilen sogar Passwörter miteinander.
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4: Am Nachmittag immer wieder ein bisschen Sonne, aber auch Wolken und einzelne Schauer und kurze Gewitter sind möglich. Gucken wir mal aufs Wochenende. Morgen erst sonnig, später wieder mehr Wolken und einzelne Schauer bei ähnlichen Temperaturen wie heute. Am Sonntag soll es ein bisschen wärmer werden.
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4: Vorneweg eine Gefahreninformation für den Landkreis Ostprignitz-Ruppin. Im Fährberliner Ortsteil Mangelshorst kann es wegen einer Gashavarie zu Geruchsbelästigung kommen. Die Feuerwehr, die ist da bereits im Einsatz, meidet das betroffene Gebiet und werft dort auch keine brennenden Zigaretten und Streichhölzer weg. Schließt die Fenster und Türen und haltet die Lüftung und Klimaanlagen. Schaltet die am besten ab. Also im Fährberliner Ortsteil Mangelshorst, da gibt es eine Gashavarie im Moment und Geruchsbelästigung. Von den Straßen im Moment nur eine Meldung aus Berlin. Und zwar auf der Treskoallee in Karlshorst. Statt einwärts, da braucht er im Moment 20 Minuten Geduld. Ansonsten rollt soweit. Gute Fahrt.
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7: Ja, Leute, hier in Bad Freienwalde kurz nach 4:30 ist die Stimmung gut, oder Danny?
8: Ja, die Stimmung ist sehr gut, ja.
7: Wetter ist nice. Wir haben schönen, fast blauen Himmel. Wir haben hier ein bisschen Pullis an, aber sonst sitzt es sich hier sehr gut in den Liegestühlen. Oder wie findest du es hier so?
8: Ja, ich finde, das Wetter ist sehr gut und ist sehr bequem und so alles. Also ist schon ein guter Tag, ja.
7: Ist schon ein guter Tag, vor allem, weil du einfach gerade schon kostenlosen Haarschnitt abgegriffen hast, mit dem du eigentlich gar nicht geplant hast heute, ne? Ursprünglich war dir nur langweilig in Bernau und dann bist du nach Bad Freienwalde gefahren. Und dann bist du hier gelandet und hast dir die Haare schneiden lassen.
8: Genau, ja.
7: So, wir haben eben schon darüber gesprochen. Du hast nicht nur ein Hobby, du hast viele. Was machst du denn in deiner Freizeit mit deinen 17 Jahren so?
8: Also in der Freizeit fahre ich öfters mal irgendwo hin, gucke mir irgendwelche Autos an, vielleicht versuche ich die dann auch irgendwie ranzubekommen und dann halt versuchen, die dann so ein bisschen umzubauen. So, aus Langeweile halt.
7: Und du arbeitest noch nebenbei als Schlosser.
8: Genau, ich arbeite nebenbei noch als Schlosser in Bernau und es macht mir auch sehr viel Spaß und ja.
7: Trotzdem soll es dabei nicht bleiben, du hast nämlich den großen Plan A eigentlich.
8: Genau, mein größter Traum ist Busfahrer.
7: Finde das so geil. Und wir haben gerade schon gecheckt, man braucht dafür nicht nur einen normalen Führerschein, den du jetzt bald anfangen willst, sondern
8: auch einen Busführerschein und den Personenbeförderungsschein, dass man Leute hin und her fahren darf.
7: Ich finde, dem steht ja eigentlich überhaupt nichts im Weg, weil die suchen ja immer wieder neue junge Leute. Wieso bist du es noch nicht angegangen?
8: Ja, weil, keine Ahnung, ich habe noch nie so richtig die Zeit dafür gefunden.
7: Weil du so viel beschäftigt bist, immer einfach irgendwo hinzufahren und vielleicht Dinge for free zu kriegen, so wie hier heute bei Fritz. Das finde ich ganz süß. Wochenende steht jetzt dann. Was ist da bei dir los?
8: Wochenende werde ich dann morgen mit einem Erzieher von mir, werde ich dann irgendwo hinfahren und dann ein bisschen shoppen so.
7: Auch shoppen, das haben wir heute schon ein paar Mal gehört, dass da einfach, wo wird geshoppt?
8: In Oder Center.
7: Warum ist das gut da?
8: Ja, ich war da halt noch nie gewesen und mein Erzieher hat zu mir gesagt dann so, ja, das ist ja gut und so alles und dann würde ich da halt dann mit ihm dahin fahren.
7: Ja, dann machen wir das doch. Finde ich ganz süß. Danny, heute hier. Wir sind noch da bis 18 Uhr, Freunde. Königstraße 36 in Freienwalde im Barbershop hier direkt an der Straße. Ihr seht die Fritz-Fahne. Wir freuen uns auf euch. Bis 18 Uhr sind wir noch hier.

0: vor dem Barbershop Eleganz in der Königstraße Nummer 36. Und da seid ihr herzlich eingeladen, vorbeizukommen und euch für Umme, Fritz bezahlt, die Haare schick zu machen. Jetzt fürs schöne Wochenende, Leute. Kommt rum, lasst euch den Bart machen, die Haare aus der Nase, Augenbrauen, Seiten kurz, alles geht. Die sind hier ready. Die haben auch gerade ein bisschen Luft tatsächlich. Der große Ansturm war gerade gewesen. Und wir haben hier natürlich auch noch ein paar Mikros, die hier in der Gegend rumwandern in Freienwalde. Und die haben wir euch mal dort unter die Nase gehalten und gefragt, was bei euch eigentlich da so geht.
1: Also Freitagabend kann man ins Pub gehen. Ist ja einmal sehr beliebt hier in Freienwalde. Ansonsten Tatsache La Fontana, wenn man so wie gesagt ein bisschen essen gehen möchte und was trinken, ist immer eigentlich ganz beliebt. Ja, so Diskothek oder sowas gibt es ja jetzt hier nicht groß, wenn, dann ist ja auch immer nur veranstaltungsmäßig im Offi. Offi ist ein Jugendzentrum, Tatsache, und die machen natürlich halt manchmal so Samstage Veranstaltungen, wo ja zum Beispiel auch die Fritz-Party öfter ja mal auch ist. Ne?
2: Also es ist halt manchmal oben im Offi, legen ein paar DJs auf, aber da gehe ich nicht so gerne hin, weil ich bin nicht so eine Partymaus. Und sonst sind halt so Veranstaltungen wie hier, Freienwalde ist bunt.
3: Der Irish Pub wahrscheinlich ist somit das Einzige, was man hier so machen kann. Trinken mit Freunden, Kneipenquiz gibt es da, glaube ich. Aber auch sowas.
0: Ganz süß, Freunde. Oder ihr kommt heute jetzt noch bis 18 Uhr rum. Königstraße Nummer 36. Ich gucke von hier sogar auf die Bushaltestelle. Da steht drauf Konzerthalle. Da fährt die 877, die 886 und die 887. Reinen Bus rumgekommen, Haare schön, hier im Barbershop mit Fritz, freuen wir uns auf euch. Weiter geht's mit Musik. Dominik Feig, White Keys, der hat auch die Haare schön, Leute. Da kann man sich mal eine Scheibe von abschneiden. Der hat auch ein schönes Tattoo im Gesicht, ne? Das gibt's vielleicht bei der nächsten Fritz.

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5: Eine Minute nach fünf.
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5: Eine Gefahrenmeldung vorneweg für den Landkreis Ostprignitz-Ruppin. Im Fährberliner Ortsteil Mangelshorst kann es wegen einer Gashavarie zu Geruchsbelästigungen kommen. Die Feuerwehr, die ist da bereits im Einsatz, meidet das betroffene Gebiet und werft da vor allem keine brennenden Zigaretten oder Streichhölzer weg. Und wenn ihr da wohnt, schließt die Fenster und Türen und schaltet auch die Lüftungen und Klimaanlagen ab. Also im Fährberliner Ortsteil Mangelshorst, da gibt es eine Gashavarie und deswegen kann es da zu Geruchsbelästigungen kommen. Dann haben wir noch eine Meldung von den Straßen in Berlin. 20 Minuten Geduld. Braucht ihr auf der Treskow-Allee in Karlshorst stadteinwärts. Ansonsten rollt's, gute Fahrt.
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6: Da sind wir noch, bis 18 Uhr, liebe Leute, in Bad Freienwalde, das ist ganz schön. Und wer grinst mich hier gerade ganz süß mit seinem Umhang vom Stuhl aus an, ist Leo, grüße dich.
7: Schönen guten Tag.
6: Habe ich das richtig in Erinnerung? Leo war der Name, oder?
7: Mein Name war Leo, richtig.
6: So, du bist gerade auf mich zugekommen, als ich draußen saß. Du hattest schon kurze Haare. Habe ich dann auch gesagt, hey, du hast doch schon völlig die Seiten kurz. Wieso musst du denn jetzt hier noch die Haare schick machen? Deine Antwort war?
7: Na, weil ich nächste Woche meine Abschlussfahrt zur Ostsee habe von der 10. Klasse.
6: Und da will ich gleich nochmal mehr mit dir drüber sprechen, weil ich habe dazu ganz viele Fragen, mein Schatz. Das machen wir gleich in voller Länge nach Ace of Rocky. Das jetzt hier bei Fritz, Praise the Lord. Kommt rum, Leute, noch bis 18 Uhr. Königstraße 36 in Freienwalde im Barbershop Eleganz. Wir freuen uns auf euch immer.

0: Fischer, Tones and I, Favor, hier bei Fritz, Freitagnachmittag. Jawohl, Leute, wir sind heute hier live, noch ein Stündchen, ja, ich würde nur sagen, noch 50 Minuten bis 18 Uhr sitzen wir hier live in Freienwalde vorm Barbershop Eleganz in der Königstraße Nummer 36. Und einer, der es heute schon den ganzen Tag gehört hat, ist Leo.
1: Ja, hallo, schönen guten Tag.
0: So, du hast gerade, du bist wirklich hier reingekommen mit deiner Maschine, du hattest ein Motorrad oder Mopedhelm oder was unterm Arm oder mit was bist du hergefatzt?
1: Ich bin mit der Simson S51 mit dem Moped hier.
0: Ich habe keine Ahnung, was das ist, aber es klingt schnell.
1: Na, schnell ist es nicht, ist mit 60 km/h Limitierung.
0: Kann man gut machen, finde ich. Wenn man Rückenwind hat, vielleicht 65.
1: Ja, bestimmt.
0: Und du hast gesagt, hast du gehört im Radio. Was hast du denn heute so gemacht?
1: Na, heute tatsächlich nicht viel gemacht. Ich bin gerade in der Diät und muss viel kochen, viel vorkochen. Und
0: was gibt's da so?
1: Meistens Hähnchen und Reis tatsächlich. Ja. Das ist tatsächlich sehr eintönig, aber...
0: Ja, aber man sieht ja auch an, also du bist muskulär unterwegs. Du bist einfach auch gerne beim Pumpen, zeigst auch gerne deine trainierten Arme oder wie sieht das aus?
1: Ja, auf jeden Fall. Das, was man sich angearbeitet hat, kann man ja bestimmt auch zeigen, oder?
0: Ganz süß, ganz wohlig. Und dann hast du gerade gesagt, beim Kochen hast du Fritz gehört und hörst schon den ganzen Tag, dass wir hier sagen, dass wir hier sind. Wo wohnst du denn? Also ist das weit von weg hier jetzt, wo wir sind?
1: Nee, ich wohne tatsächlich... Ist jetzt im Radio schwer zu erklären.
0: Reicht ja auch vielleicht, ich weiß nicht, wie viele Minuten entfernt.
1: Circa 2-3 Minuten.
0: Und das ist ja witzig. Das ist ja wirklich witzig. Hörst du im Radio, hey, wir sind ja irgendwie nur ein paar Minuten entfernt und kommen mal rum. So, wegen Klassenfahrt. Wolltest du dir jetzt nochmal die Haare noch kürzer machen, als sie eh schon sind? Jetzt sind wir wirklich fast, wenn ich mal hinfassen darf, fast auf Kopfhaut an der Seite. Oben sind es noch ein paar Stoppeln. Ich würde sagen 3,5 bis 4 Millimeter. Wohin geht's in die Klassenfahrt?
1: Zur Klassenfahrt geht's an die Ostsee nach Zinnowitz.
0: Und du hast gesagt, es ist Abschlussfahrt.
1: Ja, es ist tatsächlich unsere 10. Klasse Abschlussfahrt. Und ja, ich hoffe, es wird schön. Gutes Wetter.
0: Wie ist das für dich, dass Schule jetzt fast komplett fertig ist?
1: Ich finde es tatsächlich schade, aber dadurch, dass ich noch ein Fachabitur nach der Schule mache, habe ich ja sozusagen immer noch Schule.
0: Du hast noch nicht genug von Schule, du willst noch weiter Schule. Wo willst du denn hin? Im Leben, beruflich oder geografisch ist alles möglich.
1: Na, sehr gerne geografisch würde ich gerne hier in der Stadt bleiben. Es ist ja eine schöne Stadt. Und beruflich werde ich wahrscheinlich nach dem Fachabitur zum Militär gehen.
0: Da bist du schon so ganz sicher. Also du wirkst da sehr entschlossen da drin.
1: Ja, ist gute Bezahlung, guter Job, finde ich super.
0: Ja. Wie lange hast du schon diese Idee oder diesen Wunsch?
1: Noch gar nicht so lange, muss ich sagen. Es kam mir dann in den Sinn, als mehrere Leute aus dem Fitnessstudio dann auch da hingegangen sind und davon berichtet haben, dass es halt da gar nicht so schlecht ist, wie viele sagen. Ja, und da habe ich mich für entschieden.
0: Okay, du hast einen Plan. Da geht's auf jeden Fall voraus. Und was wird denn noch so passieren auf der Klassenfahrt? Interessiert mich noch. Werden da vielleicht ein paar, weiß ich nicht, Spaßgetränke mitgenommen? Oder hast du irgendwie noch Lust, Schabernack zu machen mit deinen Besties aus der Klasse? Oder worauf freust du dich am meisten?
1: Also, wir fahren ja jetzt zur Sportschule in Zinnowitz. Und da gibt's viel Volleyball. Ich spiele tatsächlich hobbymäßig Volleyball. Und trinken gibt's für mich nicht, weil ich ja Fitnessstudio gehe und das ja quasi nur negative Seiten hat.
0: Ey, du bist stabil. Du achtest auf deinen Körper. Ich finde das sehr, sehr gut. Vielen Dank, dass du heute hier warst und dass du Fritz hörst, Leo. Es war sehr nett, mit dir zu schnacken.
1: Ja, vielen Dank für den gratis Haarschnitt.
0: Ja, sehr, sehr gerne. Und ihr kommt rum. Leo hat gezeigt, wie einfach es ist. Königstraße 36 in Bad Freienwalde. 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Und dann kann man sich die Haare schneiden lassen und ohne bezahlen, es fühlt sich auch ein bisschen illegal und falsch an, einfach wieder rausrollen, Leute. Wir freuen uns auf euch. Weiter geht's jetzt mit Michael Schulte. 5 a.m. bei Fritz. It's

0: Nachmittag aus Bad Freienwalde. Da senden wir live. Da sitze ich hier im Barbershop mit dem Mikrofon hier auf der Couch. Und gerade hatten wir Leo. Der hat gesagt, der hat hier 2 Minuten mit seinem Moped, ist er hierher gebraust und hat einen super kurzen Weg, weil er im Radio gehört hat, ey, heute gibt's einen kostenlosen Haarschnitt hier im Barbershop Eleganz in der Königstraße 36. Und dann gibt's Leute wie Dom, die setzen sich mal gern für, weiß ich nicht, wie viel waren's? 1,5 Stunden ins Auto aus Berlin?
1: Ja.
0: Von wo bist du denn jetzt genau hergekommen, sag mal?
1: Hellersdorf.
0: Und was hast du gemacht, als du hier im Radio gehört hast, dass hier Haare gemacht werden?
1: Habe ich meinen Bruder angerufen, weil er hierher gezogen ist und habe gefragt, ob wir zusammen zum Friseur gehen wollen.
0: Das ist süß, weil dem Bruder, dem Besagten, der sitzt hier gerade schon auf dem Thron. Der ist schon fast fertig, ne? Da wird jetzt noch was draufgesprüht und gekämmt. Ja, ganz süß. Oh, dann kann man mal ein bisschen Family Time auch machen. Wie oft seht ihr euch denn sonst? Ich meine, Berlin, Bad Freienwalde ist jetzt ja auch nicht, kannst ja nicht mal eben im Fahrrad rüber.
1: Ja, schon ziemlich oft. Fast jedes Wochenende.
0: Ja, okay, das ist ja ganz wohlig. Okay, und dann seid ihr heute hier. In Hellersdorf, was macht da dein Leben so? Was geht da so?
1: LKW fahren.
0: Wie lange machst du denn das schon?
1: 1 Jahr.
0: Und was fährst du da von A nach B, weißt du das?
1: Gas.
0: Dom ist ein Mann weniger Worte. Der gibt Antworten mit nur einem Wort. Das finde ich süß. Gibt's auch einen LKW-Gruß, wie bei den Busfahrern, habe ich mich gefragt.
1: Ja.
0: Wie?
1: ADR-Schein musste machen, weil ich Gefahrengut transportiere.
0: Ja.
1: Ist die schwerste Schulung, die du machen kannst.
0: Warum?
1: Komplizierte Fragen.
0: Was denn zum Beispiel so eine Frage, die dir im Kopf geblieben ist?
1: Sind viele die Nummern zu den Giftstoffen. Was brennbar ist, was nicht brennbar ist, was giftig ist, was hochentzündbar ist. Da hast du verschiedene Nummern.
0: Und offenbar hast du das aber alles richtig beantwortet, sonst hättest du jetzt den Job nicht.
1: Genau.
0: Und du bist umgesattelt vom LKW, also auf den LKW-Fahrer, wenn du das erste Jahr gemacht hast, oder wie kam das?
1: Genau, vorher war ich als Krankentransportfahrer tätig und davor auf dem Bau.
0: Krass, da hast du ja schon viel gesehen in deinem Leben.
1: Ziemlich viel.
0: Ja, verstehe. Und jetzt Gefahrengut vom Krankentransporter. Ist ja auch so eine Art Gefahrengut, die man eigentlich auch damit rumfährt. Da muss man auch schnell von A nach B kommen. Egal, anderes Thema. Wir sind hier zum Haare schön machen, mein Schatz. Du hast einen Bart. Darf da aber heute ein bisschen was gemacht werden?
1: Ja, gerne doch.
0: Was denn?
1: Auf jeden Fall stutzen und Form reinbringen.
0: Und Haare hast du auch? Was darf da passieren?
1: Die Seiten auf Null und oben ein bisschen weniger weg.
0: Alles klar. Ich glaube, Momo hat Bock drauf. Guck mal, wie konzentriert und fein der das heute hier schon macht mit dem Bürstchen. Zu Momo setzen wir uns gleich hin, oder?
1: Jawohl.
0: Das machen wir gleich. Und dann nehmen wir dann tauschst du einmal mit deinem Bruder den Platz. Wie heißt der?
1: Leon.
0: Ja, dann wird nochmal mit Leon geschnackt, wenn Dom da jetzt mal den Platz gleich annimmt, Leute. Bis 18 Uhr, Königstraße 36 in Bad Freienwalde. Und ihr merkt an Dom, man muss auch gar nicht so viel erzählen. Es reicht doch einfach, wenn man einfach so ein bisschen kurz fest. Warum so viel labern? Wir machen jetzt Musik. Haus F, jetzt bei Fritz. Danke, Dom, war ganz süß.
2: Ja. Du kommst

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1: Mit Britta Notnagel. Eines der wichtigsten Kriterien bei der Jobsuche ist ja das Gehalt. Doch bei vielen Stellenanzeigen steht gar nicht dabei, was man verdienen würde. Die Jobseite Indeed hat Millionen Inserate gecheckt und zu 7 Länder in Europa da verglichen. Deutschland kam dabei am schlechtesten weg. Hier gab es nur bei rund jeder 8. Stellenanzeige eine genaue Zahl zum Gehalt. Vor allem bei besser bezahlten Jobs war das der Fall. In der Berliner Partyszene wird offenbar ein Schmerzmittel beliebter. Pregabalin heißt das Medikament. Eine RBB-Recherche zeigt, dass deswegen immer mehr Jugendliche beim Giftnotruf der Charité landen. Die Zahlen haben sich innerhalb von 3 Jahren vervierfacht. Suchtexpertin Höfner hat im RBB gesagt, warum das Medikament so gefährlich ist.
21: Pregabalin ist ein Riesenproblem. Es ist gut verfügbar auf der Szene. Es ist überall zu kriegen. Und es hat ein Riesenproblem, weil es den Anschein macht, es ist ja nur ein Medikament. Und es macht abhängig.
1: Das Schmerzmittel wird unter anderem bei Epilepsie und Angststörungen verschrieben. Feiernde nehmen es zum Beispiel, um einen Rausch zu verstärken. In Kombination mit Alkohol kann es laut Fachleuten schnell lebensgefährlich werden. Bundeskanzler Merz hat sich den Fragen von jungen Menschen gestellt beim Katholikentag in Würzburg. Da hat er junge Menschen aufgefordert, sich in politischen Parteien zu engagieren. Ohne die sei nämlich die Demokratie am Ende, sagt er. Und er frage sich selbst, warum seine Art zu kommunizieren nicht so gut ankomme. Außerdem hat er gesagt, dass junge Leute besser selbst für ihre Rente vorsorgen müssen. Dafür hat er auch Buhrufe und Pfiffe kassiert. Erst nächste Woche werden wir wissen, ob es wirklich Timmy ist, der tote Wal, der vor einer dänischen Insel angespült wurde. Das Tier wird gerade untersucht. Timmy wurden damals ja nicht so gute Chancen gegeben. Arne Bartram, was wissen wir denn darüber, wie es mit ihm nach der Rettung weiterging?
22: Die Spur hat sich dann einfach in der Nordsee verloren. Die private Initiative hat gesagt, dass der Wal Anfang Mai vor Skagen selbstständig ins offene Meer geschwommen sei. Allerdings gibt es einfach keine Infos darüber, wo der Wal sich befindet und ob er es geschafft hat, weit raus ins Meer zu schwimmen. Meeresbiologen hatten dem Wal damals schon kaum Chancen gegeben. Und die Insel Enholt, wo eben jetzt ein toter Wal gefunden wurde, die liegt tatsächlich auch auf der Route von dem Wal aus Deutschland. Insofern ist es möglich, dass es dasselbe Tier ist.
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1: Am Abend ist es wechselhaft im Fritz-Sende-Gelände. Auch einzelne Schauer oder kurze Gewitter sind mit am Start. Das Wochenende, das wird ein bisschen besser teilweise. Morgen erst sonnig, später wieder mehr Wolken und einzelne Schauer bei ähnlichen Temperaturen wie heute. Am Sonntag aber oft trocken und ein bisschen wärmer, maximal 19 Grad soll es werden.
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1: Achtung in beiden Richtungen auf der A113. Zwischen Flughafen BER und Schönefeld-Süd sind Kinder auf der Fahrbahn. Dann haben wir noch was aus Berlin, aus Mariendorf. Der Mariendorfer Damm ist zwischen Körting und Kruckenbergstraße in beiden Richtungen gesperrt. Im Moment, da hat es einen Unfall gegeben. Ansonsten rollt soweit. Gute Fahrt.
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23: So, dann stehe ich immer in Bad Freienwalde hier, Königstraße 36, Leute. Neben mir frisch rasiert, gestriegelt, gekämmt, Leon.
24: Hallo.
23: So, ja, wir sind hier live im Radio drin. Hat man jetzt auch nicht alle Tage, ne? Freitagnachmittag?
24: Nee, ist ein komisches Gefühl.
23: Das stimmt, das ist richtig. Du hast mir gerade erzählt, du bist hier Stammkunde hier in diesem Barbershop. Was ist das denn, wo du sagst, ey, da komme ich gerne hin, ich mag die Leute hier. Warum?
24: Ja, weil die anderen Friseure können nicht so gut Haare schneiden und ja, ist halt einfach alles besser hier. Ja. Preis ist auch gerecht, alles ist perfekt.
23: Vor allem heute ist der Preis sehr gerecht, weil heute musst du gar nichts dafür zahlen. Wie ist das?
24: Ja, eigentlich ein sehr komisches Gefühl, weil man heutzutage eigentlich nichts mehr geschenkt bekommt.
23: Ja, das stimmt. Man wartet noch so ein bisschen, wo ist jetzt die Bedingung? Was musst du jetzt noch dafür machen? So, wie zufrieden bist du mit deinem Schnitt? Für die Leute, die es nicht sehen im Radio, was hast du, wie sehen deine Haare gerade aus?
24: Ja, zufrieden wie immer, ja.
23: Wie kurz sind die Seiten, was würdest du sagen?
24: Auf null, wie auf Kontostand.
23: Ich fertig, Digga. Ich will gleich nochmal mit dir reden, weil du Schule jetzt fertig machst und die Prüfung hinter dir hast. Und da reden wir gleich nochmal, wie dein Gefühl ist. Machen wir das?
24: Ja.
23: Ja, finde ich süß. Leute, gleich mit Leon hier in Bad Freienwalde. Wir machen jetzt weiter mit Musik. Hier bei Fritz. LaRue. Bulletproof.

0: So. Die letzten, die hier noch beim Barbershop in Bad Freienwalde schick gemacht werden, sind Leon und sein großer Bruder. Hi Leon.
1: Hi.
0: So, im Radio hast du gehört, heute gibt's Barbershop, Haare schön, Bart noch nicht so ganz, aber der ganze Rest auf den Nacken von Fritz. Du bist happy mit deiner Frisur?
1: Jo.
0: Du bist gerade mit Schule fertig, hast du mir gesagt, Förderschule. Prüfungen sind gemacht und du wartest jetzt gerade auf die Ergebnisse. Was für ein Gefühl hast du?
1: Ja, eigentlich ein ganz gutes Gefühl, nur das Blöde war halt, auf einmal in Deutsch wurden andere Fachwörter genannt, das war halt ein bisschen schwierig zum Üben.
0: Ja, okay. Das heißt, du wartest jetzt noch auf dein Zeugnis und deine Ergebnisse?
1: Ja.
0: Was ist denn deine Wunschnote am Ende, kann man das so sagen?
1: Ja, eigentlich so gut wie möglich, weil dann muss noch ein Jahr Schule rangehangen werden für den Sozialassistenten und da muss alles gut sein.
0: Ich finde, das ist ein krass guter Berufswunsch, den ich jetzt nicht so super oft höre bei Leuten, die fertig sind mit der Schule. Wie kommt's, dass du das machen willst?
1: Ja, ich mache selber Kampfsport und mein Trainer hatte auch eine Kindesgruppe und er war halt eine Woche krank, dann habe ich das einmal übernommen und seitdem mache ich das und es macht mir auch Spaß.
0: Okay, das bedeutet, wenn ich dich hier mal in Bad Freienwalde irgendwie auf der Straße begegne und dich dumm anlabere, sollte ich das eigentlich nicht tun, weil sonst gibt's mir einen auf die Schnauze.
1: Nee, so ist es nicht, weil das darf man leider nicht anwenden, was auch richtig ist. Und ja.
0: Alles klar. So, Freitag, wir haben jetzt hier kurz vor Feierabend im Barbershop. Was geht da noch bei dir?
1: Ja, jetzt wird noch ein bisschen aufgeräumt, weil gestern Umzug war und dann geht's ab in die Puppen.
0: Wo ist man denn hier so unterwegs in Bad Freienwalde, wenn man noch was erleben will?
1: Ja, ein bisschen mit den Jungs E-Scooter fahren, klappt immer. Skaterbahn und alles. Ja, sonst ist Bad Freienwalde leider ein bisschen tot.
0: Ja, okay. Aber kannst ja sonst auch nach Berlin kommen. Aber nee, hast schon gemeint, es ist ja auch zu laut und zu wild da.
1: Ja, in Berlin, da stinkt's halt ein bisschen. Und das ist dann halt auch nicht so schön da.
0: Wir bleiben in Bad Freienwalde heute. Finde ich gut, mit dem E-Scooter. Aber fährst du vorsichtig. Und die Haare hast du auch schön. Danke für den Schnack, es war sehr nett mit dir.
1: Danke auch.
0: Süß. Leute, wir heute live in Bad Freienwalde, ganz wohlig. Wir gucken gleich nochmal zurück, wie der Tag so war. Musik gibt's jetzt. Homewrecker von Somber. Hier bei Fritz am Freitagnachmittag. Fast Abend, kann man auch sagen. Wartet, die Uhrzeit ist 20 vor 6. Jawohl.

0: hier bei Fritz aus Bad Freienwalde live. Man hört im Hintergrund vielleicht ein bisschen die Musik, die ja aus den Boxen kommt, vom Barbershop. Mein Kopf ist schon ganz lull und lall. Pau Pau, wie geht's dir? Du bist heute Sendungsredakteurin hier gewesen.
1: Ich bin total overdreht. Jetzt geht's nur noch einfach in meinem Kopf und rasier.
0: Alle Tabs sind offen. Ich habe wirklich das Bedürfnis, mich mit so einer Bürste abzubürsten, weil überall die Haare hingeflogen sind.
1: Ja, auf jeden Fall mit einer Bürste abbürsten, abföhnen. Mir wurde heiße Luft ins Gesicht gepustet zwischendurch. Herrlich.
0: Ganz, ganz süß. Ich habe aufgehört zu zählen, irgendwann den Überblick verloren, wie viele jetzt eigentlich da waren, um sich kostenlos die Haare machen zu lassen. Aber wir waren schon über 10 Leute, wa?
1: Ich glaube auch. Also es waren wirklich jede Menge Frisuren dabei, jede Menge Haare. Aber ganz viele glückliche Gesichter. Das war so schön. Ja.
0: Die Männer haben äußerst selten geheult mit den Wachsstäbchen in ihren Nasen und in ihren Ohren. Also auch interessant. So, heute sind wir hier abgehakt in Bad Freienwalde. Nächste Woche geht's weiter, Freunde. Da kommen wir in eure Hut und da machen wir nicht nur Barbershop, da machen wir auch wieder Nagelsalon. Hast du im Kopf, wo wir nächste Woche Montag sind?
1: Safe, weiß ich. Nächste Woche wird lackiert, was das Zeug hält. Am Montag in Fürstenwalde-Spree bei Candy Nails. Mittwoch sind wir im Pankow bei Thai Nails und am Freitag sind wir in Potsdam. Also überall wird's beautiful. Zeigt her eure Hände, zeigt her eure Nägel und wir machen so schick.
0: Das machen wir. Auf fritz.de oder in der Fritz-App könnt ihr euch schon mal euren Termin saven, indem ihr uns da schreibt, warum ihr es denn nötig habt, schöne Haare oder schöne Nails zu kriegen. Und dann machen wir euch einen Termin klar. Hier wird schon gefegt. Du, das Kabel kannst du auch mitfegen. Ist gar kein Problem. Dann gehen wir jetzt hier nach Hause zu dir Feierabend. Ich glaube auch wirklich. Wir freuen uns auf euch. Nächste Woche geht's weiter. Vielen Dank für heute. Es hat sehr Spaß gemacht. Mein Name ist Nette. Pau Pau, danke für deinen Support. Es hat sehr Spaß gemacht mit dir.
1: Es war großartig.
0: Ganz wohlig, Leute. Habt ein wundervolles Wochenende. Bis dann.

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2: Ganz genau, 18 Uhr ist es.
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3: Und mit nur einer Meldung aus Berlin im Moment, aus Mariendorf. Der Mariendorfer Damm ist zwischen Körting und Kruckenbergstraße in beiden Richtungen gesperrt. Da hat es einen Unfall gegeben. Ansonsten rollt soweit. Gute Fahrt euch.
2: Danke, Britta.
3: Bitte.
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2: Mit Holger, schön, dass ihr an diesem Freitag hier bei uns gelandet seid. Der Stolz des Landes gefühlt, kann man glaube ich auch zu ihm sagen. Er kommt heute in Berlin an und zwar unser 600-Kilometer-Läufer Arda Sarcı. Der landet wohl um 18:30 rum, also in knapp einer halben Stunde am BER. Wahrscheinlich, könnt ihr mir vorstellen, mit großer Wahrscheinlichkeit sind sehr viele Leute vor Ort, um ihn zu begrüßen und zu feiern. Also, falls ihr den Cyborg, die Maschine, den Terminator, Arda Sarcı auch sehen wollt, schnell hin noch zum BER. Und wenn ihr ihn dann seht, dann richtet auf jeden Fall mal ganz liebe Grüße aus. Also, was der da gerissen hat, diesen 600 Kilometern, oder es waren ja über 600, wenn man kleinlich sein will. Und dann diese kalifornische Hitze, Wüste und so weiter. Also wirklich völlig zu Recht inzwischen ein Internetphänomen. Grüße gehen raus, Oliver Rodrigo gibt's jetzt. Jo, Fritz, Drop Dead.

0: David Guetta, Kid Cudi, Memories hier bei uns auf Fritz. 18.07 Uhr ist es am Freitag und der Freitag ist ein besonderer Freitag, denn wie jeden Freitag erscheinen unfassbar krasse Knaller-Alben, neue Mucke, Drake zum Beispiel. Also was stimmt bitte mit diesem Kanadier nicht, ja? Der hat heute einfach mal 3 Alben veröffentlicht mit insgesamt 43 Songs. Also, falls ihr die euch reinknallt, viel Spaß. Das dauert eine ganze Weile, bis ihr durch seid. Auf jeden Fall anders wild. Freitags, wie gesagt, immer die freshesten Releases. Und heute auch ein bisschen neue Mucke aus der Hauptstadt.
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0: Yes, who's that? Antwort natürlich Icky Mel. Heute ist ihr neues Album Popstar rausgekommen. Popstar mit Doppel-P. Ihr versteht. Und das hat wirklich wieder wirklich alles getoppt. Also, da wird ihr ballert auf Songs. Gebumst, geknallt am Strand, im Mondlicht. Männer kommen auf jeden Fall nicht so ganz gut weg. Ich glaube, damit haben die meisten aber auch grundsätzlich gerechnet. 14 Songs sind auf Popstar drauf. Schamlos, eine Provokation nach der nächsten, so wie wir Icky Mel kennen und die meisten ja auch lieben. Und wem das nicht passt, juckt sie tatsächlich offenbar nicht so richtig.
2: Ja, wenn das euer Problem mit einer Frau ist, dass sie sexuell offen ist, dann bin ich halt eine Fotze. Ich glaube, ich habe schon lange so mit dem Thema abgeschlossen. Wenn mich jetzt jemand blöd findet, ist mir eigentlich ziemlich scheißegal, ja.
0: So, das ist meine Ansage. Also, sie gibt einen Piep auf ihre Hater und zieht ihr Ding einfach knallhart weiter durch. Und wenn ihr sie mal live sehen wollt, dann können wir euch an dieser Stelle mal sagen, Ladies and Gentlemen, kommt da mal bitte rum. 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Absoluter Headliner. Ja, wenn ihr Tickets habt, herzlichen Glückwunsch. Wenn nicht, müsst ihr euch dringend drum kümmern. 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So, Partystimmung Richtung Wochenende, natürlich mit Icky Mel, ganz klar. Das hier ist Country Girl.

0: Das sind Robin Schulz, Rita Ora, I'll Be There auf Fritz am Freitag. Die Initiative Männer gegen Gewalt hat gestern zur Demo auf dem Pariser Platz aufgerufen, habt ihr vielleicht mitbekommen, um sich gegen Gewalt gegen Frauen einzusetzen. Es reicht nämlich nicht aus, kein Täter zu sein. Und obwohl an Himmelfahrt oft viele Männer ja bekanntermaßen irgendwie mit einem Bollerwagen rumlaufen und sich zum Saufen verabreden und eigentlich nur Quatsch im Kopf haben, gab es tatsächlich auch einige, die ein bisschen was anderes vorhatten zum Glück.
1: Die wollten was Nützliches machen statt saufen. Ja, und sich ein bisschen zeigen.
2: Weil es unheimlich wichtig geworden ist, Positionen gegen Gewalt, gegen Extremismus und für Frauen zu beziehen.
0: Es wurden ganz explizit nicht nur Männer zur Demo eingeladen, sondern eben alle Geschlechter waren wirklich willkommen. Und die Forderung der Sprecher war glasklar.
3: Dann bleibt Männlichkeit für immer ein Treiber einer Täterkultur, den alle Minderheiten und Frauen zum Opfer fallen.
4: Es reicht nicht aus, heute am Vatertag ein guter Kerl zu sein.
0: 800 Menschen haben laut Polizei an der Demo teilgenommen. Laut Veranstalter waren es aber sogar um die 3500. Also richtig cool. Hintergrund der Proteste waren unter anderem natürlich die Diskussionen um den Fall Colleen Fernandes, die ja ihren Ehemann bzw. Ex wegen der Verbreitung von Deepfakes angezeigt hat. Vor Ort wurden auch Unterschriften für ein stärkeres Sexualstrafrecht gesammelt, das auch die Nur-Ja-heißt-Ja-Regelung beinhaltet. Mitglied der Initiative Gewalt gegen Männer ist auch Miro Marcicevic, der gestern auch am Start war.
5: Dieses System von Gewalt, was wir seit früher Kindheit an über die Rollen vermittelt bekommen, das müssen wir anpacken. Und wenn mir ein Freund erzählt, dass er Frauen objektifiziert oder herabwürdigt, dann muss ich widersprechen als Mann. Liebe Männer, hört auf, Teil des Problems zu sein und werdet Teil der Lösung.
0: Auf jeden Fall, und da kann man auch mal seinen Freunden eine Ansage machen. Auch das gehört zu einer aufrichtigen Freundschaft auf jeden Fall dazu. Ja, wenn es um häusliche Gewalt und sexuelle Belästigung oder auch Femizide geht, sind eben ganz klar in den allermeisten Fällen Männer die Täter. Und genau deswegen braucht es definitiv mehr aktiven Einsatz von Männern gegen Gewalt an Frauen und eben mehr Unterstützung von feministischen Bewegungen. Das hat die Demo Männer gegen Gewalt gestern am Pariser Platz gefordert und auch nochmal die Wichtigkeit gezeigt. Wenn ihr gestern dann aber doch hemmungslos saufen wart, statt jetzt irgendwie zur Demo zu gehen, dann könnt ihr die Initiative auch auf ihrer Website unterstützen und eure Karma-Punkte nochmal ein bisschen aufbessern auf männer-gegen-gewalt.de. Da findet ihr einen richtig schicken Überblick zu wichtigen feministischen Organisationen und übrigens auch eine Petition für ein stärkeres Sexualstrafrecht. Vielen Dank für eure Aufmerksamkeit. Gleich Harry Styles bei uns auf Fritz mit American Girls. Davor Vicky. Das ist fein.

Harry Styles, American Girls. Am Freitag um 18.23 Uhr. 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Und wo wir schon bei Berlinern sind und Berlinerinnen, die da auftreten, Grüße gehen raus an alle Farben. Wer weiß, vielleicht ist er dann spontan auch noch mit dabei. Der kommt aus Berlin-Kreuzberg, den gibt's gleich mit Buddy Talk, direkt nach Wiz the MC und Tyler Show Me Love im Remix.

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5: Jetzt mit Britta Notnagel.
6: Konzerttickets sollen nicht mehr zu Wucherpreisen weiterverkauft werden können. Bundesverbraucherministerin Hubig will das neu regeln. Anlass ist ein offener Brief, den verschiedene MusikerInnen Anfang der Woche an die Bundesregierung geschrieben haben. Bianca Schwarz weiß, was Hubig jetzt vorhat.
7: Sie sagt, ihr Ministerium ist schon dran an dem Thema und aus ihrer Sicht könnte man zum Beispiel Preisaufschläge beim Weiterverkauf rechtlich begrenzen. In anderen Ländern geht es auch, sagt Hubig. Frankreich zum Beispiel hat schon lange so eine Begrenzung. Ihr ist aber auch wichtig, dass der private Weiterverkauf von Tickets grundsätzlich möglich bleibt und dass das dann auch nicht unnötig kompliziert wird. Im Laufe des Jahres könnte eine gesetzliche Regelung dazu kommen.
6: Es gibt vielleicht eine Übergangslösung für die TU Berlin. Die hat ja vor einer Woche ihr Hauptgebäude an der Straße des 17. Juni wegen Baumängeln geschlossen. Jetzt bietet der Bezirk Reinickendorf das leerstehende ehemalige Telekom-Areal in Tegel als Ausweichstandort an. Dort gäbe es sofort nutzbare Büro- und Schulungsräume mit über 12.000 Quadratmetern, sagt die Bezirksbürgermeisterin. Ja, eines der wichtigsten Kriterien bei der Jobsuche ist ja das Gehalt. Doch bei vielen Stellenanzeigen steht gar nicht dabei, was man verdienen würde. Die Jobseite Indeed hat Millionen Inserate gecheckt und 7 Länder in Europa dabei verglichen. Und da kam Deutschland am schlechtesten weg. Hier gab es nur bei rund jeder 8. Stellenanzeige eine genaue Zahl zum Gehalt. Vor allem bei besser bezahlten Jobs fehlte diese Info. Und noch eine wichtige News für alle Manuel Neuer-Fans. Der Torwart vom FC Bayern München hat auch mit 40 Jahren noch Bock zu spielen. Er hat für eine weitere Saison verlängert, also bis zum Sommer nächsten Jahres. Das hat der Verein bestätigt. Neuer gilt als einer der besten Torhüter aller Zeiten. Er ist seit 15 Jahren bei Bayern München.
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6: Es ist ein wechselhafter Abend im Fritz-Sende-Gelände. Auch einzelne Schauer und kurze Gewitter können immer wieder mit am Start sein. Gucken wir mal aufs Wochenende. Morgen erst sonnig, später wieder mehr Wolken und einzelne Schauer sind auch mit dabei. Ähnliche Temperaturen wie heute. Am Sonntag soll es ein bisschen wärmer werden.
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6: A10 westlicher Berliner Ring Richtung Dreikaveland zwischen Falkensee und Dreikaveland. Vorsicht, da steht ein defektes Fahrzeug. B101 Richtung Berlin zwischen Heinersdorf und Ortrand. Ortseingang Marienfelde, da ist auch ein Fahrzeug liegen geblieben. Auch dort Vorsicht. Und dann haben wir noch einen Wasserrohrbruch in Britz in Berlin. Die Bürgerstraße ist da zwischen Britzerdamm und Markenroder Straße in beiden Richtungen gesperrt. Allen unterwegs wünschen wir eine gute Fahrt.
5: Dankeschön, Britta.
6: Bitte.
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5: Tolga hier und ich habe wirklich überlegt, gibt es gerade was Spannenderes? Nee, deswegen nochmal der kleine Reminder. Also falls ihr irgendwie am BER arbeitet oder dort gleich jemanden abholt oder so und euch denkt, Mensch, der Typ sieht ja wirklich so aus wie dieser Kerl, der über 600 Kilometer durch die kalifornische Hitze hier latscht ist, dann kann ich euch sagen, ja, er ist es wirklich. Also ziemlich genau jetzt soll nämlich Extremsportler Al-Dasaji am BER landen. Wenn ihr ihn also sehen solltet, richtet doch mal ganz liebe Grüße von uns aus. Überschüttet ihn mit Konfetti, begießt ihn mit Champagne. Ach übrigens, Champagne gibt's jetzt hier bei uns von der

0: Amy Winehouse mit Rehab. Autobiografischer Titel übrigens, in dem sie einen Entzug ablehnt. Man singt diesen Song immer so voll entspannt und glücklich mit, aber eigentlich total das ernste Thema. Übrigens der größte Welterfolg für Amy Winehouse 2006, also vor genau 20 Jahren, voll crazy. 3 Grammys unter anderem für den Song of the Year. Absolute Empfehlung auch das Album Back to Black an dieser Stelle. 18:41 ist es, hier hat Fritz. Regelmäßige Ausgaben einfach mal so ein bisschen minimieren, wäre doch grundsätzlich geil, ne? Immer eine schöne Sache. Zumindest wenn es um folgende Dinge geht, spart ihr mit uns auf jeden Fall richtig Cash.
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0: Finde ich gut, man fühlt sich alt und vertrocknet. 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

0: Baby, bist du noch wach? Wollen wissen Ren und Reezy. 18:45 Uhr, Fritz ist an mit Tolga. Auf der Bühne und im TV, da sieht alles wirklich nach so einer richtig glitzernden, schillernden, bunten Party aus. Hinter den Kulissen, da herrscht aber eine, ich sag mal ganz vorsichtig formuliert, etwas gedrückte Stimmung. Morgen ist ja das große Finale vom Eurovision Song Contest in Wien. Und noch nie wurde von so viel anderen Ländern boykottiert wie dieses Mal. Das ist wirklich ein Platz 1 quasi, wenn es um Boykotte geht. Wie die Lage gerade in Wien trotzdem aussieht und ob da irgendwie grundsätzlich vielleicht doch ein bisschen Partylaune aufkommt, darüber haben wir mit ARD-Kollege Daniel Kehler gesprochen.
1: Was zum Beispiel eine total schöne Sache ist, das ist eine mega geile Idee gewesen. Es gibt ja viele Kaffeehäuser hier in Wien und die hat man verschiedenen Ländern zugewiesen. Das heißt, wenn du durch die Stadt gehst, dann siehst du an der einen Ecke mal so ein Café, da gibt es dann irgendwie Spezialitäten aus Bulgarien, in dem anderen gibt es was aus Litauen und in dem nächsten gibt es irgendwie was aus Dänemark oder so. Das heißt, wo du durch die Stadt gehst, kriegst du immer so ein bisschen was vom ESC mit.
0: Die Niederlande, Spanien, Slowenien, Island und Irland sind ja in diesem Jahr alle freiwillig raus beim ESC, nicht angetreten. Mit der Teilnahme von Israel sind sie nämlich nicht einverstanden. Das hat tatsächlich auch Auswirkungen auf die Stimmung grundsätzlich in Wien.
1: Man merkt es tatsächlich daran, dass manche Fans nicht dabei sind. Also es sind nach meinem Empfinden deutlich weniger spanische Fans dabei. Das ist immer eine sehr große Fangruppe gewesen. Und ich war zum Beispiel vorgestern abends im Euroclub, das ist der offizielle Club für den ESC. Und dass die Spanier nicht dabei sind, das kriegst du einfach mit. Das merkst du, dass die fehlen. Auch gerade wenn die spanischen Songs laufen, dass da weniger die Leute zu abgehen irgendwie. Also es ist nicht so, dass die Stimmung jetzt total gedrückt ist, aber es ist ein Ticken anders.
0: Es gibt ja jedes Jahr auch ganz klare Favoriten. Diesmal sind es drei, und zwar Finnland, Frankreich und auch Griechenland. Für Deutschland zieht ja bekannterweise Sarah Engels ins Rennen. Und die Prognose von Daniel, die sieht so aus.
1: Das wird so Mittelfeld höchstens. Der Song ist einfach jetzt nicht so besonders hier so im Vergleich mit vielen anderen Titeln. Sie macht einen mega geilen Job, sie ist so perfektionistisch. Und wirklich, sie ist auch so ein Fanfavorit in der Halle, das muss man echt sagen. Aber ich glaube, im internationalen Vergleich wird es eher Mittelfeld. Aber trotzdem können wir ganz zufrieden sein mit ihr, finde ich.
0: Das sagt Daniel Kehler, unser ARD-Kollege in Wien. Morgen Abend startet dort ja das große Finale vom Eurovision Song Contest. Und wer weiß, vielleicht gibt es ja dann doch irgendwie mal das hier für uns.
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0: Germany, maybe baby, könnte ja durchaus sein. Ich muss ja auch an dieser Stelle nochmal sagen, Sarah macht wirklich einen sehr, sehr guten Job und... Irgendwie bekommt sie trotzdem so viel Hate und Missgunst aus Deutschland. Also die Kommentare sind teilweise echt absurd, frech und bodenlos. Den eigenen Act auch mal so richtig anfeuern und hinter ihm stehen, das können andere Länder traurigerweise wirklich deutlich besser. Also wenn man sich so die letzten 10 Jahre mal anguckt, die Eurovision Song Contest in Deutschland, wir haben immer sehr, sehr viel gemeckert. Ich glaube, da ist echt ein bisschen Luft nach oben da. Können wir ja mal nächstes Jahr dann probieren. Kenzie, Mutual Destruction, jetzt hier bei uns auf Fritz, direkt danach Adam Poet.

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0: keine Musik, Adam Port, Be The One, hier auf Fritz, 18:53 ist es. Und gleich hier ab 19 Uhr unsere Hörerin Nina am Start aus Berlin-Tempelhof, beziehungsweise Tempelhof-Schöneberg, um genau zu sein. Wir wollen ja jetzt hier irgendwie keine Namen auslassen, nicht, dass jemand diskriminiert fühlt. Also aus Tempelhof-Schöneberg, unsere Hörerin Nina, weil sie nämlich bei Dein Fritz mitmacht. Dein Fritz, immer jeden Freitag von 19 bis 20 Uhr. Eine Stunde lang hat dann einer von euch die Gelegenheit, hier eine eigene Sendung mal ins Radio zu knallen, mit eigener Musik und allem drum und dran. Richtig aufregend auch für alle Beteiligten. Ich freue mich sehr, dass Nina gleich da ist. Auch noch mit einer anderen Nina, aber dazu dann gleich mehr. Jetzt gibt es erstmal gleich Tempa City, Self-Aware. Davor für alle, die noch ein bisschen was erleben wollen und vielleicht sogar ganz zufällig Dermot Kennedy-Fans sind, das hier von meiner Kollegin Natalia.
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2: Irland ist der Ursprung von Halloween, Kobolden und Dermot Kennedy. We held a funeral for her. Präsentiert Dermot Kennedy heute in der Max-Schmeling-Halle in Berlin-Prenzlauer Berg. Eins ist ihm mit seiner Musik besonders wichtig: Hoffnung geben. Egal, ob er jetzt Kiss Me oder über eine Trauerfeier singt, seine Songs haben Leichtigkeit und bringen einen zum Lächeln. Dermot Kennedy heute in der Max-Schmeling-Halle in Berlin-Prenzlauer Berg. Um 20 Uhr geht's los und Tickets gibt es ab ca. 65 Euro.
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4: Wunderschönen guten Abend, ganz genau 19 Uhr ist es. Dein Fritz bedeutet, es ist jemand hier und heute ist es Nina. Hallo Nina.
5: Hi.
4: Schön, dass du da bist. Premiere ja. Jetzt hier für dich im Radio, ne, nehme ich an.
5: Also ich habe schon ein paar Mal was gewonnen oder so, aber jetzt eine Sendung zu machen, ist ein anderes Thema.
4: Cool, also wenn wir schon mal dabei sind, gib doch mal direkt an. Was hast du dir denn schon so alles geklärt?
5: Ich habe mir gerade letzte Woche Enyo-Karten geklärt.
4: Boah, super, richtig gut. Und dann jetzt direkt die eigene Sendung, so schnell kann es gehen.
5: Ja. Auf jeden Fall.
4: Wann hast du gemerkt und für dich selbst festgestellt, so, ey, ich möchte auf jeden Fall mal so eine eigene Sendung bei Fritz haben für eine Stunde?
5: Eigentlich hat mein Papa mich da drauf gebracht, weil er wollte eigentlich immer und er wartet seit einem Dreivierteljahr da drauf. Der wird sich jetzt freuen, dass ich ihm nochmal ein Radio erwähne. Aber ja, ich habe es gemacht und dann wurde ich direkt am selben Tag noch angerufen sogar.
4: Ey, okay, das ist natürlich wie so fast ein Sechser im Lotto. Grüße gehen trotzdem raus an Papa, also im Geiste auch anwesend hier, so ein kleines bisschen. Hast du ihn bei deiner Musikauswahl berücksichtigt oder?
5: Ja, ein bisschen.
4: Werden wir merken, bei welchen Songs?
5: Auf jeden Fall bei den Toten Hosen und bei Schmutzki.
4: Okay, okay. War es denn für dich hier die ganze Musik auszuwählen für eine Stunde? Ich meine, man hat ja irgendwie... viele Songs wahrscheinlich, die man feiert. Wie war das jetzt für dich, das zusammenzufassen so für
5: also
4: eine
5: Stunde?
4: Ich finde
5: es extrem schwer, trotzdem so mit fast 30 so viele Songs irgendwie im Leben schon zu hören und dann davon nur so 12, 13 Songs auszuwählen, die einen viel bedeuten oder so, finde ich schon echt schwer.
4: Mhm. Also ein paar Abstriche hast du wahrscheinlich auch gemacht, ne?
5: Ja.
4: Oh Mann. Na gut, wir wollen bei den schönen Dingen des Lebens bleiben. Deswegen werden wir gleich nochmal ein bisschen über dich quatschen, dich ein kleines bisschen kennenlernen, gucken, was du eigentlich so machst, wenn du nicht beim Radio arbeitest, heute temporär für die eine Stunde. Ich würde sagen, wir können direkt mit dem ersten Song loslegen. Und wenn du magst, erzähl auch gerne was, warum du den Song ausgewählt hast.
5: Ich glaube, da muss ich gar nichts Großartiges erzählen, weil der Song sagt schon alles. Jetzt kommt nämlich Nina mit Nina Schuber.
4: Cool, jetzt auch Fritz, bitteschön. Weil Nina das so möchte. Das ist doch schön.

0: Das war Caspar mit So perfekt. Ich bin Nina und ich habe die Sendung Dein Fritz gewonnen.
1: Ja, beziehungsweise dir einfach selbst klar gemacht, muss man ja ganz ehrlich sagen. Du hast dich beworben und wir dachten uns, ey, Nina, kommst du mal rum und zeigst du mal, was du drauf hast.
0: Ja, ich freue mich.
1: Voll gut. Nina Chuba haben wir als erstes gehört, dann Caspar. Erzähl doch mal deinen Bezug zu diesen beiden Acts. Warum hast du die ausgewählt?
0: Also Nina ist, keine Ahnung, die kennen wir halt früher von Pfefferkörner, witzigerweise. Und als der Song dann neben mir im Radio lief von euch, war ich so, wow, krass, geile Frau, geile Stimme und Konzerte von ihr sind Hammer. Und der Song Nina ist ja, muss man nichts weiter sagen, glaube ich.
1: Ist ja eine Hymne auch an dich als Nina, logischerweise.
0: Ja, genau, auch an Freunde und Familie und so weiter, ist schon nice.
1: Mega, richtig gut. Und Caspar?
0: Caspar, auch von euch damals gehört, habe ich im Zimmer, im Kinderzimmer mit meiner Schwester immer laut gehört. Meine Schwester mochte es damals nicht so, aber mittlerweile sind wir immer zusammen da auf Caspar-Konzerte.
1: Oh, richtig cool. Da kann man halt richtig laut drauf auch abgehen. Ne?
0: Ist irgendwie, ja, der hat auch so tiefe Songs und die, ja, die verbinden einen irgendwie auch dann immer.
1: Absolut, voll gut. Ja, Nina hat es ja gerade selber schon gesagt, hat sich hier beworben für Dein Fritz. Eine Stunde lang eigene Sendung mit eigener Musikauswahl, aber auch mit Themen natürlich. Jetzt wollen wir dich ein bisschen kennenlernen. Wo kommst du denn her, Nina? Aus welcher Ecke?
0: Ich komme aus Lichtenrade, das ist ganz unten in Tempelhof.
1: Ja, Lichtenrade kenne ich doch. Das ist doch da, wo dann immer irgendwie die jungen Paare irgendwann sich ein Häuslein kaufen. Ich weiß nicht, ob das bei dir im Freundeskreis so ist, aber ich kenne das irgendwie, dass viele dann sagen, ja, wir ziehen jetzt nach Lichtenrade, weil da haben wir ein schönes Häuschen gefunden.
0: Nee, aber meine Eltern haben da ein schönes Häuschen gefunden damals. Also, und da sind wir dann groß geworden, also das ist auch ganz schön.
1: Cool, wo wohnst du jetzt?
0: Unweit von meinen Eltern eigentlich entfernt, also ist nicht weit. Und ich habe eine kleine Wohnung.
1: Oh, sweet. Was würdest du sagen? Aufwachsen in Lichtenrade, wie ist das so? Für all die sich nichts drunter vorstellen können.
0: Ich finde es eigentlich ganz nice, weil das ist so ein kleines Dorfleben gefühlt noch so. Also es ist schön. Du bist aber auch schnell in Brandenburg, hast den Mauerweg, also Felder auch direkt, Brandenburg ist da. Und du bist innerhalb von 25 Minuten in der Stadt. Und dann, also, und du bist innerhalb von 25 Minuten in der Stadt. Und dann, also wenn du wieder in Lichtenrade bist, denkst du so, ach, ist doch ganz schön hier.
1: Voll.
0: Diese Hektik nicht mehr und so weiter.
1: Ja, man appreciated das dann nochmal ein bisschen anders, ne?
0: Ja.
1: Wenn man so den Stress von anderen Orten und Bezirken mitbekommt, dass man so, ich komme aus Zehlendorf und ich habe auch immer gesagt, wir fahren jetzt in die Stadt. So alles, was dann wie weiter weg aus Zehlendorf war, dann ja, in die Stadt fahren. Das war auch immer ganz, ganz lustig und andere Leute dachten, hey, bist du blöd, du wohnst auch in Berlin, welche Stadt fährst du denn? Naja,
0: ja.
1: Nina, wir wollen natürlich auch gleich mal ein bisschen über deinen Job reden, den du machst. Kannst du vielleicht ja schon mal teasern?
0: Ja, ich bin Mechatronikerin. Vielleicht nicht üblich als eine Frau, aber ist ganz nice.
1: Umso spannender. Du kannst ja gleich mal erzählen, wo genau, was du da machst, wie dein Alltag aussieht. Heute bist du ja aber erstmal für eine Stunde Moderatorin und du hattest ja vorhin schon gesagt, manche Songs sind auch dabei, die du vielleicht nicht für dich selbst, sondern vielleicht für den Papa mitgebracht hast.
0: Ja, also so für unsere Familie, weil es gibt so ein oder zwei Songs, die familientechnisch immer uns irgendwie verbinden.
1: Der nächste ist ja einer davon, ne?
0: Genau.
1: Moderiere den gerne mal an und sag, wieso, okay, ist halt warum.
0: Der nächste Song, der erinnert mich immer an Familienurlaub an der Ostsee mit meinen Eltern, mit meinen Geschwistern. Und den haben wir immer im Auto laut gehört. Ich war mit meiner Uroma damit. Und das sind die Toten Hosen mit Wahlkampf.

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0: Leute.
1: Hi, ich bin Nina und das war Ennio mit König der Nachbarschaft.
2: Nina ist heute bei uns, bei Dein Fritz. Das ist deine eigene Sendung, eine Stunde lang mit mitgebrachter Musik, die du natürlich sorgsam selbst ausgewählt hast. Ennio hat es reingeschafft. Warum?
1: Ennio hat es reingeschafft, ja, weil wir ihn damals auf einem Minikonzert in Blankenfelde, Blanket, getroffen hatten und ihn da gehört hatten und er genau in dem Sommer dann riesig wurde sozusagen und wir da aber noch zu fünf geführt vor der Bühne standen.
2: Also quasi so last minute vor dem großen Fame.
1: Yes.
2: Und wie war es? Konntet ihr mit ihm Blickkontakt irgendwie fangen oder was ist da passiert zwischen euch?
1: Er war relativ schüchtern gewesen. Also
2: oh,
1: weil
2: die
1: er,
2: süß
1: war auch,
2: mal aus.
1: Er war noch relativ am Anfang des Abends sozusagen, späten Nachmittag da gewesen und war noch schüchtern und hatte da nur den Song Kippe und Blaulicht und also bei mir hat es direkt gefunkt geführt bei dem Song. Hm. Ja.
2: Voll gut. Grüße gehen raus an Ennio. Wir von Fritz feiern ihn ja auch schon seit Stunde Null gefühlt. Nina, lass uns über deine Arbeit reden. Du hast vorhin schon gesagt, du bist Mechatronikerin.
1: Ja.
2: Wo genau, was machst du, wie sieht dein Berufsalltag so grundsätzlich aus?
1: Ich bin Mechatronikerin bei den Berliner Wasserbetrieben. Und wir sind sozusagen zuständig fürs Drittgeschäft. Also Wasserbetriebe hat ja die Hauptgeschäfte Abwasser und Wasser. Und das Drittgeschäft ist sozusagen die Trinkbrunnen. Das sind einmal die blauen, die überall in ganz Berlin verteilt sind. Und dann gibt es dazu aber noch die ganzen Zierbrunnen. Das sind die ganzen Springbrunnen, also zum Beispiel der Wasserfall im Viktoriapark oder der Märchenbrunnen im Volkspark Friedrichshain. So eine alle. Und die gehören dazu und dazu bin ich da mit meinem Team da und wir reinigen und warten die Springbrunnen sozusagen.
2: Krass, also du bist richtig aktiv vor Ort und werkelst da rum.
1: Genau, also warten, schauen, ob der läuft und so weiter, fahren mit unserem Auto rum und cool. Lernen die Stadt kennen. Ich habe wirklich ganz neue Bezirke und ganz neue Ecken kennengelernt und bin trotzdem begeistert.
2: Oh, spannend. Ich mag ja immer so die Highlights und Downlights, wie ich die liebevoll nenne. Was war denn so vielleicht während deiner Arbeit so das Schlimmste, was du vielleicht mal entdeckt hast? Weil manchmal ist ja bestimmt auch irgendwas Ekliges am Start, oder?
1: Also das Schlimmste ist, wenn du halt gerade so an einem Brunnen deine Frühstückspause machst, weil du musst ja im Auto sozusagen deine Frühstückspause machen. Und dann kommt ein Obdachloser an und badet oder wäscht sich in dem Springbrunnen und du denkst dir so, okay, ich fahre jetzt mal weiter.
2: Das passiert wahrscheinlich öfter als
1: man. Das passiert sehr oft, ja. Also ja. Vor allen Dingen in gewissen Bezirken.
2: Ja, wobei man ja auch mal sagen muss, da muss sich natürlich Berlin dann irgendwie drum kümmern, dass natürlich auch die Menschen irgendwie einen Raum haben, wo sie sich sauber machen können. Natürlich die öffentlichen Brunnen sind es tendenziell nicht, aber vielleicht sind es dann irgendwie zu gewissen ausgewählten Zeiten die Schwimmbäder oder kostenlose Duschen, ja, die es irgendwo geben müsste im Idealfall. Du hast vorhin auch schon gesagt, in deinem Job gibt es verhältnismäßig relativ wenig Frauen.
1: Ja.
2: Was meinst du, woran liegt das?
1: Ich glaube, es liegt halt daran, dass sich Frauen generell nicht so trauen, in handwerklichen Beruf reinzugehen. Aber ich muss sagen, also eigentlich auch damals in der Ausbildung, die haben einen wirklich unterstützt. Und auch wenn du dann auf den Betriebsstellen raufkommst als Frau, als Azubi sozusagen, dann sagen die auch, sag Bescheid, wenn du es nicht schaffst. Und also die unterstützen einen extrem viel. Trotzdem. Also auch sogar die älteren Männer ist es trotzdem manchmal schwierig, aber man wird gut angesehen sozusagen als Frau.
2: Voll gut. Also umso schöner, dass du natürlich so eine Vorreiterin bist und hier jetzt vielleicht nochmal an dieser Stelle ein, zwei Menschen dazu inspirieren konntest, vielleicht den gleichen Weg einzuschlagen. Wer weiß.
1: Ja.
2: We never know. Was wir aber auf jeden Fall wissen, ist, dass jetzt hier jemand läuft, fängt mit S an und hört mit Ido auf. Kannst gerne was zu dem Künstler sagen, bevor wir den Song hören.
1: Ja genau, jetzt kommt gleich Sido mit dir. Und ich muss sagen, ich habe früher Sido gar nicht gehört. Das fing jetzt erst später alles an mit Bilder im Kopf und so weiter. Und die Weihnachtskonzerte sind absolut legendär von ihm. Also da müsst ihr unbedingt mal hin, falls ihr da noch nicht wart.
2: Auf jeden Fall.
1: Viel Spaß mit dem Song.
2: Bitteschön.
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Das war Schmutzki mit Hey Du, guter Punkrock aus Stuttgart. Nun geht's weiter mit Lass die Musik an von den Matzen. Ich bin Nina und ich habe deinen Fritz.

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5: Es ist kurz nach 7:30.
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5: Gibt's jetzt mit Britta Notnagel.
6: In der Berliner Partyszene macht sich offenbar ein gefährlicher Trend breit. Da wird immer öfter das Medikament Pregabalin genommen. Es wirkt gegen Schmerzen und angstlösend. Zusammen mit Alkohol und anderen Drogen kann es laut SuchtexpertInnen lebensbedrohlich werden. RBB-Recherche zeigt auch, dass immer mehr Feiernde deswegen gesundheitliche Probleme bekommen. Allein letztes Jahr sind fast 900 Betroffene beim Giftnotruf der Charité gelandet. Darunter sind immer mehr Jugendliche. Wer gerne auf Konzerte geht, wird's kennen. In kurzer Zeit ist alles ausverkauft und woanders werden Tickets dann zu Wucherpreisen weiterverkauft. Bundesverbraucherministerin Hubig will das Problem angehen. Verschiedene MusikerInnen hatten das Anfang der Woche in einem offenen Brief gefordert. Bianca Schwarz weiß, was Hubig jetzt vorhat.
7: Sie sagt, ihr Ministerium ist schon dran an dem Thema und aus ihrer Sicht könnte man zum Beispiel Preisaufschläge beim Weiterverkauf rechtlich begrenzen. In anderen Ländern geht es auch, sagt Hubig. Frankreich zum Beispiel hat schon lange so eine Begrenzung. Ihr ist aber auch wichtig, dass der private Weiterverkauf von Tickets grundsätzlich möglich bleibt und dass das dann auch nicht unnötig kompliziert wird. Im Laufe des Jahres könnte eine gesetzliche Regelung dazu kommen.
6: Bundeskanzler Merz hat sich den Fragen von jungen Menschen gestellt, und zwar beim Katholikentag in Würzburg. Da hat er junge Leute aufgefordert, sich in politischen Parteien zu engagieren. Ohne die sei nämlich die Demokratie am Ende. Außerdem hat er gesagt, dass junge Menschen besser selbst für ihre Rente vorsorgen müssen. Dafür hat er auch Buhrufe und Pfiffe kassiert. Und zum Schluss noch eine gute Nachricht. Wenn ihr nächste Woche Samstag das DFB-Pokalfinale gucken wollt, das geht in Berlin, auch wieder draußen beim Public Viewing, hat der Senat beschlossen. Anpfiff ist dann nämlich um 20 Uhr und je nach Verlängerung könnte es knapp sein, dass das Spiel bis 22 Uhr vorbei ist. Deswegen gibt es eine Ausnahmegenehmigung für die Gastro.
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6: Am Abend kann es sein, dass immer noch Schauer und kurze Gewitter möglich sind im Fritz-Sende-Gelände. Morgen dann erst sonnig, später wieder mehr Wolken und einzelne Schauer. Ähnliche Temperaturen wie heute. Am Sonntag dann oft trocken und ein bisschen wärmer. Maximal 19 Grad sollen es werden.
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6: Mit nur einer Nachricht aus Brandenburg. Die kommt von der A10 nördlicher Berliner Ring Richtung Dreikafeland. Zwischen Dreieck Pankow und Mühlenbeck sind Leute auf der Fahrbahn und da steht auch ein liegend gebliebenes Fahrzeug. Also fahrt dort vorsichtig. Ansonsten kommt da gut durch. Gute Fahrt.
5: Dankeschön, Britta.
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5: Wunderschönen guten Abend, es ist Freitag, 19.35 Uhr. Dein Fritz bedeutet, wir haben immer Besuch für eine Stunde. Jemanden, der hier reinspaziert und die Sendung übernimmt. Und das ist heute Nina aus Berlin. Hallo Nina.
8: Hi.
5: Du hast ja jetzt hier schon richtig viel Mucke reingeknallt bei uns ins Radio rein und zu unseren anderen HörerInnen nach Hause, ins Auto oder wohin auch immer. Wie war denn jetzt so die erste halbe Stunde für dich?
8: Ich muss sagen, die ging recht schnell um irgendwie.
5: Oder?
8: Ja.
5: Ich habe auch immer das Gefühl, hier in diesem Studio vergeht die Zeit anders. Das ist ein bisschen wie in der Matrix. Irgendwie ganz, ganz, ganz seltsam. Wir machen gleich weiter mit Musik, die du mitgebracht hast. Vorher, weil wir gerade so drüber gesprochen haben und ich so witzig fand, es gibt ja auch ein paar Künstler, die musstest du leider rauskicken, ne, aus deiner Playlist.
8: Ja.
5: Aus Zeitgründen. Wer hat es denn nicht überlebt? Wer ist da rausgesiebt worden?
8: Also unter anderem irgendwie Co., wo wir gerade darüber geredet hatten. Und Provinz.
5: Oh.
8: Weiß ich nicht. Irgendwie, also es sind einfach zu viele gute Bands, Künstler, die in die Playlist reingekommen sind.
5: Ja, aber das ist ja ein Grund, irgendwann nochmal herzukommen und dann kriegen auch Crow und Provinz hoffentlich hier ihre Songs gespielt.
8: Ja, vielleicht.
5: Oder?
8: Ja.
5: Also, hast du doch bestimmt irgendwie mit ein bisschen Kalkül gehandelt.
8: Bestimmt.
5: Der nächste Song ist ein ganz besonderer Song. Ich kann den ja schon sehen. Sag doch mal.
8: Der nächste Song ist für mich absolute Kindheit. Gefühlt bin ich in 2006 wieder zurückgewandert sozusagen. Es ist nämlich High School Musical, also von High School Musical, Breaking Free. Ich verbinde damit absolute Kindheits- Erinnerungen. Es ist aber jetzt heutzutage noch, dass ich mit meinen Freundinnen einfach einen Heiß-Gemüse-Kehr-Abend zu Hause mache. Wir gucken uns gar nicht den Film so richtig an, wir quatschen nur, aber es geht halt einfach um die Musik so.
5: Wenn gesungen wird, singt ihr mit.
8: Ja, natürlich, aber auch schief.
5: Das ist überhaupt nicht schlimm, dafür ist es doch ein schöner Safe Space in eurem Freundeskreis. Troy und Gabriella.
8: Ja.
5: Würdest du sagen, nach wie vor ein Traumpaar?
8: Ja. Oh, absolut.
5: Süß. Zac Efron, Vanessa Hudgens. Übrigens, ja, für alle, die das nicht kennen sollten, schämt euch. Es gibt jetzt diesen wunderbaren Song. Sag nochmal gerne, wie er heißt.
8: Breaking Free.
5: Oh, toll. Jetzt hier bei uns auf Fritz. Es ist mal schön. Um 19:37 Uhr bei deinem Fritz. 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

0: vorhin schon festgestellt, ihr seid eine sehr musikbegeisterte Familie.
1: Ja.
0: Deine Family, deine Eltern im Speziellen, die haben ja auch irgendwie dazu beigetragen, dass du selbst jetzt mit Fritz irgendwie ganz cool bist, ne?
1: Ja. Wir sind damit groß geworden. Wir sind, haben von klein auf Fritz gehört. Es gab bei uns nicht Radio Teddy oder so. Das gab es nur bei Oma und Opa. Aber dadurch haben wir alle einen sehr krassen Musikgeschmack sozusagen, nicht den Mainstream.
0: Finde ich gut, weil oft sind wir ja eigentlich der Sender, der heimlich gehört wird ja, von Kindern. Und bei euch war es dann quasi genau andersrum. Finde ich auf jeden Fall sehr, sehr geil. Wir wollen über dein Hobby auch mal ein bisschen quatschen, weil du machst einen sehr, sehr schönen Sport.
1: Ja, sehr gerne.
0: Du spielst Handball.
1: Ja, ich habe jetzt seit diesem Jahr wieder mit Handball angefangen. Ich habe mit 12, glaube ich, aufgehört damals. Hab dann aber zum Volleyball gewechselt. Hab Volleyball 14 Jahre gespielt. Dann habe ich 2 Jahre Pause gemacht. Aus gesundheitlichen Gründen. Und jetzt habe ich wieder mit Handball angefangen. Und ich habe richtig viel Spaß. Und habe sogar jetzt auch noch eine Freundin überredet. Die kommt jetzt sogar auch noch bei uns in der Mannschaft vorbei.
0: Ey, richtig cool. Ja, Handball, also habe ich früher das letzte Mal ganz offiziell in der Schule gespielt. Aber ich weiß, dass das richtig geil war. Weil ich habe so einen guten, starken linken Wurfarm. Wie ist es bei dir? Welcher Arm ist es?
1: Der rechte. Würdest du beliebt sein in der Mannschaft, wenn du Linkshänder bist.
0: Ist das so? Haben die einen Vorteil? Oder?
1: Ja, absolut. Oh, Linkshänder werden absolut gesucht und sind die Geheimwaffe sozusagen, würde ich jetzt sagen, immer in der Mannschaft.
0: Oh wow, das ist ja richtig cool. Normalerweise sind Linkshänder oft die Außenseiter irgendwie bei vielen Sachen.
1: Beim Handball aber nicht.
0: Aber was meinst du, woran liegt das? Gibt es da eine wissenschaftliche Erklärung oder?
1: Dadurch, dass du auf der bestimmten Seite sozusagen stehst, hast du mit dem rechten Wurf sozusagen Schwierigkeiten und das ist mit links dann einfacher.
0: Ah, cool. Also, ich habe ja immer überlegt, ob es eine Sportart gibt, die ich vielleicht nochmal angehen könnte, aber wenn ich hier schon mal automatisch von Natur aus einen kleinen Vorteil habe,
1: ja.
0: Nina, ist eine Überlegung wert auf jeden Fall. Wie ist es da beim Handball, wenn es um Sport geht und um Frauen? Seid ihr da gut aufgestellt? Braucht ihr da noch Nachwuchs oder wie sieht es da aus?
1: Also wir haben bei uns im Verein beim Lichtenrader SV 3 Frauenmannschaften, aber wir sehen natürlich immer wieder gerne neue Frauen oder die schon Handball spielen und gerne zu uns kommen. Ihr seid immer herzlich willkommen. Ich wurde super gut aufgenommen von der Mannschaft.
0: Mega cool. Und neben Job noch Zeit, Sport zu machen. Also wirklich Respekt an dieser Stelle,
1: ja.
0: Nina. Und dann bist du jetzt auch noch Radiomoderatorin für heute zumindest,
1: ja,
0: temporär.
1: Könnte ich mir auch vorstellen.
0: Geil. Erzähl mal, was passiert hier musikalisch als nächstes?
1: Als nächstes kommt Zweiraumwohnung mit 36 Grad und danach passend dazu auch Hot and Cold von Katy Perry.
0: Absolut geil, das hast du doch bewusst so geplant, oder?
1: Natürlich.
0: Sehr gut, dann jetzt viel Spaß und danach sind wir zurück bei deinem Fritz mit Nina.

0: war Katy Perry mit Hot and Cold.
1: Nina ist heute hier bei uns bei Fritz. Dein Fritz, die Stunde ist quasi fast schon rum, Nina, deine eigene Sendung. Wie war es für dich?
0: Ich finde, es ging viel zu schnell vorbei. Ich will eigentlich weitermachen.
1: Verdammt!
0: Ich habe wirklich
1: Spaß. Kommst du nochmal rum? Weil Christoph Schrager hat jetzt gleich seine Sendung, mein Kollege. Mann, ja. Kommst du irgendwann nochmal rum, würde ich sagen.
0: Ja, würde ich auch sagen.
1: Oder? Hast du voll cool gemacht. Hat uns auf jeden Fall sehr viel Spaß gemacht. Du hast auch viele Komplimente in der Studio-Message bekommen, was dein Musikgeschmack auf jeden Fall angeht.
0: Das freut mich mega.
1: Und jetzt hinten raus eine kleine Grußrunde, die du angekündigt hast. Weil
0: ja, ich würde gerne meinen Papa unter anderem bei der Kickerrunde grüßen. Und natürlich auch die Omis, die ausnahmsweise mal Fritz hören. Und die Freunde natürlich, die auch fleißig hoffentlich Fritz hören. Und meine Schwester aus Stuttgart sogar.
1: Ey, voll gut. Das war's schon.
0: Ja.
1: Kurz, kompakt, die wichtigsten Leute.
0: Meine Mama sitzt ja neben mir, deswegen alles gut.
1: Sag mal Hallo, damit das alle glauben. So ganz leise aus dem Hintergrund. Alle, die auch mal Bock haben, hier eine eigene Sendung zu haben, so eine Stunde lang Dein Fritz, ey, meldet euch einfach mal an auf fritz.de/deinfritz und dann seid ihr irgendwann genauso wie Nina hier bei uns und habt eure eigene Sendung. Nina, die letzten beiden Songs.
0: Ja, die letzten beiden Songs. Einmal ist es nämlich Provinz mit Walzer und dann zum Schluss ist der absolute Feierabendsong, würde ich jetzt sagen, und viel Spaß dabei, Biertornado mit BA69.
1: Geil, also falls ihr euch gleich ein Feierabendbierchen reinzischt, mega gut. Dankeschön, Nina, und bis bald mal wieder.
0: Ja, danke.

0: 69 Bier Tornado und das um eine Minute nach 8.
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0: Das stimmt. Und mit dieser fantastischen Musikerin, das ist Gracie Abrams. Hit the Wall ist die neue Single. Na, bent.

Ganz leise Töne sind das hier von Gracie Abrams. Hit the Wall ist die erste Single vom kommenden Album, das sie rausbringen wird. Das wird das dritte Album sein und es heißt Daughter from Hell. Ich frage mich, ob das eine Anspielung ist darauf, dass sie ja eben oft als die Tochter von vorgestellt wird. Das ist mit Sicherheit in ihrem Leben schon ein Satz, den sie möglicherweise nicht mehr hören kann, bald vielleicht auch nicht mehr hören muss, weil vielleicht ist es dann irgendwann soweit, dass mehr Menschen sie kennen als ihren Vater J.J. Abrams, den Filmproduzenten. Aber natürlich geht sie als der durch. Wer immer noch nicht weiß, wovon wir reden. Das ist natürlich diese Person hier, Gracie Abrams, also schon mehrfach nominiert für einen Grammy und dann aber im vergangenen Jahr den American Music Award gewonnen und sicherlich kommt da irgendwann auch nochmal ein Grammy, denn da gibt es ja noch einige Songs, die mit Sicherheit noch von ihr geschrieben werden, für die sie das alles bekommen kann. Also mit Gracie Abrams haben wir diese Sendung aufgemacht, das ist neu und gut, das ist eine Playlist für euch für den Freitagabend jede Woche, dann sammeln wir das zusammen, was in dieser Woche neu rausgekommen ist, das allermeiste ja eben heute momentan. Momentan läuft ja auch die Musikindustrie auf Hochtouren. Das habt ihr vielleicht auch schon mitbekommen, dass große Künstler ihre Sachen jetzt gerade rausbringen. Beispielsweise Drake, der so kreativ ist, dass er mehrere Alben rausgebracht hat. Also das auch heute bei Neu und Gut. Und als nächstes kümmern wir uns ein bisschen um Icky Mel in dieser Sendung. Aber bis dahin erstmal noch James Hype, Serotonin.

0: Also wahrscheinlich höre nicht nur ich das so raus, sondern das steckt da auch drin, die Anspielung auf Bibi und Tina und die diversen Soundtracks, die ja so ein bisschen ähnlich klingen, was Peter Plate damals gebaut hat für die Filme. Und hier ist es aber eben nicht Bibi und nicht Tina, sondern Ikimel. Neues Album ist da, Popstar heißt es. Natürlich ist der Witz, den ihr selber da jetzt auch reinstopfen würdet in das Wort Popstar, schon drin. Muss man also nicht mitbringen, ist ja auch sonnenklar bei Ikimel, die ja immer sehr schweinische Texte verwendet und dafür aber auch viel Applaus bekommt, allerdings natürlich auch viel Gegenwind. Trotzdem hält sie da durch, hat sie auch hier auf Fritz schon mehrfach das Statement gegeben, wie das eigentlich ist mit ihrer Sprache und wie sie sozusagen ihre Sexualität einsetzt in der Musik. Und da hat sie ein ganz klares Statement da gelassen.
1: Ja, wenn das euer Problem mit einer Frau ist, dass sie sexuell offen ist, dann bin ich halt eine Fotze. Ich glaube, ich habe schon lange so mit dem Thema abgeschlossen, wenn mich jetzt jemand blöd findet. Das ist mir eigentlich ziemlich scheißegal, ja.
0: So ist das also bei Ikimel. Wir begleiten sie schon von Anfang an hier bei Unsigned und haben uns so langsam reingehört. Das gelingt euch bestimmt auch noch. Sie war ja schon hier, als sie noch keinen Plattenvertrag hatte und allein unterwegs gewesen ist. Bei Unsigned und hat hier ein Konzert gespielt, gleich nebenan im Studio. Und inzwischen ist also dieses Album da, Popstar. Ikimel haben wir heute auch den ganzen Tag ein bisschen was von gehört. Und wir hören jetzt auch noch einen weiteren Titel von dieser Frau. Country Girl haben wir gerade gehört. Und was jetzt ist, auch anders, als man sie sonst kennt. Ikimel Barré, was jetzt?

Iggy Man, neues Album. Popstar ist es gerade rausgekommen. Das hier ist Martin Garrix mit Ed Sheeran und es klingt wie Martin Garrix mit Ed Sheeran. 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

Lena und Linus sind das. Viel passiert, so heißt dieser Track. Und Lena und Linus, die haben wir euch vergangenes Jahr auf ihrer Tour präsentiert. Da haben sie im Festsaal Kreuzberg gespielt und sind eben durch Deutschland gefahren mit ihren Songs. Und jetzt ist wieder was Neues da. Viel passiert, nachdem im vergangenen Jahr von ihnen ein Album rausgekommen ist, ist das jetzt also der nächste Anlauf auf den nächsten großen Veröffentlichungsschwung. Und viel passiert ist jetzt das erste Ding und dazu machen sie auch ganz viel Alarm auf ihren Socials und haben sich ganz toll gefreut auf die Premiere heute in ihren Stories. Lena und Linus aus Würzburg sind das. Viel passiert heißt die neue Single. Das hier ist Meek mit Felix Jähn

Das bekannt als Meek aus Großbritannien, Sängerin, Songwriterin und hat schon für ganz viele andere Leute ebenfalls geschrieben. Rita Ora zum Beispiel, Alan Walker, Walker meine ich natürlich, und Rehab und auch Martin Garrix. Und hier ist sie eben im Felix Jähn Remix zu hören mit dem Track Fabulous. Und das hier, das ist ein Künstler namens Puma.

0: junger Künstler, der sich gerne auf seinen TikToks im Auto filmt, wie er zu seiner Musik abgeht. Und das finden viele Leute extrem gut, denn er hat wirklich enorme Zahlen da aufzuweisen auf dem TikTok-Kanal. Und wir haben ihn hier mit Schwarzes Loch. Puma mit OU schreibt er sich. MGK, Machine Gun Kelly und Wiz Khalifa. Ah, noch lacht er. Burn Next Door.
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5: 20:30 Uhr.
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6: Wenn massenweise Tiere geklaut werden, kann das für die Halter existenzgefährdend sein. In Brandenburg sind seit März mehr als 230 Rinder verschwunden. Deshalb gibt es jetzt Konsequenzen. Die Polizei soll verdächtige Transporter strenger kontrollieren, vor allem nachts und am frühen Morgen, um Diebe zu schnappen. Das hat Innenminister Rethmann heute angekündigt. Er sagte, dass es sich vermutlich um höchst spezialisierte Täter handelt, möglicherweise aus Osteuropa. In der Berliner Partyszene macht sich offenbar ein gefährlicher Trend breit. Da wird immer öfter das Medikament Pregabalin genommen. Es wirkt gegen Schmerzen und angstlösend. Zusammen mit Alkohol und anderen Drogen kann es laut Suchtexpertinnen lebensbedrohlich werden. Eine RBB-Recherche zeigt auch, dass immer mehr Feiernde deswegen gesundheitliche Probleme bekommen. Allein letztes Jahr sind fast 900 Betroffene beim Giftnotruf der Charité gelandet, darunter auch immer mehr Jugendliche. Habt ihr schon mal heimlich das Handy vom Partner oder der Partnerin durchsucht? Nach einer neuen Bitkom-Umfrage hat das schon fast die Hälfte der unter 30-Jährigen gemacht. Die meisten, weil sie die Vermutung hatten, dass die andere Person fremd geht oder lügt. 60% schließen aber komplett aus, dass sie heimlich das Handy checken. Einige teilen sogar Passwörter miteinander. Und noch nach Afrika. In der Demokratischen Republik Kongo ist die Seuche Ebola ausgebrochen. 65 Menschen seien daran gestorben, sagen die Behörden. Es soll schwierig sein, die Krankheit in den Griff zu kriegen, weil es sich offenbar um eine Ebola-Variante handelt, gegen die es noch keine Impfstoffe und Medikamente gibt. Ebola ist hoch ansteckend. Eine Infektion führt zu Fieber und Muskelschmerzen. In schlimmen Fällen versagen die Organe.
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6: 12 Grad aktuell noch in Berlin-Steglitz, 14 in Pritzwalk, dazu meistens trocken, so bleibt es auch in der Nacht. Temperaturen gehen nachher runter bis auf 1 Grad und morgen am Samstag ist wieder von allem was dabei, Sonne, Wolken, Regen und 17 Grad kriegen wir maximal.
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6: A9 Richtung Leipzig, Vorsicht zwischen Niemeck und Kleinmarzehns, eine ungesicherte Unfallstelle und Vorsicht in beiden Richtungen auf der östlichen A10 zwischen Freienbrink und Erkner. Da laufen Hunde rum auf der Autobahn, passt da besonders auf. Östliche A10 Richtung Dreieck Barnim, da ist die Autobahn gerade gesperrt zwischen Freienbrink und Erkner, da brennt ein Auto. In Berlin ist in Tiergarten die Straße des 17. Juni zwischen Großen Stern und Ebertstraße in beiden Richtungen gesperrt. Und das war's auch schon. Gute Fahrt.
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5: Ich muss mal ein bisschen lachen, wenn ich. Diese Oe-Oe-Sörer im Shaki.

Das ist Shakira, unverkennbar. Ich weiß nicht, ob sie damit an Waka Waka rankommt am Ende, aber es ist ein ähnlicher Ansatz, finde ich. Die Die. Shakira, Burner Boy ist das gemeinsam. Und Shakira wurde nicht nur eingeladen, einen WM-Song zu machen, der, was weiß ich, wie vielte das jetzt inzwischen ist. Ich habe ein bisschen Überblick verloren, aber es gibt eine ganze Reihe von WM-Songs und das ist eben einer von ihnen. Vielleicht ist das so, dass man da mehrere drin schickt, damit einer kleben bleibt am Ende. Und dann könnte das ja auch wieder dieser hier sein. Jetzt ist aber eben auch noch bekannt geworden, dass Shakira singen soll zum WM-Finale der Fußball-Weltmeisterschaft und nicht nur sie, Madonna und BTS sollen da ebenfalls auftreten. Also es soll alles ganz bombastisch werden, kostet ja auch genug Kohle und wer da schon hingehen kann, hat wahrscheinlich auch so genügend Gelegenheiten, Shakira oder Madonna oder BTS irgendwo live zu sehen. Aber da kriegen sie es dann nochmal serviert und natürlich wird das Ganze auch irgendwo mit Sicherheit für Geld übertragen, wenn man das gucken will. Shakira, also hier, neuer WM-Song. Wisst ihr Bescheid? Jackson, I don't wanna fall in love.

Wer ist nochmal diese Jacksony? Das ist also Jackson hier, mit dem super Sommerhit von vor zwei Jahren. Pedro hieß das Ding damals und das neue von Jackson hier, I Don't Wanna Fall In Love, haben wir jetzt gerade gehört. Und hier kommt eine ganz wunderbare Kollaboration von Berkan gemeinsam mit Tarek KIZ, Juli 25.

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daran erinnern, dass Berkan, begnadeter Pianist, auf so einer Late-Night-Show gespielt hat, die wir noch im Fräulein Fritz gemacht haben in Kreuzberg. Und jetzt ist er hier mit neuer Single mit Tarek gemeinsam, Juli 25. Was für ein schönes Liebeslied er da gemacht hat, mit viel Schmunzeln.

0: Ziemlich verwegener Titel, I Love You von Noga Eretz ist das gemeinsam mit Armani White und den kennt ihr möglicherweise von seinem Titel Billie Eilish schon und hier ist er eben zusammen mit Noga Eretz auf einem neuen Titel drauf und Noga Eretz tritt live auf und zwar beim Lollapalooza ist sie zu sehen. Juli ist also gar nicht mehr so lange hin bis zu dieser Show auch von ihr und natürlich auch bis zum restlichen Festival. Jetzt befassen wir uns mit einem Mann, der in der Musik gelandet ist, weil sein Job so furchtbar war und der an nichts anderes denken konnte, als ans Musik machen und dann irgendwann gesagt hat, okay, wenn das dazu führt, dass ich auf der Straße erstmal spiele, dann sei es so. ADMT.
1: Because I had a job at the time, I was working in a factory and I just hated it, to be honest. I was just like, it just felt like I was doing these long 12 hours in a factory and all I was thinking about was music. And I think like around COVID, I started to struggle with my mental health a little bit and I thought I'm going to have to change some things in my life to make sure that I feed my happiness over feeding this thing that people say you should have a real job. And then, you know, it wasn't feeding my soul. So I was like, if I've got to sing on the street, then I'll sing on the street and we'll just see what happens.
0: Also während der Pandemie hat es ihn mental erwischt und dann hat er sich irgendwann gedacht, er muss nicht dem gehorchen, was von ihm erwartet wird, sondern sollte schon auf sein Inneres auch hören. Und das hat ihm ganz klar gesagt, dieser Job in der Flaschenfabrik, das ist es nicht. Und der macht mich nicht glücklich. Und wenn ich jetzt eben erstmal auf der Straße spielen muss, dann machen wir es so. Und dann ist er Straßenmusiker geworden. Erstmal während der Pandemie, da waren die Beschränkungen in Großbritannien derart, dass an Clubs nicht zu denken war. Aber auf der Straße spielen, das ging offenbar, das war mir auch nicht mehr klar, aber das hat er wohl gemacht. Und irgendwann später, als es dann lockerer wurde, dann ist er auch in den ersten Shows zu sehen gewesen, also auf wirkliche Bühnen gegangen. Adam Taylor, der verbirgt sich hinter diesem Namen, ADMT, hier ist er mit Homeless.

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1: Was für eine tolle Zeile, oder? If home is where your heart is, I'm homeless. Also wenn es stimmt, dass das Zuhause da ist, wo dein Herz ist, dann bin ich obdachlos. Klingt natürlich auf Englisch wesentlich geschmeidiger, musste man sich ein bisschen länger hinsetzen, um diesen Satz auf Deutsch auch so schön hinzubekommen. Aber ich habe das gerade mal gegoogelt, weil ich rausfinden wollte, ob ADMT das irgendwo geklaut hat möglicherweise oder ob das auf seinem Mist gewachsen ist. Dann habe ich das eingegeben und jetzt kommt natürlich auch schon seit langem so ein KI-Überblick, wenn man bei Google eine Suche startet und ich habe diese Textzeile eingegeben und da kommt auf Englisch This is a heavy and beautiful raw way to describe heartbreak. Also es ist ein ziemlich düsterer und auch schöner, roher Weg, so ein gebrochenes Herz zu beschreiben. Und dann hört sich so an, als würdest du gerade herben Verlust durchmachen. Hol dir doch bitte Hilfe. Und dann stehen da die Nummern vom Berliner Krisendienst. Also das hätte ich nicht gedacht. Offensichtlich hat Google reagiert und Gemini sozusagen eingestellt, dass es jetzt bei solchen Sachen nicht an Poesie denkt und sagt, ja, das klingt ja toll, erzähl mir mehr davon, sondern sicherheitshalber gleich an den Krisendienst verweist. Das ist neu und ich tippe mal, das geht auf eine Klage zurück, die Google aushalten muss oder sich mit auseinandersetzen muss, weil sich ein Mensch in Florida das Leben genommen hat, nach sehr, sehr viel Konsultation mit verschiedenen KI-Diensten, unter anderem auch Gemini. So, das ist aber nur am Rande passiert, weil es jetzt gerade geschehen ist. Eigentlich wollte ich euch viel lieber von diesem Mann hier erzählen, von dem wir gleich auch noch einen weiteren Titel hören, der diesen tollen Satz eben gemacht hat. If home is where your heart is, I'm homeless. So heißt auch dieser Titel, ist auch das bekannteste Lied, hat er ja schon eine Weile rausgebracht. Und jetzt ist eben das Album da dazu von Adam Taylor, From Good to Bad and Then Back Again. Das würde wahrscheinlich Gemini auch zum Berliner Krisendienst schicken, diesen Titel. Und das Lustige bei dem Mann ist ja natürlich das einmal, wie der sich von seinem Fabrikjob sozusagen dann losgemacht hat und den Sprung ins kalte Wasser gewagt hat und sich einfach auf die Straße gestellt hat zum Spielen. Und dann ist das aber auch noch einer von den Leuten, die zwar Spaß haben am Singen, die sich aber gar nicht gerne selber hören.
2: I don't actually love my own voice, but like I enjoy doing it and I don't really listen to my songs once they're out. I just let them be out and I like creating it and making it and then performing it.
1: Also er mag zwar das Auftreten und das Ganze drumherum und die Songs singen, aber er hört sich seine Songs gar nicht erst an und er musste sich an seine Stimme als Sänger auch erst gewöhnen.
2: I think it's the same thing with anything. You just have to keep doing it. You know, if like you have to, it has to get to a point where you start to believe in yourself, you know, a little bit at least. But I think you've just got to keep doing it. Like it's like anything in the world. If you do it just once, you're never going to know if it's for you or not. But if you do it for a while, then you can work out, okay.
1: Ja, also man ist es wie bei allem, man muss es eine Weile machen, um rauszufinden, ob das was für einen ist und man muss zwar am Anfang schon so ein bisschen das Gefühl haben, dass man sich damit auch irgendwo hinstellen kann, aber man gewöhnt sich eben dran, selbst wenn man die Stimme gar nicht so richtig toll findet von sich selber, aber wenn es einem Spaß macht, das zu machen, natürlich ist es dann ein guter Weg. From Good to Bad and Then Back Again ist das Album von ADMT alias Adam Taylor und hier ist noch ein weiterer Titel von diesem Album, Can't Get Back.

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1: Das stimmt, und gerade haben wir noch Tove Lo gehört, und ich hätte vielleicht bei ADMT noch dazu sagen können, bei Adam Taylor, dass er spielt. Von ihm haben wir nun zwei Stücke gehört, von dem Mann, der seine Stimme erst sich selber warm hören musste und so toll auf der Straße gespielt hat und jetzt in Clubs. Und er kommt und spielt im Prachtwerk am 12. Juni, das nur noch hinterhergeschoben. So, weiter geht's hier in der Sendung. Henry Moody ist das. Miss You.

0: Envy Moody ist das. Miss You heißt diese Single von dem Mann aus Großbritannien, der vor ein paar Jahren mit TikTok ganz bekannt geworden ist, die ersten Schritte gemacht hat. Und das hier, er brauchte kein TikTok. Finch.
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1: Das ist also Finch, der sich mal kurz über sich selber vergewissern musste und das auf einem Sound, der vielen unvertraut vorkommen dürfte, die Finch so nebenbei gehört haben. Also hier mal wieder ganz straßenmäßig und ein Intro natürlich, wie es sich gehört für einen Rapper, aber gar nicht diese Partygeschichte, die er natürlich referenziert in diesem Titel, die man auch so von ihm kennt, aber die er hier eben nicht bietet, weil er offensichtlich mal wieder Tacheles reden muss. Neuer Titel also von Finch, Intro ist das. Und hier Pamela Better Than Before.

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1: Better Than Before, so heißt der Titel. Pamela heißt die Band, ist ein Duo aus Sydney, da haben sie sich zumindest kennengelernt. Die beiden gibt es noch gar nicht so lange, die haben den ersten Titel im November rausgebracht. Und sie machen Musik, seit die zusammengezogen sind. Da haben sie auf dem Boden gelegen in der ersten Nacht und Pink Floyd gehört zusammen. Und seitdem machen sie im Grunde Musik. Und das hier ist mal zumindest eins der ersten Zwischenergebnisse. Better Than Before von Pamela, Jungsduo aus Australien. So, und jetzt kommen wir zu dem, was für viele wahrscheinlich am heutigen Tag musikalisch das absolute Highlight ist. Drake hat Songs rausgebracht und zwar nicht nur ein paar, sondern ein paar mehr. Nämlich drei Alben, die er jetzt gleichzeitig gedroppt hat. Iceman ist eigentlich das gewesen, was er schon seit langem angekündigt hat. Und dazu sind aber eben noch zwei weitere gekommen. Made of Honor und Habibti. Allgemein wird spekuliert, dass er das macht, um aus seinem Vertrag rauszukommen. Hat er sich schon länger darüber beschwert, dass er da nicht mehr drinstecken möchte. Und offenbar gab es dann noch vertraglich zugesicherte Alben, die er noch machen muss. Und das könnte sein, dass er sich damit dieser Pflicht eben entledigt und deswegen schneller und früher aus dem Vertrag rauskommt. Die Vermutung ist natürlich, dass wenn man sowas macht, dass dann jetzt nicht die allerbesten Songs gerade rausgebracht werden. Und wenn man sich so ein bisschen anschaut, was die Kritik sagt, die sich natürlich schon drauf gestürzt hat auf diese Alben, dann stößt man unter anderem auf einen sehr genüsslichen Verriss im Guardian, wo der Autor Alexis Petridis sehr genüsslich beschreibt, was für ein großer Haufen Mist zumindest die zwei weiteren Platten sind, die er da rausgebracht hat. Und vor allen Dingen wirft er Drake vor, wie sehr er offensichtlich immer noch an diesem Beef nagt, in dem er nun seit zwei Jahren steckt. Ja, auch juristisch diese Auseinandersetzungen mit den verschiedensten Entitäten, unter anderem auch Rappern wie Kendrick Lamar natürlich. Also all das wird darin auch nochmal verwurstet und darauf angesprochen und gleichzeitig scheint Drake rüberbringen zu wollen, dass er eigentlich das komplett überwunden hat, aber es wird eben dann doch ganz viel referenziert. Und wenn man jetzt diesem Kritiker vom Guardian schenken mag, der ja nur einer von vielen ist, dann ist dieser Titel hier der allerbeste auf sämtlichen dieser drei Alben, die heute rausgekommen sind. Ran to Atlanta.

Ran to Atlanta, so heißt dieser Titel von Drake, Future, Molly Santana, ist drauf auf dem lange angekündigten Album Iceman, zu dem es ja auch eine PR-Stunt-Aktion gab in Toronto, wo ein großes Eiskunstwerk aufgebaut worden ist auf einem Parkplatz, und in diesem Eiskunstwerk sollte sich dann eben das Release-Datum von Iceman verbergen, und dann sind ganz viele Fans dahin und dann gab es einen riesen Aufruhr und alle möglichen Leute haben Werkzeug mitgebracht, um das irgendwie auseinanderzubauen. Dann wurde es der Stadt irgendwann zu bunt, dann haben sie die Szene geschlossen und haben das Kunstwerk zerstört. Also das ist alles schon im Vorfeld gewesen, lang angekündigtes Album, jetzt dieses Album da von Drake, und es ist aber gleich noch wer mitgekommen, nämlich Maid of Honor, ein weiteres Album, und Habibti, ein drittes Album. Also drei Alben, die Drake auf einmal rausgebracht hat, und natürlich finden sich da die Spuren der letzten Jahre drin, in denen Drake sich ja vor allen Dingen ja Gefechte geliefert hat mit einer ganzen Vielzahl von Leuten. Es ist ja fast eine Art Massenschlägerei daraus geworden, was ein Beef erstmal zwischen Kendrick Lamar und Drake gewesen ist, die beiden, die ja nun auch jeweils Hip-Hop so ein bisschen anders interpretieren, also kleine philosophische Unterschiede im Grunde, die Herangehensweise an Hip-Hop, wo Kendrick Lamar das alles eben auf Authentizität abklopft und das natürlich für ihn Integrität super wichtig ist und politische Aussagen und sowas, und Drake eben sagt, er ist ein Prediger und ich bringe hier den Hip-Hop voran und modernisiere ihn, anstatt mich vor die Leute zu stellen und zu erzählen, was für ein toller Typ ich bin. Aber davon frei ist er natürlich auch nicht. Und das alles findet sich natürlich auch in so Zeilen wieder. Muss man aber schon wirklich ein bisschen drinstecken, um das alles rauszufiltern. Und ansonsten sitzt man eben davor vor diesen über 40 Titeln und fragt sich so ein bisschen, wo man anfangen soll. Und nach der Kritik der schönen, die ich gelesen habe im Guardian, ist es eben besser, man bleibt bei Iceman. Und selbst da sind so viele Filler drauf, seiner Meinung nach, dass es schwierig ist zu genießen, was eben an großartigen Momenten dabei ist. Einer von denen, die haben wir eben gerade gehört, Ran to Atlanta, und das nächste Ding hier, das ist eine Nummer, die kommt eben nicht von Iceman, sondern von einem der beiden weiteren Alben, die eben auch noch rausgekommen sind. Habibti in diesem Fall, Classic heißt der Titel von Drake.

Classic. Drake. Einer der 43 Titel, die heute rausgekommen sind. Von dem Rapper. Aus Toronto. Das hier ist Conny. Postman.

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6: 600 Euro für ein Harry Styles Ticket oder 800 Euro, um zu Sabrina Carpenter zu gehen. Für solche Wucherpreise werden Konzerttickets oft weiterverkauft. Dagegen will die Bundesregierung jetzt was machen. Das hat Bundesjustizministerin Hubig angekündigt. Im Gespräch sind zum Beispiel Preisgrenzen. Das hatten KünstlerInnen wie Nina Tschuber vor kurzem schon in einem offenen Brief gefordert. Nach eigenen Angaben ist es eine Kirche. Viele ExpertInnen sagen, dass es eine Sekte ist. Scientology. Der Verfassungsschutz hört jetzt auf, Scientology zu überwachen. Das haben ARD Hauptstadtstudio und SWR herausgefunden. Liegt demnach vor allem daran, dass sich der Verfassungsschutz auf die Hauptbedrohungen konzentrieren will. Terrorismus, Spionage und Sabotage. Der Verfassungsschutz stuft Scientology immer noch als antidemokratisch ein. Allerdings gibt es in Deutschland immer weniger Mitglieder. Das kommt überraschend. Die USA haben die geplante Verlegung von 4000 SoldatInnen nach Polen gestoppt, hat der Generalstabschef der US-Armee heute gesagt. Präsident Trump hat die europäischen Länder zuletzt öfter dafür kritisiert, dass sie der USA im Iran-Krieg aus seiner Sicht nicht genug helfen. Anfang Mai hatte Trump schon angekündigt, 5000 SoldatInnen aus Deutschland abzuziehen. Seit heute läuft die Eishockey-WM der Männer. Deutschland ist mit einer Niederlage ins Turnier gestartet. Das Team hat gegen Finnland mit 1:3 verloren. Das nächste Spiel ist am Sonntag gegen Lettland. Offizielles Ziel der deutschen Mannschaft ist übrigens das Viertelfinale.
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6: Um die 10 Grad sind es noch. Meistens ist es trocken, das bleibt die ganze Nacht so. Tiefstwerte nachher zwischen 6 und 1 Grad. Und morgen am Samstag tagsüber wieder von allem was dabei. Viele Wolken, die Sonne kommt aber auch öfter mal raus. Aber auch Schauer sind unterwegs bei 17 Grad maximal.
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6: In Brandenburg rollt alles soweit. In Berlin ist es mittlerweile auch weitestgehend entspannt. In Britz ist die Bürgerstraße zwischen Britzerdamm und Mackenroder Weg gesperrt wegen eines Wasserrohrbruchs. Achtung, in Charlottenburg-Kantstraße, Höhe Joachimsthaler Straße, da sind die Ampeln kaputt. Und in Tiergarten ist die Straße des 17. Juni zwischen Großen Stern und Ebertstraße in beiden Richtungen gesperrt. Gute Fahrt.
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5: Und Dean und Anderson Park. Aftertaste.

Das ist Dean zusammen mit Anderson .Paak. Und die beiden haben schon mal zusammengearbeitet. Das ist aber inzwischen 11 Jahre her. Und jetzt ist es wieder soweit. Aftertaste heißt der Titel. Dean ist aus Melbourne und schon lange Teil der elektronischen Musikszene. Und Anderson .Paak natürlich Kalifornien. Ein Mann, der es immer schafft, so eine gewisse Leichtfüßigkeit in die Songs reinzubringen. Tatsächlich sind sie dann aber auch ganz schön tiefgründig manchmal. Sehr ansprechend immer wieder und auch hier sehr, sehr gelungen. Aftertaste, Dean, Anderson .Paak gemeinsam mit neuer Single. Also, Nicki McKenzie ist hier als nächstes dran. Lost and Found.

Kurios mit diesem Titel, Lost and Found von Nicki McKenzie. Das ist eine kanadische Künstlerin, die diesen Titel schon vor Jahren geschrieben hat und auch schon beworben hat, beziehungsweise den schon vorgestellt hat. In kanadischen Medien ist davon zu lesen, dass sie den auf einer EP draußen hat, aber entweder sie hat das Ganze schon mal rausgebracht gehabt und dann wieder zurückgezogen, oder es ist dann doch nie rausgekommen und hat es sozusagen nur bis an die Ohren von einigen wenigen geschafft. Denn wenn man jetzt so schaut auf ihrem Spotify-Profil, dann ist das da nicht drauf. Aber andere Titel, die auch in dieser Besprechung schon mit angesprochen sind, die sind schon erschienen. Und ich tippe mal, dass dieses Ding hier demnächst rauskommt. Lost and Found von einer wunderbaren Stimme von eben dieser Kanadierin Nicki McKenzie aus British Columbia in Kanada, die eben diese Titel, die vor Jahren schon entstanden sind, jetzt so peu à peu gerade erst rausbringt. Der letzte, der rausgekommen ist, ist No Man's Land im April. Hat sie das rausgebracht und dieser hier, der dürfte eben der neue sein, aber eben schon ein paar Jahre alt. So ist das eben manchmal, wenn man gerade noch an der Karriere feilt und schleift, da ist es dann manchmal günstig, wenn sich neue Partnerschaften zum Beispiel ergeben oder neue Zusammenhänge mit der Industrie oder mit dem Geschäft, dann doch nochmal ein paar Releases zurückzuhalten oder vielleicht nochmal zu überarbeiten und die dann rauszubringen. Und hoffentlich kommt das also jetzt. Lost and Found, Nicki McKenzie, eine neue Stimme aus Kanada. Das hier ist eine, ich will nicht sagen alte Stimme, aber für uns vertraute Stimme.

Das ist ein Künstler namens Luca Noel, Tanz aus der Reihe, so heißt der Titel, den wir hier gerade gehört haben. Der hat aber schon wirklich einen ganz langen Katalog an Songs und ist auch schon wirklich lang dabei in der Musik, hat mal mit einem Label zusammengearbeitet und das aber dann wieder gelassen, weil es ihm besser erschien, das Ganze dann wieder allein zu machen. Wir haben ihn euch vorgestellt in einer Sendung von unserer Newcomer-Show Unsigned, weil er eben keinen Plattenvertrag zu dem Zeitpunkt zumindest hatte. Ich weiß gar nicht, ob es sich inzwischen dann wieder geändert hat, ob er jetzt wieder mit anderen Leuten zusammenarbeitet, aber da war es eben dann gerade so, dass diese Phase im Musikgeschäft so mit professioneller Unterstützung durch Labels, dass das eben gerade vorbei war. Er selber ist aus der Nähe von Stuttgart, aus einem kleinen Ort, wo es eigentlich jetzt nicht so üblich war, Kultur zu machen, Musik zu machen, dörfliche Gegend, und er hat auch Fußball gespielt, aber später den Sport dann gegen die Musik eingetauscht und ist auf die Popakademie in Mannheim gegangen. Und dann hat er aber erstmal ganz viel Musik selber gemacht, schon einige EPs rausgebracht und wirklich es geschafft, mit eigener Kraft ganz tolle Streaming-Zahlen hinzukriegen. Nicht nur bei Spotify, sondern dann eben auch auf seinen Socials. Also super tüchtiger Typ, vor allen Dingen mit großartiger Musik natürlich auch. Und seit einiger Zeit ist er Berliner. Luca Noel, Tanz aus der Reihe, so heißt der neue Titel von dem Mann.

und Anime Can't Get You Out of My Head. Das hier ist ein Mann aus Österreich, Oskar Haag aus Klagenfurt, Sailor in the Sea, Fragezeichen, so heißt dieser Titel.

Oskar Haag. Heißt auch wirklich so. Der Vater ist ein Musiker auch schon gewesen und Schauspieler von Naked Lunch zum Beispiel, der Band. Und der Sohn macht ebenfalls Musik, steht auch auf der Bühne. Oskar Haag, Sail in the Sea. Offensichtlich hat er gerade eine Meeresphase, denn es gab auch schon den Surfsong von Oskar Haag. Und damit sind wir am Ende von dieser Sendung angelangt. Neu und gut heißt die. Das will nichts anderes sein als eine Playlist für euch für den Freitagabend, wo wir eben Dinge zusammenpacken, die jetzt neu rausgekommen sind. Und heute gab es ja so ein paar Dinger, an denen konnte man nun wirklich einfach nicht vorbeigehen, wie beispielsweise die heftigen Releases von Drake und natürlich neues Album von Icky Mel. Und trotzdem sind aber zwischendrin ganz andere Titel dabei und darum geht es auch. Bisschen den Algorithmus durcheinander schubsen. Vielleicht ist ja was dabei, was euch gefällt und was ihr in eure Playlist mit aufnehmt. Darum geht es hier und natürlich auch darum, dass man nichts verpasst, was man vielleicht ansonsten überhört hätte und wo man sich in einem halben Jahr wundert, warum habe ich es nicht mitbekommen. Dafür sind wir da. Ihr könnt die Sendung nachhören, ihr könnt auch die Playlist checken von dieser Sendung. 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Manchmal pflegen wir auch die Spotify-Liste, aber ich glaube, es ist nicht immer der Fall. Jetzt ist, glaube ich, noch die von letzter Woche da, aber checkt es ruhig mal aus. Es gibt also eine Fritz-Spotify-Playlist von Neu und Gut. Und ansonsten, wenn ihr ohnehin auf Fritz unterwegs seid, dann checkt da auf jeden Fall die anderen Musikspezialsendungen. 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Insofern lohnt sich das, da auf jeden Fall reinzuhören. Mein Name ist Christoph Schrag, hier geht's gleich weiter mit dem Blue Moon und mit Claudi Kamit und Romano und natürlich mit euch unter der altbekannten Nummer könnt ihr mitquatschen. Das hier ist LaRue und Cabin Fever und ich sage Tschüss. Schönen Abend euch.

0: Ja, hallo? Hallo? Aha. Na klar. Bei Anruf Roman.
1: Ich sehe, Leute. Berlin, Brandenburg, die Welt, Deutschland. Seid ihr alle da? Wir sind auf jeden Fall am Start für euch. Und freuen uns, heute hier zu sein an diesem wunderbaren Freitag. Bisschen kühler Freitag, aber wir machen uns das schön. An meiner Seite die großartige Claudia.
2: Hello.
1: Und ich bin da, genau, Romano. Zusammen rocken wir das als Team wieder. Schön zwei Stunden wieder mit euch. Und es ist uns aufgefallen, es ist Frühling. Gerade die letzten Tage doch ein bisschen kühl durchwachsen. Gestern Herrentag bin ich noch ein bisschen übers Böschefest bei uns in Friedrichshagen gelaufen. Und da war so eine Mischung, also tagsüber war ja so Regen, dann war so ein bisschen Sonne, dann war wieder Regen, dann waren Wolken, also eine bunte Mischung, aber am Abend ging's dann. Aber grundlegend erstmal kühl. Trotzdem gehen wir beide davon aus, dass wir Richtung Sonne die nächsten Tage, die nächsten Wochen gehen. Deswegen haben wir ein schönes Thema für euch, nämlich der Frühling ist da und das heißt automatisch Thema Freizeit.
2: Ja, wir haben gedacht, wir machen mal irgendwas Leichtes, easy peasy, also Freitagabend. Wir wollen einfach von euch wissen, was macht ihr so, wenn ihr frei habt? Also ich finde auch, da gehört auch rein, was man so in seiner Me-Time macht für sich selber. Das hat ja auch was mit so Freizeit und Hobby zu tun. Also wenn ihr uns da mal in euer Leben gucken könntet, das ist aber ein schwieriger Satz, 0331 70 97 110.
1: Ja genau, also ruft uns mal an. Das kann sein, dass ihr jetzt vermehrt wieder auf Partys geht, auch im Freien irgendwie Bock habt, euch zu treffen mit Freunden, mit Freundinnen, dass ihr zusammen kocht, dass ihr vielleicht jetzt auf die Idee kommt, mal euer Auto wieder fit zu machen oder vielleicht habt ihr auch so ein halbes Jahreskennzeichen. Also dass ihr vielleicht ein bisschen tunt, ein bisschen schraubt, vielleicht schraubt ihr und tunt ja auch an eurem Body, dass ihr sagt, ich brauche die perfekte Sommerfigur. Oder ihr habt die schon und seid einfach so Fitness-Freaks und liebt das total, dann ruft uns bitte an. 0331 70 97 110. Thema Freizeit, was treibt ihr da?
2: Ja, also wirklich von irgendwelchen Sportarten über vielleicht liebt ihr es auch irgendwie, euch die Nägel zu machen oder ihr geht gerne schwimmen oder ihr sammelt irgendwelche Autos, also so, keine Ahnung, kleine Autos oder irgendwelche Figuren, irgendwelche Toys. Also ja, erzählt doch einfach mal, was ihr so in eurer Freizeit treibt. Vielleicht ist ja auch immer in den Sexclub gehen oder
1: ja,
2: so.
1: Genau, Swinger, wa?
2: Ja, in eurer Freizeitbeschäftigung. Egal was. Also wir wollen jetzt einfach hören, womit vertreibt ihr euch die Zeit? Vielleicht auch zocken? Oh, da würde ich auch gerne ein paar Empfehlungen kriegen. Ich habe nämlich gestern wieder das neue, also neue in Anführungsstrichen, für mich war es noch nicht ungespielt, das neue Lego-Spiel hier von Marvel, Avengers habe ich, des Shields habe ich gespielt. Also damit bin ich jetzt am Ende. Ich brauche Nachschub. Also falls ihr gerne zockt, ich glaube, da sind ja auch einige da draußen, dann bitte her mit euren Tipps. 0331 70 97 110. Und weißt du was, Romano? Ich finde das Thema so passend, weil ich vorgestern beschlossen habe, ein neues Hobby zu haben.
1: Wow.
2: Ja.
1: Wir sind alle die Ersten. Also ich bin genauso wie die Zuhörer, Zuhörerinnen, die Ersten, die es erfahren.
2: Ja, es ist jetzt ein bisschen cringe, aber mir hat eine Freundin erzählt, dass sie versucht, so ihre Handysucht ein bisschen zu bekämpfen.
1: Okay.
2: Und ich merke selber bei mir, dass es mir sehr schwer fällt, abends einen Film zu gucken oder eine Serie und nicht am Handy zu sein, weil ich brauche irgendwie eine Zweitbeschäftigung.
1: Mhm,
2: und deshalb habe ich jetzt mir gestern ein Malbuch und Malstifte bestellt.
1: Hammer.
2: Das gibt's jetzt inzwischen richtig so mit großen Packs, also extra so für Malbuch für Erwachsene und tatsächlich dann einfach so eine riesige Stiftpackung. Und dann gibt's so Mandalas oder auch Tiere oder irgendwelche, so wie so Grußkarten, wo drauf irgendwelche Sprüche draufstehen. Und ja, da habe ich mir jetzt direkt zwei Malbücher bestellt und auch, ich glaube, 50 Stifte. Und werde jetzt einfach mal versuchen, dass das mein neues Hobby wird, was ich vielleicht tagsüber, weiß ich nicht, aber ich möchte es gerne abends, wenn wir vorm Fernseher sitzen und ich weniger Schokolade in mich reinschaufel und auch nicht am Handy hänge, sondern dann einfach so nebenbei was ausmale.
1: Du Claudi, ich kenne es genauso. Man richtet sich am Fernseher schön ein oder was ist, ich will jetzt irgendwas gucken, freut sich vielleicht auf einen Film oder sucht einfach ewig, das dauert ja auch manchmal. Und dann ist einfach der Punkt, dass man eigentlich, ich habe das Gefühl, ich bin dann satt eigentlich. Und dann geht's aber trotzdem los, wenn man irgendwie nochmal Richtung Kühlschrank läuft oder in den Schubladen sucht. Wo ist die Schokolade oder sind die Chips oder keine Ahnung. Und ich weiß auch, wenn ich einkaufen gehe, ich sorge ja dafür, dass es dann da ist. Also ist schon ein bisschen bewusster geworden, aber auf der anderen Seite...
2: Ja, man geht dann einkaufen und denkt so, nur für einen Notfall.
1: Genau.
2: Eigentlich will ich ja gar nicht, ich will ja eigentlich jetzt irgendwie Figur halten, Buddy für den Sommer, aber ich kaufe mal für Notfall.
1: Und der Notfall ist am Abend schon.
2: Genau.
1: Also Claudi, ich finde es auf jeden Fall Hammer. Ich finde es richtig gut mit diesem Malheft. Ist es ausmalen, ist es anmalen, ist es weitermalen, ist es...
2: ich habe mir tatsächlich, du hast so richtig wie so ein, wie als Kind so.
1: Ach, geil.
2: Also ich habe einmal mir jetzt Mandalas bestellt. Mhm. Dann eben Tiere und auch ein bisschen funny, aber ich habe keine Ahnung, wie cool das wird, so ein Graffiti-Ausmalbuch.
1: Ach, geil.
2: Also da kann man sowohl Skizzen noch selber malen, als auch aber Graffitis, die da schon drin sind, einfach ausmalen.
1: Das ist
2: jetzt ein
1: Idee.
2: Bisschen affig, aber ey, ich denke so, ey, alles, was meiner Handysucht entgegengeht und was einfach mal wieder vielleicht mir Spaß bereitet, auch wenn es super cringe ist, ne, ist so ein bisschen peinlich, aber ich mach das jetzt einfach mal.
1: Ey, ganz ehrlich gesagt, ist glaube ich, alles besser als dieses ganze, ich finde dieses Handy-Ding irgendwann nach so einer halben Stunde hat man eigentlich alles erfasst und weiß alles und dann hängt man aber trotzdem weiter dran.
2: Safe.
1: Das ist irgendwie crazy, ne?
2: Ja, safe. Und man legt das dann weg und dann 3 Minuten später hat man es wieder in der Hand und denkt so, hä, wann habe ich denn eigentlich hingegriffen?
1: Werbepause oder irgendwas, weil...
2: Safe.
1: Also, genau, Leute, ruft uns an 0331 70 97 110.
2: Genau, was habt ihr für Hobbys, für Freizeitaktivitäten? Womit vertreibt ihr euch einfach die Zeit? Was macht ihr auch in eurer Me-Time? Also, was gönnt ihr euch? Das kann ja vielleicht von Kletterhalle, gerne Fahrradfahren. Mhm. Freundin von mir war heute Skaten auf dem Tempelhofer Feld. Vielleicht ist das irgendeine Sache, die ihr sehr gerne macht. Was auch immer es ist, ne? Vielleicht macht ihr auch so Balletttanz oder Standard. Ah. Sowas finde ich auch super spannend.
1: Total.
2: Oder geht gerne in die Skatehalle. Oder vielleicht habt ihr irgendwelche Handarbeit. Ich finde ja auch so Handarbeiten so. Wie heißt denn das so? Also irgendwelche so Sachen zusammenknüpfen, kneten, knüpfen, knippern. Ich weiß es auch nicht. Ich weiß leider überhaupt nicht, wie das heißt. Aber ihr könnt uns ja sehr gerne erklären. Oder vielleicht habt ihr irgendeine Eisenbahn im Keller oder sammelt irgendwelche Glitzersticker. Was auch immer euch einfällt. Also womit vertreibt ihr euch die Zeit? Was habt ihr für Hobbys? Ich hätte gerne noch ein paar mehr Hobbys, ehrlich gesagt. Also wenn ihr was wisst, 0331 70 97 110. Erzählt doch bitte mal, was ihr so für Hobbys, für Freizeit, ja, Dinger, für Me-Time-Erfüllungen habt.
1: Ja, genau.
2: Was ist denn bei dir?
1: Was ist es bei mir? Also bei mir ist es ja... Weißt du, was es manchmal ist? Ich setze mich ins Auto mit meiner Freundin und wir fahren einfach irgendwo hin und gucken aber nicht auf die Landkarte.
2: Hä? Wie? Und dann sagt ihr eine Stunde Zeit einfach in alle Richtungen?
1: Nee, wir fahren nicht in alle Richtungen, wir fahren eine Richtung und ziehen durch. Wir fahren zum Beispiel nach Brandenburg raus irgendwo hin und kommen in irgendeiner Stadt, kann alles Mögliche sein, das an der Havel oder egal wo, wir kommen dann raus und plötzlich sind wir, manchmal erleben wir wirklich geile Sachen, da sind wir bei so einem Dorffest oder bei so einem Schwimmbad, 100 Jahre dieses Schwimmbad und das war teilweise unfassbare Momente, manchmal auch irgendein Ritterturnier oder was weiß ich. Ich finde das war...
2: Aber wie entscheidet ihr denn, wo ihr stehen bleibt?
1: Das entscheiden wir aus dem Bauch heraus, beziehungsweise wenn wir merken, in der Ortschaft ist irgendwas los. Also gerade im Frühjahr, Sommer. Im Winter macht es ja wenig Sinn so.
2: Ja.
1: Aber trotzdem, jetzt haben wir schon einiges in die Richtung gemacht. Ich glaube, jetzt gucken wir schon immer wieder mal auf die Karte. Aber dieses einfach mal wahllos losfahren hatte irgendwie was total Entdeckermäßiges. Das fand ich teilweise sehr spannend.
2: Ja, so abenteuerlich, ne?
1: Genau, so ein bisschen.
2: Ja, finde ich total schön. Ich finde ja auch, zu einem Hobby gehört definitiv auch Tiere. Ne? Also ich habe mich hier, bevor ich heute hergekommen bin, noch mit meiner Freundin Shana getroffen, die ein eigenes Pferd hat.
1: Oh wow.
2: Und das ist einfach super anspruchsvoll und super
1: viel Pflege.
2: Ja, aufwendig. Und auch sowas finde ich total spannend, wenn Leute... Ja, viel Zeit mit für ihre Tiere verbringen, sei es wie ich jetzt für mein Pferd, wollte ich gerade sagen, für meinen Hund, für Penny. Aber vielleicht habt ihr ja auch eine Katze oder was kann man denn noch so alles haben? Eine Schlange, Echsen,
1: alles mögliche,
2: Ratten,
1: ja.
2: Mäuse.
1: Ja.
2: Also,
1: gibt ja so Minischweine auch. Vielleicht hat jemand so ein Mini-Hausschwein.
2: Aber ist das nicht schon Tierquälerei?
1: Weiß ich jetzt nicht. Ich habe bloß bei uns in der Nachbarschaft mal eine gesehen und dachte, ist das jetzt, was ist das für ein Hund? Und dann genau geguckt, so ein Minischweinchen.
2: Okay. Ich finde ja auch geil, wenn Leute inzwischen mit ihren Katzen Gassi gehen, an so einer Leine. Finde ich auch irgendwie cool, weil dann kommen die raus und man hat aber ein sicheres Gefühl. Mhm. Also, und das kostet ja auch Zeit. Also womit vertreibt ihr eure Zukunft, eure Freizeit? Vielleicht habt ihr ja auch ein Kino-Abo. Da überlege ich ja immer, ob ich das abschließen soll. Ne?
1: Es ist Spaß schon, ne, wenn du es machst. Ne?
2: Ja, das Problem ist halt einfach, bei mir in der Ecke ist kein Kino. Ich müsste halt immer irgendwo erstmal hinfahren. Mhm. Und was ich auch blöd finde, ist, also Penny ist ja noch relativ klein, unser Hund. Und die kann jetzt inzwischen auch alleine bleiben. Aber das war jetzt längere Zeit das Problem, dass wir sie dann nicht so ewig alleine bleiben lassen wollten. Und ja, ich tue mich immer noch ein bisschen schwer. Ich bin leider so ein Helikopter, so ein Helikopterfrau.
1: Was ich jetzt eigentlich dachte, ist, wo du sagst, naja, sie ist noch ein bisschen klein, aber sie kann schon ins Kino.
2: Es gibt Kinos, wo man das mitnehmen darf, aber so ganz, ganz, ganz selten welche. Aber ich verstehe gar nicht, warum. Eigentlich wäre das doch total cool. Also und wenn es immer nur sonntags eine Vorstellung wäre, wo Leute, die ihre Hunde nicht alleine lassen können, gibt es ja manche so Hunde, auch irgendwelche aus irgendwelchen anderen Ländern, die man so aufgenommen hat. Also ganz kleine Angsthündchen.
1: Ja, ja, genau.
2: Wenn man die einfach mitnehmen dürfte.
1: Hätte was, wa? Irgendwie noch, vielleicht ist es noch eine Marktlücke für jemanden, ne?
2: Ja, also bitte, do it.
1: Absolut. Was mir gerade noch einfällt zu dem Thema, wir haben ja schon eine Bandbreite angesprochen, Manga, Conventions, diese ganzen Treffen, anmalen, Sachen selber bauen. Ich hab ja einen Song gehabt, der hieß Samurai. Und da waren wir bei so einer Convention und da war es in Tegel, und da war es so faszinierend, dass ich die Kids, die Jugendlichen, die Sachen ja selber teilweise bauen aus Styropor oder alles mögliche.
2: Was denn das? Samurai-Kleidung oder wie?
1: Kleidung, Klamotten. Vielleicht ruft mal jemand an und klärt uns darüber auf. Das ist ja eine ganz eigene, ganz besondere Szene auch nochmal. Die, ich kenne das natürlich auch von damals auch noch, wo man in den Wald gegangen ist und hat Rollenspiele gemacht. Ritter, Zauberer und was weiß ich.
2: Was hast du gemacht?
1: Das habe ich nicht gemacht. Ach so, aber ich kannte ja Leute bei uns aus dem Jahrgang. Die sind dann immer los und haben sich da getroffen. Und einer war dann der Ritter, der andere, also so ein bisschen dieses World of Warcraft eigentlich, bloß
2: Rollenspiele,
1: ne? Also wer sowas macht, zum Beispiel Rollenspiele spannend, Manga natürlich auch total, dieses ganze Thema. Und genau, oder auch Auswärtsspiele beim Fußball oder auch Tattoos. Ich finde ja auch diese Tattoo-Geschichte, vielleicht da hat ja jemand, ist das so sein Hobby und ist schon alles ganz blau, der Körper.
2: Ja, also wenn ihr Lust habt, 0331 70 97 110. Erzählt doch mal, was habt ihr so für Hobbys, und für alle, die hier nicht so oft anrufen, will ich nur mal kurz sagen, also auch die bei Das Ding oder Unser Ding hier gerade zu hören. Wenn ihr anruft, keine Sorge, ihr kommt nicht sofort hier zu uns in die Leitung, sondern ihr kommt draußen bei Jasper an, ein ganz hervorragend, wundervoller, geliebter Kollege von uns, und der fragt euch, wie alt seid ihr, wo wohnt ihr? Also falls es irgendwas Kinkiges ist, euer Hobby, keine Sorge, ihr könnt auch anonym anrufen, und erst im zweiten Schritt kommt ihr dann hier zu uns in die Show. Und ja, erzählt doch mal, womit ihr euch so den Feierabend vertreibt, die Freizeit. Vielleicht ist es ja auch so, dass ihr sagt, ey, ihr hört so viel Podcasts abends und ballert euch damit komplett zu. Ihr könnt ja einfach mal erzählen, weil fällt mir gerade auf, unser Wochenende steht ja jetzt vor der Tür, da haben wir alle frei. Erzählt doch einfach mal, was habt ihr denn jetzt am Wochenende geplant? Weil dann kommen wir ja dieser ganzen Sache auch schon näher, was ihr so in eurer Freizeit macht. Und ich würde so gerne wissen, Leute, ich bin gerade ein bisschen traurig, weil ich dachte, es ist so ein mega gutes Thema. Und ich glaube, ja, da können alle was zu erzählen. Also jetzt traut euch mal, auch wenn Freitagabend ist und ihr vielleicht gerade schon irgendwie in einer Schnuffelhose auf dem Sofa sitzt oder gerade am Vorglühen seid, ruft doch mal kurz durch. Ihr könnt ja auch in einer großen Runde von Freundinnen hier anrufen. Oder ihr chillt gerade irgendwie in der Werkstatt irgendwie mit den Boys. 0331 70 97 110. Also haut mal raus, was ihr so für Hobbys, für Freizeitaktivitäten habt. Denn wir wollen in euer Leben reinschauen. Also würde mich sehr freuen, oder uns immer. Ich moderiere sonst immer hier alleine diesen Blumen. Und deshalb, bitte verzeih mir, Romano, dass ich immer hier so egoistisch nur ich
1: alles,
2: sage.
1: Alles easy.
2: Und wenn ihr gerade in der Leitung hängt, hier ist gerade noch jemand, bitte bleibt mal kurz in der Leitung. Jasper ist gerade sofort da, der redet nur gerade schon mit jemand anderem. Hast du denn eigentlich ein Hobby, wo du sagst, das würdest du gerne machen? So, also wo du denkst, oh, das ist so cool, ich würde gerne dieses Hobby haben. Bei mir ist zum Beispiel, ich wäre gerne so eine Pilates-Maus.
1: Also ganz ehrlich gesagt, kann ich es dir sagen, ich würde gerne Fechten lernen. Ich war schon mal beim Fechten, aber das war dieses Sportfechten. Da geht's um das schnelle zack, zack, zack, Punkte sammeln. Und ich finde ja dieses, was du von den alten Filmen noch kennst, wo dann ewig dieses, oder bei Dune 2 oder so, diese ewigen Kämpfe. Und das ist Theaterfechten. Ich glaube, ich brauche dieses...
2: Das ist eine Sportart? Das sieht immer aus wie eine Choreografie.
1: Ist eine Choreografie. Ich meine, die Sportart ist das Fechten. Wenn du so, ich war beim Kurs, das war das normale Sportfechten. Und ich dachte, scheiße, wo ist denn das Elegante mit Feder am Hut? Und da hat der Trainer gesagt, nee, nee, das machen wir nicht. Fechten würde ich gerne machen, das interessiert mich voll. Das wäre irgendwie geil. Und ein bisschen mehr Kung-Fu. Ich habe ja damals eine Zeit lang Kung-Fu gemacht, vielleicht da noch mal ein bisschen mehr. Und Ballett hatte ich auch mal gemacht, genau.
2: Ballett?
1: Ja, 3,5 Jahre, ja.
2: Wow.
1: Aber auch erst relativ spät, aber ich hatte irgendwie, weißt du, diese adretten Bewegungen, es macht Spaß, man muss ja nicht im Tütü oder so rumlaufen, aber das...
2: Oh, das würde ich auch gern können.
1: Es ist wirklich geil. Und weißt du, was ich richtig geil finde als Tanz? Flamenco.
2: Ja? Nee, das finde ich irgendwie cheesy durch diese ganzen Filme, wo die dann immer so eine Rose noch im Mund haben, dass ich denke so...
1: Dieses Auftreten fand ich so geil. Tak, tak, tak, tak. zack, das hat sowas eine gewisse Härte gehabt. Naja.
2: Ja, ich finde das immer, das sind immer so eine ekelhaft cheesig romantischen Szenen im Film.
1: Ach so, ich sehe mal bloß diesen Typen, der ganz sauer ist und stampft auf. Das fand ich ganz cool.
2: Ach, herrlich. Wir haben jetzt hier jemanden. Hupsi, nee, das war der falsche Knopf. Liebe geht raus an William aus Köpenick. Hi.
1: Ja. Yeah.
3: Hallöchen.
2: Tagchen.
3: Wie schnell man doch durchkommt bei euch. Ich habe mir gedacht, ich höre gerade Fritz über meinem kleinen Mini-Radio auf dem Floß.
2: Auf dem Floß?
1: Ach, sehr geil.
3: Was ich selber gebaut habe. Und da dachte ich mir so, okay,
2: perfekt. Jetzt
3: guck mal an. Das wäre eigentlich mal die Chance, um mal zu erzählen, was ich für Hobbys habe.
1: Na, unbedingt. Mach das mal.
2: Komm mal raus.
3: So, also folgendermaßen. Ich bin, wie gesagt, gerade aktuell dabei. Das war damals mal eine Schnapsidee, die ich mir mit einem Kumpel bei 2-3 Bier so einfallen lassen habe. Ey, lass mal ein Floß bauen. Auf dem Wasser gibt es keinen TÜV, da kannst du eigentlich alles hinzimmern, Hauptsache es schwimmt.
2: Wirklich? Nee. Da so, gibt es doch auch so richtige Regeln.
3: Ja, mittlerweile ja. Ich war noch auf einem älteren Stand, musste ich jetzt auch erfahren.
1: Ritterbock bauen, die schwimmt, ist geil. So ein riesiger.
3: Für mich so einfach, nicht einfach Fässer drunter zu schnallen und eine Plattform und dann geht's los. Ja, okay. Aber wir fangen mal von hinten an. Es ging halt so los, ne? Die Idee, okay, Fässer und eine Konstruktion mit einem Aufbau, mit einem Dach, wo man auch rauf kann, wo man dann mal drauf chillen kann, eine kleine Terrasse und mit allem Pipapo und so. Und jetzt mittlerweile nach einem Jahr Bauphase bin ich in den letzten Zügen gerade aktuell dabei, bin auf dem kleinen Müggelsee. Da habe ich festgemacht erstmal bei einem Bekannten am Stegplatz und bin gerade dabei, nebenbei Fritz zu hören und hier umzubauen. Ich mache gerade die letzten Steuerungsaktivitäten, die für den, weil dieses Floß wird mit so einer kleinen Fernsteuerung gesteuert. Mhm. Den Motor habe ich quasi mit Servos versehen und allem drum und dran. Und jeden Pipapo hier reingebaut und das ist so mein Hobby.
1: Und wie viele Leute, könnten draufpassen, wenn es dann ready ist?
3: Also wir haben jetzt mal so durchprobiert, 4-5 Leute, dann wird es aber auch eng. Also ich sag mal, es ist jetzt 50 mal 3 Meter breit.
1: Ach so, cool.
3: Mit einer kleinen, quasi so einer Kajüte und vorne.
2: 50 rum. Mal 3 Meter breit, sowas darf man selber bauen?
3: 5 mal 3 Meter, ja.
2: Ach
3: klar.
2: So.
1: Das wär, guck mal, das wäre so ein ganz langgezogener Steg, der fährt, das wäre abgefahren irgendwie. Auch geil.
3: Okay. Ja, gibt schon Regularien, ne? Du musst halt gucken, bla, die wollen, dass die Schwimmkörper funktionieren und zertifiziert sind und was nicht alles. Naja, ist nicht so einfach.
1: Ah, ist doch geil. Wasser ist so und so, wenn man drauf ist. Ich habe immer sofort das Gefühl, die Zeit bleibt stehen oder läuft langsamer, ne? Das ist so Entschleunigung, hammermäßig.
2: Ja. Und was hat das für einen Motor?
3: Ja, da, das ist das Stichwort Entschleunigung. Motorisierung ist noch ein bisschen mau. Wir haben jetzt einen kleinen 4 PS Außenborder, den habe ich aber, wie gesagt, mit einer Fernsteuerung versehen.
2: Von so einem Schlauchboot oder was ist das?
3: Ja, kann man sagen, also könnte man an einem Schlauchboot hängen, das Ding hat 4 PS oder so. Reicht aber, um mit Schrittgeschwindigkeit zu fahren. Mhm. Da sind wir wieder beim Thema Entschleunigung, also schneller geht es eh nicht.
1: Ja. Also,
3: und es ist, aber das Schöne ist, ich kann mich dann aufs Dach setzen mit meiner kleinen Fernsteuerung, wie von so einem ferngesteuerten Auto. Und dann fahre ich das Ding von A nach B und über Müggelsee. Es, und dann da geht's dann los, ne? Wenn vielleicht ein Sonnenuntergang noch dazu kommt, dann ist
2: und da muss
3: jeden Abend um diese Zeit hier sitze und baue mein Hobby.
2: Und da muss, ich finde es mega interessant. Ich finde es nur überraschend, dass da gerade in Deutschland nicht irgendwie noch so ein Zertifikator kommt, um dann sich das genau anzusehen, wie so ein, keine Ahnung, Floß-TÜV, um dann einen Sticker drauf zu machen.
3: Sowas in der Art gibt's ja. Also das ist wichtig, ist, die Schwimmkörper sind entscheidend. Was du darauf baust, ist fast egal. Die müssen CE-zertifiziert sein, also die müssen aus Materialien bestehen, ne, die nicht umweltschädlich sind. Dann müssen sie in so einen kleinen Sicherheitstest bestehen. Das ist der ganze Aufbau von diesem Floß, immer so ein Kit-Test und so ein Tralala. Mhm. Da kommt dann auch wie bei so einem TÜV, der macht dann da, okay, ist abgenommen. Das ist die einzige Schwierigkeit. Ansonsten kann man aus dem Wasser im Moment noch Widerstand ist 2062.
2: Spannend.
3: 26 ist es so, dass es halt ne, die Schwimmkörper sind entscheidend. Die müssen halt top
1: und,
3: sein.
1: Und wann bist du damit fertig, dass du sagst, jetzt geht's richtig los?
3: Ja. Das ist die, also wir haben im genauen Herrentag angefangen, knapp, also fast vor einem Jahr oder etwas über einem Jahr. Und jetzt ist so, dass ich vielleicht noch 2-3 Wochen dann.
1: Ach,
3: ich
1: bin geil.
3: Schon zwischendurch schon gefahren und alles getestet. Ich habe ja auch alle mögliche Beleuchtung an Bord und ein Ankerlicht und tralala. Mhm, dazu gehört, was du brauchst auf dem Wasser, das ist wichtig, das wollen sie sehen.
1: Mhm.
3: Und dann sind wir eigentlich schon ein paar Mal geschippert über den großen Müggelsee, hin und zurück, das geht, alles funktioniert, aber da gibt es noch so Kleinigkeiten. Ne?
1: Wie lange fährst du da vom Kleinen zum Großen? Ungefähr?
3: Also Also anderthalb Stunden,
1: ne? Mhm. Schon. Ach, man will ja auch nicht hetzen. Also du hast ja auch keinen Zeitdruck, du musst ja nirgendwo sein, oder? Das ist ja dann. Genau.
2: Ist das weit? Ich kenne das nicht aus.
1: Ich habe jetzt bloß den kleinen hier Müggelheim hinten und dann rum nach zum großen. Mhm. Da kommst du schon durch, ja. Und
3: ja, das sind dann ein paar Meter, sag ich mal. Der große Müggelsee ist knapp drei Kilometer lang. Bei 7 km/h, weiß man ungefähr, kann man sich ausrechnen. Ja, mhm. 90 Minuten bestimmt.
2: Ja. William, ich habe mal eine Frage. Weil wenn du sagst, Floß bauen ist ja eigentlich ein Hobby, ja? So, jetzt ist ja...
3: Also allgemein handwerkliche Tätigkeiten.
2: Also, okay, aber ich habe mich gerade gefragt, weil wenn du jetzt mit dem Floß auf dem Müggelsee fährst, so, hast du das Gefühl, du fällst dann in so ein Hobbyloch, weil eigentlich ist ja dann das Werk getan und schwimmt, ist dann sozusagen, eigentlich war ja der Weg das Ziel, was machst du dann, was baust du dann?
3: Gute Frage, aber im Prinzip ist es bei meinem Fuß oder generell auch bei Booten so, dass du fängst halt vorne an, wie beim Auto,
2: okay.
3: Und bist hinten fertig und kannst vorne eigentlich wieder anfangen.
1: Mhm, verstehe. Immer was los, ne?
3: Mhm. Und das ist meine Erfüllung, also einfach dieses ganze Handwerkliche. Und das ist mit diesem Fuß, weil man kann sich ja quasi immer erweitern. Ja, jetzt hab vorgestern einen Kühlschrank hergebracht, eine Heizung eingebaut, das haben wir eigentlich alles einfach mal hier ganz entspannt 2 Wochen lang loszufahren. Der Weg ist das Ziel und gib ihn mit 7 km/h.
1: Ach, Kühlschrank geht auch dann, ja?
3: Ja, ja, habe ich jetzt alles, also Solarzelle ist jetzt montiert, das ist quasi auch das Vordach jetzt bei uns.
2: Wow. Naja, aber dann würde ich sagen, nächste Sendung hier von uns beiden vom Floß.
1: Rufst du vom Floß an, also jeden
2: Dritten. Nee, wir senden von da, das wäre mein...
1: Genau, ist auch geil, stimmt. Okay.
2: Nee, stark. Ich finde das total toll. Was hast du denn sonst noch so alles gebaut?
3: Also wir haben ja angefangen, das war wirklich ein Rohgestell, ne? aus einer Aluminiumkonstruktion. Dann ging es los, dann Wände quasi, die sind aus Folie, gedämmt mit so einem Dämmmaterial. Dann Türen eingebaut hinten vorne, Motor, Reling. Dann kam die ganze Elektronik, ein bisschen, naja, alle Lichter, die man braucht, halt sowas. Die Ladeelektronik für die beiden Solarzellen, die Batterie aufladen und so weiter.
2: Aber machst du das über YouTube-Tutorials?
3: Nee, gar nicht. Ich habe das auch nur dokumentiert für mich selber mit ein paar Bilder.
1: Kannst du uns mal eins schicken? Also an Fritz?
3: Ja, gerne.
2: Per Studio-Message,
1: dann können wir mal sehen, worum es geht. Geil.
2: Aber ich frage mich trotzdem, woher er das kann. Also ich könnte jetzt nicht irgendwie...
1: Vielleicht hast du früher mit Holz schon mal irgendwas im Werkunterricht. Also vom Vogelhäuschen vom Floß, weißt du? Geil.
3: Ist so, ja, wie ein roter Faden durch mein Leben. Eigentlich habe ich schon immer irgendwie sowas gemacht. War Industriemechaniker, gelernter und mal irgendwas Halbfertiges gemacht mit allem drum und dran. Tüftler eigentlich bin ich.
2: Ja. Ein Tüftler.
1: Auch Auto, ja?
3: Autos auch, ja genau.
1: Ah, geil.
2: Ja. Schön. Und letzte Frage, die ich noch habe, entschuldige bitte. Hast du dann so ein, wie nennt man das, so ein Platz, wo das, so ein Liegeplatz?
3: Ja, im Moment ja. Kommt aber noch final der Endhafen mit dem Liegeplatz.
1: Ich habe immer das Gefühl, diese Liegeplätze, das ist wirklich wie ein Kampf um Wohnung. Ja. Das ist echt krass immer, ja, ja.
3: Ja, also wenn du Glück hast, kannst du für 80 Euro im Monat so ein Ding mieten.
2: Mhm. Ja. Naja, gut. Aber klingt auf jeden Fall nach einem wunderschönen Hobby. Also,
1: auf jeden Fall.
2: Ja, wenn du Lust hast, William, schick gerne mal ein Foto über die Studio-Message.
3: Ja, gerne. Mach ich.
1: Und dann viel Erfolg weiterhin und dann wirst du ja in 3 Wochen schon mit Bierchen, aber wirst dann in der Sonne schön schippern über Müggelsee. Ist doch geil.
3: Natürlich mit einem Bierchen.
2: Ja, wenn du uns mal wieder hörst, wir sind ja hier immer am dritten Freitag im Monat, dann schick uns sehr gerne oder ruf nächstes Mal an, wenn du auf dem Floß bist.
3: Unbedingt, mach ich.
1: Alles Liebe, Grüße nach Köpenick.
2: Tschüssi.
1: Tschüss.
3: Ja, Grüße zurück.
1: Ciao. Ja, ciao.
2: Ah, da fällt mir ein, im Juni sind wir, glaube ich, an dem Freitag da, ne?
1: Wir haben noch einmal so einen Twist, aber regulär könnt ihr uns eigentlich immer, könnt ihr euch merken, am dritten Freitag im Monat trefft ihr uns fast immer an.
2: Und nächsten Monat bin ich da in Wien, deshalb haben wir getauscht.
1: Oh, Wien, schön.
2: Leonie, du bleibst mal bitte kurz noch in der Leitung und wir sind jetzt bei Anna. Wir reden nämlich heute über eure Freizeitaktivitäten, über eure Hobbys. Hi Anna. Anna? Aus dem Emsland? Hallo?
1: Wo ist das Emsland? Hallo?
2: Anna? Hallo? Hi, jetzt hören wir dich.
4: Ja, super.
2: Schön, dass du da bist. Was geht bei dir gerade Schönes?
4: Gerade nichts. Ich habe gerade meine Haare pink gefärbt.
1: Oh, wow, wie waren sie denn vorher?
4: Blond, also ich habe sie noch nie gefärbt. Ich habe das gerade zum ersten Mal gemacht.
2: Nein.
1: Wow. Macht man da einen Zwischenschritt, um pink zu erreichen oder geht man direkt mit pink rauf? Wie ist denn das?
4: Also, waren halt blond, deswegen.
1: Ach, da geht es, ne?
2: Mhm. Und wie dunkel war dein Blond?
4: Das war eigentlich so, das war so eine Mischung aus Orange und Hellblond.
2: Orange und Hellblond, also dein Naturton, ja?
4: Ja.
1: Ah.
2: Und da hast du jetzt Pink draufgehauen. Ist das so eine Färbung oder eine Tönung oder eine Softtönung?
4: Eine Tönung.
2: Eine was? Du warst gerade weg akustisch.
4: Hallo?
2: Ja. Ja.
4: Tönung, so Knallpink.
2: Krass.
1: Hast du da irgendjemanden gesehen, ob das nun auf der Straße oder im Fernsehen oder irgendwas, dass du sagst, das möchtest du, oder hast du es einfach so entschieden über Nacht?
4: Nee, meine Freunde haben das alle, also ich glaube, Leonie kommt gleich auch noch, also.
2: Ah, das ist eine Freundin von dir?
1: Die Pink Gang, ja?
4: Ja, und die hatte das auch und die hat mich voll inspiriert dazu, also.
1: Ach, geil.
2: Das ist ja witzig. Und hat Leonie auch pinke Haare?
4: Ja, die hat schon länger pinke Haare.
2: Ja, wollen wir die einfach mal dazu holen?
1: Hol sie doch dazu, ist doch perfekt.
2: Leonie aus Aachen.
5: Hi. Hallo.
1: Hey, hallo, Leonie.
2: Leonie, hast du Annas neuen Haare schon gesehen?
5: Ja.
2: Wo denn? Also per FaceTime oder wie?
5: Nee, die hat mir ein Video geschickt.
2: Ah.
1: Ach, geil.
2: Und, wie findest du es?
5: Das sieht sehr gut aus. Und ich mag's.
2: Und jetzt habe ich die Antwort vergessen auf, hast du auch pinke Haare, Leonie? Bitte verzeih.
5: Ja, natürlich habe ich pinke Haare.
1: Ah, wie lange hast du? Okay.
5: Also ich habe tatsächlich letztes Jahr im Sommer damit angefangen, mir Strähnen zu machen. genau, und jetzt habe ich seit letztem Monat so nur noch meine obere Haarpartie blond und der Rest ist halt pink.
1: Mhm. Ah ja, okay. Ja.
2: Und darf ich kurz fragen, leiden deine Bettlaken darunter? Weil ich hatte sehr viele Jahre so rot, so feuerrot. Poppy Red hieß das. Und bei mir war wirklich, also von meinen Eltern, meine Mutter hätte mich am liebsten getötet, weil von unserer Dusche dieser Gummirand, der um die, wie heißt das so, Glasdusche war, komplett pink. Alle meine Klamotten, die immer mitgewaschen wurden, alles immer pink. Also ich habe dann auch einen Freund gehabt und habe dann, der hatte so ein weißes Bettlaken, das war auch pink. Also alles war pink.
1: Automatisch hat man dann nur noch pinke Sachen. Weißt du, damit alles sich angleicht.
2: Ist das bei dir auch, Leonie, oder hast du eine bessere Tönung?
5: Nee, also ich töne die nicht. Ich benutze direkt Farbe. Also, genau.
2: Das heißt, das wäscht sich nicht aus.
5: Geht voll. Also tatsächlich nur, wenn ich meine Haare halt wasche, dann kommt ganz leicht so pink raus, aber sonst ganz entspannt. Mhm.
2: Und Anna, wie lange hast du jetzt mit dir gerungen, ob du das machst oder nicht?
4: Das war so ganz spontan.
1: Und wie viele Leute in eurem Umfeld haben auch noch pink? Ich hab das Gefühl, das ist eine ganze Gang.
4: Ja, also sag du, Leonie.
5: Ja. Nein, sag du.
4: Also es schon sehr viele. Also es gibt so eine Sängerin, die heißt Dani Lia und irgendwie hat die uns dazu inspiriert, ein bisschen pinke Haare zu machen. Also dass auch so mehrere pinke Haare haben.
2: Ach, Dani Lia war es. Ach, spannend. Okay, interessant. Und sag mal, Anna, oder wie lange sind denn eure Haare so beide? Ich kann mir das gerade nicht vorstellen, ob ihr so einen kurzen Bob habt oder so richtig bis zum Hintern pinke Haare.
4: Bis zu den Schultern, so circa.
2: Ah, und du, Anna?
5: Also, ich habe mir jetzt auch vor kurzem so einen langen Haarbob geschnitten.
2: Ah, ja. Okay.
1: Und sag mal, eure Connections, seid ihr gemeinsam auf die Schule gegangen? Weil ich sehe, Aachen und Emsland ist ja doch 2-3 Kilometer voneinander entfernt.
5: Nee, also tatsächlich haben wir uns online kennengelernt.
1: Ach, okay.
5: Ja, und jetzt haben wir so Musikmagazin zusammen.
1: Ach, wow. Oh,
2: da sind wir ja eigentlich direkt beim Thema schon, was Hobbys angeht. Erzähl mal, was heißt das denn?
5: Willst du sagen, Anna? Soll ich sagen?
4: Sag, du kannst besser erklären.
5: Okay, also ja, wir haben ein Musikmagazin zusammen und da posten wir halt Interviews oder generell irgendwie so schriftliche Beiträge über NewcomerInnen oder Flinter-Artists, aber grundsätzlich auch einfach SängerInnen, deren persönlichen Werdegang wir so ganz interessant finden. Und genau, dann berichten wir ein bisschen darüber und das ist ganz cool eigentlich.
2: Also das heißt, ihr habt eine Homepage und aufgesetzt oder wie? Oder so eine Blogseite? Und da
5: Ja,
2: bitte entschuldige.
5: Sorry?
2: Bitte, Anna.
5: Nein, sag.
2: Nee, du sagst. Also erklär einfach, ich würde einfach mich interessieren, wie ihr das gestartet habt.
5: Ja, also wir haben einen Instagram-Account erstellt.
2: Ah.
5: Und ein paar Tage später haben wir dann auch einen TikTok-Account gemacht.
2: Ah, okay. Und dann shared ihr da irgendwelche Interviewformate, irgendwelche Links und schreibt dann darunter immer noch irgendwelche Sachen, die ihr dafür besonders wichtig fandet.
5: Ja.
2: Mhm. Toll.
1: Ah ja, wie heißt denn der Account mal so Interesse halber?
5: Leise, aber laut Magazin.
1: Leise, aber laut Magazin. Ah ja, okay.
5: Ja.
1: Alright.
2: Und wie viel Zeit investiert ihr da so beide?
4: Schon sehr viel.
5: Ja, das stimmt. Also
1: täglich, ja? Täglich, ja?
4: Täglich, ja. Manchmal sitzt man auch so einen Beitrag so 5 Tage lang, damit der endlich fertig wird.
2: Wow. Also ihr macht das richtig auch gewissenhaft.
4: Ja.
5: Ja.
2: Toll. Und ist das auch etwas, was ihr euch irgendwie vorstellen könnt, für die Zukunft irgendwie in die Richtung zu gehen?
5: Ja, auf jeden Fall.
4: Ja. So auch Richtung Eventmanagement oder Social Media.
2: Ah, okay. Ja. Ja, Social Media Host und so wird ja überall immer gesucht. Und wenn ihr da fit seid, ist ja mega.
5: Ja.
2: Baut ihr da auch schon Reels und so? Also schneidet ihr auch und macht so Filme oder macht ihr das nur erstmal scheren?
5: Also wir sind halt, gerade wenn wir so die Interviews schneiden müssen, dann kommen wir damit halt so mit dem Cutten so in Kontakt. Cool. Aber bisher sind es halt nur Interviews, aber wir sind jetzt demnächst auch auf einem Festival unterwegs und da, glaube ich, nehmen wir das Festival auch ein bisschen mehr mit, um hinter den Kulissen noch einfach mal ein bisschen mehr zu zeigen.
2: Toll.
5: Und ich glaube, da muss man sich schon eher daran setzen.
2: Aber tolles Hobby, finde ich.
1: Geiles Hobby, vor allen Dingen auch mit einer, ihr habt ja schon, ist ja wie so eine Perspektive auch in die Zukunft, dass man da irgendwie einfach weitermacht und das weiter aufbaut und weiterentwickelt. Und hier alles, was ihr jetzt so an Erfahrung sammelt, ist Gold wert für alles, was kommt, ne?
5: Ja, das stimmt.
1: Voll.
2: Ah, finde ich auch ganz, ganz, ganz toll.
1: Was hört ihr denn gerade aktuell? Was ist denn so musikalisch euer Steckenpferd oder was ihr total geil findet?
5: Anna, willst du anfangen?
4: Ja, also so Magda ist gerade richtig in. Also die Stadtgrenze, ich finde, die ist richtig cool. Da waren wir auch auf dem Konzert zusammen.
2: Die, was hast du gerade? Die Stadtgrenze, habe ich verstanden. Die was?
4: Die richtig durch.
2: Bin ich taub?
1: Sie findet die richtig geil, sozusagen.
2: Hast du nicht vorher noch was gesagt? Jetzt habe ich schon Halluzinationen. Entschuldige, Anna, bitte.
4: Ja, da waren wir, also Leonie und ich haben uns auf diesem Konzert das erste Mal getroffen. Da war auch ein ARD-Team mit dabei.
5: Ja, wir hatten einen Fernsehdreh.
2: Ja. Mega.
4: Und sonst noch, vor allem Splinter Artist sind gerade richtig in bei uns.
2: Sag mal ein paar.
4: Wen gibt's? Anna Zoe. Mhm. Sophie. Mhm. Mimi.
1: Aber nicht Sophie O. von früh. Also diese krasse, nee. Künstlerin. Unfassbar, Sophie O. Okay.
4: Ich glaube, Leonie will noch was zu Sophie sagen.
5: Warte, ja, Leonie. Also. ja, ich höre vor allem sehr viel Sophie. Ich habe sie jetzt am Montag auch glücklicherweise wiedersehen dürfen nach einem Jahr. Fand ich ganz toll. Genau. Und sonst höre ich ganz viel Liska und Mella. Also wirklich nur Flinter-Artist.
2: Wahnsinnig.
5: Und Emma Rose.
2: Mhm. Ja. Ihr seid richtig deep im Thema drin, da merke ich da gerade schon.
5: Ja, auf jeden Fall.
2: Was habt ihr denn noch so für Hobbys? Also wenn wir jetzt mal vielleicht vom Haare färben, spontan, mit Anna, und dem Musikmagazin noch ein bisschen weggehen, dann gibt es sonst noch irgendwelche Sachen, wo ihr sagt, ey, damit gestaltet ihr eure Freizeit?
4: Also ich habe Ich habe so 1000 Hobbys, also ich habe jede Woche ein neues Hobby. Mhm. Also ich fotografiere auch, ich male, ich mache Videos, ich bastel, alles Mögliche. Oder ich aber noch so, was nicht so kreativ ist, ich spiele noch Fußball. Ja.
2: Mega.
4: Ja.
2: Und
4: ja,
2: was heißt, also, du machst jede Woche was Neues, darf ich da kurz fragen? Also machst du das immer je nachdem, was du Bock hast, ist das mal dies, mal das oder was bedeutet das?
4: Nee, ich kriege da immer so einen Einfall im Kopf und dann denke ich so, ja, das muss ich jetzt durchziehen, das muss ich jetzt machen. Also wenn ich was im Kopf habe, muss ich das direkt durchziehen. Mhm. Ja.
2: Okay. Und du, Leonie?
5: Ja, also ich gehe regelmäßig auf Konzerte. Mhm. Das knüpft ja dann wieder an das Musikmagazin an.
2: Mhm.
5: Genau, da habe ich jetzt auch dann in letzter Zeit sehr viele Interviews geführt und genau, ganz cool.
2: Und wofür? Für euer Magazin oder wofür?
5: Ja, genau, fürs Musikmagazin dann.
2: Und da fragst du einfach beim Veranstalter nach einem Interview oder die Artist oder wie machst du das?
5: Ja, also jetzt am Montag zum Beispiel, da durften wir ein Interview mit Sophie führen und das war alles irgendwie total kurzfristig. Ich habe sie eine Woche vorher angefragt, also bei ihrer Managerin habe ich dann gefragt und habe dann einfach so gesagt, so ja, wir sind auch da. Also die wussten halt, dass wir da sind, weil ich habe Gästeliste von denen bekommen.
2: Mhm.
5: Und dann wussten die ja, dass ich da bin, aber ich habe dann auf jeden Fall angeschrieben und war so, ja, habt ihr irgendwie Lust, ein Interview zu führen, weil Sophie geht ja auch dieses Jahr auf Tour und ich dachte irgendwie, dass es vielleicht ganz schlau wäre, jetzt vor der Tour auch einfach mal so mehr Aufmerksamkeit zu generieren. Und deswegen habe ich dann einfach angefragt und dann haben wir auch ganz schnell eine Rückmeldung bekommen. Und
2: wow.
5: Irgendwie ist es dann so entstanden.
2: Toll. Finde ich total toll, oder? Ich finde es so geil, was für viel Eigeninitiative ihr beide, was das angeht, so zeigt und wie aktiv. Also Leonie, du fragst so einfach an, ich wäre auch gar nicht auf die Idee gekommen, glaube ich, damals, fragst einfach an und dann mal schneidest du und machst und führst Interviews und Anna fotografiert und macht dies und jenes. So, ich finde es total crazy. Also finde ich total toll.
1: Mhm. Auf jeden Fall. Sehr, sehr geil.
2: Wie habt ihr euch denn worüber kennengelernt? Würde mich jetzt noch interessieren, wenn das über online ist.
4: Wir haben uns über einen Sänger kennengelernt, der ist Mick. Der hatte dann irgendwann so ein Live gemacht und haben gesagt, haben wir uns da kennengelernt und haben eine Gruppe gemacht. Und dann sind wir irgendwie so connected gewesen.
1: Mhm. Und euer Freundeskreis, also die ganze Gang mit auch mit dem pinken Haaren und so weiter, die sind wahrscheinlich auch alle kreativ, oder? Die machen auch irgendwie in der Richtung was, oder?
4: Ja, die meisten schon. Also wir haben auch noch eine Person mehr. Also wir haben noch Jana bei uns im Team vom Leiser aber laut.
1: Mhm.
4: Und die haben wir auch so durch Musik und so alles kennengelernt.
2: Mhm.
4: Ja.
2: Mega. Ich finde das so toll. Ich bin richtig Fan von euch beiden.
1: Ja, sehr schön, auf jeden Fall. Sollen die Leute mal ruhig abchecken, eure Seite, ne? Auf jeden Fall.
4: Ja. Checkt alle Leiser aber laut ab, Leute.
1: Seht ihr.
2: Ach, einfach, ist ja hervorragend. Ja, bitte, irgendwer wollte noch was von euch sagen.
5: Ja, genau. Also ich bin ja sehr viel auf Konzerten unterwegs, da bin ich dann tatsächlich auch immer mit Jana. Und wir haben irgendwie so, ich sag jetzt mal, eine Sidequest. Also wir nehmen uns wirklich jedes Mal vor, nicht beim Sanitäter zu landen. Und am Ende landen wir irgendwie doch da. Und
2: what?
5: Deswegen habe ich schon so viele Konzerte im Backstage verbracht. Das ist so eine Psychose immer wieder.
2: Aber warum landest du denn...
1: Geht ihr in den Moshpit rein oder was macht ihr?
5: Nee, also je nachdem, also bei Liska zum Beispiel ist es so, dass es alles sehr emotional ist und wir dann halt in eine Panikattacke rutschen.
2: Oh Gott.
5: Und wir nehmen uns halt wirklich jedes Mal vor, dass wir stehen bleiben und nicht beim Sunny landen. Ja, am Ende kriegen wir es nicht so ganz hin, aber wir geben unser Bestes.
2: Wahnsinn. Okay, also ja, interessant. Und Anna, was sind bei dir so Sidequests?
4: Ja, also ich war letztens beim Konzert und dann bin ich danach zum Bahnhof gerannt und habe meine Bahn verpasst und neben mir saß dann der Sänger.
2: Oh.
4: Und hat eine Bahn auch verpasst und habe erstmal ein Privatkonzert am Bahnhof bekommen, weil er noch seine Gitarre dabei hatte.
2: Wow.
1: Siehst du, manchmal ist ein Zug verpassen geil.
4: Ja, aber der Zug danach ist auch ausgefallen, also saß ich dann bis 4 Uhr nachts am Bahnhof in Hannover.
2: Mit dem Sänger?
1: Mit dem Sänger.
4: Nee, der Sänger hat sich noch ein ICE umgebucht und dann ist er noch irgendwie nach Hause gekommen.
1: Ja, okay.
2: Ja. Mist.
4: Aber wenigstens ein Privatkonzert.
2: Absolut.
1: Auch toll von ihm, dass er so locker drauf ist, ne?
2: Ich auch.
4: Mhm. Ja.
2: Ach ja, und sag mal, eine letzte Frage jetzt noch. Was gibt's denn gerade für sonst so Hobbys, die bei euch noch angesagt sind? Gibt's noch irgendwelche so kleine Sachen, wo ihr sagt, so boah, das ist gerade echt alles, worauf unser Freundeskreis so steil geht?
5: Jana und ich, wir basteln in letzter Zeit sehr viel.
2: Mm.
5: Also, Jana ist Cheerleaderin und beim Cheerleading ist es irgendwie so, auf so Meisterschaften, dass man sich so Holzklammern so in die Haare steckt oder so. Und das ist halt irgendwie, um sich Glück zu wünschen. Und das haben wir jetzt für Sophie gemacht, um Werbung für sie zu machen.
2: Ah.
5: Und sonst machen wir halt sehr viel auch für die jeweiligen Artists dann. Also wir machen zum Beispiel Blumen aus Pfeifenreinigern oder aus Perlen oder irgendwas Kreatives, was so in die Richtung geht.
2: Stark. Finde ich total super. Also, wie cringe findet ihr, dass ich mir ein Malbuch bestellt habe?
5: Ich finde es super cool. Ich auch.
2: Ich muss mich also nicht zu Tode schämen. Nee, okay, gut.
5: Nein.
2: Ach ja, ich fand es gestern war eine kleine Hürde für mich, aber ich finde, das macht so Spaß irgendwie, also wie ihr schon sagt, irgendwas zu basteln oder zu machen. Ich puzzle auch voll gerne, weil mich das so meditativ total entspannt. Geht euch das auch so mit irgendeiner Sache? Wahrscheinlich basteln.
5: Ja, das
2: dann.
5: Check ich. Ja, basteln.
2: Verstehe ich. Kann ich voll verstehen. Anna, Leonie, was geht bei euch jetzt noch oder am Wochenende? Habt ihr irgendwelche Pläne?
4: Meine Mutter feiert Geburtstag. 50. Da kommen noch ein paar Leute. Und dann aufs nächste Konzert vorbereiten.
2: Oh, wer ist das?
4: Das ist das Klangkosmos-Festival in Hamburg. Da gehe ich viel micken.
2: Ah, okay, wow. Und du, Leonie?
5: Also dieses Wochenende steht gar nicht so viel an. Ich schneide jetzt noch die letzten Interviews und mache noch einen Beitrag fertig und bereite mich aufs nächste Wochenende vor, weil da bin ich auch auf dem Festival. Genau. Und da werden dann hoffentlich mehr Interviews geführt.
2: Ich liebe es. Ich liebe es, was ihr beiden macht. Romano, bist du schon vor Überraschung da drüben?
1: Ich kann mich was anschließen. Ich finde es fantastisch, wie breit ihr aufgestellt seid und eigentlich nie Langeweile aufkommt. Das ist faszinierend, ja.
2: Spannend.
1: Ja.
2: Ey, ihr beiden, wir danken euch, dass ihr angerufen habt und wünschen euch jetzt ein wunderschönes Wochenende und grüßt auf jeden Fall Jana von uns.
1: Genau. Bis bald.
5: Ne?
1: Macht's gut.
5: Bald.
1: Tschüss.
2: Ciao.
5: Ciao.
2: Ach, die waren ja wohl cute. I love it.
1: Wahnsinn, ja. Wie kreativ, auf jeden Fall.
2: Ey,
1: also,
2: und beeindruckend, ne? Ich meine, mit 18, ich war da nur feiern und habe irgendwie Jungs gedatet und habe da gar nichts auf die Kette bekommen. Und ja, die beiden dann, Girls da, die rocken richtig.
1: Ich weiß auch nicht, ich war mit dem Abi fertig und wollte dann eigentlich erstmal nur chillen, ja. Und ja, dann gab es schon die Entscheidung Armee oder Zivildienst. Das haben wir ja heute auch schon wieder ohne Zivildienst, eben gerade wieder mit Armee. Aber anderes Thema. Leute, wir haben heute das große Thema Freizeit und das beinhaltet ja alles Mögliche. Jetzt wird es warm draußen, es ist Frühling, bastelt ihr draußen am Auto. Wir hatten gerade den William, war das am Start?
2: Toll.
1: Am Start, der baut sich da gerade ein riesiges, geiles Floß. Und,
2: geil, wie du Floß sagst.
1: Floß, genau, das ist aus dem Rap raus, wa? Wie ist der Floß? Genau, und baut ihr vielleicht auch was Tolles? Baut ihr euch da irgendwie einen tollen Anhänger fürs Fahrrad oder keine Ahnung, in die Richtung? Oder trefft ihr euch zum Kochen vielleicht? Habt ihr so Bock auf so geile Gerichte und macht das dann vielleicht sogar als Team mit euren Freundinnen oder Freunden? Oder sammelt ihr Schallplatten oder seid ihr so Comic-Leute, die so zu Manga-Veranstaltungen gehen und sich verkleiden und so weiter? Also es gibt da ganz viel. Wie verbringt ihr eure Freizeit, wenn der Job vorbei ist und ihr, oder vielleicht legt ihr auch die Füße bloß hoch und dann geht's in die Serien rein, habt ihr eine Serie, die ihr gerade feiert? Also es gibt unendlich viele Themen. 0331 70 97 110.
2: Genau. Und vielleicht habt ihr ja auch noch ein paar Empfehlungen für irgendwelche Hobbys, denn ich würde gerne irgendwie auch mal ein paar mehr Sachen machen. Vielleicht ist es bei euch aber auch, dass ihr einfach so Social Media ein bisschen pflegt und sehr gerne Reels schneidet oder auch Interviews führt oder Beiträge macht. Also wir sind heute komplett offen. Wir wollen einfach wissen, womit füllt ihr eure Freizeit? Also was macht ihr, wenn ihr Me-Time habt, wenn die Schule vorbei ist, Uni vorbei ist, die Arbeit irgendwie endlich zu Ende ist? Was treibt ihr da so Schönes? Seid ihr im Sportverein? Geht ihr regelmäßig ins Gym? Macht ihr irgendwie gerade einen Kurs an der Volkshochschule? Whatever. Lasst es uns doch mal wissen. Vielleicht sind ja da draußen auch Malbuch-Fans, Leute, die schon mal Malbuch machen, dann könnt ihr mir das auch mal sehr gerne verraten, wo ihr sagt, so ey, da flasht ihr voll drauf, weil das richtig cool ist, das und das zu malen. Das ist nicer als irgendwelche, ich weiß nicht, was ich da so gekauft habe, weißt du, Tiere.
1: Ja, genau. Weißt du, Claudi, was mir gerade einfällt, so, ich würde super gerne, ich habe das damals im Ferienlager noch gemacht, da ging es darum, sich mit einem Kompass zurechtzufinden. Sich überhaupt, ich finde, wir sind ständig abhängig von unseren Apps, die Taxifahrer, von unseren Navis, gucken alle rauf und dieses Zurechtfinden wieder, normal wie der Weg ist, mit einem Navi, mit einem Kompass, mit am Mond orientieren, solche Sachen. Das zum Beispiel interessiert mich, wie man sozusagen oldschool-mäßig zurechtkommt, wenn die Technik mal ausfällt. Das finde ich spannend. Oder vielleicht auch im Wald pflanzen. Es gibt ja auch so Kurse, meine Freundin hat so einen bei der Volkshochschule mal gemacht. Da gehst du in den Wald rein und dann entdeckst du irgendwelche Pflanzen. Das eine hilft gegen Mückenstiche, das andere Löwenzahn für das und das und das. Das ist einfach so altes Wissen.
2: Aber da gibt es auch Apps, die kann man so abscannen, die Pflanzen, und dann steht das da.
1: Aber das Handy ist stell dir vor, die Batterie ist jetzt aus oder das Akku. Ich weiß, man kann alles gucken mit dem Handy, aber ich finde es trotzdem schön, es hat so was Bewahrendes. Ich finde es irgendwie. Finde ich toll. Also wenn jemand sowas macht, gerne anrufen. Oder wir hatten auch letztes Mal das Thema Okkultismus und Magie und so weiter. Wenn jetzt jemand Karten legt oder so, bitte auch anrufen. Pendeln, Karten legen, sowas finde ich auch geil.

0: Ich versuche, was abzulesen, aber das kann doch auch keiner. Kannst du das?
1: Ich hab's erlebt,
0: ist das nicht ein Quatsch?
1: Ich habe es erlebt, also wirklich, Handy ging nicht mehr, war aus und dann hat man den Deutschlandplan vor sich und versucht, sich zurechtzufinden. Plan lesen, das Klassiker, den man vielleicht noch vor 10 Jahren konnte oder 20 oder was ist ich, es ist fast unmöglich und das ist so verrückt, also dass das so schnell auch, ich würde nicht sagen verlernt, aber das macht was. Deswegen habe ich da irgendwie Lust, auch mal wieder so ein bisschen die Ursprünge. Wie geht's mit dem Kompass?
0: Okay, also falls ihr Hobbys habt, uns davon erzählen wollt, wie verbringt ihr eure Freizeit auch in Sportvereinen mit euren Tieren, Haustieren? Ja. 0331 70 97 110 und jetzt ist hier Jana aus der Nähe von Mönchengladbach. Hi Jana.
2: Hi.
1: Jana, grüß dich.
0: Hi. Gehörst du zu Anna und Leonie?
2: Ja, ich bin Diana.
0: Ach, stark.
1: Jetzt ist das Dreierteam komplett.
0: Perfekt.
2: Jetzt ist das Dreierteam komplett.
0: Und die haben ja gerade schon, Leonie hat ja schon verraten, du machst Cheerleading.
2: Genau, ja.
0: Da bin ich ein bisschen neidisch, Jana. Kennst du so Hobbys, wo man irgendwie immer denkt, soll ich damit anfangen oder nicht? Und dann denkt man so irgendwie irgendwann später, wenn man es nicht gemacht hat, so, oh verdammt, wieso habe ich es nicht gemacht? Ich ärgere mich.
2: Voll.
1: Hast du das gesehen, diese Serien, diese Staffeln hier von den Dallas Cowboys? Das ist ja Wahnsinn, was da gefordert wird von den Mädels.
2: Das ist wirklich krass.
1: Das ist krass, ja. Oder?
0: Okay, also was ist da? Ja. Klärt mich auf.
1: Willst du erzählen? Jana, erzähl du doch mal. Also ich habe es gesehen, ich habe das durchgesuchtet auch und fand es total krass, was die Mädels da durchmachen. Ne?
2: Ja, Dallas ist einfach heftig. Also generell amerikanisches Cheerleading ist nochmal eine ganz, ganz andere Liga als Deutschland. Also es gibt auch zwei verschiedene Arten vom Cheerleading, also Sideline und All-Star. Und die Dallas Cheerleader sind eher so im Sideline-Bereich.
0: Mhm.
2: Genau. Und ich mache aber eher All-Star-Cheerleading.
0: Kannst du kurz den Unterschied erklären? Yes. Es erschließt sich mir leider nicht aus der Bezeichnung.
2: Genau, Sideline-Cheerleading ist das, was man unter Cheerleading, glaube ich, auch mehr so kennt, was auch in Serien und sowas eher vertreten ist.
0: Mhm.
2: Ist am Spielfeldrand und Mannschaften anfeuern, aber auch schon auf wirklich, wirklich krassem Niveau. Und All-Star-Cheerleading, da fährt man halt auf eigene Wettkämpfe und tritt gegen andere Cheer-Teams an, hat eine 2-Minuten-30-Routine, wo man verschiedenste Sachen macht und zeigt. Genau.
0: Aber gehört ihr dann auch zu irgendeinem Team oder macht ihr das nur aus Competition?
2: Genau, also wir sind ein eigenständiger Verein, also wir feuern da jetzt keinen an, außer sind irgendwelche Vereinssachen, wo wir dann mal einen Auftritt haben, aber jetzt nicht, wir sind nicht an
1: einem
2: Fußballverein oder so gegliedert, genau.
0: Wusste ich gar nicht, dass das einen Unterschied macht. Ich dachte, jede Cheerleading-Mannschaft gehört auch irgendwie immer am Ende zu irgendeinem Team.
1: Ja, dachte ich auch.
2: Nee.
0: Interessant. Und was für eine Position hast du da?
2: Ich bin aktuell gerade in zwei Teams tatsächlich, weil ich in meinem alten Team als Trainerin jetzt irgendwie auf die Matte muss und da bin ich Base, also stehe unten.
0: Mhm.
2: Und in meinem richtigen Team bin ich Flyer und fliege durch die Luft. Ja.
0: Wow.
1: Da hat man ja eigentlich in den 2 Minuten 30, da muss man ja komprimiert alles zeigen, was man kann. Ne? Das ist natürlich auch richtig krass, oder?
2: Ja, also es gibt mehrere Bereiche und die müssen alle mit drin sein und für alles kriegt man Punkte, beziehungsweise eher Punkte abgezogen. Genau, das ist ziemlich wild alles.
1: Wie viele Mannschaften treten da an? Bei so einem Wettkampf?
2: Komplett unterschiedlich. Also bei dem Wettkampf, wo ich jetzt bald hinfahre, der geht über 2 Tage. Das sind wirklich viele Mannschaften. Also in NRW gibt es generell sehr, sehr viele Mannschaften und auch sehr viele gute, die dann auch auf Weltmeisterschaften fliegen und so.
1: Wow. Okay.
2: Das sind, also in meiner Kategorie starten, glaube ich, über 20 Teams.
1: Ho.
2: Ja.
1: Und kann man sich da durchsetzen? Wie, das ist wahrscheinlich wird immer eine krassere Qualität, desto näher du ans.
2: Voll.
1: Ja, okay.
0: Wahnsinn.
2: Also von Jahr zu Jahr wird's krasser, ja.
1: Habt ihr eine Teamfarbe?
2: Frage. In dem Team, wo ich Trainerin bin, ist blau-weiß-grün.
1: Mhm.
2: Und in dem anderen Team ist blau, gold und weiß.
1: Okay. Ah ja, okay.
0: Jana, ich frage jetzt mal was, weil sonst ist Romanos nächste Frage, ob er sich euch anschließen darf. aber seid ihr Frauen, reine Frauenteams oder seid ihr gemischt?
2: Genau, das eine Team ist gemischt, das heißt dann Cold, also man tritt dann in einer Cold-Kategorie an.
0: Mhm. Romano schreibt dir das auf.
2: Und in dem anderen Team, das ist ein All-Girl-Team, aber einfach weil da gerade keine Männer sind. Gäbe es Männer, die kommen würden, dann würden wir auch als Cold-Team auf die Matte gehen. Also.
0: Ach, ich finde, ich liebe es. Ich finde es so. Ich bin ein bisschen neidisch gerade auf dich, muss ich mal sagen. Ich habe mit witzig, meine in der witzigsten und Geschichte.

0: wo ich immer denke, wie dumm war ich? Mit 15 hat mich jemand gefragt, ein Kumpel von mir, ob ich beim Breakdance mitmachen möchte. Ja? Und dann habe ich zu ihm gesagt, ich glaube, ich bin dafür zu alt.
1: Oh.
0: Ja, ich ärgere mich bis heute. Aber sag mal, Jana, was wollte ich denn jetzt fragen? Irgendwas ganz Interessantes wollte ich, also was ich interessant finde, wollte ich fragen. Mhm. Mann, jetzt habe ich meine Frage vergessen. Ach so, jetzt weiß ich es wieder. Machst du das dann auch richtig beruflich?
1: Nee.
0: Was heißt, was machst du sonst so? Also hast du einen ganz anderen Job oder studierst du oder was machst du oder Ausbildung?
1: Ich bin gerade Schulsozialarbeiterin.
0: Ah.
1: Ja.
0: Ja.
2: Und bist im Team von den Mädels, ne? Genau, leise aber laut, richtig.
0: Stimmt, das machst du ja auch noch.
1: Also, genau, ich mache Cheerleading, Schulbegleiterin, leise aber laut. Ich helfe noch in einem integrativen Sportverein und ich bin ehrenamtlich auch noch tätig.
2: Wow, eigentlich.
0: Ja, Jana, also du hast ja anscheinend einen Zeitplan wie Beyoncé.
2: Hast du noch ein Haustier? Also zu dem allen?
1: Ja, ich habe noch einen Hund.
2: Ja, siehst du, das habe ich ja auch noch fast geahnt. Also wenn dann richtig, wa? Vollprogramm.
1: Ja, natürlich.
0: Aber um den kümmerst du dich nicht alleine?
1: Nein, natürlich nicht. Ach so. Das würde gar nicht funktionieren so.
0: Hm. Wahnsinn. Und was machst du ehrenamtlich?
1: Ich bin Reisebegleitung für Menschen mit Behinderungen und fahre dann mit einem Team und einer Gruppe von Menschen mit verschiedensten Behinderungen in den Urlaub und begleite die dann da.
2: Wow.
1: In ihrem Urlaub.
0: Krass, wie bist du auf die Idee gekommen?
1: Tatsächlich damals, als ich mein Abi gemacht habe, hat meine Gesundheitslehrerin eine Mail von Quertour bekommen und ich dachte so, boah, das hört sich interessant an und habe mich beworben, habe dann meine Schulung gehabt und hatte auch meine erste Reise und war total begeistert und habe jetzt, glaube ich, irgendwie so 17 Reisen gemacht und bin immer noch voll begeistert.
0: Wahnsinn!
2: Wie lange gehen so eine Reisen so? 1-2 Wochen?
1: Komplett unterschiedlich. Also wir haben so Städtetour nach Hamburg, Berlin, London, Paris und so. Die gehen 5 bis 7 Tage, glaube ich. Dann gibt es aber auch Flugreisen nach Mallorca, Griechenland. Die gehen dann 10 oder 14 Tage. Silvesterreisen sind meistens auch 10 Tage. Dann gibt es 7-Tage-Reisen. Also es ist so komplett unterschiedlich, wo man hinfährt auch.
2: Mhm.
0: Wahnsinn.
2: Krass.
0: Toll, was du alles machst, Jana.
2: Das ist ja wirklich auch mit Leonie und Anna, das ist ja
0: also
2: auch...
0: Also ich bin wirklich beeindruckt von
2: ihr
0: euch.
2: Ihr drei seid ja krass, ja.
1: Ja, chillst du auch
0: mal, Jana?
1: Nein. Irgendwie nicht so.
0: Krass. Und was möchtest du mal werden? Hast du einen Wunsch?
1: Genau, ich mache jetzt noch 1 Jahr weiter Schulbegleitung und danach möchte ich wahrscheinlich ins Studium Soziale Arbeit einsteigen. Also irgendwas Soziales wird es definitiv. Mhm. Und wenn es da nichts wird, dann auch Richtung irgendwie Management, Richtung Konzerte, sowas.
0: Mhm. Ja, also. Mhm. Ja, also ich kann gar nichts sagen. Also ich bin einfach, ich war mit 18 oder du bist jetzt 21, da war ich die meiste Zeit eigentlich nur feiern. Also.
1: Und, nee.
0: Wie bitte?
1: Ich war bisher noch nie so ein Feiermensch.
0: Ja,
1: ich war einmal feiern und fand es schrecklich.
0: Ah ja, nee, ich finde es auch total toll, weil das irgendwie auch viel, wie soll ich sagen, sinnhafter klingt, muss ich mal sagen. Mhm. Und sinnstiftender, was du da so machst.
2: Also, ich find ja auch ein soziales Jahr total toll, wenn das Leute machen. Und ich weiß noch damals, es hat mir so viel gegeben, die Zeit als Zivildienstleistender auf der Krebsstation. Und es war nicht einfach, aber das hat mir fürs Leben eine Menge mitgegeben. Und das muss ich wirklich sagen. Mein Vater hat zu mir gesagt, lieber Menschen helfen als einen Panzer putzen. Und das finde ich einen ganz wichtigen Ansatz, auch im Sozialen. Deswegen finde ich es wirklich toll, was du machst. Ja, ja, absolut.
1: Danke. Ja, ich fand mein FSJ auch richtig toll. Ich habe letztes Jahr mein FSJ gemacht, auch in der Förderschule, wo ich gerade arbeite. Und habe dann einen autistischen Jungen betreut und ich fand die Zeit richtig toll. Bin jetzt in einer anderen Klasse, aber ganz toll.
2: Mhm.
0: Also Jana, ich bin Fan von dir, genau wie von Anna und Leonie.
1: Toll.
2: Hammer.
0: Ihr seid
2: sehr
0: echt
2: geil.
0: Ein großartiges Trio. Ich glaube, ihr werdet am besten, eine von euch wird garantiert Bundeskanzlerin.
1: Ich hoffe, alle drei.
0: Das wäre schön.
2: Warum nicht? Ne? Warum nicht?
0: Das wäre doch gut.
1: Das wäre super.
0: 3 fähige Frauen an der Spitze.
1: Boah, Frauen an der Spitze wäre generell ja schon mal.
0: True.
1: Ganz gut.
0: Voll. So, Romano, hast du noch irgendwelche Cheerleader-Fragen? Also, möchtest du noch eine Adresse oder?
2: Alles okay. Vielleicht braucht ihr mal einen Rapper. Genau, nee, alles okay. Ja, dann wünschen wir dir viel, viel Erfolg auf deinen weiteren Wegen und grüßen hier nochmal die Anna und die Leonie und
0: mach
2: euch bitte ein schönes hammermäßiges Wochenende.
0: Ja, Liebe geht raus an euch. Bis bald, ihr seid wirklich beeindruckend.
1: Bis bald.
0: Ciao, ciao.
1: Tschüss.
0: Ich finde aber, Cheerleading würde gut zu dir passen. Ich kann mir das richtig gut vorstellen.
2: Wie gesagt, Ballett war ja auch irgendwie spannend. Ich habe da auch gemerkt, dass im Ballettbereich eben dort in der Gruppe waren wenig Männer. Weil das ist eben immer wieder wahrscheinlich so ein Punkt, dass da unterrepräsentiert, da hast du dann vielleicht 2 und hast aber 14 Mädels oder Frauen. Und es ist echt so eine Sache, ne? Aber ich habe das ja eher so hobbymäßig. Mich hat's einfach interessiert. Ich interessiere mich so für Barock, ich interessiere historische Sachen, Händel hören. Gehe ich richtig auf, wenn es um die Historie geht. Und da spielt Ballett natürlich genauso wie Fechten eine Rolle. Und deswegen habe ich es gemacht. Ich bereue es ein bisschen, dass ich damit dann aufgehört habe. Hat dann zeitlich irgendwie nicht mehr gepasst. Und dann wieder reinzufinden, ist gar nicht so einfach, weil ich finde, wenn man es dann macht, das geht schon ganz schön auf den. Es ist schon auch Substanz. Da muss man schon irgendwie gucken.
0: Fit sein, ne?
2: Fit sein, ja.
0: Ja, glaube ich. Ihr Lieben, wir reden heute noch eine Stunde lang. Ich kann ja einmal mal hier uns gleich mal verorten. Aber heute das Thema ist übrigens Hobbys und Freizeit und womit ihr so eure Zeit verbringt.
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2: Und Claudia, völlig klar.
0: Hi, ja, Abend, schönen Freitag.
2: Genau, wir sind zu zweit am Start und wir hatten schon zahlreiche Anrufer, Anruferinnen und spannende Themen, Thema Freizeit heute. Und ruft uns an, wenn ihr berichten wollt, wie ihr gerade den Frühling gestartet habt oder was ihr gerade treibt oder was ihr liebt, wofür ihr auch brennt, wenn ihr nach Hause kommt, wenn ihr frei habt. Ist es denn vielleicht, dass ihr euren Körper ein bisschen fit macht, dass ihr euer Auto tunet, dass ihr vielleicht auf Partys geht, vielleicht reist ihr auch unglaublich gern, lernt andere Kulturen kennen.
0: Oder ihr sammelt irgendwas.
2: Ihr sammelt irgendwas oder sozialer Dienst auch, haben wir gerade gehört, großartig.
0: Ja, so ehrenamtlich, ne?
2: Ehrenamtlich ist natürlich
0: beeindruckend.
2: Ja, oder eben auch, wir hatten ja schon Conventions, Tattoos. Oder vielleicht trefft ihr euch auch öfter mal zum ungezwungenen Sex.
0: Ja, kann auch durchaus sein. Absolut. Cruising, ne?
2: Also, nennt sich das Cruising, ja?
0: Ja, ich habe da mal eine Tabulos-Folge gemacht, könnt ihr gerne euch anhören. Also meinen Fritz-Podcast, da gibt es überall, wo es Podcasts gibt und das heißt Cruisen. Also da gibt es richtige, also bestimmte Orte, du gehst jetzt nicht einfach zum Alex, sondern dann weiß jeder, okay, wann ist das, wo ist das und dann.
2: Also wenn ich jetzt sage, ich cruise mit meinem Auto, könnte es auch was anderes dann sein, im Auto.
0: Ja, das ist ja Cruising, das
2: so.
0: Andere ist ja Cruisen, glaube ich.
2: Ach, Cruisen, stimmt, Cruising. Nur im Englischen ist es gleich, ne?
0: Keine Ahnung, bitte, jetzt stell mir jetzt diese Stolperfallen.
2: Okay, alles klar.
0: Also, ja, sehr gerne meldet euch mit all euren Hobbys und woran arbeitet ihr gerade, woran bastelt ihr gerade, was treibt euch um, was macht euch glücklich, vielleicht zockt ihr auch gerne. Es wundert mich immer wenn ich über das Thema Zocken komme, rufen so wenige Leute an, die zocken. Ich weiß nicht, was los ist. Du bist ein Zocker, ich bin Zocker, Zockerin und woran liegt es, dass hier immer keine anrufen?
2: Also, ich weiß nicht, ich liebe das zum Abschalten.
0: Hören Leute nicht Fritz, die zocken?
2: Nachts schön zocken, alles ist dunkel draußen. Und dann wirft man einfach ein geiles Spiel an.
0: Oder die hören gerade keinen Blue Moon, weil sie zocken. Aber das viele hören ja auch Radio, während sie zocken.
2: Genau, vielleicht kann jemand mal ganz kurz auf Pause gehen. Oder vielleicht ist vorne das Pad mal kurz
0: an. Ihr könnt ja weiterspielen, während wir quatschen.
2: Das ist natürlich Multitasking.
0: Ja gut, aber zum Beispiel hier, was habe ich gespielt hier? Marvel, Shields, Lego? Das würde ich schon parallel spielen.
2: Genau, also wenn ihr jetzt nicht den Endgegner vor euch habt, dann müsste das eigentlich klappen. Ne?
0: Ja, also wenn ihr Lust habt, ruft doch mal kurz durch 0331 70 97 110. Felix aus Speyer, hi.
4: Hallo.
2: Felix, hallo, grüß dich.
4: Hallo.
0: Hallo, was geht bei dir Schönes?
4: Gut, hab gerade nichts zu tun.
0: Ah, du chillst gerade einfach ein bisschen.
4: Genau.
2: Und du zockst auch nicht, ne?
4: Doch.
2: Siehst du, jetzt nochmal einen Zocker am Start.
0: Was zockst denn?
4: Minecraft und das, also, ja, es, andere sagen, ich habe keine Hobbys, ich seit 7 Jahren und das ist eigentlich.
0: Am PC oder wo zockst du das?
4: Jetzt seit 2, 3 Jahren am PC und davor auf der Xbox.
2: Mhm. Ist geil, dass es so ein Dauer, also so ein Klassiker es auch ist, ne, der auch nicht langweilig wird. Das ist echt faszinierend. Ja.
0: Aber darf ich mal kurz fragen, was ist so das Faszinierende daran, dass man das so viele Jahre zockt?
4: Ich habe ehrlich gesagt keine Ahnung. Es ist halt, kommt jeden Tag irgendwie was Neues dazu und ja.
0: Mhm. Okay, also dadurch wird es nicht langweilig, weil es irgendwie immer weiterentwickelt wird.
4: Ja, auch. Also. Ich meine jetzt ich selber.
0: Ach so. Wie? Das verstehe ich nicht.
4: naja, dass ich was halt mache und dann am nächsten Tag weitermachen kann oder es halt wieder von vorne.
0: Ah, okay. Ja, weil ich habe ja zum Beispiel wirklich, ich schäme mich dafür, draußen jetzt so Jasper wird lachen, aber ich habe, glaube ich, 12-mal hier dieses, wie heißt das, Hogwarts Legacy durchgespielt. Ja? Mhm. Immer wenn ich Jasper hier getroffen habe, habe ich gesagt, ich spiele schon wieder von vorne. Und ich muss aber sagen, so bei 12, 13 Mal hat es mir jetzt gereicht.
2: Ach, ist die Speicherkarte kaputt? Nee.
0: Nee, aber ich habe jetzt irgendwie gedacht, nee, also jetzt, ich habe dann Expedition 33 gezockt danach und jetzt gerade diese ganzen Lego-Sachen. Aber Felix, bei dir, da...
4: Das ist lustig, denn ich habe Minecraft ein einziges Mal in 7 Jahren durchgespielt.
0: Ach wirklich, so lange sitzt man daran?
4: Nein, ich hatte einfach keinen Bock. Aber...
0: Ach so, das klang jetzt so, als ob du da jeden Tag dran spielst und das immer wieder...
4: Ja, mach ich auch.
0: Und das ist aber so large. Ich bin bei Minecraft ja, jetzt nicht so firm.
2: So wie World of Warcraft war, so ein Riesending, ne? Oder wie?
4: Ja, es gibt halt alles zu tun. Das Durchspielen ist halt eine Sache davon.
0: Mhm.
4: Aber also jetzt, um es auf Hobby-Thema zu kommen, also ist auch ein passender Übergang. Ich mache, eigentlich war mein Hobby halt, oder ist mein Hobby, Videos schneiden.
0: Mhm.
4: Mache ich schon auch seit 5 Jahren jetzt.
0: Und was für Videos?
4: Also einmal privat, jetzt auch mit Minecraft-Videos, öffentlich auf YouTube.
0: Das heißt, du filmst dich beim Zocken und dann schneidest du das und vertonst du auch, oder?
4: Ja, quasi.
0: Hm.
2: Bist du auf dem Gaming hier auch zu Twitch und so drauf?
4: Nur YouTube.
2: YouTube, okay.
4: Und manchmal bekomme ich auch Auftragsarbeiten von anderen. Also zum Beispiel hatte ich einmal von einer Fotografin, die ein Online-Tutorial machen wollte oder gemacht hat, um bestimmte Bilder zu machen. Und da habe ich das geschnitten.
0: Hm. Okay, wow. Und dann hat sie das selber vertont?
4: Nee, ich habe das geschnitten und vertont.
0: Ah, oh, wow.
4: Also sie hat mir Bilder und Audioaufnahmen gegeben und ich habe das zusammengeschnitten.
0: Hm. Und kannst du das aus der Schule oder hast du dir das autodidaktisch beigebracht?
4: Das habe ich mir selber beigebracht, über Jahre. Und in der Schule mache ich das auch für die Schule tatsächlich.
0: Mhm. Und was hast du als letztes geschnitten?
4: Also ich sitze immer noch an einem längeren Video jetzt.
0: Über was? Worüber?
4: Minecraft.
0: Ach so.
2: Mhm.
0: Aber ist es dann gerade also so ein Level, was du dann jetzt abgefilmt hast und was du bearbeitest oder wie?
4: Nee, also es ist ja Open World, Sandbox und es ist über eine kompliziertere Maschine. Also man kann ja alles quasi machen und jede Sache zu anderen zusammensetzen, sage ich jetzt mal. Und über eine bestimmte Sache, die man...
0: Also Felix, ich glaube, du machst mich gerade etwas unglücklich, weil ich mir das nicht vorstellen kann. Kannst du uns nicht mal kurz erklären, wie genau Minecraft...
4: Also es ist halt ein Open-World-Game, wo man verschiedene Blöcke hat, sehr viele verschiedene, wo jeder einzelne eigene Funktion hat zum Beispiel und die zusammensetzen kann. Also zum Beispiel...
0: Das klingt jetzt für mich nach Lego.
4: Ja, so ähnlich quasi, dass man zum Beispiel eine Tür hat und einen Schalter. Wenn man den Schalter neben der Tür platziert und ihn halt drückt, geht die Tür auf.
0: Mhm.
4: Und dann gibt's, keine Ahnung, Kolben. Wenn man dort einen eben dran platziert und ihn aktiviert, geht der Kolben halt nach vorne. Und da kann man jetzt Blöcke dran machen und dann werden die Blöcke halt nach vorne geschoben. Und so kann man quasi riesige Maschinen bauen und... Also ist jetzt ein kleines Ding davon, was ich jetzt mache.
0: Aber das ist schon von den Spielemachern irgendwie vorgegeben und du kannst dich in diesem Korsett, was vorgegeben ist, einfach dann so ein bisschen hin und her bewegen.
4: Ja, quasi. Ich kann halt unendlich Sachen quasi machen. Es ist wirklich schwer.
0: Also es gibt keine einzelnen Level. Also du würdest ein anderes Spiel spielen, als ich spielen würde am Ende.
4: Ja.
0: Mhm.
4: kann jeder alles machen quasi.
0: Oh, Manu, kannst du dir das vorstellen? Oder hast du auch so
2: Schwierigkeiten? Ich stelle mir das auch so ein bisschen gerade vor wie World of Warcraft oder keine Ahnung, so
4: ja, wahrscheinlich.
2: Welten. Du bist dann, entscheidest dich vielleicht ein Ork oder ein Zwerg oder irgendwas zu sein oder ein Fighter und dann ziehst du dir eben geile Sachen an und dann kannst du Punkte sammeln oder da kann ja, auch gerne jemand auch anrufen, jemand, der da auch Spezialist ist, aber ich kenne ja auch damals Hero Quest oder so Brettspiele. Ich meine, es ist ja der Urvater, sind ja die Brettspiele und da war es ja auch mit Würfeln und mit allem drum und dran und da konntest du eben Fähigkeiten erwerben oder auch verlieren und das Spannende ist, glaube ich, deswegen kann das über viele Jahre laufen, dass es einfach kein wirkliches Ende gibt, oder? Also das ist...
4: mir ist gerade ein Beispiel eingefallen, zum Beispiel man baut eine Bombe und dann könnte man eine Art von Kanone bauen und macht es halt zusammen und dann kann man eine Bombe quasi wohin schießen, also als Beispiel jetzt.
0: Aber es muss doch einen vorgefertigten Raum geben, in den du die Bombe schmeißen kannst.
4: Es ist eine Welt und es gibt...
0: Und die ist fix schon mal. Die ist was? Zufallsgeneriert?
4: Ja, also es ist wie eine echte Welt mit mehreren Biomen, heißt das, also Landschaften, also Landschaftsarten, Wüste, Fluss, solche Sachen. Und die ist halt zufällig generiert. Genau.
0: Wow.
4: Und alles auspacken.
0: Ich gucke mir dazu gerade ein Video an, aber das macht mich auch nicht sehr viel schlauer. Ja,
2: Ich muss sagen, GTA ist natürlich jetzt keine, es ist schon Open World ähnlich, also es, aber das ist natürlich, das sprengt natürlich den, das andere, was du meinst, ist ja, also Felix, das sprengt natürlich noch mehr, viel mehr den Raum, ne? Das ist ja noch, ja. Das ist ja noch krasser einfach. Ja.
0: Einfach, mir fällt es ein bisschen schwer, mich da so reinzudenken, aber okay.
2: Hast du denn so, also bei World of Warcraft ist klar, aber hast du da auch Gegner oder Leute, mit denen du dich messen musst?
4: Ja, also man kann auch mit anderen spielen und ja.
0: Die kommen dann in deine Welt oder du gehst in deren?
4: Genau.
2: Und du hast dann eine Figur?
4: Jeder hat eine Figur quasi. Und die kann man halt steuern und kämpfen.
2: Was hast du dir für eine Figur gebaut oder ausgesucht? Eher so ein Barbaren, so ein Fighter oder?
4: Die haben keine Fähigkeiten. Es ist alles, wenn jetzt jemand Neues ist, hat er exakt dasselbe. Er müsste halt sich, keine Ahnung, aus Bäume abbauen, Waffen machen und dann hat er halt eine Waffe und kann sie benutzen. Also
2: es gab ja auch irgendwie bei so Börsen konnte man Fähigkeiten erwerben und so. Gibt's das da auch bei dir, dass man, also es gibt ja Leute, die tricksen dann oder was weiß ich, die haben dann plötzlich das magische Schwert oder so. Ist es denn bei dir?
4: Also es ist nicht so möglich, dass man so von vornherein pay to win oder so, sondern zum Beispiel, dass man halt vor allem Nischenmechaniken, dass man bestimmte Spieltricks, Fehler ausnutzt und dann, ja, zum Beispiel Sachen, die eigentlich nicht möglich sein sollen, durch, wenn man das Spiel überlädt, durch bestimmte Sachen, also eine Maschine baut, die zu viele Aktivitäten auf einmal macht und das Spiel damit überlädt. Und damit eine Aktivität ausführen kann, die eigentlich so nicht möglich sein sollte. Sowas.
2: Felix, das ist total lustig, was du sagst. Es gab ganz früher mal ein richtig oldschool-mäßiges Spiel, das hieß Patricia. Und da ging es darum, hast irgendwie Handel getrieben. Und irgendwann, du musstest natürlich Geld ansammeln, wenn du irgendwo Pelze einkaufst oder Wein und dann lieferst du es irgendwo hin mit so einem Schiff. Ne? Also ganz normal fährst du das ganze Gebiet so ab. Und jetzt ist es aber so, irgendwann merkst du, wirst überfallen von Piraten, allem Möglichen. Und irgendwann wird die Kohle weniger. Und da meinte ein Kumpel zu mir damals in der Schule, du musst ganz doll mit Krediten, also musst dir irgendwas aufnehmen und gerätst ins Minus. Und irgendwann, wenn du ganz viel Minus hast, kommt so ein Bug und dann gerätst du ins Plus. Und das war so ein Ding nämlich auch, wo ich völlig verschuldet war und plötzlich war ich, weiß ich nicht, 50-facher Millionär oder irgendwas und dann konnte ich mir natürlich eine eigene Kirche bauen, war der Bürgermeister, alle haben mich angehimmelt. Auf Dauer wurde es natürlich ein bisschen langweilig und lame, aber so die erste Zeit war schon echt ein bisschen playermäßig auch.
4: Ja genau, und das ist halt, dass man alles machen kann von Anfang an. Also man startet halt in einer Welt, wie wenn man so typisches Szenario, einziger Mensch auf der Welt so. Mhm. Und dann kann man halt zum Beispiel mit anderen spielen, also auf einem sogenannten Server dann. Und dann kann man sich zum Beispiel zusammen eine Basis bauen oder halt gegeneinander. Mhm. Und genau, dann, sowas mache ich dann, Videos. Und
0: wie lang sind die so?
4: Also ich wollte eigentlich eher auf normal lange Videos konzentrieren, also so 2 bis 10 Minuten, wurden jetzt aber in letzter Zeit eher YouTube Shorts.
2: Ach, einfach, die sind ja dann, was ist das, 1,5 Minuten oder wie?
4: Ja, mhm. Ja, von 20 Sekunden bis 2 Minuten so. Mhm, mhm.
0: Mhm. Und die vertonst du nicht parallel, sondern das machst du im Nachhinein, ja?
4: Auch.
0: Ah, ja. Toll.
2: Und so Walkthrough auch? So teilweise mal 5 Stunden?
4: Ja, ja, habe ich schon 5 Stunden, teils bis zu 6 Stunden Videomaterial. Mhm. Und dann am Schluss ein Video, das. Oder wo es dann am Schluss gar nicht, weil ich gemerkt habe, dass alles irgendwie nicht zusammenpasst und dann. Ja.
2: Okay.
4: Mhm. Ziemlich viel Arbeit verloren im Schluss. Mhm.
2: Wahnsinn. Spannendes Hobby,
0: also
2: ja.
0: Also Felix, finde ich total interessant. Danke, dass du uns in deine Welt hast reinschauen lassen und auch in die Welt von Minecraft. Und ja, wir wünschen dir jetzt ein wunderschönes Wochenende und ja, toll, dass du angerufen hast. War wirklich nice, mit dir zu talken.
2: Genau, viel also, Spaß gut. Und Erfolg weiter mit Minecraft, ne? Mach's ja. Gut. Ciao.
0: Bye.
4: Tschüss.
0: Ciao. Und wenn ihr auch ein Hobby habt und darüber erzählen wollt, ihr was sammelt, über eure Hobbys, Freizeitaktivitäten mal hier so ein bisschen im Radio plauschen wollt, ey, ruft uns an 0331 70 97 110. Das Telefonnummer würde uns wahnsinnig freuen, wenn ihr hier mal euch kurz reinsneakt und mit uns ein bisschen quatscht. Und jetzt hier als nächstes angerufen hat Alicia aus Hamburg. Hi!
5: Hi!
2: Grüße in den Norden. Hi Alicia!
5: Hi!
0: Ach, du hast ein Pferd!
5: Ja, also ich hatte ein Pferd, ja.
0: Oh nein, ist es gestorben?
5: Nein, das nicht. Ich musste verkaufen, weil ich bin in die Ausbildung gegangen.
2: Ach, die Zeit, wa?
5: Genau.
0: Oh, okay, krass. Ja, bitte erzähl mal. Wir wollen ja erstmal deine Geschichte hören.
5: Ja, also ich reite schon, seitdem ich 4 bin. Und wo ich 16 war, habe ich mir dann mein eigenes Pferd von meinem Taschengeld selber gekauft. Also ich habe das angespart.
0: Wie teuer ist denn sowas? Ist das nicht ultra teuer, so 10.000 Euro oder so?
5: Ja, das schon. Also das ist immer unterschiedlich. Kommt drauf an, also in welche Reihe du gehen willst. Entweder kaufst du dir ein Freizeitpferd oder ein Dressurpferd oder ein Springpferd. Das kommt immer drauf an, was du gerne haben möchtest.
0: Verstehe.
2: Was hattest du für eins?
5: Also ich hatte ein Freizeitpferd. Mhm. Also das heißt, also er war schon ein bisschen älter gewesen und deswegen war das nicht so teuer gewesen, dass ich mir das leisten konnte.
2: Was ist das für eine Rasse?
5: Hannoveraner.
2: Mhm. Okay.
0: Und genau. Dann, wie ging es weiter?
5: Ja, und dann hatten wir einen Stallplatz gehabt und das stand dann da und ich bin dann jeden Tag hingefahren. Also es hat ja erstmal damit angefangen, ich hatte erstmal Reitstunden immer gehabt, jahrelang. Und dann kam es zum eigenen Pferd und ja, war auf jeden Fall richtig schöne Zeit gewesen. Ich wollte eigentlich Springunterricht nehmen, aber dann ging das doch nicht. Und deswegen habe ich mich dann für Freizeit entschieden, dass ich dann einfach so Freizeit reiten kann. Also ausreiten oder einfach für mich reiten kann. Also ich bin ja erstmal geritten im Verein und ich wollte einfach für mich dann reiten. Und ja, dann hat das so geklappt, aus Zufall.
0: Okay, das ist ja also ein sehr zeitintensives Hobby, ne? Wie viel Zeit warst du dann so da?
5: Immer. Also nach der Schule direkt immer hingefahren mit dem Fahrrad. Immer eigentlich. Also immer.
0: Wow.
2: Und ist das so ein Weide? Also du würdest, dass ich das verstehe, wenn du ein Pferd dir kaufst, hast du dann so einen Platz, den du anmieten kannst oder so, auf so einem Feld, wo dann die Ställe sind und wo sich jemand auch drum kümmert? Oder wie läuft das? Oder hast du ein eigenes Stück Land dann? Oder wie macht man das?
5: Nee, also es gibt einen Offenstallplatz. Den kannst du dann anmieten. Also, dass die keine richtigen Boxen haben, dass es halt Offenstall ist, dass sie Weide haben und so einen Unterstellplatz. Und man kann sich natürlich auch im Verein da einen Stall mieten. Das ist natürlich teurer. Da hat das Pferd dann einen richtigen Stall und natürlich auch Auslauf. Mhm. Aber ich wollte halt einen Offenstall, weil das Pferd dann immer halt die meiste Zeit draußen ist.
2: Mhm. Ah ja.
0: Und wie kam es dann zu dem Entschluss, dass du das verkaufst? Das muss ja auch herzzerreißend gewesen sein.
5: Ja, das war es auch. Ja, ich musste natürlich in die Ausbildung gehen und ich wurde meinem Pferd dann halt nicht mehr gerecht. Und deswegen, ja, leider die Entscheidung gewesen, dass ich ihn dann halt verkaufen musste.
0: Aber kann man nicht so eine Reitbeteiligung, hättest du nicht so zwei Leute für eine Reitbeteiligung dir auch ranschaffen können, dass du sozusagen dann nur noch einmal, ich weiß nicht, in der Woche hin musst?
5: Ja, also tatsächlich, ich hatte eine Reitbeteiligung gehabt, aber die hat dann, also die war dann auch nach 2 Jahren nicht mehr da gewesen. Mhm. Und ja, man, also Reitbeteiligung ist ja jetzt so groß gesagt, man muss erstmal jemanden finden, dem man vertrauen kann.
0: Das ist verstehe. Ja,
5: ein Tier. Mhm. Ja, da muss man erstmal schon jemanden haben, dem man dann vertrauen kann. Und das ist halt schwierig zu finden.
0: Okay, okay.
5: Auch zuverlässige Leute muss man ja haben. Mhm. Und ja, mit Ausbildung, und ich konnte mich ja dann nicht, dann müsste ich ja bei der Ausbildung, wenn irgendwas ist, müsste ich dann ja natürlich auch da und hier. Und deswegen habe ich mich dafür entschieden, dass ich dann einfach meine Ausbildung mache. Erstmal.
0: Weil du jeden Tag hinfahren müsstest zum Füttern oder was?
5: Nee, das nicht. Aber weil ich mich dann jeden Tag, also zum Beispiel, wenn meine Reitbeteiligung geschrieben hätte, dann müsste ich ja immer antworten und da sein. Mhm. Aber das konnte ich bei der Arbeit halt nicht.
0: Verstehe. Und an wen hast du das verkauft?
5: Also gute Bekannte, sage ich jetzt mal. Also ich sehe, also ich kriege immer Bilder und ich weiß, ja genau.
2: Mit der, hast du die Option auch gemacht mit so einer Art wie Rückkauf nochmal irgendwann oder nicht mehr?
0: Oder dass du eine Reitbeteiligung hast?
5: Nee, ich hatte früher Reitbeteiligung gehabt, bevor ich mein Pferd gekauft habe.
0: Okay, also du hast komplett losgelassen?
5: Ja, schon. Also, weil ich kann ihn ja immer besuchen kommen.
0: Ah, das geht. Also das darfst du noch machen.
5: Ja.
0: Ah, okay. Es klang jetzt mit den Fotos nicht so.
5: Ja, sonst hätte ich ihn noch nicht verkauft.
0: Mhm. Oh Gott, das muss ja richtig schrecklich gewesen sein.
2: Wie lange hattest du das Pferd gehabt?
5: Oh, ich weiß nicht, 3, 4 Jahre.
2: Mhm. Ah ja.
0: Und vermisst es noch sehr? Ja, wahrscheinlich, ne? Jeden Tag.
5: Ja, voll. Aber ich sehe ihn ja natürlich immer. Also wenn ich möchte, kann ich da immer hinfahren. Deswegen ist das jetzt nicht so schlimm, als wenn ich ihn jetzt gar nicht mehr sehen würde.
0: Ja, verstehe. Wie oft fährst du dahin?
5: Ja, immer wenn ich frei habe. Einmal die Woche, sage ich jetzt mal.
0: Ach, so oft wirklich doch. Ah, okay, krass. Hätte ich jetzt gar nicht gedacht, dass es dann doch so oft ist.
5: Ja, doch schon. Also ich hänge ja trotzdem noch voll an ihn, ne?
0: Ja, natürlich. Also ich habe einen Hund, der heißt Penny, und wenn ich die jetzt weggeben müsste, also das würde ich gar nicht aushalten. Also von daher habe ich den größten Respekt, dass du aus Verantwortungsgefühl dem Pferd gegenüber dich dafür entschieden hast und eigentlich so, das ist ja der unegoistischste Move, den man machen kann.
5: Ja, klar. Also ich habe mir das auch echt lange überlegt, muss ich sagen. Natürlich, das war natürlich schmerzhaft. Natürlich man hat eine Zeit gebraucht, um erstmal wieder darauf klarzukommen. Aber einfach für mein Pferd ist es das Beste gewesen, denke ich mal.
0: Absolut.
2: Wie ist es mit den Eltern insgesamt so? Die waren aber so, das ist ja auch deine Entscheidung im Endeffekt. Wie ist da die, dass du dann die Lehre, dann das Pferd weg und so, das war ist ja verständlich. Irgendwo muss ja weitergehen im Leben, auch mit der Lehre. Ne? Sonst hättest du die Lehre ja nicht machen können. Jetzt ja weiter.
5: Ja. Hm. Deswegen, ja, das war halt meine Entscheidung. Natürlich haben die auch mal was gesagt, aber jetzt nicht so, dass die jetzt gesagt haben, hier, nein, machst du nicht. Oder so, ich konnte mir das natürlich selber aussuchen.
2: Hm. Ja, krass, aber das hört sich ja alles an. Du hast ja eine Pferdeliebe und das wird ja, das ist ja einfach fürs Leben, ne? Also,
5: ja.
2: Definitiv.
0: Und sag mal, was hast du sonst noch für Hobbys? Also gibt es sonst noch irgendwelche Sachen, mit denen du jetzt die freie Zeit, die du jetzt dadurch gewonnen hast, auffüllst?
5: Ehrlich gesagt, also Freunde treffen, einfach nichts Besonderes so.
0: Was wir alle so halt machen.
5: Genau, also natürlich noch Pferde immer noch, wird auch immer so bleiben, denke ich mal. Und ja, also ich wollte mich auf jeden Fall nochmal, wenn ich Zeit habe und frei habe, mich nochmal irgendwie anmelden, dass ich so vielleicht mal einmal die Woche irgendwo nochmal reiten kann.
0: Darfst du denn das Pferd nicht reiten, was du da, wo war, also dein altes Pferd?
5: Das habe ich jetzt tatsächlich noch gar nicht nachgefragt.
0: Ah, okay, traust dich vielleicht auch nicht, ne?
5: Oder? Ja, es ist halt eine schwere Zeit. Wenn ich da bin, das ist halt, da kommen Emotionen hoch. Hm. Da sieht man sein Pferd da stehen, ist aber nicht mehr deins. So, da fragt man, denkt man an sowas nicht in dem Moment.
0: Verstehe ich.
2: Darf ich fragen, was du für eine Lehre machst aktuell?
5: Ich bin Hotelfachfrau.
2: Mhm. Okay. Ja, ich finde das ja auch irgendwie dieses Springen, ne? Also das ist ja auch total geil. Also wenn man das so sieht und das ist ja auch toll.
5: Ja, das stimmt. Wo ich damals meine Reitbeteiligung hatte, da bin ich auch, also da hatte ich noch so Ponys, da bin ich auch mal so gesprungen, aber jetzt nicht richtig im Verein, sondern einfach mal so ein paar Sprünge, so niedrige Sprünge. Das ist schon cool, das wollte ich auf jeden Fall auch mal machen, aber ja.
2: Und hättest du da mit dem Pferd, also in den 3-4 Jahren, wo du es hattest, konntest du denn eben auch richtig ausreiten? Gibt es da Reitwege, alles drum und dran und genügend Möglichkeiten auch?
5: Ja, das war schon eine schöne Gegend. Also da waren Feldwege, da konnte man auf den Feldern dann galoppieren und alles. Ach, also da waren wirklich schöne Wege. Da konnte man echt schön weit reiten auch und so. Das war schon cool auf jeden Fall.
2: Ach krass. Ja, Alicia, dann bist du auf jeden Fall stark, muss man sagen, ja, dass du das gemacht hast. Wie lange ist das jetzt her, die Trennung vom Pferd?
5: Oh. Hm. Ja. 3 Jahre.
2: Ah ja.
0: Also ich finde trotzdem, das ist so eine unegoistische Entscheidung gewesen.
2: Absolut, absolut. Das Pferd hätte da auch gelitten, wenn du jetzt da die ganze Zeit gar nicht so mit dem Kopf komplett dabei sein kannst. Also auf jeden Fall Hut ab, ja. Und wir senden dir viel Kraft und Stärke nach Hamburg und alles, alles Liebe von uns, ja?
0: Liebste Grüße, hab ein schönes Wochenende.
2: Alicia, danke, tschüssi, ciao.
5: Euch auch, danke.
2: Tschüss.
0: Ja, erzählt mal, was treibt ihr denn so am Wochenende, wenn ihr frei habt? Also darum geht's hier gerade. Mhm. Was habt ihr für Hobbys? Womit füllt ihr gerne eure Zeit aus? Kann ja auch sein, dass ihr einfach sagt, so, ich sitze einfach gerne auf dem Sofa und glotze einfach gerade aus. Oder ihr habt Stricken.
2: Meditieren, ne?
0: Ja, oder meditieren.
2: Genau.
0: Habt Stricken für euch entdeckt. Ihr lest gerne Bücher. Mhm. Ihr sammelt irgendwelche, ich weiß nicht, Pfandflaschen, Pfandkorken oder Sticker, was auch immer euch da einfällt. Vielleicht bastelt ihr gerne, puzzelt gerne. Seid im Sportverein, seid auch Cheerleaderin, geht gerne klettern, geht gerne auf Konzerte, fahrt immer zu Festivals. Was ist euer Hobby? Womit füllt ihr eure Zeit gerne aus? 0331 70 97 110. Erzählt doch mal, würde uns einfach interessieren, mal ganz kurz in euer Leben reinzugucken, selbst wenn ihr hier noch nie angerufen habt. Draußen sitzt Jasper, der geht ans Telefon, wenn ihr anruft und erst dann kommt ihr hier zu uns rein. Also ganz easy squeezy lemon squeezy. Hier ist Niklas aus, keine Ahnung, was steht da? Landkreis Neu-Ulm.
2: Niklas, hallo.
6: Ja, guten Tag.
0: Nabend.
6: Guten Abend.
2: Ist denn Neu-Ulm bei Ulm auch oder ist das was ganz Eigenes?
6: Ist die Nachbarstadt auf der anderen Seite der Donau.
2: Ah, okay. Ja, Grüße runter, wa?
0: Wie geht's dir?
2: In den Süden.
6: Ganz gut.
0: Ja, hattest du eine schöne Woche?
6: Ja, die war in Ordnung.
0: Mhm. Okay, sehr gut. Ja, dann erzähl mal, womit füllst du denn deine Freizeit?
6: Also freitags, da gehe ich mit meinem Bruder so zwischen 17 und 19 Uhr immer zu den Pfadfindern. Da lernt man, wie man so in der Wildnis überlebt. Man macht,
0: siehst du, Roman, das ist doch dein
2: Kompass
0: Vorbild.
2: Lesen. War mit Kompass irgendwie, geil.
6: Genau, also das mit dem Kompasslesen funktioniert so. Also es kommt darauf an, was für einen Kompass hat. Wenn man den professionellen hat, hat man da natürlich in der Mitte so eine unten einen kleinen Schlitz drinne, mit dem man dann Hindernisse fixieren kann. Mhm. Dann würde man sich um ungefähr 45 Grad zur Seite drehen, am Hindernis vorbeilaufen. Wenn man dann am Hindernis vorbeigelaufen ist, muss man sich halt die Schritte merken, wie viel man zur Seite gegangen ist. Mhm. Und dann läuft man diese Anzahl an zurück und dann kann man weiter geradeaus laufen, dann ist man halt an dem Hindernis vorbei.
2: Ah ja, verstehe. Ja, Kompass ist schon einfach eine geile Erfindung, ja. Und macht ihr dann so Nachtmärsche auch oder was macht ihr dann so?
6: Also an sich sind die von 17 bis 19 Uhr die normalen Teamtreffs, aber in den Ferien gibt's auch manchmal Camps oder Hikes. Hikes, da gehen wir nur mit Zelt und Rucksäcken gehen wir wandern und bauen das Zelt immer an bestimmten Stellen dann auf und müssen halt tagsüber bestimmte Aufgaben erledigen und dadurch sozusagen ein bisschen Geld verdienen. Das kriegen wir von den Leitern und von dem Geld kaufen wir dann das Abendessen zum Beispiel. Das würde so bei einem Hike ablaufen. Und bei Camps, da tun wir am Anfang auch so riesengroße Zelte, die heißen Jurten. Die bauen wir dann auf und dann schlafen wir da so eine Woche lang.
2: Selber Feuer machen auch, ne?
6: Ja, das machen wir auch andauernd.
0: Ja, erzähl mal, was kannst du denn für Skills, mit denen du Romano jetzt beeindrucken kannst? Also,
2: ich interessiere mich ja Lust dafür. Also,
0: du kannst ihn jetzt richtig hier eifersüchtig machen.
6: Also ihr habt ja vorhin gesagt, dass ihr euch immer fragt, wie ihr herausfindet, wo Norden, Süden, Westen, Osten ist. Also das ist ja eigentlich ganz einfach. Da gibt es ja den Merkspruch, im Süden geht die Sonne auf, im Westen nimmt sie ihren Lauf, im Osten wird sie untergehen, im Norden ist sie nie zu sehen. Das heißt, in den frühen Morgenstunden muss man einfach schauen, wo genau ist jetzt, sieht man jetzt die Sonne, wo geht sie auf? Dann dreht man sich einfach in die eine Richtung um 90 Grad. Dann hat man nämlich dann Norden und dann ist in der anderen Seite in die andere Richtung Westen und gegenüber ist dann halt Osten.
0: Ja, aber ich finde immer so beeindruckend, in den Filmen laufen die ja einfach aus einem Haus raus, also keiner, irgendeinem Dieb hinterher und dann schreien die so, der Verdächtige läuft Richtung Norden und der stellt sich ja jetzt nicht auf die Straße, guckt erstmal in den Himmel, guckt, wo die Sonne ist. Also weißt du, da wissen die das ja immer sofort, was ich nicht verstehe.
2: Ich glaube, die Helikopter, wenn die mit dem Helikopter verfolgt werden, die haben ja auch so einen Kompass drin.
0: Ja, das war aber einfach ein einzelner Mann, der aus dem Haus rausgelaufen ist, einem Flüchtigen hinterher.
2: Mhm.
0: Der hat dann gesagt, der ist Richtung Norden.
6: Also da würde es dann so funktionieren. Also es reichen in solchen Fällen meist auch kurze Blicke nach oben. Denn dann kann man eigentlich leicht erkennen, in welche Richtung die Sonne eher geneigt ist vom Erdball her. Dann weiß man sofort, ob in welche Richtung halt Westen ist. Und kann sich dadurch ableiten, dass in die andere Richtung Norden liegen muss. Das heißt, wenn man aus dem Haus rausrennen würde und man nach oben in den Himmel schaut und jetzt den Sonnenball nicht sehen kann, weiß man, man läuft geradewegs in Richtung Norden.
0: Mhm. Aber könnte doch auch Süden sein.
6: Nein, weil im Süden die Sonne immer aufgeht und je nachdem...
2: Im Osten geht die Sonne auf, im Westen geht sie unter. Ich steige auf den Tisch hinauf und steige auch wieder runter. Ja.
0: Ja, aber was im Süden? Was ist denn im Süden? Wenn man die im Norden nicht sieht, ist denn im Süden?
6: Da sieht man, wie die Sonne aufgeht.
0: Hä, im Osten sieht man das doch.
6: Nein, sie geht im Süden auf. Im Westen sieht man, wie sie dann langsam gegen Mittag immer weiter nach oben steigt. Und wenn sie wieder sich dem Erdboden zuneigt, dann geht sie Richtung Osten.
0: Das widerspricht allem, was ich vorher wusste. Ich dachte, die geht im Osten auf und im Westen unter. Das hast du doch auch vorhin so erzählt.
2: Im Osten geht sie auf, ja. Sun Rises in the East ist ein geiles Jerry the Damager-Album.
0: Aber übrigens. Niklas hat gerade erzählt, die geht im Süden auf, dann über den Westen und dann im Osten unter. Aber ich meiner Meinung nach geht sie im Osten auf und im Westen unter.
6: Also im Westen kann sie schon mal nicht untergehen, denn wenn sie im Westen untergehen würde, dann dürfte man sie weder im Süden noch im Norden sehen können, weil eben Westen und Osten direkt nebeneinander liegen.
2: Ich dachte, im Süden hat die
0: Westen und Osten liegen doch nicht nebeneinander. Westen und Osten liegen einander gegenüber.
6: Nein, es gibt den Merkspruch, nie ohne Seife waschen.
0: Ja.
6: Nie ist Norden, ohne ist Osten.
0: Genau.
6: Waschen ist Osten.
0: Nee, waschen ist Westen.
6: Westen, sorry.
0: Ja.
6: Ja.
2: Also der höchste Stand ist im Süden eigentlich mittags bei der Sonne. So dachte ich eigentlich auch. Aber
0: ja, Höchststand. Ja. Ich habe es jetzt hier auch ausgesucht. Also im Osten geht die Sonne auf, im Westen geht sie unter und der Höchststand ist im Süden gegen 12 Uhr. 13 Uhr Sommerzeit. Untergang Westen.
2: Mhm.
0: Nordhalbkugelregel, der klassische Merkspruch lautet, im Osten geht die Sonne auf, im Süden steigt sie hoch hinauf, im Westen wird sie untergehen, im Norden ist sie nie zu sehen.
6: Habe ich mich wohl verwechselt.
0: Du hast es am Anfang auch richtig erklärt. Mhm. Nur eben gerade hast du wahrscheinlich, ich meine, du bist ja auch im Radio, da ist man auch ein bisschen aufgeregt. Ja, das ist ja total nachvollziehbar. Aber erzähl doch mal, was du.
6: Fall,
0: ja, bitte. Erzähl mal, was du noch kannst.
6: Auf jeden Fall ist es da trotzdem halt einfach herauszufinden, ob man jetzt in Richtung Norden rennt oder nicht. wenn jetzt zum Beispiel es Abend ist, dann sieht man die Sonne natürlich eben im Westen. Und
0: ich glaube, langsam ist die Verwirrung auch verwirrt.
6: Ja, auf jeden Fall kann man sich halt durch eben den, man muss sich nur merken, wie die Sonne verlaufen ist. Und dann weiß man eigentlich alle Himmelsrichtungen. Und das geht auch mit Hilfe der Schatten. Mhm. Denn weil man im Norden die Sonne niemals zu sehen bekommt, sind immer da, wo, wenn jetzt Nachmittag ist, in die Richtung, in die die Schatten dann zeigen, dort ist dann dementsprechend Norden.
2: Wie so eine Sonnenuhr, ne?
0: Aber was kannst du denn noch? Ja. Das würde mich auch noch interessieren. Also du kannst dann Feuer machen, ne?
6: Genau.
0: Mit so einem Feuerstein wahrscheinlich?
6: Nein, wir zünden das mit Streichhölzern an. Allerdings auf Camps, wir hatten schon oft Camps, da hat es ewig geschüttet, teilweise durchgeregnet und wir haben trotzdem Feuer machen müssen. Dann haben wir halt eine Plane über, also wir bauen Feuertische. Das sind Konstruktionen aus Holz, auf die dann Erde geschaufelt wird, damit das Holz kein Feuer fängt. Und auf die Erde wird dann das Feuerholz geschichtet und das zündet man dann an. Und dann haben wir halt bei so Regencamps haben wir immer über die Feuertische eine Plane gespannt und haben dann halt das Feuer angezündet.
2: Mhm. Wow.
6: Also wir kochen auch unser Essen auf den Camps über dem Feuer selber. Also.
2: Und auch so, dass ihr so pilzmäßig Bescheid wisst, also Giftpilze, so verschiedene Sachen in der Natur?
6: Sowas lernen wir auch, aber wir lernen auch eher, was so die Grundpakete sind, die man definitiv braucht, wenn man jetzt zum Beispiel auf einen längeren Hike geht, also was eher weniger praktisch ist mitzunehmen und was man definitiv mitnehmen sollte.
0: Mhm. Und, was ist das? Was dann, braucht man unbedingt? So die fünf Sachen?
6: So wichtig einzupacken wären jetzt Rohstoffe, die wenig Platz verbrauchen, also zum Beispiel
2: Kekse.
6: Mehl,
2: mhm.
6: Oder jetzt Hülsenfrüchte wie Nüsse, denn die bringen die nötigen Proteine und Eiweiße. Dann hat man auch, also solche Sachen verbrauchen halt auch wenig Platz.
2: Kennst du
6: und
2: so
6: sind immer zur Hand zu haben. Und dann Wasserquellen findet man eigentlich durch eher besser halt auch in der Natur, weshalb man Wasser eigentlich nicht so wirklich in Übermaß mitschleppen sollte. Dann lernen wir auch, wie wir am besten so einen Hike-Rucksack packen, unsere Zelte aufbauen. Ja.
2: Kennst du diese Kekse, die oder Kommissbrot in der Dose oder Kekse, die du isst ein und bist satt? Das ist so Armeekekse. Das ist völlig faszinierend. Als Kind gegessen, da war der halbe Tag gelaufen mit so ein, zwei Keksen.
0: Echt?
2: Die Sattmacherkekse, ja, die sind, das ist extrem gewesen.
0: Und haben die auch viel Kalorien oder wie machen die das?
2: Damit habe ich gar nicht beschäftigt. Ich dachte bloß einfach so, das Militär, zack, isst ein Keks und dann dachte, dass ihr auch so eine Kekse habt. Vielleicht, keine Ahnung.
6: Nein, wir gehen eher so in die naturmäßig. Also bei uns geht es darum, dass wir einfach lernen, in der Natur zu leben, mit der Natur zu leben, Gemeinschaft zu haben und mhm. Dass wir halt, es geht nicht darum, dass wir jetzt Tage durchlaufen können.
2: Kein Survival, ne? Mhm.
6: Mit so wenig Nahrung wie möglich, sondern dass wir halt lernen, unser Essen selber zu machen und selber klarzukommen mit gewissen Rohstoffen, Rohmaterialien.
2: Mhm. Und in der Natur ist natürlich so, benutzt du bestimmt kein Handy, war oder wenig?
6: Handy benutzt man eigentlich gar nicht mhm. oder sehr, sehr, sehr, sehr selten. Allerhöchstens vielleicht, wenn man jetzt einen schwer verletzten Kameraden hat und irgendwie den Notruf wählen muss, dann natürlich, aber sonst eher weniger bis.
0: Das heißt, am Lagerfeuer mit Instagram.
2: Genau, nur Fotos davon, weißt du? Nee, das heißt, du kannst eigentlich auch zeitweise ohne Handy, ne? Also.
6: Ja.
2: Ah ja, siehst du?
6: Tatsächlich, ja.
2: Wow.
0: Und wie kamst du auf die Idee? Haben deine Eltern dich dazu gebracht oder wie?
6: Meine Eltern haben von Bekannten davon erfahren. Und dann haben sie mich mal gefragt, ob ich da hin will. Dann habe ich gesagt, ja, ausprobieren können wir es ja mal. Dann haben sie mich hingebracht und dann bin ich da gewesen, habe mich sofort wohlgefühlt. Und so kam es, dass ich halt dort dann hingekommen bin da dann auch geblieben. Und dann kam später mein kleiner Bruder auch noch dazu. Und seitdem gehen wir beide dorthin.
2: Habt ihr so Pfadfinder-Uniform an? Auch? Hier mit jemands Kind?
6: Ja, genau. Mhm. Wir haben da Pfadfinder-T-Shirts wir haben dann auch Kluften. Also wenn es jetzt frischer wird, dann ziehen wir Kluften an. Aber so bei extrem sonnigen Tagen ziehen wir halt auch mal Pfadfinder-T-Shirts an.
2: Mhm. Mhm. Wow. Und hast du da wahrscheinlich auch die viele Freunde gefunden, wa?
6: Ja.
2: Mhm. Sind auch viele aus dem Umkreis bei dir in Neu-Ulm oder weiter weg?
6: Nee, also da wohnen eigentlich alle im Umkreis. Manche so Richtung Föhringen, das ist auch in der Nähe, also nicht wirklich weit weg.
2: Ah ja, okay. Das ist also finde ich toll, dass du sozusagen das Interesse mit der Natur, also so irgendwie oder in der Natur hast, weil es ja bestimmt toll auch im Wald. Bist du morgens wach und so, das ist schon, das hat schon was, ne?
6: Ja, genau.
2: Cool. Na, Niklas, ansonsten, ach so, was wir noch fragen wollten ist, gibt es da noch was anderes außer Pfadfinderei, wo du sagst, Mensch, du hast irgendwie, weiß ich nicht, du hast eine Lieblingsserie, du zockst vielleicht auch noch privat oder so?
6: Zocken schon. Mit meinem kleinen Bruder, wir haben eine Playstation.
2: Oh.
6: Bei uns im Zimmer, wenn wir halt Playstation spielen dürfen, dann zocken wir Spiele wie Rocket League oder Minecraft.
2: Ah, Minecraft.
6: Auch handymäßig spiele ich immer Roblox. Das ist so eine App, da hat man viele verschiedene Spiele halt so in einer App drin.
2: Mhm. Mhm. Wow, okay. Ja, Niklas, dann möchten wir uns auf jeden Fall herzlich bei dir bedanken.
0: Mhm. Hab ein schönes Wochenende. Hast du noch irgendwas vor? Was geplant?
6: Nee, nicht wirklich.
0: Okay.
6: Ja, für die Schule lernen vielleicht.
0: Oh, welches Fach?
6: Und meine kleine Schwester hat morgen Geburtstag, aber...
0: mhm. Ja, das ist ja dann nicht so wichtig.
2: Ja. Okay.
0: Niklas, es war schön mit dir zu plaudern. Danke, dass du uns da so ein bisschen mitgenommen hast in die Welt der Pfadfinderei. Und wir wünschen dir ein schönes Wochenende.
2: Mach's gut, mein Lieber. Bis bald. Ciao, ciao.
0: Danke, tschüssi.
2: Tschüss.
0: Ich würde sagen, eine Person würden wir noch schaffen. Ne? Das willst du doch mal ein bisschen das Thema hier
2: ausbreiten? Ja, Leute, Thema ist heute Freizeit. Was treibt ihr in der Freizeit? Was macht ihr gerne? Was liebt ihr? Wofür brennt ihr? Was ist eure absolute Leidenschaft? Es kann alles Mögliche sein. Ich sag mal von Briefmarken bis von mir aus zu Puzzeln bis zu Schallplatten. Geht ihr Auswärtsspiele? Keine Ahnung. Habt ihr eine Mannschaft, für die ihr brennt, wo ihr immer auch mitfahrt, die ihr geil findet oder alles das, ne? Oder verrückte auch Sportarten oder keine Ahnung. Was wolltet ihr schon immer mal machen? Bungee Jumping vielleicht auch oder irgendwas?
0: Ja, genau. Erzählt mal, was treibt ihr so in eurer Freizeit? Zockt ihr? Dann würden wir immer noch gerne wissen, noch mal ein bisschen was. Oder habt ihr ein Musikinstrument, was ihr spielt? Das haben wir heute auch noch gar nicht gehört. Ja, ihr könnt uns auch gerne mal was vorspielen. Oder ja, habt ihr sonst irgendwas mit euren Freunden als Hobby zusammen, Slacklining, whatever, was da gerade so bei euch geht. Also erzählt doch mal, vielleicht ist auch ein Sport oder Pilates, was auch immer euch in den Kopf kommt. Was treibt ihr so in eurer Freizeit, nach der Schule, nach der Uni, nach der Arbeit? Womit füllt ihr so eure Zeit? Was tut euch gut? Was macht euch da glücklich? Was erdet euch da? Was macht euch den Kopf frei? Ich habe ja auch mal eine Zeit lang Schlagzeug gespielt, was wirklich den Kopf für mich komplett frei gemacht hat.
2: Wo stand denn es bei dir?
0: Ich hatte nur ein E-Kit zu Hause, das habe ich auch noch, das ist im Wohnzimmer und ich bin immer nach, wo war das denn, Lichtenberg, nach Lichtenberg gefahren zum Üben.
2: Geil.
0: Aber ich musste mich dann irgendwann entscheiden, ob ich Essen oder Schlagzeug spielen möchte, weil ich die Kohle nicht mehr hatte.
2: Mhm.
0: Und dann habe ich mich entschieden zu essen und habe das länger nicht mehr gemacht, aber hätte eigentlich mal wieder richtig Bock. Mich nervt halt immer nur in Berlin, dass man überall so lange hinbraucht und das zackt einfach ein bisschen.
2: Aber trotzdem ist es faszinierend mit Schlagzeug, weil ich habe doch mal dran gesessen, die Motorik, dass man wirklich mit jedem Körperteil was anderes im besten Fall hinkriegt, das ist total krass.
0: Absolut, also, beeindruckend. Absolut. Und ich habe noch so eine Double Bass gehabt, weil mein Lehrer so Double Bass, also sozusagen zweimal unten so ein Fußteil. Genau, und das ist, ich will Leute Double Bass spielen können. Respekt an der Stelle, Respekt.
2: Auf jeden Fall.
0: Ja, also, was habt ihr noch für Hobbys? Was sammelt ihr? Was tauscht ihr? Ich habe auch heute im Fernsehen gesehen, dass es heute wieder losgeht oder ab heute, dass man hier so komische... Ich weiß nicht, wie das heißt, ich will jetzt keine falsche Werbung machen, aber hier so eine Sticker, um die in so ein Heftchen reinzukleben für die Fußball-WM, für die neue.
2: Ah ja, okay.
0: Und dass da über, ich glaube, 900 Karten oder so muss man da sammeln. Mhm. Also es wurde ausgerechnet, es gibt ja immer verschiedene Arten, das auszurechnen, weil man zieht ja doppelt und whatever, dass man irgendwie bis zu, ich glaube, so 7000 Euro theoretisch ausgeben muss, um alle Bildchen zu haben. Dann sind da so Glitzerbildchen drin, aber nicht von den Stadien, da waren schon einige enttäuscht. Mhm. Also vielleicht ist ja auch sowas euer Ding, ne?
2: Ja, absolut.
0: Also 0331 70 97 110. Sag mal, wollen wir vielleicht noch einen Song spielen?
2: Lass uns doch mal einen Song spielen. Also es gibt was, der sehr schön ist, den mag ich, Big Crit. Wie spricht man aus?
0: Big Crit. Aber mich wundert, dass du gar keinen Drake mitgebracht hast, wo der doch heute 3 Alben released hat.
2: Hat er drei Alben? Habe ich gar nicht mitbekommen. Ich habe völlig verschlafen.
0: 3, ja.
2: Ist ja totaler Irrsinn. Nee, das habe ich nicht mitbekommen. Big Crit, finde ich, der hat ein neues Album draußen. Den Song finde ich sehr geil, den er hier hat. So ein bisschen der Südstaaten-Flow.
0: Den habe ich auch schon gespielt. Der ist so super. Das ist ein richtiger Sommersong.
2: Finde ich auch. Und
0: das ist wirklich eine Legende. Also im Underground ist der wirklich eine Legende.
2: Ich liebe den auch. Also viel Spaß mit, wie Sunset Wet. Genau. Exactly. Viel Spaß.

0: Crit, Sunset Vet, neuer Song von diesem Herren. Ja, und...
1: Ist doch purer Frühling, oder? Oder
0: ist richtig, ich finde es auch wunderschön. Überrascht mich, dass du den Song mitgebracht hast, weil der ja eher eigentlich so ein Underground-Dude ist.
1: Ich feiere den Typen schon jahrelang schon.
0: Bist ja auch sehr in der Szene.
1: Immer wieder,
0: außer, dass du verpasst hast, dass Drake heute 3 Alben an einem Tag
1: veröffentlicht. Also ich meine, Tupac hat ja damals mit seinem Doppelalbum das erste Mal vorgelegt. Und dann ging es immer weiter, alle Doppelalben. Jetzt kannst du ja noch mit einem Triple-Album kommen. Aber Claudi, jetzt mal eine ernste Frage zu Drake. Mhm. Hast du schon mal reingehört?
0: In die 3 Alben, ja.
1: Hast du Album 1 mal so 2, 3 Songs angehört, Album 2 und Album 3? Fällt das irgendwann ab, wo du sagst, ey, da hat er aber dann irgendwie nach 1,5 Alben gedacht, jetzt, ich will bloß diese 3 Alben so egomäßig raushauen, oder ist es qualitativ grundlegend gut?
0: Also, ich verstehe deine Frage, zumal auch berechtigt ist, weil es gibt das Gerücht, also er hatte sich ja wegen Kendrick Lamar mit seinem eigenen Label verkracht, weil ja Kendrick Lamar auch bei Universal Music Group ist.
1: Sogar, ne?
0: Genau, weil er sagt, ey, die haben den Track von Kendrick, wo er ja behauptet, Drake wäre pädophil, was aber im Battle erlaubt ist, das muss nicht stimmen, also kann man einfach alles behaupten, dass Universal Music das angeblich künstlich gepusht hätte über Bots. Deshalb hat er Universal Music Group verklagt, unter anderem deshalb. Und ja, das wurde jetzt auch abgewiesen, dann haben die es wieder neu beantragt, bla bla bla bla bla. Long story short ist, es gibt jetzt das Gerücht, dass er 3 Alben veröffentlichen wollte, um aus diesem Vertriebsdeal rauszukommen, aus diesem Deal.
1: Ach, meistens sind es ja mal 3 Alben, ne?
0: Genau, dass die immer eine bestimmte Anzahl machen müssen. Mhm.

0: Nee, er würde eher die 500k nehmen, weil was soll ihm Jay-Z irgendwie erzählen?
1: Aber wir beide ja wahrscheinlich auch.
0: Ich würde auch die 500k nehmen.
1: Ja, ist doch logisch.
0: Obwohl ich Jay-Z großartig finde, aber 500k?
1: Ja, ist doch keine
0: Also ich
1: Frage.
0: Finde das eine komische Frage und nur weil man dann die 500k nimmt, heißt das ja nicht, dass man
1: den Typen
0: Jay-Z
1: Kacke findet oder so.
0: Ja.
1: Ne?
0: Ich finde, ja, dann erzählt er zum Beispiel noch über DJ Khaled, dass der komisch findet, dass er nie Free Palestine gesagt hat, obwohl er ja eigentlich ja, bekennend in diese religiöse Richtung ist. Mhm. Aber dann kommt auch noch sowas wie A$AP Rocky wird dann da gedisst, weil angeblich ja Rihanna, seine Frau, das ist ja die Ex von Drake, nicht gepostet hat.
1: Das ist ja dünnhäutig,
0: ne? Album, ja, wo man irgendwie denkt, oh, come on, get over it. Mhm. Und das ist so ein klassisches Rap-Album. Und ich muss sagen, ich finde es ein bisschen lame, weil das ist okay, aber ich kann, dieser Sound ist irgendwie so redundant.
1: Ja, ja,
0: und dann hat er aber ein Album rausgebracht, wo es auch so elektronische Klänge sind und so andere Sounds. Made of Honor, da ist so seine Familie drauf, also seine Mutter und sein Vater. Das finde ich richtig gut. Es ist mein Lieblingsalbum.
1: Okay.
0: Und dann gibt es noch ein drittes Album, Habibtis, so rum. Und das ist auch so eine Mischung aus dem zweiten. Oh, klingt eigentlich sehr ähnlich. Darauf hätte ich jetzt so am, würde ich sagen, nee, ich hätte aufs erste eigentlich, auf dieses klassische Album am ehesten verzichten können. Ich finde die eigentlich musikalisch spannender, weil er da mal so ein bisschen was anderes macht. Also klar, könnte man sagen, es ist halt eigentlich immer die gleiche Thematik, es gibt immer einen Beatwechsel, aber trotzdem finde ich die catchy, also da sind echt richtig gute Sachen drauf.
1: Okay, alles klar, hör ich mal rein.
0: Ja, sorry, das ist mein Hobby.
1: Okay.
0: Ne, wo wir gerade bei Freizeit und Hobby sind, ich quatsche hier nicht ins Leere, das ist mein Hobby.
1: Ja, ich liebe auch Musik total.
0: Ich lieb's einfach. So, möchtest du jetzt mit Michael reden?
1: Unbedingt.
0: Aus Sachsen-Anhalt. Hi.
1: Unbedingt.
2: Hallo, guten Abend.
1: Michael, guten Abend. Grüße nach Sachsen-Anhalt, mein Lieber.
0: Du machst Musik, erzähl mal, was machst du?
2: Ja, ich bin gerade aufmerksam geworden, als du mal ganz kommend das Thema Schlagzeug ging. Ja, genau, damit falle ich mal mit der Tür ins Haus, sowas mache ich auch.
0: Ah, Double Bass?
1: Du bist Drummer, ja?
2: Nee, das war nicht, aber ich habe festgestellt, man kann ja auch schon mit einem Fuß kann man, wenn du das, wenn du damit gehst, so rollen, wenn ich das. Man kann damit auch fast ein bisschen Double Bass machen, wenn man sich da Mühe gibt.
0: Oh, da musst du aber kann sehr schnell sein.
2: Ja, manchmal gelingt es, wenn die Fußmaschine der Bassdrum so eingestellt ist, kann man das schon manchmal. Hm. Manchmal ist es ungewollt, passiert das manchmal, aber das kommt drauf an, also ja.
1: In welchem Genre, achso, entschuldige bitte, ich wollte gleich in der Tür, in welchem Genre bist du zu Hause, wollte ich dich fragen, aber bitte erzähl du erstmal. Genau.
2: Ja, um das Thema ganz kurz aufzugreifen, also bei mir ist so, wie ich angefangen habe, Akustik-Drums, auch aus Autodidakt, ich habe das aber nicht nur alleine, sondern ich habe das auch beigebracht bekommen. Ganz kurz bin ich vom Keyboard sozusagen dann mal, weil sich das ergeben hatte, bei einer privaten Musikschule dann auf Schlagzeug gewechselt, weil dann im anderen Zimmer das Schlagzeug stand, da wurden mir die Grundlagen dann beigebracht und seitdem ist es mein Ding. Also fast auch seit ich denken kann, also mich für mich angefangen habe, mich für Musik zu interessieren, Schlagzeug und sowas, Akustik, Drums und irgendwann vor wenigen Jahren kam ich mal dazu, günstig an ein E-Drum-Set ranzukommen, was in der Wohnung steht, hat den Vorteil, wenn es mal draußen zu nass ist oder zu kalt oder die Wege mir zu lang sind, ist es ein Proberaum, wo das Akustikset steht, kann man das zu Hause machen. Mhm. Wobei ich sagen muss, da gibt es ein paar schöne, wie nennt man das, Features auch bei dem Soundmodul vom E-Drum-Set, wo man dann auch Rhythmen mitspielen kann zum Beispiel. Das macht auch schon Spaß, ja.
1: Ach geil. Und machst du das dann für dich selber oder hast du eine Combo, eine Band, eine Crew, mit denen du da zusammenarbeitest?
2: Ja, kann ich sagen, schon. Ich bin Teil von einem Bandprojekt und ich hatte auch schon ein paar Bands mal gehabt. Also die erste, das fing damals los, wo ich noch Schüler war sozusagen. Das war im Rahmen, wo ich diese Keyboard-Ausbildung mal machen wollte. Und dann haben wir aber dann gemerkt, dass Schlagzeug mehr mein Ding ist. Also da habe ich die Grundlagen beibekommen, da hat man doch das erste Bandprojekt. Und dann gab es auch ein paar andere schon Richtung Rock dann orientiert. Mhm, so. Das ist so auch ein bisschen so mein Ding so geblieben. Mhm. Und hätte ich mal eine Frage, weil mich das auch mal kurz interessiert, ich hoffe, Claudia kann die Frage beantworten oder würde es gerne mal machen.
0: Oh Gott.
2: Meine Frage, du hast ja vorhin darüber gesprochen, E-Drum-Set, hast du auch schon im akustischen Set gesessen oder würdest du das gerne mal machen?
0: Ach, also ich müsste erstmal wieder reinkommen, aber ich finde das total spannend, ja. Also warum nicht? Also ich glaube für das Gefühl, ich fand so ein E-Kit hat mir jetzt ehrlich gesagt nicht den gleichen Kick gegeben wie ein richtiges Set, wenn es richtig schallert, aber spannend finde ich das auf jeden Fall.
2: Also du hast doch schon mal mit einem Akustikset gespielt sozusagen, ja?
0: Ja, aber das ist echt schon lange her, also schon ein bisschen her, ein paar Jahre.
2: Ja gut, ich meine, E-Drum-Set hat immer den Vorteil, dass es sehr, auch wenn man zu Hause hat, Nachbarn schonend, ja.
0: Das stimmt.
2: Weil man hört ja, wenn nur die Pad-Geräusche, das sind ja alles Pads.
0: Aber das ist schon sehr leise.
2: Wenn man jetzt auf den Tisch trommelt oder so, lauter ist das ja dann nicht, wenn man es als Außenstehender hört.
0: Mhm.
2: Aber wenn man Kopfhörer auf hat, man

0: da wirklich richtig tolle Sounds drauf. Das macht
1: ja, aber,
0: echt Spaß.
1: Aber findest du nicht, das ist so ein bisschen auch so ein, dass man sich dabei irgendwie so erhaben cool fühlt, wenn man so richtig so ausladend spielt und dann sitzt du da, die Ellenbogen sind irgendwie fast schon am Körper, weil du nicht so weit greifen musst und irgendwie ist es so, keine Ahnung, irgendwie hat, also das hat mich irgendwie nicht so gekickt, ehrlich gesagt. Ich fand immer an einem richtigen Set besser, also an einem echten.
0: Ja, finde ich auch. Natürlich ist ein ganz anderes Spielgefühl. Ja, ich spiele auch gerne, würde ich sagen, auch lieber Akustikset, weil man hat keine Kopfhörermesser auch frei im Spiel und man hört es auch direkter dann.
1: Ja, eben. Also.
0: Mhm. Wenn man auch mit anderen spielen kann, muss ich sagen, ist es auch das, was, wie sagt man das so, was ich kurz gesagt besser finde sozusagen. Ja, man kann es offener hören und freier hören, ja genau. Wie gesagt, E-Tram-Set ist nur für zu Hause, dass man was zum Üben hat und Absolut. Man andere Sachen ausprobieren kann. Ja.
1: Und ist ja auch praktisch.
2: Meine Freunde haben da meistens so einen Keller gehabt, der irgendwie total abgeklebt war und so Drum, also isoliert war, dass man da seine Ruhe hatte. Oder bei den Eltern dann im Haus, wenn sie ein Haus hatten, dass man da so sein eigenes Ding machen konnte. Ansonsten im normalen Wohngebäude mit 5 bis 10 Mieteinheiten ist es ja fast unmöglich. Ne?
0: Da kann ich sagen, Keller, das ist ein Stichwort, das hatte ich auch mal. Wir hatten mal, das war ganz kurios, im Altbau, Mietes habe ich in der WG mal gewohnt und da waren so Kellerräume, das war auch dann, wo ich dann auch eine meiner, wie sagt man jetzt, ja, richtigen Bands hatte, so kann man es ja nennen. Mhm. Und wir haben einfach diesen Keller genommen, der war so gut genug, dass der nicht zu schmutzig war. Also jetzt manche waren so, war noch der Rest vom Kohlenruß drin, weil früher gab wurde ja mit Kohle geheizt und sowas. Mhm. Aber der war relativ sauber und da haben wir da uns da installiert und so. Das hat aber wenig gestört, muss ich sagen. Also wenig, manchmal schon. Ich habe dann doch mal einen Zettel aushang gemacht, dass jetzt einmal eine Woche da eine Band probt, aber noch im Rahmen, so ungefähr bis 20 Uhr. Wurde auch toleriert, also das ist cool. Hat funktioniert. Und manchmal, da war auf der anderen Straßenseite, also direkt gegenüber von dem Haus, ein Geschäft, eine Drogerie. Und da haben die Verkäuferin gemeint, das wäre ganz cool, was wir da so veranstaltet hatten.
2: Gibt es gleich noch Rabatt, weißt du?
0: Vielen, ja.
2: Ach geil.
1: Hast du denn auch noch Unterricht oder spielst du nur so für dich?
0: Direkt Unterricht habe ich nicht genommen, wie gesagt, alles autodidaktisch erarbeitet mit den Jahren dann und noch mehr Erfahrungen entwickelt, Spielerfahrung, auch Banderfahrung gesammelt und so ergab sich das dann, ja, genau. So dass man ein gutes Level hat, aber abgesehen davon habe ich mich auch mal für Drum-Zeitschriften interessiert und die auch gekauft. Es gibt ja so Musikzeitschriften, also jetzt nicht so, wo Musik Platten vorgestellt werden, sondern Musikinstrumente. So, es gibt eine Keyboard-Zeitung, eine Gitarrenzeitung, es gibt aber auch Drum-Magazine. Und das fand ich auch eine Zeit lang ganz cool. Da hast du eine Begleit-CD damit, kannst sie anhören und kannst dazu auch spielen. Da haben sie auch Übungen drauf gepackt und manchmal auch Songs drauf. Und hattest du das auch mal sowas probiert, Claudia?
1: Nee, ich hatte immer einen Lehrer und der hat mir einfach so richtige Sachen mitgebracht und dann habe ich die einfach nachgespielt. Das erste, was ich spielen konnte, richtig einfach aus dem Kopf, war King of Rap, falls das jemand kennt, von Savage. Und ansonsten hat er mir immer Sachen mitgebracht und ich habe das dann einfach davon mir abgeschrieben. Ich konnte gut nach Noten spielen, also eigentlich Aha. ist es komisch, weil ich eigentlich nie Noten lesen so richtig gelernt habe, aber ich konnte Drums am besten nach Noten spielen.
0: Okay, auch interessant. Da muss ich sagen, kann ich auch, aber eher indirekt. Also ich mache das nicht vom Notenblatt, sondern ich mache das, wie sagt man, der Rhythmen spielen, die man jetzt gerade braucht, was aktuell ist sozusagen, ja.
1: Na, ich glaube, du bist da viel tiefer drin als ich. Also
2: haben da Drummer so eigene, noch so eine eigene Schreibweise eigentlich auch, wa?
1: Mhm, ja. Mhm,
2: genau. Mhm.
1: Ja, also das ist dann nochmal extra gekennzeichnet, genau.
0: Er hat mir das immer richtig die Drumsnoten habe ich auch schon mal gesehen, genau.
1: Übersetzt
0: die,
1: sozusagen.
0: Ja, die sehen anders aus als die Noten, die man jetzt als jemand hat, der Melodien spielt, ein Keyboard oder ein Gitarrist. Also die Noten zu Schlagzeug sehen ein bisschen anders aus, das stimmt, ja.
2: Da muss ich kurz Claudi was fragen. Michael, sag mal, Claudi, hattest du mal Bock, so eine Art wie Band oder hattest du mal einen Bassisten getroffen oder hattest du schon mal irgendwie so eine Interaktion gehabt oder war das nur erstmal für dich selber?
1: Nee,
2: das
1: war nur für mich. Ich fand das eigentlich cool, aber ich habe immer Rap gehört und außer The Roots war das ja eigentlich nie so ein großes Ding, dass im Hip-Hop so ein, dass man da eine Band gründet. Also ich glaube, wenn du Rock hörst oder so, dann ist das ja sehr naheliegend oder selbst bei Pop oder dass du eine Band im Hintergrund hast und ich glaube, es treibt einen weiter an, wenn man dann eine Band hat und weißt du so, und man dann zusammenwächst, als wenn man dann eigentlich immer nur im stillen Kämmerchen für sich alleine spielt. Von daher kann ich verstehen, dass Michael da viel stärker dran geblieben ist. Michael, wir müssen uns auch langsam verabschieden, weil die Sendung ist gleich vorbei.
0: Ja, da kann ich sagen, ganz kurz, hat mich gefreut, dass wir da mal drüber reden konnten.
1: Voll. Uns erst.
0: Über dieses Thema fand ich sehr schön.
1: Fanden wir auch. Hab ein wunderschönes Wochenende.
2: Vielen Dank,
1: bald.
2: Michael. Und Liebste immer schön Grüße. Die Trommel schwingen oder die Sticks schwingen, so rum.
0: Die Sticks schwingen, ganz genau.
2: Guck mal, lieber, tschüss.
0: Ja, mach's gut. Hier.
1: Übrigens, Fun Fact, ich kann ja kein Holz anfassen und die splittern ja. Ich hatte immer Carbon-Sticks zum Spielen.
2: Ach, die gibt's ja auch, ne? Mhm. Ach stimmt, du hast ja erzählt, was für dich die Grauen ist, so nasses Holz. Kann es,
1: ja, nasses Holz ist ganz schön. Und die sind ja auch erst lasiert, aber wenn du je öfter du spielst, desto splittert das ja ab und dann ist das, kann ich das gar nicht anfassen. Ja, aber ich konnte geile Tricks so mit den Fingern und so mit den...
2: Oh, das ist immer am besten.
1: Mein Lehrer hat gesagt, spielen kannst du danach lernen, erstmal die Tricks. Erstmal cool aussehen.
2: Ach geil.
1: Der war geil.
2: Ich find's auch bei meinen Drummer-Freunden so, was die da alles auf den Boden werfen, wieder hoch und zack und zick, also völliger Irrsinn.
1: Beeindruckend. Ja. Du, welchen Song möchtest du zum Abschluss hier noch haben?
2: Ich glaube, was ich so ein Sommersong...
1: Oh, wir können noch deinen Song spielen. Komm, das wünsche ich mir jetzt. Heute bestimmt ich mal.
2: Okay.
1: Sonst darfst du ja mal spielen. Du darfst jetzt entscheiden, ob du von deinem neuen Album Zeit für Emotionen oder Augen spielen möchtest.
2: Ich würde... Augen ist vom neuen Album. Augen, es geht um Körper. Ich finde Augen eigentlich ist zeitnah, ist gerade erst erschienen im Februar. Viel Spaß mit Augen. Wir wünschen euch ein schönes Wochenende. Wir sehen uns, es müsste doch der dritte Freitag.
1: Ich glaube im Mai.
2: Im Juni ist der vierte. Da bist du in Wien. Der vierte, betragt euch ein, wenn ihr was zu schreiben habt. Ansonsten der vierte Freitag im Juni sind wir wieder am Start.
1: Wir posten das ja auch immer bei Instagram.
2: Genau, wisst ihr Bescheid. Alles Liebe, ne?
1: Schönen Abend, bis bald. Tschüss.
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4: Hallo und herzlich willkommen im Club und zu 2 Stunden Techno Live. Heute haben wir 2 Acts für euch, die jeweils einen Clubmix vorbereitet haben. Und wir starten auch direkt mit dem ersten Gast. Dax J, der britische DJ und Produzent aus London, ist vom kleinen Pirate Radio bis zu den größten Techno-Floors der Welt gekommen. Und genau das ohne seine Underground-Wurzeln untreu zu werden. Er ist bekannt für seine langen Closing Sets in Clubs wie im Berghain oder dem Bastiani in Georgien und hat bereits mehrere gefeierte Alben veröffentlicht. Zuletzt 2024, welches wir auch hier in der Sendung gehört haben, War is Peace, Freedom is Slavery und Ignorance is Strength. Außerdem betreibt er sein eigenes erfolgreiches Techno-Label Mon & Black. Und diesen Samstag kehrt er zurück ins Berghain zur Clubnacht. Und als Vorgeschmack hören wir ihn jetzt hier in der Sendung. Ihr hört Dax J.

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2: Mit Jasper Tiedemann. 600 Euro für ein Harry Styles Ticket oder 800 Euro, um zu Sabrina Carpenter zu gehen. Für solche Wucherpreise werden Konzerttickets oft weiterverkauft. Und dagegen will die Bundesregierung jetzt was machen. Das hat Bundesjustizministerin Hubig angekündigt. Im Gespräch sind zum Beispiel Preisgrenzen. Das hatten KünstlerInnen wie Nina Tschuber vor kurzem schon in einem offenen Brief gefordert. Nach eigenen Angaben ist es eine Kirche. Viele ExpertInnen sagen, dass es eine Sekte ist. Scientology. Der Verfassungsschutz hört jetzt auf, Scientology zu überwachen. Das haben ARD Hauptstadtstudio und SWR herausgefunden. Liegt demnach vor allem daran, dass sich der Verfassungsschutz auf die Hauptbedrohungen konzentrieren will. Terrorismus, Spionage und Sabotage. Der Verfassungsschutz stuft Scientology immer noch als antidemokratisch ein. Allerdings gibt es in Deutschland immer weniger Mitglieder. Es gibt vielleicht eine Übergangslösung für die TU Berlin. Die hat ja vor einer Woche ihr Hauptgebäude an der Straße des 17. Juni wegen Baumängeln geschlossen. Jetzt bietet der Bezirk Reinickendorf das leerstehende ehemalige Telekom-Areal in Tegel als Ausweichstandort an. Dort gäbe es sofort nutzbare Büro- und Schulungsräume mit über 12.000 Quadratmetern, sagt die Bezirksbürgermeisterin. Seit gestern läuft die Eishockey-WM der Männer. Deutschland ist da mit einer Niederlage ins Turnier gestartet. Das Team hat gegen Finnland mit 1:3 verloren. Das nächste Spiel ist am Sonntag gegen Lettland. Offizielles Ziel der deutschen Mannschaft ist übrigens das Viertelfinale.
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2: Überall trocken, im Fritz-Sendegelände dazu Tiefstwerte zwischen 6 und 1 Grad jetzt in der Nacht. Tagsüber am Samstag ist erstmal noch öfter die Sonne draußen. Ab dem Mittag kann es auch wieder öfter mal regnen zwischendurch und dazu 17 Grad maximal.
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2: Vorsicht, im Kreis Oberspreewald-Lausitz zwischen Großbeuchow und Großradden ist eine ungesicherte Unfallstelle. In Berlin ist die Hasenheide Richtung Tiergarten zwischen Hermannplatz und Jahnstraße nach einem Unfall gesperrt. Vorsicht auf der B87 Richtung Frankfurt-Oder zwischen Beeskow-Nord und Ögeln, eine ungesicherte Unfallstelle. Und Achtung in Berlin, Brandenburgische Straße, Ecke Konstanzer Straße, da sind die Ampeln kaputt. Vorsicht außerdem im Kreis Potsdam-Mittelmark zwischen der B1 Neu-Benzdorf und Wusterwitz. Da steht ein kaputtes Fahrzeug rum. Und in Berlin ist in Tiergarten die Straße des 17. Juni zwischen Großen Stern und Ebertstraße in beide Richtungen gesperrt. Gute Fahrt, kommt gut an.
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3: Willkommen zurück im Club und bei Techno Live. Weiter geht's mit unserem ersten Gast, Dax J, ein Londoner DJ und Produzent, bekannt für seine energiegeladenen und sehr langen Closing-Sets. Er hat schon auf den wichtigsten Techno-Floors der Welt gespielt und an diesem Samstag ist er wieder im Berghain. In einer halben Stunde gibt's dann auch unseren zweiten Gast, also bleibt dran. Ihr hört jetzt Dax J im

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2: Ein riesiges Dankeschön an Dex J. Wir machen weiter mit unserem zweiten Gast und der könnte unterschiedlicher kaum sein. Er kommt aus dem heutigen Hard-Trance-Genre und bringt jede Menge Energie mit. Prada 2000 mischt Einflüsse aus Hard-Trance und Hard-House der früheren 2000 mit einem ganz modernen Twist. Nach Auftritten beim Boiler Room, Hör Berlin, großen Festivals und Hard-Techno-Brands wie Teletech, XXL oder Verknippt hat sich der Gotek Resident international einen Namen gemacht. Und jetzt hören wir ihn hier bei uns. Ihr hat Prada 2000 im Club.

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5: Lilias Partidümmern. Das kommt überraschend. Die USA haben die geplante Verlegung von 4000 SoldatInnen nach Polen gestoppt, hat der Generalstabschef der US-Armee gestern gesagt. Präsident Trump hat die europäischen Länder zuletzt öfter dafür kritisiert, dass sie der USA im Irankrieg aus seiner Sicht nicht genug helfen. Anfang Mai hatte Trump schon angekündigt, 5000 SoldatInnen aus Deutschland abzuziehen. 600 Euro für ein Harry Styles Ticket oder 800 Euro, um zu Sabrina Carpenter zu gehen. Für solche Wucherpreise werden Konzerttickets oft weiterverkauft. Dagegen will die Bundesregierung jetzt was machen, hat Bundesjustizministerin Hubig angekündigt. Im Gespräch sind zum Beispiel Preisgrenzen. Das hatten KünstlerInnen wie Nida Chuba vor kurzem schon in einem offenen Brief gefordert. Wir gucken nach Afrika. In der Demokratischen Republik Kongo ist die Seuche Ebola ausgebrochen. 65 Menschen seien daran gestorben, sagen die Behörden. Es soll schwierig sein, die Krankheit in den Griff zu kriegen, weil es sich offenbar um eine Ebola-Variante handelt, gegen die es noch keine Impfstoffe und Medikamente gibt. Ebola ist hoch ansteckend. Eine Infektion führt zu Fieber und Muskelschmerzen. In schlimmen Fällen versagen die Organe. Seit gestern läuft die Eishockey-WM der Männer. Deutschland ist da mit einer Niederlage ins Turnier gestartet, mit einem 1:3 gegen Finnland. Das nächste Spiel ist am Sonntag gegen Lettland. Offizielles Ziel der deutschen Mannschaft ist das Viertelfinale.
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5: Überall trocken, im Fritz-Sendegelände. Tiefstwerte liegen zwischen 6 und 1 Grad. Tagsüber am Samstag geht das auch erstmal relativ entspannt und freundlich los. Die Sonne ist erstmal öfter noch draußen. Ab dem Mittag kann es dann allerdings wieder öfter mal regnen, zwischendurch bei 17 Grad heute maximal.
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5: Vorsicht im Kreis Oder-Spree zwischen Steinhöfel und Buchholz ist eine Ölspur. Vorsicht auf der A10 Richtung Dreieck Werder zwischen Falkensee und Brieselang liegt ein totes Tier. Und Vorsicht auf der A24 Richtung Berlin zwischen Herzsprung und Neuruppin, eine ungesicherte Unfallstelle. In Berlin ist die Hasenheide Richtung Tiergarten gerade gesperrt zwischen Hermannplatz und Jahnstraße nach einem Unfall. Achtung außerdem an der Brandenburgischen Straße Ecke Konstanzer Straße, da sind die Ampeln kaputt. Und die Straße des 17. Juni ist zwischen Großem Stern und Ebertstraße in beiden Richtungen dicht. Gute Fahrt.
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7: Willkommen zurück im Club. Wir haben bereits einen Clubmix von Dex J gehört. Und jetzt geht's weiter mit unserem zweiten Gast, der einen ganz anderen Sound mitbringt. Prada 2000. Er kombiniert Hard Trance und Hard House der früheren 2000ern mit frischen, modernen Elementen. Der GoTech Resident hat sich mit Auftritten beim Boiler Room, Hör Berlin und großen Festivals und Brands wie Teletech oder Verknippt einen internationalen Namen gemacht. Und jetzt hören wir ihn hier im Clubmix. Viel Spaß mit Prada 2000.

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Das leider schon. Das waren 2 Stunden Techno live. Vielen Dank an unsere großartigen Gäste DexJ und Prada 2000. Ich hoffe, euch hat's gefallen. Habt ein großartiges Wochenende und viel Spaß beim Feiern. Wir hören uns nächste Woche wieder. Tschüss.

0: Hier geht's jetzt weiter mit unseren Freundinnen und Freunden der jungen Nacht.
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2: Um 2 Uhr mit Klaus Reginek. Bundestagspräsidentin Klöckner will auch dieses Jahr zum Christopher Street Day nicht die Regenbogenflagge auf dem Bundestag hissen lassen. Und das stößt wieder auf Kritik. Dazu Ines Kunze.
3: Die Grünen-Bundestagsabgeordnete Slavik etwa wirft der Union in der Rheinischen Post eine Mitschuld an antiqueerer Stimmungsmache vor. Auch der Verband LSVD, die größte Bürgerrechts- und Selbsthilfeorganisation queerer Menschen in Deutschland, zeigte sich enttäuscht. Klöckner hatte die Entscheidung mit der Neutralitätspflicht begründet, wie schon im letzten Jahr. Im vergangenen Jahr hatte außerdem eine Äußerung von Bundeskanzler Merz für Furore gesorgt. Dieser hatte die Debatte mit den Worten kommentiert, der Bundestag sei kein Zirkuszelt. Die ehemalige Bundestagspräsidentin Baas hatte damit in der vergangenen Legislaturperiode offensichtlich kein Problem. Damals wurde die Flagge im Juni gehisst.
2: Der Präsident des Münchner IFO-Instituts Fuest hat Neuwahlen ins Gespräch gebracht, sollte sich die Bundesregierung nicht auf Reformen einigen können. Er sagte der Neuen Osnabrücker Zeitung, wegen der aktuellen Sicherheitslage sei es dringend wünschenswert, dass sich die Regierungspartner verständigten. Fuest rät unter anderem zu einer Steuerreform, die die Wirtschaft ankurbelt. In London ist die Polizei heute im Ausnahmezustand. Dort findet eine Großdemonstration der rechten Szene statt. Außerdem hat eine Nakba-Großveranstaltung zum Gedenken an die Flucht und Vertreibung von Palästinensern sich angemeldet. Zusätzlich kommen zehntausende Fußballfans zum FA-Cup-Finale nach Wembley. Die Polizei ist nach eigenen Angaben mit 4000 Beamten, Drohnenteams und gepanzerten Fahrzeugen im Einsatz. Bei der Eishockey-Weltmeisterschaft in der Schweiz hat die deutsche Mannschaft ihr Auftaktmatch verloren. Sie unterlag in Zürich dem vierfachen Weltmeister Finnland mit 1:3. ARD-Sportreporter Burkhard Hupe.
4: Das Ergebnis war in Ordnung, das Spiel allerdings nur bedingt, denn die Finnen dominierten in jeder Hinsicht und stellten den deutschen Torhüter Philipp Grubauer immer wieder auf die Belastungsprobe und der hielt diesen Proben auch fast durchgehend stand. Bei 2 Überzahltoren war er machtlos, da führte Finnland also mit 2:0. Immerhin Stefan Leubel aus Straubing gelang 12 Minuten vor dem Ende der Anschlusstreffer, aber nachdem Finnland dann erneut auf 2 Tore davongezogen war, war alle Liebesmühe vergeblich und so unterliegt Deutschland fast erwartungsgemäß gegen Finnland mit 1:3.
2: Das Wetter in Deutschland. Nachts langsam nachlassender Regen. Oberhalb von 1200 Metern fällt Schnee. Örtlich gibt es auch Nebel. Die Tiefstwerte 8 bis 0 Grad. Vereinzelt kommt es zu Bodenfrost. Am Tag wechselnd bewölkt und gebietsweise Schauer. Es kann auch Gewitter geben. Nur von der Mitte bis zur Oder längere Zeit trocken und häufiger Sonne. Maximal 8 bis 17 Grad.